0: 10 bis 11 Grad. Tagsüber im Süden Regen, im Norden und Nordosten Schauer, sonst sonnig bei 18 bis 22 Grad. Am Sonntag Sonne und Wolken im Wechsel, im Süden sonnig bis 30 Grad und am Montag heiter bis 32 Grad. Es ist 2.03 Uhr.
1: Danke an die Nachrichten. Und damit schauen wir auf die Straßen in der ARD-Hitnacht. Geht los mit der A3 Oberhausen-Arnheim. Die Autobahn ist zwischen Emmeriche-Ost und dem Grenzübergang Elten gesperrt. Das Ganze bis Montag 5 Uhr in beiden Richtungen. Nach wie vor auch Sperrung auf der A4 Chemnitz Richtung Dresden zwischen Hainichen und Berbersdorf nach einem Unfall. Bauarbeiten auf der A7 Flensburg-Hannover zwischen Hamburg-Stellingen und Heimfeld bis Montag 5 Uhr. Die A8 Neunkirchen Richtung Karlsruhe ist zwischen Limbach und Einöd ebenfalls gesperrt bis Montag 5 Uhr wegen Instandsetzungsarbeiten. Und noch einmal eine Sperrung auf der A8 Karlsruhe Richtung Stuttgart zwischen Pforzheim Süd und Heimsheim ebenfalls bis Montag 5 Uhr. Und die A24, da gilt das gleiche, Hamburg Richtung Berlin, Sperrung bis Montag 5 Uhr zwischen Schwarzenbeek-Grande und Thalkau. A30 Osnabrück-Rheine ist gesperrt zwischen Rheine-Kanalhafen und Rheine wegen Löscharbeiten eines brennenden Lkw. Das dauert noch ungefähr eine Stunde, Sperrung gilt für beide Richtungen. A40 Duisburg Richtung Venlo zwischen Strahlen und Sarderheiken in den Niederlanden, Sperrung wegen Bauarbeiten bis 6. Die 43 Wuppertal-Recklinghausen ist zwischen dem Kreuz Bochum und dem Kreuz Recklinghausen gesperrt bis Montag 5 Uhr in beiden Richtungen. Die A44 Kassel Richtung Dortmund ist zwischen Diemelstadt und Marsberg gesperrt, wegen Bauarbeiten bis Montag 5 Uhr. Und das gilt auch für die 46 Heinsberg-Düsseldorf zwischen Grevenbroich und Kapelle. Und dann haben wir noch die A96 Lindau Richtung München, ist gesperrt zwischen Inning am Ammersee und Wörthsee nach einem Unfall. Allen unterwegs eine gute und sichere Fahrt.
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1: Live aus Erfurt mit Klaus Schredergau, das Ganze vom MDR. Und jetzt starten wir in diese Stunde mit Billy Joel. We didn't start the fire. Viel Spaß!

Mr. Eros Ramazzotti in der ARD-Hitnacht. Heute in einer Woche, da ist es soweit, da startet Céline Dion in Paris ihre Konzertreihe. Es gibt ja gleich mehrere im September, im Oktober und dann auch nochmal im kommenden Jahr im Mai. Fast alle Konzerte sind ausverkauft, da bekommt man kaum noch Tickets. Und wenn Sie tatsächlich im Internet auf Recherche gehen, dann müssen Sie aufpassen, auf welcher Seite Sie landen, denn es werden noch Tickets angeboten auf Seiten, wo sie wiederverkauft werden, die Eintrittskarten. Und das zu Preisen, ja, da sollte man sich wirklich überlegen, ob man da zuschlagen möchte. Mehrere hundert, mehrere tausend Euro müsste man ausgeben, um dann am Ende dabei zu sein. Oder vielleicht auch nicht, denn manche Tickets sind gefälscht. Müssen Sie unbedingt drauf achten, wenn Sie da zuschlagen wollen. Jetzt erst einmal Céline Dion bei uns, Because You Love Me.

0: Johnny Nash in der ARD-Hitnacht. 1975, da ging's los für Marius Müller-Westernhagen und sein Debütalbum hieß passenderweise Das erste Mal. Da finden wir Werke wie Wir waren noch Kinder, Marion aus Pinneberg, der Taximann oder auch Fasten Seatbelt. Und es ging dann Jahr für Jahr so weiter. Und wenn man Marius heute fragt, was hat denn so in der Karriere, in der langen, langen Karriere am meisten Spaß gemacht, ja, da kommt die Anfangszeit direkt als erstes.
1: In der Amateurzeit natürlich, weil da war es so irgendwie, das war Wahnsinn. Dann in der Zeit, wo es dann so anfängt, wo du so am Anfang eine Anerkennung kriegst, wo es aber noch so eine Leichtigkeit hast und du noch keinen Druck hast und du doch nicht weißt, dass dass an dem, was du machst, halt auch viele Angestellte in der Plattenfirma hängen, dass es so eine fast was Industrielles wird. Das war wirklich nicht so schön. Und dann wieder, als ich mich befreit hatte davon, wo ich gedacht habe, nein, ich mache, was ich will. Und ich werde mich auch nicht verkaufen an jemanden, sondern wenn du mit einer Plattenfirma gehst, dann mache ich meinen Kram. Die wissen nicht, was ich mache. Ich gehe hin und sage, take it or leave it.
0: Ja, sie haben es meistens genommen, denn die Platten von Marius verkauften sich damals wirklich sehr, sehr gut. Und seine Konzerte waren ja auch wirklich sensationell besucht. Marius Müller-Westernhagen, jetzt mit einem Song Ende der 80er. Sexy in der ARD-Hitnacht.

0: Mr. Rachel Marx.
1: 2.31 Uhr, hallo unterwegs. Die A3 Oberhausen-Arnheim ist zwischen Emmerich-Ost und dem Grenzübergang Elten wegen Bauarbeiten bis Montag 5 Uhr in beiden Richtungen gesperrt. Die 4 Chemnitz-Dresden ist zwischen Hainichen und Berbersdorf nach einem Unfall gesperrt. Dann geht's auf die 7 Flensburg nach Hannover. Die Autobahn ist zwischen Hamburg-Stellingen und Heimfeld wegen Bauarbeiten bis Montag 5 Uhr gesperrt. Und das gilt auch für die A8 Neunkirchen Richtung Karlsruhe zwischen Limbach und Einöd. Nochmal die A8 Karlsruhe-Stuttgart, ebenfalls Sperrung bis Montag 5 Uhr zwischen Pforzheim-Süd und Heimsheim. Und das gilt auch für die 24 Hamburg nach Berlin zwischen Schwarzenbeck-Grande und Talkau. Die A30 Osnabrück-Rheine ist zwischen Rheine-Kanalhafen und Rheine wegen Löscharbeiten eines brennenden LKW bis etwa 3 Uhr in beiden Richtungen gesperrt. Die A40 Duisburg Richtung Venlo ist gesperrt bis 6 Uhr wegen Bauarbeiten zwischen Strahlen und Sardeheiken in den Niederlanden. Die A43 Wuppertal-Recklinghausen ist zwischen dem Kreuz Bochum und dem Kreuz Recklinghausen wegen Brückenarbeiten bis Montag 5 Uhr in beiden Richtungen gesperrt und Sperrung ebenfalls für die 44 Kassel-Dortmund zwischen Diemelstadt und Marsberg bis Montag 5 Uhr. Und das gilt auch für die 46 Heinsberg-Düsseldorf zwischen Grevenbroich und Kapelle. Und die A96 ist weiterhin gesperrt Lindau-München zwischen Inning am Ammersee und Wörthsee nach einem Unfall. Gute Fahrt für Sie.
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1: Mit Klaus Schredder-Grau. Schönen Samstag.

0: Live aus Erfurt mit Musik von Brooke Fraser, Something in the Water. Sie können uns erreichen entweder über E-Mail ard-hitnacht@mdr.de. Wenn Sie was auf dem Herzen haben sollten, dann können Sie uns schreiben. Sie können uns allerdings auch anrufen. 0800 80 80 110 ist unsere Telefonnummer. In dieser Nacht kostenfrei für Sie und dort meldet sich unser Anrufbeantworter. Dort können Sie Ihr Anliegen dann auch loswerden, wenn Sie keine E-Mail zur Verfügung haben. Und hin und wieder kommen da auch ganz lustige Hörer Mails an, beziehungsweise Anrufe, unter anderem auch sowas hier.
1: Am Rosenmontag bin ich geboren, am Rosenmontag in Mainz am Rhein.
0: Ja, ist ja ein Ding, großartig, Gratulation. Offenbar scheint der Herr ein lustiger Zeitgenosse zu sein. Wie er heißt, wissen wir nicht, weil nach dieser Gesangseinlage hat er direkt aufgelegt und er kommt aus Mainz, offensichtlich. Ja, dann schöne Grüße in diese Richtung und ein Karnevalsfan scheint der Herr ja auch zu sein. Also, wenn Sie uns auch was vorsingen wollen und wir das für sinnvoll erachten, hier zu senden, dann machen wir das mal. 0800 80 80 110. Ja, warum nicht? Also falls Sie Wünsche haben in dieser Richtung, gerne anrufen oder schreiben. An uns, an die ARD Hitnacht und vieles leiten wir auch freundlich weiter an den Hörerservice des MDR oder in die zuständige Musikredaktion. Gleich der gute alte Kracher von Scott McKenzie, San Francisco. Zuvor Musik von Channel 5.

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1: George Michael. Gestern war ja der Tag der Currywurst. Wir hatten das auch gewürdigt durch verschiedene Beiträge. Ich habe da noch einen kleinen Nachklapp, denn es gibt auch Currywurst im Ausland, also nicht nur hier bei uns, und insbesondere auch im fernen Ausland, beispielsweise in Kenia, in Nairobi. Ein junger Mann aus dem Kreis Lippe in Nordrhein-Westfalen hatte sich im vergangenen Jahr auf den Weg gemacht und hat seine Frau begleitet, die dort lebt und ihre Doktorarbeit schreibt. Und da hat er sich gedacht, ach, ich will hier nicht einfach nur doof rumsitzen, jetzt verkaufe ich hier Currywurst, und eröffnete Dieters Grill. Und zwar deshalb, weil sein Opa so hieß und er möchte ihn damit würdigen. Und zunächst hat er die auf dem Moped ausgeliefert, die Currywürstchen. Auf einem kleinen Ofen sind die dann während der Fahrt quasi gegart. Mittlerweile hat er ein kleines Ladenlokal dort in Nairobi und verkauft deutsche Currywurst. Ja, scheint gut anzukommen. Ich denke mal, sonst wäre die Bude längst wieder zu. Ich drücke weiterhin die Daumen, dass der Mensch aus Nordrhein-Westfalen, der Fabian Förster, dort aus dem Kreis Lippe weiterhin viele, viele Currywürste verkauft. Gratulation. 3:08 haben wir es, und bis zu den Nachrichten gibt's exakt noch 2 Songs. Der eine kommt jetzt gleich von den Cranberries und danach noch Terry Jacks mit seinem guten alten Oldie Seasons in the Sun. Dann die 3 Uhr Nachrichten und dann geht's weiter in der ARD-Hitnacht.

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1: Um 3 Uhr mit Ronald Lessig. Erst in Brandenburg, dann Nordrhein-Westfalen und jetzt auch in Sachsen. In mehreren Bundesländern wurden Sprengobjekte an Umspannwerken gefunden. Die Behörden gehen von Sabotage aus. Am Abend wurden Funde unter anderem im Kreis Görlitz gemeldet. Aus der Nachrichtenredaktion Simone Kienzle.
2: Wie Sachsens Innenminister Schuster sagte, sind an 2 Orten in dem Bundesland 4 Objekte gesichert worden. Die Hinweise zu den Fundorten kamen aus einem Bekennerschreiben. Auch in Nordrhein-Westfalen und Brandenburg hatte es Angriffe auf Stromnetze gegeben. Die Polizei in NRW sucht nach einem 48-Jährigen, der Bekennerschreiben hinterlassen hat. In seiner Wohnung wurde Sprengstoff gefunden und sein Auto wurde beschlagnahmt. Bundesinnenminister Dobrindt sprach am Abend von Klimaextremismus. Man gehe von einem Einzeltäter aus.
1: Der Chef des Instituts der deutschen Wirtschaft Hüter warnt vor den Folgen einer AfD-Regierung in Sachsen-Anhalt. Die Zuwanderungspolitik der Partei sei ruinös, sagte der Ökonom der Rheinischen Post. Gerade Sachsen-Anhalt sei auf Fachkräfte aus dem Ausland angewiesen. Ohne Zuwanderung käme in 10 Jahren auf jeden Erwerbstätigen einer, der nicht arbeitet. Das werde das Land wirtschaftlich an die Wand fahren. Morgen wählt Sachsen-Anhalt einen neuen Landtag. Bei der UN-Vollversammlung ist ein Aufruf für neue Weltkarten beschlossen worden. Von den mehr als 160 Mitgliedstaaten stimmten nur die USA dagegen. Die neue Weltkarte bildet das tatsächliche Ausmaß von Ländern oder Kontinenten realistischer ab. Vor allem Afrika ist darauf etwas größer dargestellt, Länder wie Kanada, die USA oder Russland kleiner. Auf der bisher vor allem genutzten Mercator-Weltkarte werden Gebiete, die weit im Norden oder Süden der Weltkugel liegen, größer dargestellt, als sie im Vergleich zu anderen wirklich sind. Die Europäische Union plant strengere Regeln für Airbnb und andere Kurzzeitvermieter. Ziel ist, Wohnungsnot und explodierende Mietpreise in den Griff zu bekommen. Der Gesetzentwurf der EU sieht mehr Möglichkeiten für Kommunen vor, zum Beispiel Obergrenzen für Ferienwohnungen festzulegen. Verbote sollen der letzte Schritt sein. Metropolen wie Paris, Barcelona und Venedig sind bereits im Alleingang gegen Airbnb vorgegangen. In der Fußball-Bundesliga hat Stuttgart mit 4:1 gegen Köln gewonnen und in der zweiten Liga spielten Hannover-Karlsruhe 2:2 und Bielefeld-St. Pauli ebenfalls 2:2. Das waren die Nachrichten. Das Wetter in Deutschland. In der Nacht wechselnd bewölkt, teilweise Regen oder Gewitter bei 18 bis 11 Grad. Tagsüber im Süden Regen, im Norden Schauer, sonst sonnig, 18 bis 22 Grad und am Sonntag wechselhaft bis 30 Grad. Es ist 3.03 Uhr.
3: Hallo auf die Straßen. Die A3 Oberhausen-Arnheim ist zwischen Emmerich-Ost und dem Grenzübergang Elten wegen Bauarbeiten bis Montag 5 Uhr in beiden Richtungen gesperrt. Die A7 Flensburg nach Hannover ist zwischen Hamburg-Stellingen und Heimfeld bis Montag 5 Uhr gesperrt. Und das gilt auch für die A8 Neunkirchen Richtung Karlsruhe zwischen Limbach

0: einödt. Und das gilt auch nochmal für die A8 Karlsruhe-Stuttgart zwischen Pforzheim Süd und Heimsheim. Und auch für die A24 Hamburg Richtung Berlin zwischen Schwarzenbeck-Grande und Thalkau. Die A30 Osnabrück-Rheine ist zwischen Rheine-Kanalhafen und Rheine wegen Löscharbeiten eines brennenden Lkw weiterhin in beiden Richtungen gesperrt. Die Zeit wurde jetzt angepasst, noch ungefähr bis 4.30 Uhr soll es dauern. Die A40 Duisburg Richtung Venlo ist zwischen Strahlen und Sarreheiken in den Niederlanden bis 6 Uhr gesperrt. Die A43 Wuppertal-Recklinghausen ist zwischen dem Kreuz Bochum und dem Kreuz Recklinghausen bis Montag 5 Uhr in beiden Richtungen gesperrt. Die 44 Kassel-Dortmund ist gesperrt zwischen Diemelstadt und Marsberg bis Montag 5 Uhr. Und das gilt auch für die A46 Heinsberg Richtung Düsseldorf zwischen Grevenbroich und Kapellen. Und die A96 Lindau Richtung München ist zwischen Inning am Ammersee und Wörthsee nach wie vor gesperrt nach einem Unfall. Und dann haben wir noch die A96 München-Lindau. Nun, der Kohlberg-Tunnel ist in beiden Richtungen gesperrt. Und die B42 Wiesbaden Richtung Rüdesheim ist zwischen Eltville-Martinstal und Eltville-Erbacher Straße nach einem Wildunfall gesperrt. Das war's, gute Fahrt.
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0: Mit Klaus Schrädergau, Hallöchen, und hier ist Roxette.

Aufpassen bitte auf der A565 Bonn-Meckenheim. Zwischen dem Dreieck Bonn-Beul und dem Kreuz Bonn-Nord kommt Ihnen ein Falschfahrer entgegen. Äußerst rechts fahren, nicht überholen. Falschfahrer auf der A565 Bonn-Meckenheim. Zwischen dem Dreieck Bonn-Beul und dem Kreuz Bonn-Nord bitte äußerst rechts fahren, nicht überholen. Wir melden, wenn die Gefahr vorüber ist.

Disco-Klassiker aus den 70ern, Eruption, One-Way Ticket in der ARD-Hitnacht. Am Abend sind in Leipzig die Goldenen Hennen verliehen worden. Ein Medienpreis, ein Publikumspreis. Und unter anderem durfte sich der Graf darüber freuen. Der Unheiligsänger, der ja bei dieser Veranstaltung im vergangenen Jahr sein Bühnencomeback feierte. Ausgezeichnet wurde auch Harpe Kerkeling und mittlerweile zum 9. Mal auch Helene Fischer. Und das Lebenswerk, ja, für sein Lebenswerk wurde der Schauspieler Armin Müller-Stahl ausgezeichnet. Er ist 95 Jahre alt und er sagte nebenbei, er sei ja schon mehrmals für sein Lebenswerk ausgezeichnet worden, allerdings immer zu früh. Und moderiert haben das Ganze, ja, das waren Esther Sedlacek und Florian Silbereisen. Mensch, wie konnte ich darauf nicht kommen? Florian und Esther, und ich hatte da gestern am Abend mal kurz reingeblinzelt in die Veranstaltung im Fernsehen. Und ich denke, sieht ein bisschen komisch aus. Wieso ist denn Frau Sedlacek größer als Herr Silbereisen? Weil er musste zu ihr aufschauen und tatsächlich ist das so. Frau Sedlacek misst offensichtlich 1,85 Meter und das ist ja für eine Frau schon ziemlich groß. Und ganz offensichtlich ist Florian Silbereisen kleiner. Ja.

Michael Patrick Kelly. Und hier ist die Entwarnung für die A565 Bonn-Meckenheim. Kein Falschfahrer mehr zwischen dem Dreieck Bonn-Beuel und dem Kreuz Bonn-Nord. Die ARD-Hitnacht und heute gibt's ja auch wieder kuriose Feiertage. Ja, und bei den Amis wird ja jeden Tag irgendetwas hochgelobt, was mit Essen zu tun hat. Heute ist es zum Beispiel der Tag der Käsepizza. Wenn Sie sich so ein Ding im Supermarkt kaufen, so mittlere Größe, dann sind das schon mal so 800 bis 900 Kalorien, also eine Kalorienbombe. Gönnen Sie sich so ein Ding in der Pizzeria mit 30 cm Durchmesser, ist es gleich das Doppelte. Ja, und dann sind Sie für den Tag eigentlich auch schon fertig. 1900 Kalorien, ja, reicht. Dann gibt es heute den Verspäte-Dich-Tag. Ja, ich kenne Menschen, denen dürfte das nicht weitaus schwerfallen. Die kommen immer zu spät. Ich glaube, sowas hat man auch im Blut, ne? Entweder ist man pünktlich oder aber man verspätet sich. Meistens ist das so. Und heute ist auch der Welttag des Bartes. Ja, also da gibt's ja Herrschaften auch im deutschen Fernsehen, die so etwas gerne zur Schau tragen. Am Nachmittag im ZDF läuft zum Beispiel so einer rum, der mit kuriosem altem Zeug handelt. Horst Lichter, ich kam gerade nicht auf den Namen. Horst Lichter mit seinem Schnurrbart, er sagte, er pflegt den wirklich immer jeden Tag ganz alleine. Das macht keine Maskenbildnerin und es hat sich da auch immer so geschärft aus. Und dann gibt es auch heute noch den bundesweiten Kopfschmerztag. Ja, und wenn man darunter leidet, das ist wirklich nicht sehr angenehm, insbesondere dann, wenn das so in die Migränestufe geht. Dann wird's wirklich sehr schmerzhaft. Und da können Sie sich übrigens auch mal im Internet einige Tipps durchlesen. Die Kopfschmerzgesellschaft hat da einige Tipps bereits schon online veröffentlicht. 9 Minuten vor 3:30 haben wir's in der ARD-Hitnacht. Jetzt gibt's Nena und Wunder geschehen.

0: Kurz nach 3:30, hier ist der Verkehrsservice in der ARD-Hitnacht. Die A3 Oberhausen-Arnheim ist zwischen Emmerich-Ost und dem Grenzübergang Elten wegen Bauarbeiten bis Montag 5 Uhr in beiden Richtungen gesperrt. Die 7 Flensburg-Hannover ist zwischen Hamburg-Stellingen und Heimfeld ebenfalls bis Montag 5 Uhr gesperrt. Und das gilt auch für die A8 Neunkirchen Richtung Karlsruhe zwischen Limbach und Einöd. Und noch eine Sperrung auf der A8 Karlsruhe Richtung Stuttgart zwischen Pforzheim-Süd und Heimsheim ebenfalls bis Montag 5 Uhr. Die 24 Hamburg nach Berlin ist zwischen Schwarzenbeck-Rand und Thalkau ebenfalls bis Montag 5 Uhr gesperrt. Die 30 Osnabrück-Rheine ist zwischen Rheine-Kanalhafen und Rheine wegen Löscharbeiten eines brennenden Lkw noch bis 4.30 Uhr in beiden Richtungen gesperrt. Die A40 Duisburg Richtung Venlo ist zwischen Strahlen und Saderheiken in den Niederlanden bis 6 Uhr gesperrt. Die 43 Wuppertal-Recklinghausen ist zwischen dem Kreuz Bochum und dem Kreuz Recklinghausen bis Montag 5 Uhr in beiden Richtungen gesperrt. Und noch eine Sperrung für die 44 Kassel-Dortmund zwischen Diemelstadt und Marsberg bis Montag 5 Uhr. Und es gilt auch für die 46 Hansberg-Düsseldorf zwischen Grevenbruch und Kapellen. Die 96 Lindau Richtung München ist zwischen Inning am Ammersee und Wörthsee nach wie vor nach einem Unfall gesperrt. Allen unterwegs eine gute Fahrt.
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0: Und das Ganze von MDR Thüringen mit Klaus Schräder-Grau. Hallo.

Die Beatles in der ARD-Hitnacht. Ja, manchmal wird man ja durch besondere Geschenke überrascht. Und so eins hat damals, also exakt heute vor 70 Jahren, Elvis seiner Mutter gemacht. Ja, und da kam er mit einem Auto um die Ecke. Genau, und zwar mit einem ganz besonderen, und zwar mit einem pinkfarbenen Cadillac. Und das hatte er seiner Mutter geschenkt und das Auto blieb dann auch im Familienbesitz der Presleys und wurde auch in Graceland im Elvis-Museum ausgestellt. Und man konnte ihn sogar damals in einer kleinen Miniserie des Fernsehsenders CBS dabei beobachten, wie er den Wagen für seine Mutter gekauft hat. Ein pinkfarbener Cadillac, da lief er aus dem Häuschen. Gleich Careless Love von den Humpe-Schwestern und dann The Flames. Every Time in der ARD-Hitnacht.

Anmeldung für die Autofahrer auf der A5 Karlsruhe Richtung Basel. Vorsicht bitte, zwischen Baden-Baden und Bühl werden Gegenstände auf die Fahrbahn geworfen. Achtung, auf der A5 Karlsruhe Richtung Basel. Zwischen Baden-Baden und Bühl werden Gegenstände auf die Fahrbahn geworfen. Bitte besonders gut aufpassen.

Musik aus Mannheim, The Flames, ja, die lieben den Rock'n'Roll, Rockabilly und auch den Pop. Und das war ein Erfolg für die Jungs aus dem Jahre 2002. Every Time, es war auch leider nur der einzige, ein wunderbares One-Hit-Wonder. 4:08 und bis zu den Nachrichten gibt's noch Barclay James Harvest und zuvor Howard Jones mit What is Love. Dann die Nachrichten und dann geht's weiter in der ARD-Hitnacht.

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1: Um 4 Uhr mit Ronald Lessig. Die Polizei hat jetzt auch in Sachsen Sprengvorrichtungen entdeckt, mit denen möglicherweise die Stromversorgung angegriffen werden sollte. Laut Landesinnenminister Schuster gab es Einsätze an 2 Umspannwerken in der Nähe von Bautzen. Aus der Nachrichtenredaktion Ramin Mufassagian.
2: Seit Anfang der Woche gibt es immer wieder Alarm wegen mutmaßlicher Sabotageversuche an der Stromversorgung. Auch in Hamm war die Polizei am Abend an einer Stromanlage in einem größeren Einsatz. Viele der Sabotageakte sollten wohl in Nordrhein-Westfalen stattfinden, unter anderem in Dormagen, Eschweiler und Weißweiler bei Aachen. Das war in einem Bekennerschreiben als weiterer Tatort genannt worden. Der Absender, ein Mann aus Gevelsberg, hatte die jüngsten Angriffe in Brandenburg und NRW für sich reklamiert. In seiner Wohnung fand die Polizei Sprengstoff, teilte NRW-Innenminister Reul mit. Der Verdächtige ist aktuell auf der Flucht.
1: Die US-Vermittler Witkoff und Kushner kommen am Sonntag in die ukrainische Hauptstadt Kiew. Das haben die Präsidenten Zelensky und Trump bestätigt. Die beiden Abgesandten wollen offenbar zuvor in Moskau mit Kreml-Chef Putin sprechen. Witkoff und Kushner sind in der Trump-Regierung für die Bemühungen um ein Ende des russischen Krieges gegen die Ukraine zuständig. Die Europäische Union plant strengere Regeln für Airbnb und andere Kurzzeitvermieter. Ziel ist es, in beliebten Städten die Wohnungsnot in den Griff zu bekommen. Aus der Nachrichtenreaktion Pierre Ritter.
3: Bisher gibt es nur einzelne Touristenhochburgen wie Barcelona, Paris oder Venedig, die sich gegen die zunehmende Vermietung von Wohnungen an Urlauber wehren. Aber bezahlbare Wohnungen sind gerade in Metropolen oft knapp. Ein entsprechender Gesetzentwurf dazu liegt der Nachrichtenagentur Reuters vor. Darin steht, wann es in Ordnung ist, den Wohnungsmarkt zu beschränken. Bevor allerdings Verbote kommen, schlägt die Kommission Obergrenzen fürs Vermieten oder Bestandsschutzregelungen vor.
1: Nach dem Willen der UN-Vollversammlung sollen ab sofort neue Weltkarten genutzt werden. Der Antrag von Togo und der Afrikanischen Union ist von mehr als 160 Staaten der Erde angenommen worden, nur die USA stimmten dagegen. Die neue Weltkarte bildet die Kontinente realistischer ab. Auf der bisher genutzten Mercator-Weltkarte sehen Gebiete weit im Norden und Süden größer aus, als sie tatsächlich sind. Auf der neuen ist zum Beispiel Afrika etwas größer. Grönland und die USA sehen kleiner aus. In der Fußball-Bundesliga hat Stuttgart mit 4:1 gegen Köln gewonnen und in der zweiten Liga spielten Hannover-Karlsruhe 2:2 und Bielefeld-St. Pauli ebenfalls 2:2. Das waren die Nachrichten. Das Wetter in Deutschland. Tagsüber im Süden Regen, im Norden und Nordosten Schauer, sonst sonnig bei 18 bis 22 Grad. Am Sonntag Sonne und Wolken im Wechsel bis 30 Grad und am Montag heiter bis 32 Grad. Es ist 4:03 Uhr.
4: Einen schönen guten Morgen auf die Straßen. Die A3 Oberhausen-Arnheim ist zwischen Emmerich-Ost und dem Grenzübergang Elten bis Montag 5 Uhr in beiden Richtungen gesperrt. Die A7 Flensburg nach Hannover ist zwischen Hamburg-Stellingen und Heimfeld ebenfalls bis Montag 5 Uhr gesperrt. Und das gilt auch für die A8 Neunkirchen Richtung Karlsruhe zwischen Limbach und Einöd. Und auch für die A8 Karlsruhe-Stuttgart zwischen Pforzheim Süd und Heimsheim und auch für die 24 Hamburg Richtung Berlin zwischen Schwarzenbeck-Grande und Thalkau. Die A30 Osnabrück Richtung Rheine ist zwischen Rheine-Kanalhafen und Rheine noch bis 16:30 gesperrt. Die A40 Duisburg Richtung Venlo ist zwischen Strahlen und Saderheiken in den Niederlanden bis 6 Uhr gesperrt. Dann haben wir die A42 Kamp-Lindfort Richtung Dortmund ist gesperrt in Höhe Bottrop Süd nach einem Unfall. Die A43

0: Wuppertal Recklinghausen ist zwischen dem Kreuz Bochum und dem Kreuz Recklinghausen bis Montag 5 Uhr in beiden Richtungen gesperrt. Und die 44 Kassel-Dortmund ist gesperrt zwischen Diemelstadt und Marsberg ebenfalls bis Montag 5 Uhr. Die 46 Heinsberg Richtung Düsseldorf ist zwischen Grevenbruch und Kapellen bis Montag 5 Uhr gesperrt. Das war's, gute Fahrt.
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0: Mit Klaus Schredergrau, einen schönen guten Morgen.

0: Der unverwechselbare Sound des Yellow Electric Light Orchestra, I Am Alive, in der ARD Hitnacht. Wie sagt man doch so schön, älter werden wollen wir alle, nur nicht alt sein. Und so alt wie möglich werden und das auch noch so gesund wie möglich, das ist übrigens das Ziel von Menschen, die sich mit Longevity beschäftigen, also zu Deutsch Langlebigkeit. Das fängt bei einer recht gesunden Ernährung an und Sport natürlich, kann aber auch groteske Züge annehmen. 14 Vitaminkapseln am Morgen, Kollagenpulver am Abend und jeder Schritt zwischendrin wird von einer intelligenten Uhr am Handgelenk überwacht und auch ausgewertet. Aber die Frage ist ja auch, ob wir damit unser Alter auch tatsächlich entscheidend verlängern können. Und wollen wir das eigentlich? Wir haben uns mal in Berlin umgehört, was die Menschen für ein besonders gesundes und langes Leben dort tun.
1: Fast jeden Tag Sport, viele Schritte, versuchen auf den Schlaf zu achten.
2: Gesundes Essen, täglich Fahrrad fahren, viel laufen und weniger Stress.
3: Wir supplementieren viel am Tag, so mit dem notwendigen Magnesium und diesen ganzen Sachen, also Vitamine, Zink und sowas. Eisbaden, Atemtechniken.
4: Und Sauna.
5: Bewegung, Ernährung, nee, da würde ich jetzt ganz dreist lügen hier ins Mikrofon.
6: Wir essen weniger Zucker, Fleisch und Alkohol, aber wir verzichten nicht total.
7: Was die Geräte betrifft, diese Uhr, die jeder einzelne Lebensaspekt tracken, also das finde ich fast grenzwertig.
1: Ich finde es ein bisschen crazy, das Gefühl, so ein mittlerweile volles Business ist. Das ist ja so ein richtiges Business-Model. Also, dass alle noch an so Selbstoptimierungssachen denken.
8: Leute sind so hoch konzentriert auf solche Sachen, dass sie vergessen, dass es muss ein bisschen Spaß machen.
0: Genau, Spaß machen sollte es auf jeden Fall. Ich habe jetzt so für mich festgestellt, ich esse zwar weiterhin sehr gut, aber dafür weniger.
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Mr. James Blunt. Im November kommt sein neues Album raus, genauer gesagt am 6. November. Airplane Mode heißt es. Und daran anschließend gibt's auch direkt eine Tour im kommenden Jahr. Los geht's am 23. Februar in Nürnberg und weitere Locations stehen in Hannover, München, Innsbruck, Wien, Leipzig, Düsseldorf, Hamburg, Berlin, Stuttgart, Freiburg und Mannheim. Tickets gibt's noch keine. Die können Sie erst ab dem kommenden Mittwoch erwerben. Am Mittwoch, den 9. September, ab 10 Uhr im Internet. Ab 60 Euro geht es los und da sollte man auch recht fix sein, denn die Konzerte von James Blunt hier in Deutschland bzw. in Österreich sind immer sehr, sehr gut besucht. Album, wie gesagt, am 6. November kann man das bekommen. Airplane Mode. 8 Minuten vor 4:30 haben wir es in der ARD Hitnacht. Und bis zu den Verkehrsnews gibt's noch Musik von Diana Ross und zuvor Bruce Springsteen.

0: halb fünf haben wir es. Guten Morgen auf die Straßen. Die A3 Oberhausen-Arnheim ist zwischen Emmerich-Ost und dem Grenzübergang Elten wegen Bauarbeiten bis Montag 5 Uhr in beiden Richtungen gesperrt. Die A7 Flensburg Richtung Hannover ist zwischen Hamburg-Stellingen und Heimfeld ebenfalls bis Montag 5 Uhr gesperrt. Und das gilt auch für die A8 Neunkirchen Richtung Karlsruhe zwischen Limbach und Einöd und auch für die A8 Karlsruhe-Stuttgart zwischen Pforzheim-Süd und Heimsheim und ebenso für die A24 Hamburg-Berlin zwischen Schwarzenbeck-Grande und Thalkau. Die A30 Osnabrück Richtung Rheine ist zwischen Rheine-Kanalhafen und Rheine wegen Bergungsarbeiten weiterhin gesperrt. Das sollte jetzt eigentlich durch sein, dauert wohl länger. Die A40 Duisburg Richtung Venlo ist zwischen Strahlen und Sardeheiken in den Niederlanden bis 6 Uhr gesperrt. Die 42 Kamp-Lintfort Richtung Dortmund ist zwischen Bottrop Süd und dem Kreuz Essen Nord nach einem Unfall gesperrt. Die A43 Wuppertal-Recklinghausen ist zwischen dem Kreuz Bochum und dem Kreuz Recklinghausen bis Montag 5 Uhr in beiden Richtungen gesperrt. Und die A44 Kassel-Dortmund ist ebenfalls gesperrt zwischen Diemelstadt und Marsberg bis Montag 5 Uhr. Und die 46 Heinsberg-Düsseldorf ist zwischen Grevenbruch und Kapellen bis Montag 5 Uhr ebenfalls gesperrt. Da haben wir alles. Gute Fahrt.
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0: Mit Klaus Schredegau. Guten Morgen.

Wichtige Warnmeldung für die Autofahrer. Vorsicht bitte. Auf der A71 Sangerhausen-Erfurt zwischen Heldrungen und Kölle da ist ein Falschfahrer unterwegs. Äußerst rechts fahren, nicht überholen. Falschfahrer auf der A71 Sangerhausen-Erfurt zwischen Heldrungen und Kölle da. Äußerst rechts fahren, nicht überholen. Wir melden, wenn die Gefahr vorüber ist.

Peter Maffay. Auch er war zu Gast am Abend im Ersten bei der Verleihung der Goldenen Henne. Und da stand er gemeinsam mit Johannes Oerding auf der Bühne. Und da haben sie einen Song performt, der da heißt, ein Leben lang ist nicht lang. Wir hören mal kurz rein. Ich schaff das.

Live performt auf der Bühne in der Leipziger Messe. Peter Maffay und Johannes Oerding. Ein Leben lang ist nicht lang, ja vielleicht wird's ja ein Hit. Und dann läuft er vielleicht auch bald hier in der ARD-Hit-Nacht. Jetzt läuft jetzt mein anderer Hit von Johnny Logan, What's Another Year, und danach Milo, Howling at the Moon. Die ARD-Hit-Nacht am Samstagmorgen.

Nach wie vor Vorsicht bitte auf der A71 Sangerhausen-Erfurt zwischen Heldrungen und Kölle. Da kommt Ihnen ein Falschfahrer entgegen. Äußerst rechts fahren, nicht überholen. Falschfahrer auf der A71 Sangerhausen-Erfurt zwischen Heldrungen und Kölle. Da äußerst rechts fahren, nicht überholen. Wir melden, wenn die Gefahr vorüber ist.

Musik von Bryan Adams und dem ehemaligen Spice Girl Melanie C. When You're Gone. Und jetzt haben wir die Entwarnung für die A71 Sangerhausen-Erfurt. Kein Falschfahrer mehr zwischen Heldrungen und Kölle da. Hier haben Sie wieder freie Fahrt auf der A71 Sangerhausen-Erfurt. Kein Falschfahrer mehr zwischen Heldrungen und Kölle da. Die ARD-Hitnacht am frühen Samstagmorgen, 9:09. Einige Wellen verabschieden sich nun, unter anderem die Hörerinnen und Hörer von SWR 1. Da starten gleich um 5 die Morningshows. Da wünschen wir viel Spaß für einige andere oder fast für die meisten. An diesem Samstag geht's nach 5 weiter mit der ARD-Hitnacht. Und bis zu den Nachrichten habe ich noch zwei Titel für Sie. Einmal gleich von Albert Herrmann und von Brian Ferry, der in diesem Monat noch Geburtstag hat. Genauer gesagt, am 26. September wird er 81 Jahre alt und na, er lässt es jetzt in diesem Alter etwas ruhiger angehen, hat er mal in einem Interview verraten. Er verbringt seine Zeit vor allem im Tonstudio oder auch auf seinem Landsitz in Sussex. Musikalisch gehen wir mit ihm in die 80er und seinem Song Don't Stop the Dance. Ich bin Klaus Schröder-Grau. Starten Sie wunderbar in dieses Wochenende.

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2: Um 5 Uhr mit Ronald Lessig. Die Polizei hat jetzt auch in Sachsen Sprengvorrichtungen entdeckt, mit denen möglicherweise die Stromversorgung angegriffen werden sollte. Laut Landesinnenminister Schuster gab es Einsätze an 2 Umspannwerken in der Nähe von Bautzen. Aus der Nachrichtenredaktion Ramin Mofassagian.
3: Seit Anfang der Woche gibt es immer wieder Alarm wegen mutmaßlicher Sabotageversuche an der Stromversorgung. Auch in Hamm war die Polizei am Abend an einer Stromanlage in einem größeren Einsatz. Viele der Sabotageakte sollten wohl in Nordrhein-Westfalen stattfinden, unter anderem in Dormagen, Eschweiler und Weißweiler bei Aachen. Das war in einem Bekennerschreiben als weiterer Tatort genannt worden. Der Absender, ein Mann aus Gevelsberg, hatte die jüngsten Angriffe in Brandenburg und NRW für sich reklamiert. In seiner Wohnung fand die Polizei Sprengstoff, teilte NRW-Innenminister Reul mit. Der Verdächtige ist aktuell auf der Flucht.
2: In Sachsen-Anhalt beenden die Parteien heute ihren Wahlkampf. Morgen wird in dem Bundesland ein neuer Landtag gewählt. Spitzenkandidaten und auch Bundesvorsitzende sind noch einmal auf Marktplätzen oder an Haustüren im Einsatz. Aus der Nachrichtenredaktion Martin Seiler.
4: Die Wahl in dem Bundesland wird in ganz Deutschland mit Spannung erwartet und auch andere europäische Länder verfolgen, was die Wahl bedeuten könnte. Denn die AfD liegt nach der letzten ARD-Umfrage deutlich in Führung und könnte die absolute Mehrheit im Magdeburger Landtag erreichen und dann allein regieren. Ministerpräsident Schulze von der CDU kämpft ums Weiterregieren. Seine bisherige Koalition mit SPD und FDP dürfte nach der Wahl aber Geschichte sein. Vor allem in Magdeburg gibt es heute auch Demonstrationen und Kundgebungen. So werden auf dem Domplatz tausende Menschen zu einem sogenannten Demokratiefestival erwartet.
2: Nach dem Willen der UN-Vollversammlung sollen ab sofort neue Weltkarten genutzt werden. Der Antrag von Togo und der Afrikanischen Union ist von mehr als 160 Staaten der Erde angenommen worden, nur die USA stimmten dagegen. Die neue Weltkarte bildet die Kontinente realistischer ab. Auf der bisher genutzten Mercator-Weltkarte sehen Gebiete weit im Norden und Süden größer aus, als sie tatsächlich sind. Auf der neuen ist zum Beispiel Afrika etwas größer. Grönland oder die USA sehen kleiner aus. In der Fußball-Bundesliga hat Stuttgart mit 4:1 gegen Köln gewonnen. In der zweiten Liga spielten Hannover-Karlsruhe 2:2 und Bielefeld-St. Pauli trennten sich ebenfalls 2:2. Und das waren die Nachrichten.
5: Und damit kompakt und zuverlässig das Bayernwetter auf Bayern 1. Heute zieht Regen durch die Mitte Bayerns, im Moment Richtung Alpen. Dahinter kommt dann aber wieder die Sonne raus. Dazu wird's windig bei 20 bis 25 Grad. Kommende Nacht kühlt's dann ordentlich ab. 12 bis 6 Grad nur noch die Temperaturen. Morgen gibt's aber wieder viel Sonnenschein. Und am Montag wird's dann auch wieder heißer. Bis 29 Grad die Temperaturen. Dazu dann Wolken, Nachmittag auch vereinzelt Schauer und Gewitter. Der Bayern 1 Verkehrsservice hat derzeit keine Meldungen für Sie. Normaler Verkehr auf den Fernstraßen. Wir wünschen gute Fahrt.
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0: Kurz nach 5:30 am Samstag in der Früh, hier ist kompakt und zuverlässig das Bayernwetter auf Bayern 1. Regen zieht im Moment aus dem Nordwesten über die Mitte Bayerns Richtung Alpen. Danach kommt dann wieder die Sonne raus und es wird windig heute bei 20 bis 25 Grad. In der Nacht wird es richtig frisch, 12 bis 6 Grad dann die Temperaturen. Morgen dann wieder von Anfang an viel Sonne im Freistaat, am Montag dann sogar bis zu 29 Grad, dazu dann aber wieder mehr Wolken und am Nachmittag auch wieder einzelne Schauer und Gewitter. Der Bayern 1 Verkehrsservice, derzeit ohne Meldungen, normaler Verkehr auf den Fernstraßen. Wir wünschen weiter gute Fahrt.
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0: Geht weiter. Die Polizei hat jetzt auch in Sachsen Sprengstoffvorrichtungen gefunden, mit denen möglicherweise die Stromversorgung angegriffen werden sollte. Landesinnenminister Schuster sprach von 4 Objekten an 2 Standorten.
1: Schuster hat gesagt, vorgestern sei ein Bekennerschreiben eingegangen mit Hinweisen auf Sprengvorrichtungen. Die wurden bei Umspannwerken in der Nähe von Bautzen gefunden. Seit Anfang der Woche gibt es immer wieder Alarm wegen mutmaßlicher Sabotageversuche an der Stromversorgung. Auch in Hamm war die Polizei am Abend an einer Stromanlage in einem größeren Einsatz. Viele der Sabotageakte sollten wohl in Nordrhein-Westfalen stattfinden, unter anderem in Dormagen, Eschweiler und Weißweiler bei Aachen. Das war in einem Bekennerschreiben als weiterer Tatort genannt worden.
0: Berichtet Ramin Mubass Sagian für die Nachrichtenredaktion. Ein Hackerangriff sorgt derweil in Berlin für Aufregung. Nachdem die Angreifer teils sensible Daten aus der Verwaltung veröffentlicht haben, soll jetzt mit den Betroffenen Kontakt aufgenommen werden. Die Senatskanzlei rief Bürgerinnen und Bürger auf, gegebenenfalls Anzeige zu erstatten. Gestern war das Ultimatum einer Hackergruppe abgelaufen. Nachdem sie das geforderte Lösegeld nicht bekommen hatten, veröffentlichten sie die Daten im Darknet, darunter Notfallpläne und Arbeitszeugnisse. Ferienwohnung statt Hotel. Bei Millionen Touristen ist das weltweit beliebt. In Städten wie Barcelona, Venedig oder Paris hat das allerdings zur Folge, dass der Wohnraum für die Einheimischen knapp und teuer wird. Die EU will deshalb die Regelungen für Anbieter wie Airbnb vereinheitlichen und verschärfen. Kommende Woche soll ein Gesetz gegen zu viele Ferienwohnungen vorgestellt werden. Bevor allerdings Verbote kommen, schlägt die Kommission nach Informationen der Nachrichtenagentur Reuters Obergrenzen fürs Vermieten vor und Bestandsschutzregelungen. Correct the map, also korrigiert die Weltkarte. Die Resolution haben afrikanische Staaten in der Vollversammlung der Vereinten Nationen angebracht. Und zwar mit Erfolg. Die traditionelle Weltkarte soll durch eine realistischere Version ersetzt werden, auch wenn das rechtlich nicht bindend ist.
2: Es ist seit langem ein Anliegen der afrikanischen Staaten, denn ihr Kontinent erscheint auf den traditionellen Weltkarten kleiner als in der Realität. Dagegen sind Länder auf der nördlichen Erdhalbkugel perspektivisch größer dargestellt, vor allem die USA, Kanada und Russland. Für die Resolution stimmte eine große Mehrheit von 164 Staaten. 6 Länder enthielten sich und als einzige Nation stimmte die USA mit Nein. Aus New York, Martin Ganselmeier.
0: Und noch zum Sport. In der Fußball-Bundesliga hat Stuttgart 4:1 gegen Köln gewonnen. In der zweiten Liga trennten sich Hannover und Karlsruhe 2:2, genauso wie Bielefeld und St. Pauli. Und den deutschen Basketballerinnen ist der Start zur Heim-WM gründlich missglückt. Gegen Spanien verloren sie mit 53:83 und damit ist schon jetzt keine realistische Chance mehr auf den Gruppensieg. Und nur damit ginge es dann direkt weiter in die K.O.-Runde. 6:03.
3: Ja, K.O. ist so in etwa das Feeling, das viele Menschen haben, die Frühschicht haben. Nicht wahr, Florian?
0: Es geht so. Aber ich habe eine Stunde Vorlauf. Ich bin schon seit 5.
3: Das stimmt, der ist schon auf Betriebstemperatur. Und Sie werden es heute auch werden. Hier ist das Wetter auf Bayern 1. Schaut nämlich eigentlich ganz gut an. Gut, in der Früh noch Regen, so speziell in der Mitte von Bayern. Da starten wir echt mit Regen, teilweise auch Gewittern in diesen Samstag. Aber dieses Regenband zieht danach in Richtung Alpen. Dahinter ist dann Platz für die Sonne. Heute angenehme 20 bis 25 Grad. Outdoor-Aktivitäten legen Sie am besten auf morgen. Da ist es zwar in der Früh noch neblig, aber danach nur Sonne, 20 bis 26 Grad, da geht alles. Und die Badeseen sind ja auch noch ganz gut warm. Nix los im Bayern 1 Verkehrsservice. Gute Fahrt.
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3: Schönen guten Morgen, diesen Samstag nochmal ich. Ferienzeit ist Aushilfszeit, bei uns wie bei Ihnen in der Arbeit auch. Und jetzt gehen wir tiefenentspannt in diesen ersten Samstag im September. Robbie Williams hat einen Plan, Let Me Entertain You, sind wir dabei. Zum sich erinnern an die wunderbare Dolly Parton gibt's ihre Jolene. Und bei Klaus Lage macht's wieder mal Zoom.
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10 Minuten nach 6, der Bayern 1 Verkehrsservice. Vorsicht auf der A6 Nürnberg Richtung Heilbronn zwischen Neuendettelsau und Lichtenau. Da liegt eine Stoßstange.

0: Also die Sache mit dem Entertainen haut in dem Song definitiv hin. Robbie Williams auf Bayern 1 an diesem Samstag, den 5. September. Vorletztes Ferienwochenende, wunderbares Sommerwetter, auch wenn gerade so ein bisschen Regenband durchzieht. Und viele kommen ja gerade aus dem Urlaub zurück mit manchmal wunderschönen Erinnerungen im Gepäck.
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0: Und so Glücksmomente können ja vieles sein. Die Sandburg am Strand, die also sowas von schön geworden ist. Oder der erste Sprung vom Sprungturm am Baggersee. Also für mich nicht, aber für Sie vielleicht. Oder die richtig gute Masse im Biergarten. Oder aber?
5: Ich war auf Island im Urlaub und ich habe zum ersten Mal in meinem Leben Wale gesehen. Und es war umwerfend, faszinierend, toll. Also ich habe geweint, weil ich mich so gefreut habe.
0: Das verstehe ich sehr, sehr gut und es klingt großartig. Und es ist zum ersten Mal passiert. Bringt mich drauf. Was haben denn Sie vielleicht in diesem Sommer, also nicht nur im Sommerurlaub, sondern in diesem Sommer zum allerersten Mal gemacht? Gibt's da was? Also ich habe tatsächlich das erste Mal, nicht lachen jetzt, Vögel durchgefüttert. Aus dem einfachen Grund, dass ich vergessen habe, dieses Vogelhäusel wegzuräumen im Frühjahr. Aber das ist jetzt so schön, weil jeden Tag Schlag 17 Uhr Spatzen ohne Ende. Also wir haben so einen Spaß mit denen, stehen immer da und schauen Spatzen-TV. Vereinzelt auch eine Meise. Also wenn Sie auch irgendetwas Schönes, Romantisches, Ungewöhnliches oder was auch immer zum ersten Mal gemacht haben, dann lassen Sie mich es doch wissen. Schicken Sie uns gerne eine Sprachnachricht. Die Nummer vom Studio-Handy auf bayern1.de oder, wenn Sie Lust haben, rufen Sie einfach bei mir im Studio an. Wozu haben wir hier ein Telefon? 0800 80 80 456, die Nummer zu Bayern 1, 0800 80 80 456. Und hier sind Alphawelle.

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3: Und jetzt für Sie kompakt und zuverlässig das Bayernwetter auf Bayern 1. Es war eine ungewöhnlich milde Nacht. Unser Nachrichten-Florian, der ist mit 24 Grad heute zum Frühdienst gefahren. Jetzt hat es gerade ein bisschen abgekühlt, vor allem in der Mitte und im Süden. Da zieht Regen durch. Und wenn der dann quasi in den Alpen hochkraxelt, die Berge, kommt die Sonne nach. Heute bis 25 Grad, morgen einen Ticken wärmer und kein Regen. Und keine Probleme auf den Straßen, nix los. Ihnen gute Fahrt.
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3: Und heute wäre ein Mann 80 geworden, den Sie alle kennen, vermutlich auch lieben. Freddie Mercury, den wollen wir gleich feiern. Nach einer Superband aus den 70ern. Boney M., die waren einfach total toll. Dann hätte ich auch noch ein Angebot, eine Superband aus den 80ern. Da kommt Culture Club und jetzt erstmal ein 90er Ugly Kid Joe, Cats in the Cradle auf Bayern 1. Schönen guten Morgen.

0: Der Song zum Wetter, also zumindest definitiv für morgen, heute noch ein bisschen Regen teilweise, aber dahinter die Sonne. Boney M.
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0: Und ganz ehrlich, man freut sich doch immer total, wenn man von Kollegen oder so für seine Arbeit wertgeschätzt wird. Deswegen glaube ich, dass Freddie Mercury sicher sehr gerührt gewesen wäre über das, was Guns N' Roses-Sänger Axl Rose mal über ihn gesagt hat. Wenn ich nicht als Kind Freddie Mercurys Texte gehabt hätte, an die ich mich klammern konnte, wüsste ich nicht, wo ich heute wäre. Das sind mal Hämmer, oder? 80 Jahre wäre dieser wunderbare Mann mit seinen schillernden Outfits und der großartigen Stimme heute geworden. Und ein wichtiger Ort in seinem Leben war ja München. Da hat er Musik aufgenommen, Freunde gefunden und war auch Stammgast bei Promi-Wirt Kai Wörsching.
2: Der kam immer mit so einer Clique, so 8 oder 10 Leute, ganz bunte. Und dann hat er dem Kellner, hat er mit denen was gegessen, hat er dem Kellner 500 oder 1000 Mark hingelegt und ist verschwunden, hat die alle hocken lassen, ist immer allein ins Nachtleben dann verschwunden. Hat sich nie im Vordergrund gespielt, also ganz ja zurückhaltend eher. Wundert, dass der dann solche Auftritte hat liefern können. Da muss man ja wirklich exaltiert sein, oder wenn man das sieht, was der dann geliefert hat auf der Bühne. Ne?
0: Ja, also da hat sich dieser Freddie Mercury eindeutig wahnsinnig wohlgefühlt. Und wir spielen zum 80. Geburtstag heute den ganzen Tag auf Bayern 1 seine größten Hits. So wie den hier.

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11: Um 7 Uhr mit Florian Schrey. Guten Morgen. Die Polizei hat jetzt auch in Sachsen

0: Der Verdächtige ist aktuell auf der Flucht.
1: Ob Sabotageakte gegen das Stromnetz, Cyberangriffe oder Desinformation, die Gefahr durch sogenannte hybride Bedrohungen steigt. Jedes fünfte Unternehmen in Deutschland spürt inzwischen die Auswirkungen. Das teilte das Institut der deutschen Wirtschaft nach einer Umfrage mit. Vor allem die Informations- und Kommunikationsbranche nimmt demnach die größten Risiken wahr, gefolgt von der Energie- und Wasserversorgung. Laut den Wirtschaftsforschern investieren viele Unternehmen inzwischen zwar mehr in IT-Sicherheit und digitale Infrastruktur, aber nur ein kleiner Teil habe seine Energieversorgung besser abgesichert oder Notfallpläne angelegt. Beim Bundeskriminalamt und bei der Bundespolizei sind in den vergangenen Jahren Dutzende Dienstwaffen verschwunden. Wie viele es genau sind, dazu will das Innenministerium keine Auskunft geben.
2: Nur die Anzahl der Disziplinarverfahren wegen verschwundener Dienstwaffen gab das Bundesinnenministerium bekannt. 33 seien es in den vergangenen 5 Jahren gewesen. Aufgekommen war das Thema durch eine Anfrage der Grünen im Bundestag, über die das Redaktionsnetzwerk Deutschland berichtet. Zur Begründung, warum eine exakte Zahl der verschwundenen Waffen nicht genannt wird, schreibt das Bundesinnenministerium, das ließe Rückschlüsse auf die Einsatzbereitschaft und Logistik der Sicherheitsbehörden zu. Die Grünen halten diese Begründung aber für vorgeschoben und haben Beschwerde eingereicht.
1: Soweit Bayern 1-Korrespondentin Julia Buchmeier. Die Deutsche Bahn saniert weiter ihr Streckennetz in Bayern. Ab Dienstag werden in München-Pasing 23 Weichen modernisiert und das hat Auswirkungen auf die Fahrpläne. Denn während der Arbeiten stehen laut Bahn weniger Gleise zur Verfügung. Die S-Bahnen fahren deshalb stark eingeschränkt. Im Regional- und Fernverkehr fallen Halte aus. Mitte September sollen die Arbeiten dann abgeschlossen sein. Insgesamt sollen bis dahin unter anderem rund 900 Schwellen ausgetauscht und 800 Tonnen Schotter verbaut werden. Noch zum Sport. Die deutschen Basketballerinnen sind mit einer deutlichen Niederlage in die Heim-WM gestartet. Gegen Spanien verloren sie 53-83 und haben damit schon jetzt keine realistische Chance mehr auf den direkten Einzug in die K.O.-Runde. Heute Abend geht's dann gegen Japan. Und in der Fußball-Bundesliga hat Stuttgart 4-1 gegen Köln gewonnen. In der zweiten Liga trennten sich Hannover und Karlsruhe 2-2, genauso wie Bielefeld und St. Pauli. 7:03.
3: Und jetzt für Sie kompakt und zuverlässig das Bayernwetter auf Bayern 1. Es ist ein schmales Regenband, das seit dem Abend durch Bayern zieht. Franken ist weitestgehend durch. Die Mitte von Bayern und der Süden werden noch nass. Bis Mittag sollte dieser gewitterige Regen dann aber durch sein. Dann kommt wieder mehr Sonne zu den Wolken dazu. Gut, Richtung Alpen kann es auch bis zum Nachmittag dauern. Temperaturen angenehm sind durchaus bis zu 25 Grad drin. Und morgen, der Sonntag, dann einheitlich trocken. Viel Sonne, 20 bis 26 Grad. Der Bayern 1 Verkehrsservice mit der A3 Frankfurt Richtung Würzburg. Baustelle zwischen Aschaffenburg und Aschaffenburg Ost. 4 Kilometer Stau, ein Plus von 20 Minuten. Und dann noch die A95 Garmisch-Partenkirchen Richtung München zwischen Dreieck Starnberg und Fürstenried. Unfall auf der linken Spur. Gute Fahrt.
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3: Und heute wollen wir über erste Male reden. Also nicht jetzt die an die Sie vielleicht denken, sondern eher sowas wie erstes Mal alleine Wäsche waschen. 30, 60, 90 Grad, wurscht, wird schon gut gehen. Oder auch nicht. Oder erstes Mal im neuen Job, tust so, als ob du dich auskennst, tust aber in Wirklichkeit seit 2 Stunden die Toilette. Gerne Ihre ersten Male dieses Sommers, vielleicht auch ein richtig schönes erstes Mal, gerne einen Anruf auf der 0800 80 80 456 oder eine Nachricht aufs Studio-Handy Nummer auf bayern1.de. Und jetzt warten auf Sie die Talking Heads, dazu ein Italiener und es ist nicht der Eros, sondern Umberto Tozzi und ganz großes Kino, auch Mariah Carey.
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0: Aufstehen mit den Talking Heads. Schönen guten Morgen, 17 Minuten nach 7. Der erste Kuss, der erste Flug, der erste Urlaub ohne Mama und Papa, das sind ja so typische erste Male, können wir uns alle an die erinnern. Aber es kann ja auch immer noch etwas Neues dazukommen.
1: Ich bin neulich vom Dreier gesprungen, das erste Mal.
2: Ersten Mal Fußball im Verein gespielt. Ich habe auch direkt ein Tor geschossen. Also war sehr gut, hat gut funktioniert.
0: Gratulation! So muss es sein, das perfekte erste Mal. Wir wollen ja heute von Ihnen gerne wissen, was Sie in diesem Sommer das erste Mal gemacht haben. Und da sind natürlich, als wir darüber geredet haben, die Kolleginnen und Kollegen auch gleich einmal dahergekommen mit ersten Malen. So wie Joanna.
3: Ja, genau. Ich habe den ersten Geburtstag von meiner ersten Tochter diesen Sommer gefeiert. Und also ich glaube, alle, die selber Kinder haben oder Enkelkinder, die wissen, das ist ein höchst emotionaler Tag.
0: Also du hast geklemmt.
3: Viel, ja. Wir haben alle viel geweint. Ich habe ja die Woche davor schon angefangen zu weinen, weil, man muss dazu sagen, meine Tochter und mein Mann teilen sich einen Geburtstag. Das heißt, ich habe die ehrenvolle Aufgabe, zwei Geburtstage an einem Tag
0: okay.
3: zu planen. Mhm. Und habe dann halt alte Bilder rausgesucht von meinem Mann mit meiner Tochter aus jedem Monat und habe dann eine Bilderwand gebastelt und habe natürlich währenddessen wahnsinnig viel geweint. Das waren Freudentränen, aber es war sehr,
0: sehr
3: schön.
0: Darf ich dich darauf hinweisen, Joanna, dass sich das im Laufe der Jahre etwas abschleifen wird und darf ich dich warnen, sage nie dem Kind, du darfst so viele Leute einladen, wie alt du wirst, weil dann werden sie irgendwann 13 und 14 und dann hast du eine Party mit 14 Jugendlichen im Haus und das willst du nicht.
3: Ja, also perspektivisch gesehen, glaube ich, bleibt es erstmal bei den Freunden von Mama und Papa, bei den ersten Geburtstagen. Da bin ich jetzt ganz zuversichtlich, irgendwann kommt dann wahrscheinlich doch die Hüpfburg und das Riesentrampolin dazu, aber wir haben ja noch Zeit.
0: Zauberer.
3: Zauberer.
0: Mit Topfschlagen kommst du 2026 nimmer weit, glaube ich. Wobei, das hat schon was, diese Rumklopferei. Aber ich möchte ja jetzt von Ihnen wissen, was Sie in diesem Sommer das erste Mal gemacht haben. Schicken Sie mir gerne eine Sprachnachricht, die Nummer vom Studio-Handy auf bayern1.de oder Sie rufen mich gleich mal im Studio an auf der 0800 80 80.

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4: Und wir schauen aufs Wetter auf Bayern 1. Wir starten regnerisch in diesen Samstag. Also im Norden ein bisschen weniger regnerisch, aber so ab Mitte von Bayern Richtung Alpen durchaus einiges drinnen, aber immer nur relativ kurze Zeit. Und nach dem Regen, der verzupft sich dann Richtung Berge, ist genügend Platz für die Sonne am Himmel, zusätzlich zu den Wolken. Temperaturen wirklich sehr angenehm, 20 bis 25 Grad. Wenn Sie was Richtung Ausflug planen, wäre morgen der bessere Tag. Da ist es zwar in der Früh noch ein bisschen neblig, mit so kleinem Herbstfeeling, aber danach wirklich nur Sonne, 20 bis 26 Grad. Eine Info im Bayern 1 Verkehrsservice kommt von der A3 Frankfurt Richtung Würzburg. Zwischen Aschaffenburg und Aschaffenburg Ost Baustelle, 4 Kilometer Stau, ein Plus von 20 Minuten.
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4: Na, wie schaut sie denn aus, ihre To-Do-Liste heute Morgen? Wertstoffhof, ja, Klassiker am Samstag. Einkaufen, ja, auch klar. Bisschen im Garten rumgruscheln oder die Balkonblumen noch mal anschauen, wie lang die noch heben. Und die Freizeit will ja auch organisiert werden. Radl fahren, Spätzeln treffen, Biergarten, was es halt alles so gibt. Und ich begleite sie dabei sehr gerne heute. Mit im Team rein in den Samstag sind die hier. Dann habe ich noch Ozzy Osbourne dabei und Falco, Rock Me Amadeus.
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4: Um 8 Uhr mit Florian Schrey. Guten Morgen. Die Serie von Sabotageversuchen geht weiter. Die Polizei hat jetzt auch in Sachsen Sprengvorrichtungen entdeckt, mit denen möglicherweise die Stromversorgung angegriffen werden sollte. Landesinnenminister Schuster sprach von 4 Objekten an 2 Fundorten.
5: Schuster hat gesagt, vorgestern sei ein Bekennerschreiben eingegangen mit Hinweisen auf Sprengvorrichtungen. Die wurden bei Umspannwerken in der Nähe von Bautzen gefunden. Seit Anfang der Woche gibt es immer wieder Alarm wegen mutmaßlicher Sabotageversuche an der Stromversorgung. Auch in Hamm war die Polizei am Abend an einer Stromanlage in einem größeren Einsatz. Viele der Sabotageakte sollten wohl in Nordrhein-Westfalen stattfinden, unter anderem in Dormagen, Eschweiler.

0: oder sogar Arbeitszeugnisse ins Darknet gestellt. Ferienwohnung statt Hotel. Bei Millionen Touristen weltweit ist das beliebt, vor allem in Städten wie Barcelona, Venedig oder Paris. Die setzen sich jetzt aber dagegen zur Wehr und bekommen Unterstützung von der EU.
1: Bezahlbare Wohnungen sind gerade in Metropolen oft knapp. Deshalb will die Vizepräsidentin der EU-Kommission, Ribera, nächste Woche das Gesetz gegen zu viele Ferienwohnungen vorstellen. Ein entsprechender Gesetzentwurf dazu liegt der Nachrichtenagentur Reuters vor. Darin steht, wann es in Ordnung ist, den Wohnungsmarkt zu beschränken. Bevor allerdings Verbote kommen, schlägt die Kommission Obergrenzen fürs Vermieten oder Bestandsschutzregelungen vor.
0: Soweit Bayern 1-Korrespondentin Pia Ritter. Das Wasserdefizit in Deutschland und Europa hat sich in den vergangenen Monaten weiter verschlimmert. Das haben Forscher unter anderem von der NASA und dem Deutschen Zentrum für Luft- und Raumfahrt herausgefunden. Sie gehen davon aus, dass sich die Wasserspeicher bis Ende des Jahres nicht mehr erholen werden, selbst wenn es bis dahin noch mehr regnen sollte als üblich. Das hat den Forschern zufolge vor allem mit der Hitze zu tun. Sie sorge für mehr Verdunstung. Dabei sind die Daten seit Ende Juni, also seit Beginn des Hitzesommers, noch gar nicht berücksichtigt. Zum Sport. In der Fußball-Bundesliga hat Stuttgart 4:1 gegen Köln gewonnen. In der zweiten Liga trennten sich Hannover und Karlsruhe 2:2, genauso wie Bielefeld und St. Pauli. Und den deutschen Basketballerinnen ist der Start in die Heim-WM gründlich missglückt. Gegen Spanien verloren sie 53:83 und haben damit schon jetzt keine reelle Chance mehr auf den Gruppensieg. Denn da ging es dann direkt mit der K.O.-Runde weiter. 8:03.
2: Und jetzt für Sie kompakt und zuverlässig das Bayernwetter auf Bayern 1. Es geht erstmal mit Wolken rein in dieses Wochenende. Im Süden von Bayern regnet es auch. Dieser Regen wandert dann Richtung Alpen, lässt am Nachmittag dann nach. Und von Norden her wird es dann immer sonniger den ganzen Tag über. Der Wind heute auch wieder ziemlich frisch, durchaus auch, sagen wir mal, kräftig. So um die 20 Grad im Frankenwald bis zu 25 in Regensburg und Aschaffenburg. Morgen wird es dann insgesamt viel sonniger, wenn sich der Nebel aufgelöst hat. 20 bis 26 Grad und am Montag gibt es dann eindeutig mehr Sonne als Wolken. Nix los im Bayern 1 Verkehrsservice. Ich wünsche Ihnen gute und sichere Fahrt.
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2: Heute reden wir über erste Male. Die sind ja immer aufregend und wunderschön. Gut, es gibt jetzt auch erste Male. Boah, gehst das erste Mal zur Rückenmassage, weil es verspannt bist. Passiert halt irgendwann mal. Aber ich hätte gern heute Ihre lustigen und schönsten ersten Male dieses Sommers. Gerne eine Sprachnachricht aufs Studio-Handy. Die Nummer gibt's auf bayern1.de. Und die Songs für diesen ersten Samstag im September sind ein Instrumental von Harald Faltermeier, Green Day aus 2005. Und fürs Gefühl, dachte ich mir, sind Roxette zuständig. Listen to your heart.
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1: An diesem Samstag, den 5. September, wo wir ja auch immer noch eigentlich ja richtig Sommer haben. Gestern waren es teilweise noch mal über 30 Grad bei uns in Bayern und von den diversen Hitzewellen im Mai und Juni und ja auch im August mal ganz zu schweigen. Da haben viele von uns Dinge zum ersten Mal gemacht, wie zum Beispiel nackert geschlafen, weil es halt einfach zu warm war, nicht ab und zu mal ein Eis, sondern jeden Tag eins und vielleicht so mit so einem Fächer in die Arbeit gegangen, weil es halt sonst nicht auszuhalten wäre. Oder, Mai, es gibt auch andere erste Male. Christina aus Bamberg, die hat bei mir im Studio angerufen und die hat aus einem blöden Unfall das Beste gemacht.
2: Also mir ist heuer Anfang Juni passiert, dass ich mir meine Schulter gebrochen habe. Das war nicht die schöne Erinnerung, aber ich war dann lange krank zu Hause und dann bin ich Anfang August zur Reha gekommen, bei mir hier in der Nähe. Und wir sind gleichzeitig 7 Damen angekommen am gleichen Tag, alle ungefähr im gleichen Alter. Und es waren die 2,5 Wochen, wo so wunderbares Wetter war. Und wir hatten erstens eine so tolle Reha, wir haben uns alle gleich verstanden und es war so schön. Wir haben jeden Abend waren wir am See, waren baden und das war eigentlich wie Urlaub mit ganz viel Sport und meine Schulter ist dabei auch genesen. Ich kann alles wieder, ich kann wieder arbeiten, ich kann wieder Fahrrad fahren.
1: Ach, das freut mich. Und das heißt, ihr bleibt in Kontakt?
2: Ja, ja, wir schreiben uns fast jeden Tag noch alle. Wir haben eine Gruppe im Handy und denken aneinander als gestern Abend. Also es ist einfach schön.
1: Ja, toll. Und was sagt uns das? Immer das Beste aus der Situation machen, die man nicht ändern kann. Gell?
3: Ich bin das erste Mal wo dagegen gefahren. Mit dem Auto von meiner Mom.
1: Ja, sowas passiert halt ab und zu. Gehört auch dazu. Und dann kam noch eine Sprachnachricht aus NRW.
4: Ja, schönen guten Morgen nach Bayern. Hier ist Marco aus Köln. Und ich werde heute zum ersten Mal surfen. Gleich kommt meine Freundin. Die wird es auch zum ersten Mal tun. Wir frühstücken und dann fahren wir zu uns an den See. Und dann werden wir zum ersten Mal surfen.
1: Ja, dann Marco, toi, toi, toi. Erste Male, wie schaut's bei Ihnen aus? Gerne ein Anruf auf der 0800 80 80 456 oder halt eine Sprachnachricht aufs Studio-Handy. Die Nummer gibt's auf unserer Homepage.
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6: Und jetzt für Sie kompakt und zuverlässig unser Samstagswetter auf Bayern 1. Es war ja eine ziemlich milde Nacht, gell? Also haben Sie es auch gemerkt beim Rausgehen in der Früh. Jetzt aber hat es ein bisschen abgekühlt, vor allem in der Mitte und im Süden. Da zieht Regen durch. Wenn der dann Richtung Alpen verschwunden ist, kommt nachfolgend die Sonne. Heute bis 25 Grad. Morgen wird es dann noch mal einen Ticken wärmer. Ohne Regen. Die Wolken dienen ausschließlich der Dekoration. Im Moment nichts los auf den Straßen in Bayern. Sie sollten überall gut durchkommen. Gute Fahrt Ihnen.
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6: Samstag ist schon ein guter Tag, oder? Also wenn man ihn jetzt mal mit dem Montag vergleicht, das ist ja ganz ein armer. Mit dem muss man ja fast schon Mitleid haben. Aber Samstag, gut, da ist natürlich auch noch was zu erledigen. Aber wir können es in unserem eigenen Tempo machen. Und das ist echt viel wert. Mehr so, ja, mit Tempo, oder? Hat Shania Twain? Maxi-Tempo, oder wie immer man da sagt, sind AC/DC unterwegs. Das ist echt so ein Brett. Naja, und bis endlich raus ist, wer der neue James Bond ist, gönnen wir uns den Titelsong des Bonds aus 2012, Adele Skyfall.
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0: Also auf Bayerisch würde man sagen, Shania Twain zeigt da diesen Menschen, den sie da besingt, eindeutig, wo der Bartel den muss. So that don't impress me much. Schönen guten Morgen.
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0: Sie strahlen rot, blau, gelb, lila, orange und manchmal schauen sie einfach arm aus. Wie verschimmelt, weil so ein hässlicher hellgrauer oder mehlig-weißer Belag auf den Blättern ist. Könnte Mehltau sein, diese eklige Pilzerkrankung. Sabrina, egal ob schönes oder schlechtes Wetter, scheint, gibt es wirklich für jede Wetterlage eine Mehltauart. Was hat's da auf sich damit?
2: Naja, es gibt den echten Mehltau, der gilt als Schönwetterpilz, weil er die Wärme mag und sich da dann gerne ausbreitet. Und dann gibt es den falschen Mehltau, das ist der Schlechtwetterbruder dazu sozusagen, der sich vor allem ausbreitet, wenn es so regnerische Phasen hat, wenn es lang feucht ist oder wenn man auch falsch gießt, dann kommt der auch ganz schnell, wenn man die Pflanzen quasi ständig im Bestand feucht hält.
0: Okay, und wenn man jetzt nichts macht, passiert dann was mit der Pflanze? Weil der Mehltau verschwindet ja vermutlich nicht.
2: Nee, der verschwindet meistens von alleine nicht mehr. Die Pflanze wird halt im Laufe der Zeit geschwächt, wobei diese Mehltaupilze ganz häufig auch Alterspilze sind. Gerade bei Zucchini oder Gurke kennt man das, wenn die Pflanzen schon eine ganze Zeit getragen haben. Wenn es Richtung Herbst geht, dann bekommen die eigentlich immer Mehltau. Und wenn man regelmäßig die Blätter entfernt, die befallenen, meistens die älteren Blätter, dann kann man sozusagen das Leben von so Gemüsepflanzen ein bisschen verlängern.
0: Was man auch machen kann, ist die Pflanze mit einer Mischung aus Frischmilch und Wasser einsprühen, aber halt bevor die krank wird, sonst hilft es nichts. Und wenn Sie alles nochmal nachlesen wollen, auch wie Sie falschen und echten Mehltau erkennen und ganz viel mehr Infos, die gibt es natürlich für Sie auf bayern1.de. Sag mal, was ist denn jetzt los? Also eigentlich wollte ich Ihnen sagen, dass es Ihre Tipps auf bayern1.de gibt, aber das haben Sie ja jetzt mitbekommen.

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10: Um 9 Uhr mit Florian Schrey. Die Polizei hat jetzt auch in Sachsen Sprengvorrichtungen entdeckt, mit denen möglicherweise die Stromversorgung angegriffen werden sollte. Die wurden bei Umspannwerken in der Nähe von Bautzen gefunden. Die Fahndung nach einem Verdächtigen läuft auf Hochtouren, wie Verena Fücker aus der Bayern 1 Nachrichtenredaktion berichtet.
11: Gestern hatten Beamte in der Wohnung des Mannes im Ruhrgebiet Sprengstoff gefunden. Später stürmte ein Spezialeinsatzkommando einen Lastwagen, der offenbar zu einem Wohnmobil umgebaut worden war. Der Lastwagen stand am Hambacher Forst, einem Waldstück im rheinischen Braunkohlerevier. Hintergrund der Fahndung sind 2 Bekennerschreiben. Sie enthalten Bundesinnenminister Dobrindt zufolge Täterwissen. In einem der Bekennerschreiben steht, Stromerzeugung aus fossilen Brennstoffen sei ein Verbrechen. In allen angegriffenen Bundesländern wird noch Braunkohle abgebaut und verstromt.
10: Entwarnung gab es dagegen nach einem Polizeieinsatz am Abend im nordrhein-westfälischen Hamm. Die Personen, die sich dort an einem stillgelegten Umspannwerk aufgehalten hatten, erklärten, sie hätten den sogenannten Lost Place besuchen wollen. Ob Sabotageakte gegen das Stromnetz, Cyberangriffe oder Desinformation, die Gefahr durch sogenannte hybride Bedrohungen steigt. Jedes 5. Unternehmen in Deutschland spürt insgesamt die Auswirkungen. Das teilte das Institut der deutschen Wirtschaft nach einer Umfrage mit. Vor allem die Informations-

0: weit vor der CDU und den übrigen Parteien. Correct the map, also korrigiert die Weltkarte. Die Resolution haben afrikanische Staaten in der Vollversammlung der Vereinten Nationen eingebracht. Und zwar mit Erfolg. Die traditionelle Weltkarte soll durch eine realistischere Version ersetzt werden, auch wenn das rechtlich nicht bindend ist.
1: Es ist seit langem ein Anliegen der afrikanischen Staaten, denn ihr Kontinent erscheint auf den traditionellen Weltkarten kleiner als in der Realität. Dagegen sind Länder auf der nördlichen Erdhalbkugel perspektivisch größer dargestellt, vor allem die USA, Kanada und Russland. Für die Resolution stimmte eine große Mehrheit von 164 Staaten. 6 Länder enthielten sich und als einzige Nation stimmte die USA mit Nein. Aus New York, Martin Ganselmeier.
0: Und noch zum Sport. Die deutschen Basketballerinnen sind mit einer deutlichen Niederlage in die Heim-WM gestartet. Gegen Spanien verloren sie 53-83. Und in der Fußball-Bundesliga hat Stuttgart 4-1 gegen Köln gewonnen. In der zweiten Liga trennten sich Hannover und Karlsruhe 2-2, genauso wie Bielefeld und St. Pauli 9:03.
2: Und jetzt für Sie kompakt und zuverlässig das Bayernwetter auf Bayern 1. Für diesen Samstag. Und wenn Sie sagen, Ulla, welches ist denn der bessere Tag? Also für Unternehmungen muss ich sagen, das wird der Tag morgen. Weil heute setzt sich die Sonne schon immer öfter durch. Zuerst so im Norden von Bayern. Aber es kommen halt tagsüber immer wieder so Regenschauer, vor allen Dingen so im Süden von Bayern. Der Regen lässt insgesamt zwar nach, zieht sich auch Richtung Alpen zurück, aber alles in allem heute durchaus einiges von oben nach unten Wasser unterwegs, was ja grundsätzlich gut ist. Die Temperaturen trotzdem sehr angenehm, 20 bis 25 Grad, kann Ihnen frischer vorkommen, wird wieder ziemlich windig. Morgen dann komplett Sonne, also wenn der Frühnebel dann weg ist, mit ganz wenigen Wolken und nochmal ein Müh wärmer bis 26 Grad. Der Bayern 1 Verkehrsservice. 2 Infos. Einmal die A8 Salzburg Richtung München zwischen Bad Aibling und Irschenberg. Unfall auf der linken Spur. A95 München Richtung Garmisch-Partenkirchen zwischen Sindelsdorf und Murnau-Kochel. Auch ein Unfall auf der linken Spur. Gute Fahrt.
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2: Er wäre heute 80 geworden. Der Mann, der irgendwie war wie eine Oper. Bombastisch, dramatisch, glamourös. Der wirklich mit so einer engen weißen Hose, einem quietschgelben Jackerl und einem Mikrofonständer mehr Ausstrahlung hatte als andere Künstler mit mega Laserschau und so Zeugs. Freddie Mercury, den feiern wir. Dazu gibt's für Sie Bonnie Tyler, dann ein vollgasiger 80er von den Communards und jetzt Zombies. Um kurz nach 9, aber die ungefährliche Variante von den Cranberries.
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0: das war schon auch eine ganz, ganz große, oder? Bonnie Tyler auf Bayern 1. Und er war auch ein ganz großer. Freddie Mercury, Frontmann von Queen, großartiger Solokünstler, wäre heute 80 geworden. Und Dietmar Holzapfel, der Wirt der Deutschen Eiche, einer Kultgaststätte in München, hat den oft da gehabt.
1: Freddie Mercury, der seine Tage eigentlich immer in der Deutschen Eiche mit dem Frühstück begann, allerdings am Nachmittag um 3, mit Rührei, Bierbrotsuppen. Er nannte die Knödel fucking Balls. Das fand ich so lustig.
0: Da lacht nicht nur die Dominique, die Kollegin von der blauen Couch. Die hat ihm das entlockt, dem Herrn Holzapfel. Frühstück am Nachmittag um 3 und fucking Balls Knödel herrlich. Und wir spielen heute den ganzen Tag Songs von Freddie Mercury und Queen und feiern ihn auf Bayern 1 an dem Tag, an dem er seinen 80. Geburtstag gehabt hätte.

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6: Und jetzt für Sie kompakt und zuverlässig unser Bayernwetter auf Bayern 1. Also müsste ich jetzt Noten verteilen fürs Wetter, dann würde der Sonntag eine 1 mit Stern kriegen, weil der wird perfekt. Sonne, blauer Himmel, paar Dekowölkchen bis 26 Grad. Der Samstag heute kriegt aber auch einen Zweier, weil wir brauchen ja Regen. Im Süden von Bayern kommt da heute einiges immer wieder mal runter. Der Regen lässt aber insgesamt von Norden her nach, zieht sich dann ja so gegen Nachmittag an die Alpen zurück. Dann wird es auch im Süden angenehmer, freundlicher. Temperaturen sowieso schön, 20 bis 25 Grad. Gut, es ist ziemlich windig, aber hilft ja nichts. Morgen dann eben die Sonne, wenn sich der Frühnebel aufgelöst hat. Ein paar Wölkchen werden uns erhalten bleiben, bis 26 Grad. Der Bayern 1 Verkehrsservice mit der A7 Fulda Richtung Würzburg. 6 Kilometer Stau zwischen Fuldaer Dreieck und Bad Brückenau-Volker. 17 Minuten brauchen Sie länger. Und A95 München Richtung Garmisch-Partenkirchen zwischen Sindelsdorf und Murnau-Kochel. Unfall passiert auf Ihrer linken Spur.
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6: Servus Ulla, ich war dieses Jahr das erste Mal im Fitnessstudio. Hilft ja nichts, war auch toll. Schade nur, dass ich den Stoppknopf vom Laufband eventuell einen Ticken zu spät entdeckt habe. Mein Körper fand das Tempo, das ich eingestellt hatte, zu flott. Dankeschön, Sebastian aus Hof, für dieses erste Mal aufs Studio-Handy. Wir sammeln die ja heute. Erste Male, lustige, schöne, sportliche, gerne Ihr erstes Mal des Sommers aufs Studio-Handy. Dazu ein gut gelaunter Chesney Hawks. John Lennon träumt von einer besseren Welt. Und jetzt gleich ein 80er-Kracher von Run, Run, The Wild Boys.
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0: Chesney Hawkes war ein Riesenhit 91, The One and Only auf Bayern 1. Also ich muss sagen, ich stelle es wieder und wieder und wieder fest, auf sie ist sowas von Verlass. Heute Morgen, 17:45, da haben wir ja immer unseren Glücksmoment. Also wenn Sie einen haben, gerne her damit. Einfach aufs Studio-Handy eine Sprachnachricht. Also in unserem Glücksmoment heute Morgen war das hier drinnen.
1: Ich war auf Island im Urlaub und ich habe zum ersten Mal in meinem Leben Wale gesehen. Und es war umwerfend, faszinierend, toll. Also ich habe geweint, weil ich mich so gefreut habe.
0: Ja, und danach habe ich gesagt, ja, und bei Ihnen so, erste Male, hä? Haben wir was? Und da kommt so viel aufs Studio-Handy. Erstes Mal Brot gebacken, erstes Mal mehr als 5 Kilometer gejoggt. Und Katrin, was haben Sie in diesem Sommer zum ersten Mal erlebt?
2: Ich habe den ganzen Sommer mit Störchen als Nachbarn verbracht. Die wohnen nicht alle über den Dächern oder auf den Dächern um mich rum. Und jeden Morgen stand irgendwo ein anderer Storch auf dem Dach oder er hat mich begrüßt. Also ganz, ganz viele, 50 Stück oder so. Und es war gigantisch schön.
0: Das glaube ich. Naja, und auf der 0800 80 80 456 hat sich die Monika aus Puchheim bei München gemeldet.
3: Ich habe das erste Mal in diesem Jahr angefangen, am Sonntag auf einen Tag auf mein Handy zu verzichten, den ganzen Tag.
0: Boah, wie spannend. Und?
3: Es war total wie süchtig. Also es war ganz schwierig.
0: Das glaube ich total. Also ich habe es auch schon versucht und bin ehrlich gesagt kläglich gescheitert.
3: Ja, also das erste Mal war noch gut und das zweite Mal war schon schwieriger.
0: Und ziehen Sie es jetzt eisern durch?
3: Ja, auf jeden Fall.
0: Jeden Sonntag gar kein Handy?
3: Ja, so weit es geht. Manchmal frage ich meinen Mann, kannst du mir mal schnell was nachschauen? Aber ansonsten, ja, lass ich's.
0: Und wie fühlen Sie sich da dabei?
3: Sehr gut, muss ich sagen. Also es geht, ja doch. Also tut einfach mal gut.
0: Digital Detox. Ich glaube, das täte jedem von uns gut. Man muss nicht ständig erreichbar sein und es reicht auch mal ein bisschen in der Nähe sich umzuschauen, als dauernd aufs Display zu glotzen.
3: Ja, genau.
0: Okay, also Ulla wird am Sonntag versuchen, auf ihr Handy zu verzichten.
3: Prima, toll. Willkommen im Club.
0: Ja, und Ulla wird vermutlich auch anfänglich ein bisschen scheitern, aber sie macht's. Vielleicht ja auch eine Idee für sie. So, und jetzt die nächsten zwei, das wird total toll. Das eine wird ein Sommerhit, Luis Fonsi, Despacito. Und sie hier... Haha, natürlich sofort erkannt, wie auch nicht. Joan Jett and the Blackhearts auf Bayern 1. I love Rock'n'Roll.

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7: Um 10 Uhr mit Florian Schrey. Nach mehreren Anschlagsversuchen auf Umspannwerke in Deutschland hat die Polizei auch in Sachsen Sprengvorrichtungen entdeckt. Gleichzeitig läuft die Fahndung nach einem Verdächtigen auf Hochtouren.
8: Nach Angaben von Sachsens Innenminister Schuster hat die Polizei an 2 Fundorten 4 Gegenstände gesichert. Sie sollten noch am Abend entschärft werden. Die Polizeidirektion Görlitz hatte einen Einsatz nördlich von Bautzen bestätigt, zunächst aber keine Details genannt. Nach Medienberichten geht es um Umspannwerke im Lausitzer Braunkohletagebaugebiet. Zuvor hatte es schon mehrere Sabotageversuche gegen die Energieversorgung in Brandenburg und Nordrhein-Westfalen gegeben. Inzwischen fahndet die Polizei nach einem Verdächtigen. Hintergrund sind 2 Bekennerschreiben.
7: Soweit Bayern 1-Korrespondent Christoph Johansen. Ein Hackerangriff sorgt derweil in Berlin für Aufregung. Nachdem die Angreifer teils sensible Daten aus der Verwaltung veröffentlicht haben, soll jetzt mit den Betroffenen Kontakt aufgenommen werden. Die Senatskanzlei rief Bürgerinnen und Bürger auf, gegebenenfalls Anzeige zu erstatten. Das Bundesamt für Sicherheit in der Informationstechnik wies auf eine erhöhte Bedrohungslage hin. Die Veröffentlichung der Daten sei nicht nur für die Betroffenen ein Risiko, sondern letztlich auch für die Gesellschaft. Eine Hackergruppe wollte ein Lösegeld erpressen. Nach Ablauf des Ultimatums wurden die Daten, wie etwa Notfallpläne und Arbeitszeugnisse, im Darknet veröffentlicht. Die gesetzlichen Krankenkassen haben im ersten Halbjahr deutlich mehr Geld eingenommen. Das Bundesgesundheitsministerium spricht von einem Überschuss von 2,6 Milliarden Euro. Doch das bedeutet nicht, dass sich die Lage der Kassen entspannt hat, wie Heike Lüttich erklärt.
9: Grund für das Plus sind laut Bundesgesundheitsministerium die Zusatzbeiträge, die zum Jahresanfang gestiegen sind. Aber Minister Linnemann betont, dass die Kassen mit dem Geld erst einmal ihre gesetzlich vorgeschriebenen Reserven auffüllen müssen. Sie müssten auch weiterhin viel mehr ausgeben, als sie einnehmen. Erst im nächsten Jahr sollen die beschlossenen Ausgabenbremsen bei Praxen, Kliniken, Apotheken und der Pharmabranche greifen.

0: In München-Pasing 23 Weichen modernisiert und das hat Auswirkungen auf die Fahrpläne. Denn während der Arbeiten stehen laut Bahn weniger Gleise zur Verfügung. Die S-Bahnen fahren stark eingeschränkt, im Regional- und Fernverkehr fallen Halte aus. Mitte September sollen die Arbeiten dann abgeschlossen sein. Insgesamt sollen bis dahin unter anderem rund 900 Schwellen ausgetauscht und 800 Tonnen Schotter verbaut werden. 10:03.
1: Ich denke bei Schotter immer an Geld, das ist ganz komisch.
0: Ja, das ist das Zeug, was halt unter den Schwellen liegt.
1: Ich weiß schon, Geld wäre mir lieber.
0: Zu wenig Geld bei der Bahn.
1: Großes Thema, lass mal weg. Gehen wir über zum Wetter auf Bayern 1. Morgen wird der insgesamt sonnigere Tag des Wochenendes. Da setzt sich die Sonne heute erstmal im Norden von Bayern immer öfter durch. Ansonsten eher ziemlich viele Wolken, im Süden von Bayern ganz oft Regen. Der lässt dann aber im Laufe des Tages nach, marschiert Richtung Alpen. Und dann wird es insgesamt ein doch noch ganz netter Tag. Die Temperaturen 20 bis 25 Grad. Obacht, wird wieder ziemlich windig, genauso wie gestern. Morgen, wenn sich dann die Frühnebel aufgelöst haben, scheint durchweg die Sonne mit wirklich ganz, ganz wenigen Wolken. Und es wird auch noch mal ein bisschen wärmer, bis 26 Grad. Der Bayern 1 Verkehrsservice, die A7 Fulda Richtung Würzburg. Zwischen Fulda Dreieck und Bad Brückenau-Volkers 7 Kilometer Stau. Planen Sie da bitte mit 18 Minuten mehr. Und die A8 Stuttgart Richtung München. Zwischen Dasing und Adelshausen. Unfall passiert auf der rechten Spur.
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1: Wir reden heute über erste Male. Ja, also andere erste Male. Andrea ist das erste Mal auf dem Motorrad draufgesessen. Hat gereicht, schreibt sie aufs Studio-Handy. Uli ist mit dem Gleitschirm über den Tegelberg und Neuschwanstein geflogen. Wolfgang hat sich einen Schrott-Citroën gekauft, Unfallauto, und komplett wieder hergerichtet. Hat Fotos geschickt aufs Studio-Handy. Wunderschön. Glaube ich, dass die erste Fahrt in diesem Sommer einfach nur großartig war. Dankeschön für die Nachrichten aufs Studio-Handy. Gleich mehr erste Male und davor Aerosmith und Crazy. Elton Johns wunderbar wahrhaftiger Song Your Song und Tina Turner habe ich auch dabei.
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0: So, jetzt hätte ich vor lauter Mitschwelgen bei Aerosmith und Crazy beinahe das Ende vom Lied verpasst. Ein wunderschöner 90er auf Bayern 1. Und danke Ihnen. Also eigentlich machen Sie ja Bayern 1 das Radio, gell? Weil so viele schöne Erlebnisse, so viele schöne erste Male haben Sie mit uns geteilt. Da wollen wir heute drüber reden und haben drüber geredet. Das Studio-Handy hat quasi Dauer geleuchtet, weil so viele von Ihnen Nachrichten geschickt haben. So wie auch Jennifer.
1: Guten Morgen, liebes Bayern 1-Team. Hier ist die Jennifer und der Pius und mein Sohn und ich. Wir erleben gerade ganz viele erste Male in diesem Sommer. Ich bin zum Beispiel zum ersten Mal im Februar Mama geworden. Und mein Sohn und ich haben gerade ständig neue Abenteuer, neue erste Male. Wie zum Beispiel das erste Mal schwimmen, das erste Mal zum Kinderarzt gehen, der erste Zahn, der erste Infekt, die erste Krabbelgruppe. Also wir erleben gerade ständig Neues und es ist einfach wahnsinnig schön, Mama zu sein und nochmal durch sein Kind auch die Welt durch andere Augen zu sehen. Das wollten wir mit euch teilen. Wir wünschen euch noch einen schönen Samstag.
0: Oh, das ist süß. Vielen Dank, Jennifer. Und danke, Pius. Ein sehr cooles Baby mit Sonnenbrille, weil die Jennifer hat auch ein Foto mitgeschickt. So, und jetzt mein Highlight des Tages. Es ist so. Susanne.
2: Mein Mann und ich haben heute im Urlaub zum ersten Mal einen Strandkorb benutzt. Wir sind jetzt in einem Alter und als wir am ersten Nachmittag von der Decke am Strand aufstehen wollten, und da haben wir uns so aufgerollt und getan, dass wir wirklich Angst hätten, Greenpeace kommt und schleppt uns ins Meer, weil er denkt, hier liegen zwei gestrandete Wale. Und deshalb haben wir dann beschlossen, wir nehmen uns einen Strandkorb. Und wir haben jetzt auch festgemacht, in jedem Urlaub ab Zukunft gibt es einen Strandkorb. Also auch zum ersten Mal in unserem Leben.
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0: tiefenentspannt, oder? Dieser Song von den Bee Gees, You Win Again, auf Bayern 1. Halb elf gleich, das ist natürlich bei uns immer Zeit fürs Kochen mit unserem Zwei-Sterne-Koch Alexander Herrmann. Der schaut so, ist okay?
1: Ich bin total konzentriert, weil ich bringe wirklich einen Sternetrick mit. Und mir ist gerade, während ich so konzentriert war, aufgefallen, dass jetzt zwei Dinge da entstehen werden. Das eine ist, geschmacklich und von der Eleganz her und vom handwerklichen Ablauf ist es absolut perfekt. Und auf der anderen Seite verspreche ich hiermit, das bleibt auch an den Hüften hängen.
0: Teuflische Lache, hättest du noch die Güte, uns zu sagen, was es heute gibt?
1: Ja, also man könnte einfach sagen, es gibt Rahmschwammerl. Oder ich würde sagen, es gibt Pilze à la Creme.
0: Ist ja wurscht, wie wir es nennen. Hauptsächlich Schwammerl vom Sternekoch und die gibt's in einer Viertelstunde.
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0: Und jetzt für Sie auf Bayern 1 das Wetter für dieses Wochenende. Vor allem so ab der Mitte von Bayern Richtung Süden zu ist es noch ein eher regnerischer Samstag. Aber dieses Regenband zieht dann Richtung Alpen und dahinter ist dann Platz für Sonne. Angenehme 20 bis 25 Grad. Alles an so Outdoor-Aktivitäten legen Sie allerdings am besten auf morgen. Da ist es zwar in der Früh noch neblig, aber danach nur Sonne. 20 bis 26 Grad, da geht alles und die Badeseen, die sind ja auch noch gut warm. Also ich sag's ja nur. Eine Info im Bayern 1 Verkehrsservice kommt von der A7 Fulda Richtung Würzburg. Zwischen Fulda Dreieck und Bad Brückener Wildflecken leider 10 Kilometer Stau. Sie brauchen eine knappe halbe Stunde, bis Sie da durch sind.
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0: Und bevor wir kochen, noch 3 super Songs. Ich gebe zu, auf Manfred Mann freue ich mich schon den ganzen Morgen. Mighty Queen ist einfach klasse. Wobei, Loverboy? Da gönnen wir uns Turn Me Loose und die Scorpions pfeifen wieder mal drauf. Und das machen sie sehr schön und sehr gefühlvoll in Wind of Change.
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0: Also wenn man sich überlegt, dass das ein 60er ist, also schon ein paar Jährchen auf dem Buckel hat. Sensationell. Manfred Mann, Mighty Quinn.
1: 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Heute Rahmschwammerl mit dem Sternetrick.
0: Gut, dann legen wir los mit den Schwammerln. Du hast dich für Egerlinge entschieden. Champignons, Steinpilze gehen auch. Wie kommen die jetzt in die Pfanne?
2: Strunk ein bisschen unten weg. Die großen tun wir vierteln, die kleinen halbieren. Wir nehmen eine beschichtete Pfanne, nehmen diese Pilze, legen die kalt in diese Pfanne rein und zwar so ruhig ein bisschen draufdrücken, ja, so ein bisschen andrücken. Aha. Also nicht locker, sondern dass das richtig eng ist, bis der gesamte Pfannenboden bedeckt ist und es können noch ein paar oben drauf liegen. Und jetzt stellen wir sie auf die Hitze und stellen auf maximal. Jetzt drückt es aus den Pilzen erstmal das Wasser raus. Klar. Und zwar nicht, dass es sich unten in der Pfanne sammelt, sondern es verfliegt, weil es ist kein Fett mit dabei. Das bedeutet, wir grillen eigentlich diese Egerlinge. Ah. Da warten wir einfach einen kurzen Moment, dann tun wir ein, zweimal umrühren oder schwenken, bis sie von allen Seiten wie so gegrillt leicht braun ausschauen. Und so tun wir sie quasi anbraten, in eine Schüssel rein und das können wir ja je nachdem, wie viel wir haben, mit zwei, drei Pfannen nacheinander so machen.
0: Also das ist der Sternetrick, Zeit nehmen fürs Anbraten. Haben wir verstanden. Und wie kommt jetzt der Geschmack an die Schwammerl?
2: Jetzt Zwiebeln anschwitzen. Ja, und wenn man will, noch ein bisschen Speck. Wenn das schön glasig ist, dann die Schüssel einfach in den Egerlingen reingießen. Wenn da ein wenig sich Flüssigkeit gebildet hat, völlig egal, die kann da mit rein, das ist nicht viel. Weil jetzt mit diesem Salz würzen und jetzt geben wir etwas Sahne dazu. Also so halb bedeckt. Und jetzt muss das einkochen. Und jetzt gibt es so richtig starkes Aroma. Wer will, kann hier noch gerne ein bisschen Knoblauch mit dazugeben. Und jetzt ist die Frage, was sind deine Lieblingskräuter bei Pilzen?
0: Ja, ich würde mir sagen, Thymian und Rosmarin.
2: Die kannst du jetzt mit reingeben und jetzt ziehst du die Pfanne weg. Lässt sie einfach nur kurz ein bisschen stehen, dass es von diesen heiß gekochten jetzt gerade so ein bisschen abkühlt. Und parallel dazu müssen wir etwas Sahne steif schlagen.
0: Aha, Sahne steif schlagen.
2: Und nicht jetzt irgendwas aus so einer Sprühflasche, die musst du steif schlagen. Jetzt, kurz bevor du es anrichtest, ein bisschen Zitronenabrieb, von mir aus ein paar Tropfen Zitronensaft oder einen ganz kleinen Schuss Balsamico. Und jetzt nimmst du ein, zwei Löffel von dieser Sahne, gibst es mit rein, ganz vorsichtig, nur noch ganz leicht ein bisschen warm machen. Durch dieses Eingekochte von der Sahne nimmt es die Luft von der anderen geschlagenen Sahne so mit unter. Und dann ist es ganz leicht, es ist fast schon ein bisschen marmoriert, weil das so weiß und braun dann so ist. Und dann kann man das direkt auf den Teller geben, zu einem Steak, zu einem Hühnchen oder zu einem Brezen oder Semmelknödel mit dazu. Und es sind so wunderbare Pilze à la Creme. Die schmecken unvergesslich gut. Und die schmecken so gut, dass die Hüfte sagt, ich vergesse das auch nicht.
0: Ja, aber das ist ja in dem Fall völlig wurscht. Rahmschwammerl mit dem Sternetrick werden garantiert sensationell. 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
10: Um 11 am Mikrofon ist Markus Terhaast. Die Polizei hat jetzt auch in Sachsen Sprengvorrichtungen entdeckt, mit denen möglicherweise die Stromversorgung angegriffen werden sollte. Die wurden bei Umspannwerken in der Nähe von Bautzen gefunden. Die Fahndung nach einem Verdächtigen läuft, wie Verena Fücker aus unserem Nachrichtenteam berichtet.
11: Gestern hatten Beamte in der Wohnung des Mannes im Ruhrgebiet Sprengstoff gefunden. Später stürmte ein Spezialeinsatzkommando einen Lastwagen, der offenbar zu einem Wohnmobil umgebaut worden war. Der Lastwagen stand am Hambacher Forst, einem Waldstück im rheinischen Braunkohlerevier. Hintergrund der Fahndung sind zwei Bekennerschreiben. Sie enthalten Bundesinnenminister Dobrindt zufolge Täterwissen. In einem der Bekennerschreiben steht, Stromerzeugung aus fossilen Brennstoffen sei ein Verbrechen. In allen angegriffenen Bundesländern wird noch Braunkohle abgebaut und verstromt.
10: Entwarnung gab es nach einem Polizeieinsatz am Abend im nordrhein-westfälischen Hamm. Die Personen, die sich dort an einem stillgelegten Umspannwerk aufgehalten hatten, erklärten, sie hätten einen sogenannten Lost Place in der Nähe besuchen wollen. Am Wahlwochenende werden in Sachsen-Anhalt mehrere tausend Menschen zu Demonstrationen und Kundgebungen erwartet. Laut Polizei sind mehr als ein Dutzend Veranstaltungen in Magdeburg und Halle angemeldet. Die größte findet ab heute Nachmittag auf dem Magdeburger Domplatz statt. Hier erwartet ein Bündnis aus Gewerkschaften und Zivilgesellschaft rund 8000 Teilnehmer. Vor der Wahl des neuen Landtags morgen liegt die AfD in Umfragen deutlich vor der CDU und den übrigen Parteien. Barcelona, Paris und Venedig wehren sich schon länger dagegen, dass Wohnungen an Urlauber vermietet werden, etwa über Portale wie Airbnb. Jetzt bekommen sie Unterstützung von der EU, wie Pia Ritter erklärt.
12: Bezahlbare Wohnungen sind gerade in Metropolen oft knapp. Deshalb will die Vizepräsidentin der EU-Kommission, Ribera, nächste Woche das Gesetz gegen zu viele Ferienwohnungen vorstellen. Ein entsprechender Gesetzentwurf dazu liegt der Nachrichtenagentur Reuters vor. Darin steht, wann es in Ordnung ist, den Wohnungsmarkt zu beschränken. Bevor allerdings Verbote kommen, schlägt die Kommission Obergrenzen fürs Vermieten oder Bestandsschutzregelungen vor.
10: In Europa und auch bei uns in Deutschland nehmen die Wasserreserven immer weiter ab. In den vergangenen Monaten hat sich die Lage verschlimmert, wie Forscher unter anderem von der NASA und dem Deutschen Zentrum für Luft- und Raumfahrt herausgefunden haben. Sie gehen davon aus, dass sich die Wasserspeicher bis Ende des Jahres nicht mehr erholen werden, selbst wenn es bis dahin mehr regnen sollte als üblich. Grund sind die steigenden Temperaturen. Die UN-Vollversammlung hat dafür gestimmt, die traditionelle Weltkarte durch eine neue Version zu ersetzen.

0: Ein Regenband durchquert derzeit den Freistaat von Nord nach Süd. Aktuell befindet es sich südlich der Donau und zieht im Laufe des Nachmittags dann Richtung Alpen und dann auch weiter. Dahinter kühle Nordseeluft, aber auch die Sonne zeigt sich dann wieder, zuerst in Franken, später auch im Süden freundlicher. Die Höchstwerte heute zwischen 20 Grad in Hof und 25 Grad in Regensburg und in Aschaffenburg. Die Nacht wird dann oft klar, teils auch neblig und ziemlich kühl, am kältesten in Unterfranken, dort bis 6 Grad. Viel Sonne gibt's morgen am Sonntag und auch die neue Woche bringt erstmal mehr Sonne als Wolken. Nachmittags sind einzelne Schauer und Gewitter möglich und es wird wieder ein wenig wärmer, 21 bis 29 Grad am Montag. Der Bayern 1 Verkehrsservice mit minutengenauer Stauzeitmessung. A3 Linz Richtung Passau zwischen Neuhaus am Inn und Passau Süd. 3 Kilometer Stau, 14 Minuten Zeitverzögerung. A7 Füssen Richtung Ulm zwischen Memmingen Süd und Dettingen an der Iller. 9 Kilometer stockend, 13 Minuten plus. A7 Fulda Richtung Würzburg zwischen Fulda Dreieck und Bad Brückenau Wildflecken. 10 Kilometer Stau, es dauert dort 42 Minuten länger. Dann A7 Ulm Richtung Füssen zwischen Füssen und dem Grenztunnel Füssen Blockabfertigung und weiter auf der Fernpassstraße Richtung Nasserreit zwischen dem Grenztunnel Füssen und Wengle 14 Kilometer Stau an einer Baustelle. In diesem Bereich hat es zudem einen Unfall gegeben. Es dauert über eine Stunde länger. A8 München Richtung Salzburg zwischen Neukirchen und Grenzübergang Bad Reichenhall. 10 Kilometer stockender Verkehr, Viertelstunde länger. Und A99 Ostumfahrung München Richtung Nürnberg zwischen Hohenbrunn und Kirchheim. 11 Kilometer stockender Verkehr, auch dort eine Viertelstunde länger. Wo es noch geht, gute Fahrt.
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1: Ich habe das total gefeiert, dieses Lied. Und vor meinem geistigen Auge ist direkt ein Film abgelaufen. Ich fand's echt mega von euch. Lieben, lieben Dank.

19 Minuten nach 11 ist es, der Bayern 1 Verkehrsservice mit einer Gefahrenmeldung. Vorsicht auf der A7 Würzburg Richtung Ulm. Zwischen Kreuz Feuchtwangen-Crailsheim und Feuchtwangen-West liegen nach einem Unfall Fahrzeugteile auf der Fahrbahn. Obacht dort, sonst gute Fahrt.

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7: 2:30. Jetzt kompakt und zuverlässig das Bayern-Wetter auf Bayern 1. Eine Kaltfront mit kühler Nordseeluft im Gepäck zieht derzeit von Nord nach Süd durch den Freistaat. Aktuell befindet sich das Regenband etwa zwischen Augsburg und München. Regen auch in Passau, dort 16 Grad. Hinter dem Regen schon wieder wärmer. 21 Grad sind es aktuell in Würzburg, dort stark bewölkt. Im Lauf des Nachmittags zieht der Regen weiter Richtung Alpen und später weiter Richtung Süden. Dahinter zeigt sich langsam auch die Sonne wieder, zuerst in Franken, später auch im Süden. Ein lebhafter bis böiger Wind bläst aber weiterhin und die Temperaturen bis 20 Grad in Hof, 25 Grad können es in Aschaffenburg und in Regensburg werden. Die Nacht dann teils klar, teils neblig, 12 bis 6 Grad die Tiefstwerte, am kältesten dabei in Unterfranken. Der Sonntagmorgen bringt viel Sonne in ganz Bayern und auch die neue Woche beginnt oft sonnig. Nachmittags und abends kann es einzelne Schauer und Gewitter geben. Bis halt wärmer wird's wieder, 21 bis 29 Grad ab Montag. Bayern 1 Verkehrsservice mit minutengenauer Stauzeitmessung. A7 Füssen Richtung Ulm zwischen Memmingen Süd und Dettingen an der Iller. 9 Kilometer stockender Verkehr und Stauzeitverzögerung 17 Minuten. A7 Fulda Richtung Würzburg zwischen Fulda A3 und Bad Brückenau Wildflecken. 10 Kilometer Stau, 42 Minuten plus. A7 Würzburg Richtung Ulm zwischen Kreuz Feuchtwangen-Kreilsheim und Feuchtwangen-West. Stau nach einem Unfall mit mehreren Fahrzeugen. Zwei Spuren sind gesperrt. 22 Minuten dauert es dort länger. A7 Ulm Richtung Füssen zwischen Füssen und dem Grenztunnel Füssen Blockabfertigung. Und weiter auf der Fernpassstraße Richtung Nassereit zwischen dem Grenztunnel Füssen und Wengle. 23 Kilometer Stau wegen Bauarbeiten. Die Zeitverzögerung dort über 1,5 Stunden. Dann A8 München Richtung Salzburg zwischen Neukirchen und dem Grenzübergang Bad Reichenhall. 9 Kilometer stockend plus 12 Minuten. Und B388 Eggenfelden-Neuhaus am Inn in beiden Richtungen zwischen Abzweig nach Bad Birnbach und Schwein. Behinderungen nach einem Unfall. Wo es geht, gute Fahrt.
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8: Um 12 am Mikrofon ist Markus Terhaast. Nach mehreren Anschlagsversuchen auf Umspannwerke in Deutschland hat die Polizei auch in Sachsen Sprengvorrichtungen entdeckt. Die Fahndung nach einem Verdächtigen läuft weiter. Aus unserem Nachrichtenteam Christoph Johansen.
9: Nach Angaben von Sachsens Innenminister Schuster hat die Polizei an 2 Fundorten 4 Gegenstände gesichert. Die Polizeidirektion Görlitz hatte einen Einsatz nördlich von Bautzen bestätigt, zunächst aber keine Details genannt. Nach Medienberichten geht es um Umspannwerke im Lausitzer Braunkohletagebaugebiet. Zuvor hatte es schon mehrere Sabotageversuche gegen die Energieversorgung in Brandenburg und Nordrhein-Westfalen gegeben. Inzwischen fahndet die Polizei nach einem Verdächtigen. Hintergrund sind 2 Bekennerschreiben.
8: Nach dem Berliner Datenklau warnt das Bundesamt für Sicherheit in der Informationstechnik vor einer erhöhten Cyberbedrohung. Wer in Kontakt mit betroffenen Personen oder Organisationen stand, soll laut BSI besonders aufmerksam sein. Denn es könnte zu gezielten Phishing-Angriffen kommen. Hacker hatten unter anderem Notfallpläne, sensible Dokumente über Beschäftigte sowie Arbeitszeugnisse veröffentlicht. Die Ermittler gehen nach eigenen Angaben davon aus, dass die Tat ausschließlich finanziell motiviert war. Die Erpresser hatten umgerechnet 2 Millionen Euro gefordert. Sein markantes Gesicht kennt wohl jeder aus Film und Fernsehen. Der Schauspieler Michael Mendl ist im Alter von 82 Jahren gestorben. Er wirkte in mehr als 200 Produktionen mit. Für seine Rolle als ehemaliger Kanzler Willy Brandt im Film Im Schatten der Macht gewann er die Goldene Kamera als bester Schauspieler. Michael Mendl erkrankte 3-mal an Krebs und sagte damals:
10: Vor allem darf man keine Angst haben. Ja. Angst fressen Seele auf. Ja. Also Angst ist kein guter Begleiter in einem. Da krempel ich die Ärmel hoch und weiter geht's.
8: Michael Mendl damals im ZDF-Interview. Mehr als 9 Tage nach der verheerenden Sturzflut im Himalaya sind nach offiziellen Angaben 2 Überlebende gerettet worden. Eine Frau wurde aus einem verschütteten Haus befreit, ein Mann aus einem Tunnel eines Wasserkraftwerks in Nepal. Erst gestern konnten 2 Arbeiter aus einem Tunnel gerettet werden. Die Zahl der bestätigten Toten ist inzwischen auf mehr als 1.300 gestiegen. Vermisst werden noch mehr als 5.500 Menschen. Vandalismus in Wolfratshausen in Oberbayern. Ein 24-Jähriger soll in der Nacht 13 geparkte Autos beschädigt haben. Unter anderem wurden Scheiben eingeschlagen und Spiegel abgetreten. Anwohner hatten die Polizei verständigt.
11: Mehrere Streifen rückten daraufhin aus. Beim Eintreffen der Beamten flüchtete der 24-Jährige, konnte jedoch kurz darauf gestellt werden. Laut Polizei leistete er bei seiner Festnahme Widerstand. Beim Beschädigen der Autos zog sich der 24-Jährige eine Schnittverletzung am Arm zu. Der 24-jährige Deutsche muss nun unter anderem mit Anzeigen wegen Sachbeschädigung und wegen Widerstands gegen Vollstreckungsbeamte rechnen. Frank Jordan, BR Oberbayern.
8: Es ist 3:03.
5: Kompakt und zuverlässig das Bayernwetter auf Bayern 1. Der Regen verzieht sich jetzt immer weiter Richtung Süden und danach kommt der Sommer wieder durch. Die Sonne kommt

0: Ausfahrt Brückenau-Wildflecken 13 Kilometer Stau. Hier brauchen Sie fast eine Stunde länger. A7 Würzburg Richtung Ulm zwischen Kreuz Feuchtwangen-Crailsheim und Feuchtwangen-West. Stau nach einem Unfall mit mehreren Fahrzeugen. Zwei Spuren sind gesperrt, knappe halbe Stunde mehr. Die A7 Ulm Richtung Füssen zwischen Illertissen und Bergheim. 9 Kilometer stockender Verkehr und Stau, hier 22 Minuten mehr. Und zwischen Füssen und dem Grenztunnel Füssen-Blockabfertigung. Weiter in Österreich auf der Fernpassstraße Richtung Nassereit zwischen dem Grenztunnel Füssen und Wengle. 23 Kilometer Stau wegen Bauarbeiten, hier über 1,5 Stunden mehr, die Sie einplanen müssen. Da brauchen Sie viel Geduld. Außerdem haben wir die A8 München Richtung Salzburg zwischen Neukirchen und dem Grenzübergang Bad Reichenhall. 9 Kilometer stockender Verkehr, 12 Minuten. A8 Salzburg Richtung München zwischen Irschenberg und Hofoldinger Forst, stockender Verkehr 13 Minuten. A9 München Richtung Nürnberg zwischen Manching und Ingolstadt Ost, 6 Kilometer Stau und stockender Verkehr 14 Minuten. 15 Minuten mehr auf der A9 Berlin Richtung Nürnberg zwischen Marktjorgast und dem Dreieck Bayreuth-Kulmbach, hier 7 Kilometer Stau. Und zum Schluss die B2 Weilheim Richtung Mittenwald am Tunnel Farchand, Stau und Blockabfertigung. Gute Fahrt, kommen Sie gut an. Einen schönen Samstagmittag. Mein Name Derek Stöttner und heute ist Waschtag. Heute werden wir alle mal nass. Wie oft hatten Sie schon Wäsche zum Trocknen draußen, die dann nochmal so einen Sommerregen-Feinwaschgang bei knapp 30 Grad bekommen hat? Frag für einen Freund. Na gut, zumindest ist die Sonne danach der beste Trockner. Starten wir in den Samstagmittag mit Bryan Adams, Summer of 69, Alicia Keys, Girl on Fire und als erstes Klassiker aus den 80ern, Camouflage und The Great Commandment.
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0: Das ist der Samstagmittag auf Bayern 1 mit Bryan Adams und Summer of 69. Vor diesem Sommer war ein Steckerlfisch-Fiasko, wenn es im Biergarten keinen gab, man sich aber drauf gefreut hat. Seit 3 Wochen kümmert sich aber Franz Eberhofer um das Steckerlfisch-Fiasko und vertritt damit Bayern in den Kinocharts. Aber es kommt ja auch jede Woche Nachschub. Und der Kollege Daniel Ronell hat sich wieder angeschaut, was es an neuen Filmen seit Donnerstag so gibt und ob sich das Kinoticket für sie lohnt.
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2: 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Sagt alle Hallo zu Otto.
3: Hallo.
4: Halt die Klappe und tu so wie die. Ja, okay, war ein bisschen drüber, ja.
5: Sie haben Juwelen geraubt und retten sich in einen Bus, der gerade zu einem Sommerlager losfährt. Aber weil die Fahrgäste Menschen mit Behinderung sind, muss sich Langfinger Alex, begleitet von seinem nicht weniger kriminellen Vater, anpassen und auch eine Person mit Unterstützungsbedarf spielen. Also beginnt er etwas hilflos herumzustammeln, aber seine Mitreisenden durchschauen ihn schnell.
6: Du bist nicht behindert.
7: Ich bin super behindert. Schon als ich ein Kind war.
6: Ich glaub dir kein Wort.
7: Ja, ich hab was Dummes gemacht und ich muss mich hier ein paar Tage verstecken.
5: Ein Versteckspiel beginnt, bei dem alle Bescheid wissen, nur nicht die Betreuerinnen. Den Originalitätspreis gewinnt die Komödie Das gewisse Etwas nicht, denn es ist das 1:1 Remake einer französischen Kinovorlage von vor 2 Jahren. Aber das Team spielt hier so beschwingt, dass der Spaß ansteckend ist. Beim gewissen Etwas. Für Geschichtsinteressierte ist dieser Film. In Vaterland geht es um Schriftsteller und Nobelpreisträger Thomas Mann. Er verließ Deutschland 1933, als die Nazis die Macht an sich rissen, kehrt aber 4 Jahre nach Ende des Zweiten Weltkriegs, 1949, in seine alte Heimat zurück. Seine Tochter Erika, gespielt von Sandra Hüller, begleitet ihn auf seiner Reise durch die Trümmerlandschaft. Und so erzählt der Schwarz-Weiß-Film von einem zerrissenen Land und einer zerrissenen Familie.
8: Ich will nach Hause. Papa.
9: Wo ist das?
5: Präzise, anspruchsvoll und wichtig. Das ist Vaterland.
10: Und du musst die junge Lady sein, von der ich so viel gehört habe. Du bist hübsch.
5: Und vor allem war sie schlagfertig, im wahrsten Sinne des Wortes. Christy Martin wurde in den 80er Jahren zur Boxmeisterin in den USA und zur Koryphäe ihres Sports. Eine Boxpionierin, die eine Leidensgeschichte erlebte, denn ihr Mann wurde ihr gegenüber gewalttätig.
11: Wenn du mich verlässt, bringe ich dich um.
12: Er ist dauernd wütend auf mich.
13: Oh, Christy, du klingst ganz verwirrt.
5: Hollywoods Schlagzeilenstar Sydney Sweeney spielt Martin in diesem Biopic, das zum Ende hin heftig wird und ziemlich lang ist. Auf jeden Fall aber mehr als nur eine weibliche Rocky-Story. Zu erleben in That's Why the Lady is a Champ. Daniel Ronell, Bayern 1.
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4: Kompakt und zuverlässig das Bayernwetter auf Bayern 1. Gerade habe ich es noch gesagt. Wenn der Wäschetrockner draußen steht, die Wäsche fast trocken ist und dann kommt der Sommerregen. Iris kennt das Problem, ist ja auch passiert. Aber momentan, sagt sie, Rödental 20 Grad, Sonne und Wind, ideales Trockenwetter. Ja, in Oberfranken ist der Regen längst durch. Der zieht jetzt weiter Richtung Süden, so Richtung Alpen. Und wenn der weg ist, dann kommt der Sommer auch wieder zurück. Temperaturen heute 20 bis 26 Grad. Der Wind von gestern bleibt uns auch heute erhalten. In der Nacht kann es dann im Süden neblig werden und wenn sich der Nebel morgen verzogen hat, dann wird das auch wieder ein Sommertag bei ähnlichen Temperaturen und auch die neue Woche startet weiter spätsommerlich. Der Bayern 1 Verkehrsservice mit minutengenauer Stauzeitmessung. Gleich 2 Minuten nach 12:30. Die A3 Frankfurt Richtung Würzburg zwischen Helmstadt und Würzburg-Heidingsfeld. 5 Kilometer stockender Verkehr. Da brauchen Sie 10 Minuten mehr. A7 Fürsten Richtung Ulm zwischen Illertissen und dem Dreieck Kittistetten. 7 Kilometer stockender Verkehr. 13 Minuten mehr. A7, Fulda Richtung Würzburg, zwischen Fulda A3 und Bad Brückenau-Wildflecken. 13 Kilometer Stau, da ist es fast eine Stunde mehr. A7, Würzburg Richtung Ulm, zwischen Kreuz Feuchtwangen-Crailsheim und Feuchtwangen-West. Stau nach einem Unfall, da sind 2 Spuren gesperrt. A7 Ulm Richtung Füssen, zwischen Altenstadt an der Iller und dem Kreuz Memmingen. 13 Kilometer stockender Verkehr, 14 Minuten mehr. Und zwischen Füssen und dem Grenztunnel Füssen, Stau und Blockabfertigung. Weiter in Österreich, auf der Fernpassstraße Richtung Nassereit, zwischen dem Grenztunnel Füssen und Wengle. Stau wegen Bauarbeiten, hier über eine Stunde, die Sie mehr einplanen müssen. Die A8 München Richtung Salzburg, zwischen Neukirchen und Grenzübergang Bad Reichenhall. 9 Kilometer stockender Verkehr, 12 Minuten plus. A8 Salzburg Richtung München, zwischen Irschenberg und Hoferlinger Forst, stockender Verkehr, 17 Minuten plus. Die A9 München Richtung Nürnberg, zwischen Manching und Ingolstadt Ost, 6 Kilometer Stau und stockender Verkehr, hier 14 Minuten mehr. 15 Minuten mehr auf der A9 Berlin Richtung Nürnberg, zwischen Marktschorgast und dem Dreieck Bayreuth-Kulmbach, hier 7 Kilometer Stau. Und dann zum Schluss noch die B2 Weilheim Richtung Mittenwald, am Tunnel Farchand, Stau und Blockabfertigung. Viel Geduld, gute Fahrt und kommen Sie gut an.
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0: Schönen Samstagmittag. Hier ist Bayern 1 mit Savage Garden aus den 90ern. To the Moon and Back um 1:15. Unser neuer Bundestrainer Jürgen Klopp kennt sich nicht nur mit Fußballweisheiten aus, sondern auch mit Lebensweisheiten.
1: It's really difficult to looking for glasses without glasses.
0: Da hat er recht, oder? Es sucht sich die Brille sehr schwer ohne Brille. Natürlich, ja. Und er hat es vor allem diese Woche erlebt. Jürgen Klopp hat beim Torjubel und dem anschließenden Umarmen seine Brille verloren. Die ist irgendwo auf den Rasen gefallen, war halt einfach weg. Gut, er hatte Menschen, die ihm beim Suchen geholfen haben. Und immerhin ist das nicht ganz so peinlich wie Brille suchen, während man sie auf dem Kopf hat. Ja. In Sachen Brillenpannen können sie aber locker mithalten.
2: Als ich meine erste Gleitsichtbrille bekommen habe, bin ich danach einfach zum Einkaufen in den Supermarkt gefahren, hatte mich natürlich noch nicht an die Brille gewöhnt, bin zur Wursttheke, mein Bäckchen in Empfang genommen, in den Einkaufswagen gelegt, weitergefahren zur Kasse. Da ist es mir schon ziemlich komisch vorgekommen, was ich alles eingekauft hatte. Dann kam auch schon eine Bekannte angerannt und meinte, ich wäre ja mit ihrem Einkaufswagen weitergefahren.
3: Ich ging mit meiner sehr teuren, neuen, metallgerahmten Brille in unser Stammlokal. Dort war auch ein Optiker, der abends seinen Feierabendbierchen getrunken hat. Und er meinte dann, wow, ist das eine Titanflex? Nicht so was, keine Ahnung. Ja, pass auf, ich zeig dir was. Die kann man komplett zerknüllen und dann geht die in ihre Ursprungsform zurück. Gesagt, getan, er lässt los, die Brille bleibt zerknüllt. Komplett kaputt.
4: Ich war im Phantasialand in Brühl und dachte mir, eine Runde Space Center geht noch. Also ab in die Dunkelachterbahn und los ging's durch die Finsternis. Meine Brille fand die Fahrt offenbar so aufregend, dass sie sich kurzerhand selbstständig gemacht hat. Sie war einfach weg für immer. Und ich mit knapp 6 Dioptrien stand ich anschließend da und konnte ungefähr so viel erkennen wie ein Maulwurf bei Sonnenschein.
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7: Um 1 am Mikrofon ist Markus Terhaast. Die USA starten einen neuen Versuch, im Ukraine-Krieg zu vermitteln. Russischen Medienberichten zufolge sind die US-Sondergesandten Witkoff und Kushner inzwischen in Moskau eingetroffen.
8: Nach Angaben aus Washington ist zunächst ein Besuch in Moskau geplant, anschließend sollen Gespräche in der Ukraine folgen. Medienberichten zufolge haben die USA Kiew gebeten, während des Aufenthalts der amerikanischen Unterhändler auf Drohnenangriffe gegen Moskau und russische Energieanlagen zu verzichten. Auch Russland soll aufgefordert worden sein, in diesem Zeitraum keine Angriffe auf Ziele in Kiew durchzuführen. US-Präsident Donald Trump kündigte an, dass Witkoff und Kushner einen neuen Vorschlag zur Beendigung des Krieges vorlegen werden. Details dazu wurden bisher nicht bekannt. Für das ARD-Studio Moskau aus Köln Stefan Lark.
7: In Sachsen dauert der Polizeieinsatz nach versuchten Anschlägen auf das Stromnetz an. Den Ermittlern zufolge wurden in der Nacht Spuren gesichert. Gestern Abend waren an 2 Umspannwerken Sprengvorrichtungen gefunden worden. Die Polizei fahndet außerdem weiter nach einem Verdächtigen, der die Anschläge auf Anlagen der Stromversorgung in Nordrhein-Westfalen und Brandenburg für sich reklamiert hat. In der Wohnung des 48-Jährigen fanden Ermittler Sprengstoff. Der Schauspieler Michael Mendl ist tot. Er starb im Alter von 82 Jahren. Mendl war einer der bekanntesten Schauspieler Deutschlands und wirkte in mehr als 200 Film- und Fernsehproduktionen mit. Für seine Darstellung als Bundeskanzler Willy Brandt in dem ARD-Zweiteiler Im Schatten der Macht erhielt Mendl die Goldene Kamera als bester Schauspieler. Die UN-Vollversammlung hat dafür gestimmt, die traditionelle Weltkarte durch eine neue Version zu ersetzen. Diese stellt die Größe von Ländern und Kontinenten präziser dar. Das Abstimmungsergebnis ist nicht bindend.
9: Es ist seit langem ein Anliegen der afrikanischen Staaten, denn ihr Kontinent erscheint auf den traditionellen Weltkarten kleiner als in der Realität. Dagegen sind Länder auf der nördlichen Erdhalbkugel perspektivisch größer dargestellt, vor allem die USA, Kanada und Russland. Togo brachte deshalb mit Unterstützung der Afrikanischen Union eine Resolution in die UN-Vollversammlung. Correct the Map, korrigiert die Weltkarte. Für die Resolution stimmte eine große Mehrheit von 164 Staaten. 6 Länder enthielten sich und als einzige Nation stimmte die USA mit Nein. Aus New York, Martin Ganselmeier.
7: Zum Fußball. 3 Spiele, 3 Siege. Es ist der beste Saisonstart für den 1. FC Nürnberg seit 27 Jahren. Und dazu jüngst die gute Nachricht. Momo bleibt erstmal beim Club. Der 22-jährige Torjäger Mohamed Ali Soma wird nicht weggegeben. Heute ist das Team von Miro Klose zu Gast bei Holstein Kiel an der Ostsee. Und dort steht man gehörig unter Druck, die Norddeutschen bisher ohne Ligasieg Vorletzter in der Tabelle. Gerade eben war Anpfiff, die Klubberer. Bei den Störchen mit Bayern 1 sind wir immer wieder live dabei. Das erste Mal in einer knappen halben Stunde. Jetzt ist es 3:03.
10: Das Bayern-Wetter auf Bayern 1, kompakt und zuverlässig. Die Sonne zeigt sich jetzt immer mehr. Also der Regen zieht langsam ab Richtung Süden und dann wird es wieder ein Sommertag mit 20 bis 26 Grad. Auch die Nacht oder der Abend erstmal bleiben wolkenfrei oder nur mit harmlosen Wolken. Richtung Süden kann sich in den Morgenstunden dann Nebel bilden. Die Temperaturen liegen dann so zwischen 6 und 12 Grad. Und der Sonntagmorgen, wenn sich der Nebel verzogen hat, dann wieder überall ein Mix aus Sonne und Wolken mit ähnlichen Werten wie heute. Und auch die neue Woche startet weiter spätsommerlich. Der Bayern 1 Verkehrsservice mit minutengenauer Stauzeitmessung. 4 Minuten nach 1 und es ist einiges los auf den Straßen. A7 Fürsten Richtung Ulm zwischen Illertissen und dem Dreieck Hittistetten. 7 Kilometer stockender Verkehr. 15 Minuten dauert es da länger. A7 Fulda Richtung Würzburg zwischen Fulda Dreieck und Bad Brückenau Wildflecken. 13 Kilometer Stau hier plus 14.

0: In Hall 9 Kilometer stockender Verkehr, 10 Minuten plus. A9 München Richtung Nürnberg zwischen Manching und Denkendorf, 12 Kilometer stockender Verkehr, Viertelstunde mehr. A9 Berlin Richtung Nürnberg zwischen Markt Czorgast und dem Dreieck Bayreuth-Kulmbach, 7 Kilometer Stau plus 13 Minuten. Und zum Schluss immer noch die B2 Weilheim Richtung Mittenwald am Tunnel Farchand, Stau und weiter Blockabfertigung. Gute Fahrt und kommen Sie gut an. Einen schönen Samstagmittag wünscht Ihnen Jerik Stöltner. Ja, viel los auf den Straßen, da braucht man Geduld, aber wir haben ja Ihre Lieblingshits mit dabei. Und da ist auch ABBA mit am Start gleich. Knowing Me, Knowing You. 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Also aber gleich mit dabei, vorher noch Van Halen mit Jump und Roxette, Crash, Boom Bang.
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0: Ihre Lieblings-Aber-Hits auf Bayern 1 am Samstagmittag. Knowing me, knowing you. So, es ist der Spätsommer, langsam da. Die Abrechnung für den Biergartensommer kommt ja dann meistens mit dem Gewicht. Wie kriegt man die Sperrrips wieder runter? Gut, das eine ist, mit ein paar Kilos zu kämpfen. Das andere ist, wenn der Leidensdruck richtig hoch ist. Dafür gibt es seit dieser Woche die Abnehmpille zu kaufen. Die Alternative zur Abnehmspritze, die es ja schon länger gibt. Also erstmal, es ist kein Lifestyle-Produkt. Gibt es nur für Menschen, die wirklich übergewichtig sind, auf Rezept. Und da haben wir von Bayern 1 letzte Woche ja schon ausführlich drüber berichtet. Aber es gibt sehr viele Nachfragen von Ihnen und die klären wir natürlich gerne mit meinem Kollegen Jörg Pfuhl aus der Gesundheitsredaktion. Also Jörg, die Tablette wirkt ja wie die Spritze. Das Hungergefühl wird gedämpft und man ist schneller satt. Was ist denn ein grundlegender Unterschied, außer dass ich den Wirkstoff einmal spritze und einmal schlucke?
1: Also spritzen muss ich nur einmal die Woche. Die Tablette, die muss ich jeden Tag nehmen. Vor allem aber gilt für die Tablette, die muss ich morgens 30 Minuten vor dem Frühstück nehmen, da ist der Magen noch leer. Und ich darf auch nach Einnahme 30 Minuten lang nichts essen, nichts trinken. Man muss also besser aufpassen, disziplinierter sein als bei der Spritze.
0: Aber sonst ist die Wirkungsweise identisch, was Abnehmen angeht?
1: Ja, die Wirkung ist identisch. Im Schnitt nehmen die Leute so 10 bis 12 Kilo ab, sagen Ärzte. Das gilt für Spritze wie für Tablette. Der Wirkstoff ist auch derselbe, Semaglutid. Der mindert das Hungergefühl. Außerdem verbleibt Essen länger im Magen. Allerdings sind auch die Nebenwirkungen dieselben. Vor allem anfangs klagen einige über Übelkeit, über Verstopfung. Legt sich allerdings meist nach einiger Zeit. Manche allerdings, muss man sagen, vertragen das Mittel auch gar nicht.
0: Also sowohl Spritze als auch Tablette sind ja darauf ausgelegt, dass man sie ein Leben lang nimmt. Die Kosten liegen zwischen 130 und 500 Euro im Monat, je nach Mittel und Dosierung. Das ist ja schon ordentlich. Wenn ich ein Rezept habe, zahlt die Kasse?
1: Nein, tut sie nicht. Ein Rezept brauche ich sowieso immer. Ohne ärztliches Rezept kein Wegovy. Wegovy ist der Handelsname von Spritze und Tablette. Aber trotz anerkannter Krankheit, trotz Rezept, der sogenannte Lifestyle-Paragraph 34 im 5. Sozialgesetzbuch, der schließt Medikamente zur, Zitat, Zügelung des Appetits von der Erstattung komplett aus. Genauso wie solche zur Steigerung der sexuellen Potenz oder zur Verbesserung des Haarwuchses.
0: Sagt Jörg Pfuhl aus unserer Gesundheitsredaktion zur Abnehmtablette, die diese Woche auf den Markt gekommen ist. Nur für wirklich übergewichtige Menschen, nur auf Rezept und auf eigene Kosten.
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0: Und da schauen wir einmal ganz kurz auf die Straßen der Bayern 1 Verkehrsservice. Vorsicht auf der A70, Bamberg Richtung Schweinfurt-Werneck zwischen Eltmann und Knetzgau. Da liegt eine Leitbarke im Tunnel Schwarzer Berg.

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11: Und das wird wieder richtig spannend in der Fußball-Bundesliga. Das Topspiel heute Abend. Der FC Bayern empfängt Aufsteiger Schalke. Und die haben sich viel vorgenommen gegen den deutschen Meister. Das Ganze 18.30 Uhr, da ist Anpfiff. Michaela Sachenbacher aus dem Bayern 1 Sportteam. Vorher ist aber auch schon eine Menge los, ne?
12: Na klar, in der zweiten Liga, da wird ja jetzt schon gespielt. Eine halbe Stunde ist rum und es spielt der Tabellenführer. Und das ist ja erfreulicherweise der erste FC Nürnberg. Der Club ist zu Gast bei Holstein Kiel. Unsere Reporterin ist Ina Kast. Wie schaut's denn aus nach einer halben Stunde? Ja, das scheint uns nicht zu hören. Ina, kannst du uns hören? Oben, hoch im Norden.
13: Ja.
12: Nein.
13: Ja, anscheinend nicht. Aber dann, die Stimmung ist gut.
12: Ja, das ist ja schon mal was. Ja, dann sagen wir Ihnen halt noch keine Tore. Es steht noch 0-0. Und in einer halben Stunde in den Bayern 1 Nachrichten probieren wir es dann wieder mit der Schalte live ins Stadion. Außerdem spielen heute Wolfsburg gegen Cottbus. Da steht es 1-0 für Wolfsburg und Kaiserslautern Darmstadt. Auch in dieser Partie noch keine Tore und 0-0. Heute Abend dann noch Dresden gegen Bochum und morgen dann die Spielvereinigung Greuther Fürth gegen Heidenheim. Und in Monza steht heute das Qualifying zum großen Preis von Italien an. Der Kampf um die Pole Position beginnt um 16 Uhr und jetzt läuft das letzte freie Training.
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11: Und jetzt kompakt und zuverlässig das Bayernwetter auf Bayern 1. Der Regen zieht ab Richtung Alpen und dahinter kommt der Sommer zurück. Viel Sonne, ein Mix aus Sonne und Wolken bei 20 bis 26 Grad. Auch der Abend und die Nacht bleiben meistens klar. In den Morgenstunden bildet sich so Richtung Süden auch ein bisschen Nebel. Wenn der sich verzogen hat, dann wird der Sonntag wieder schön sommerlich, 20 bis 26 Grad, also ähnliche Temperaturen wie heute. Und auch die neue Woche bleibt weiter spätsommerlich. Und da schauen wir jetzt auf die Straßen. Genau, und da haben wir einiges um 14:55, nämlich die A7 Fulda Richtung Würzburg zwischen Fulda A3 und Bad Brückenau Wildflecken. 13 Kilometer Stau, hier 53 Minuten mehr. Die A7 Ulm Richtung Füssen zwischen dem Dreieck Hittistetten und dem Kreuz Memmingen. Stau und stockender Verkehr, 22 Minuten. Und zwischen Füssen und dem Grenztunnel Füssen Stau und Blockabfertigung weiter in Österreich auf der Fernpassstraße Richtung Nassereit zwischen dem Grenztunnel Füssen und Wengle Stau wegen Bauarbeiten. Hier 1,5 Stunden, die Sie mehr einplanen müssen. Dann die A8 München Richtung Salzburg zwischen Weihern und Irschenberg. 10 Kilometer stockender Verkehr, hier 12 Minuten mehr. A8 München Richtung Salzburg zwischen Neukirchen und dem Grenzübergang Bad Reichenhall. 9 Kilometer stockender Verkehr, 10 Minuten mehr. Außerdem A9 München Richtung Nürnberg zwischen Manching und Denkendorf 12 Kilometer stockender Verkehr plus 16 Minuten. 13 Minuten mehr auf der A9 Berlin Richtung Nürnberg zwischen Marktschorgast und dem Dreieck Bayreuth-Kulmbach 7 Kilometer Stau. Dann die A952 Starnberg Richtung Dreieck Starnberg. Am Dreieck Starnberg ist die Überleitung zur A95 Richtung Garmisch-Partenkirchen gerade gesperrt nach einem Unfall. Und die B2 Weilheim Richtung Mittenwald. Am Tunnel Farchern Stau und Blockabfertigung. Genauso wie die B20 Berchtesgaden Richtung Burghausen zwischen Bischofswiesen und Bayerisch Gmeinden. Behinderungen nach einem Unfall. Gute Fahrt, kommen Sie gut an.
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0: Belinda Carlisle und Leave a Light On aus den 80ern, 13.46 Uhr. In 300.000 Jahren Menschheitsgeschichte haben wir es irgendwie geschafft, zur selben Zeit wie Freddie Mercury zu leben. Ist irgendwie ein guter Satz, oder? So geht's ja auch vielen seiner Kollegen. Axl Rose zum Beispiel von Guns N' Roses hat mal über ihn gesagt: Wenn ich als Kind nicht Freddie Mercurys Texte gehabt hätte, an die ich mich klammern konnte, wüsste ich nicht, wo ich heute wäre. Das ist doch mal ein schönes Kompliment. 80 Jahre wäre Freddie heute geworden und wir behalten ihn natürlich so in Erinnerung, wie er war, so schillernd. Und auch Bayern war ja ein wichtiger Ort in seinem Leben. Er hat viel Zeit in München verbracht, hat da neue Musik aufgenommen, Freunde gefunden und war unter anderem auch Stammgast bei Promi-Wirt Kai Wörsching.
1: Der kam immer mit so einer Clique, so 8 oder 10 Leute, ganz bunte. Und dann hat er dem Kellner, hat er mit denen was gegessen, hat er dem Kellner 500 oder 1000 Mark hingelegt und ist verschwunden, hat die alle hocken lassen, ist immer allein ins Nachtleben dann verschwunden. Hat sich nie in den Vordergrund gespielt, also ganz, ja, zurückhaltend eher. Wundert, dass der dann solche Auftritte hat liefern können. Da muss man ja wirklich exaltiert sein, oder wenn man das sieht, was der dann geliefert hat auf der Bühne. Ne?
0: Jawohl, weil er auf der Bühne sich halt irgendwie am wohlsten gefühlt hat, Freddie Mercury. Wir feiern seinen 80. Geburtstag heute den ganzen Tag auf Bayern 1 und das natürlich auch mit seinen größten Hits, mit den größten Queen-Hits. So wie der hier, die Gewinnerhymne. Immer wenn es was zu feiern gibt, weil es einen Sieger gibt, dann läuft natürlich von Queen We Are The Champions auf Bayern 1.

0: Madonna und Frozen. Einbein 1, Verkehrsservice, hier Vorsicht auf der B472 Peiting-Bad Tölz. In beiden Richtungen zwischen Bichl West und Bichl Nord läuft eine Kuh.
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5: Um 2 am Mikrofon ist Markus Terhaast. Die Vermittlungsversuche der USA im Ukraine-Krieg waren zuletzt ins Stocken geraten. Jetzt gehen die Gespräche weiter. Die US-Sondergesandten Witkoff und Kushner sind in Moskau eingetroffen. Laut Präsident Trump präsentieren sie im Kreml einen Vorschlag zur Beendigung des Kriegs. Danach sind Gespräche in der ukrainischen Hauptstadt Kiew geplant.
6: Witkoff und Kushner sind bereits mehrfach zu Gesprächen nach Moskau gereist, haben Kiew bislang jedoch nicht besucht. Russland hält weiterhin an zentralen Forderungen fest, darunter die Abtretung der 4 annektierten Regionen Luhansk, Donetsk, Saporischschja und Cherson an Russland, einschließlich Gebieten, die Moskau derzeit nicht kontrolliert. Die Ukraine lehnt dies ab und fordert als Voraussetzung für Verhandlungen einen sofortigen Waffenstillstand. Russland weist diese Forderung bislang zurück. Für das ARD-Studio Moskau aus Köln, Stefan Lark.
5: Einen Tag vor der Landtagswahl in Sachsen-Anhalt beenden die Parteien dort heute ihren Wahlkampf. Bei den Abschlussveranstaltungen werden prominente Politiker erwartet, etwa in Magdeburg die AfD-Bundesvorsitzenden Weidel und Chrupalla, Grünen-Chef Banaschak und die linken Bundestagsfraktionsvorsitzende Reichenick. Die Vorwahlumfragen zeigen einen großen Vorsprung der AfD, die vom Landesverfassungsschutz als gesichert rechtsextrem eingestuft wird. Angela Tesch.
7: Die AfD strebt eine eigene Mehrheit an. Die CDU bräuchte, wenn kein Wunder geschieht, Partner zum Regieren. Das dürfte schwierig werden. Die Entscheidung über die künftige Landesregierung wird auch von der Wahlbeteiligung abhängen. Die Meinungsforscher von Infratest DIMAP rechnen mit einer starken Mobilisierung, auch von Nichtwählern.
5: Nach dem Berliner Datenklau warnt das Bundesamt für Sicherheit in der Informationstechnik vor einer erhöhten Cyberbedrohung. Wer in Kontakt mit betroffenen Personen oder Organisationen stand, soll laut BSI besonders aufmerksam sein, denn es könnte zu gezielten Phishing-Angriffen kommen. Zum Sport. Bei der Basketball-WM der Frauen in Berlin hat der deutsche Gruppengegner Mali eine kleine Sensation geschafft und verhindert, dass Spanien vorzeitig weiterkommt. Die Basketballerinnen aus Westafrika gewannen mit 82-73 gegen den Mitfavoriten Spanien, der gestern ja sehr klar gegen Deutschland gewonnen hatte. Das deutsche Team spielt heute Abend gegen Japan. Und jetzt zur zweiten Fußball-Bundesliga. Der Aufstiegsgeist ist geweckt beim 1. FC Nürnberg. Der Tabellenführer mit dem besten Angriff der Liga spielt heute ganz im Norden bei Holstein Kiel. Die Störche als Tabellenvorletzter bisher ohne Sieg in der Liga. Daran soll sich auch heute nichts ändern. Gleich beginnt die zweite Halbzeit. Holstein Kiel gegen den 1. FCN. Live aus dem Holstein-Stadion. Ina Kast.
8: Der Ball liegt auf dem Anstoßpunkt, die zweite Halbzeit beginnt. In wenigen Augenblicken steht 1:1 zwischen Holstein Kiel und Nürnberg und das geht auch absolut in Ordnung. Die Gäste aus Franken waren gut in die Partie reingekommen, haben die frühe Führung durch Zoma aber knapp verpasst. Dann aber in der 41. Minute packte Machiev einen Hammer aus 17 Meter, schlug der Ball ein unter die Latte. Kurz darauf aber in der Nachspielzeit der ersten Halbzeit konnte Kiel durch einen Kopfballtreffer von Phil Harris doch noch ausgleichen. Deshalb also 1:1 einer Kieler Förde.
5: Dankeschön, wir sind bald wieder live dabei. Es ist jetzt 2:03.
9: Kompakt und zuverlässig das Bayernwetter auf Bayern 1. Der Regen zieht Richtung Alpen langsam ab und danach kommt wieder der Spätsommer durch. Ein Mix aus Sonne und Wolken, 20 bis 25 Grad heute in der Spitze. Am Abend und in der Nacht bleibt es meistens klar, nur im Süden bildet sich Nebel. Temperaturen zwischen 6 und 12 Grad. Und wenn sich der Hochnebel dann morgen verzogen hat, dann wird es wieder ein Spätsommertag mit 20 bis 26 Grad. Und auch die neue Woche startet weiter spätsommerlich, da ändert sich erstmal nichts. Der Bayern 1 Verkehrsservice mit minutengenauer Stauzeitmessung. Wir starten um 2:04 nochmal mit der Gefahrenmeldung von der B472 Peiting-Bad Tölz. In beiden Richtungen zwischen Bichl West und Bichl Nord, da läuft eine Kuh auf der Fahrbahn. Die Meldungen A7, Fulda Richtung Würzburg, zwischen Fulda, Dreieck und Bad Brückenau, Wildflecken, 11 Kilometer Stau, hier 36 Minuten mehr. A7, Ulm Richtung Füssen, zwischen Altenstadt an der Iller und dem Kreuz Memmingen, 12 Kilometer Stau, 16 Minuten plus. Und zwischen Füssen und dem Grenztunnel Füssen, Stau und Blockabfertigung. Weiter in Österreich auf der Fernpassstraße Richtung Nassereit, zwischen dem Grenztunnel Füssen und

0: 152 Starnberg Richtung Dreieck Starnberg. Am Dreieck Starnberg ist die Überleitung zur A95 Richtung Garmisch-Partenkirchen gesperrt nach einem Unfall. Dann haben wir noch die B2 Weilheim Richtung Mittenwald am Tunnel Farchan, weiter Stau und Blockabfertigung. Und die B20 Berchtesgaden-Burghausen, die ist in beiden Richtungen zwischen Bischofswiesen und Bayerisch-Gmeinden nach einem Unfall gesperrt. Wenn Sie sich auskennen, dort umfahren Sie das Gebiet am besten weiträumig. Gute Fahrt wünschen wir Ihnen und kommen Sie gut an. Einen schönen Samstagnachmittag, Jerik Stöttner hier. Ja, da habe ich was ausgelöst mit meinem Wäscheständer, der halt leider zum Trocknen schon draußen stand, also mit der Wäsche zum Trocknen, aber dann halt dieser Sommerregen kam. Ja, es ist nicht das erste Mal, dass das diesen Sommer passiert. Schöne Nachricht hier per WhatsApp-Nummer gibt es auf bayern1.de. Die Frage ist doch, ob man Wäsche, die nur mit 30 Grad gewaschen werden darf, bei 40 Grad draußen aufhängen soll. Ja, und ich glaube, das ist der wahre Grund, warum einem nach dem Sommer einfach nichts mehr passt. Es sind auf keinen Fall die Radlermassen im Biergarten.
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0: Sie hören Mein 1 am Samstagnachmittag mit ihren Lieblingshits R.E.M. Man on the Moon. Eine Mischung aus Liebe und Krimi. Das kann im echten Leben ja auch manchmal 2 Wochen Familienurlaub am Strand sein. Wenn das dann noch nicht reicht, dann gibt's von der Kombi ja auch noch eine ganze Menge mehr in Buchform. Und damit Sie da immer das Beste finden, haben wir bei uns Ulla Müller im Bayern 1 Team.
1: 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Heute
2: Tainted Love von Vincent Thal, ein Krimi aus dem Zonenrandgebiet. Und als Bayern 1-Hörer wissen Sie beim Titel Tainted Love, Soft Cell, muss in den 80ern spielen. Exakt.
1: Die Lieblingsstelle
2: ist die, in der Martin und Christine, unsere beiden Helden, übers Zusammenziehen reden und sie nicht weiß, dass er schon ein Haus gesucht hat. Sie sah ihn fassungslos an, während in ihrer Brust 2 gewaltige Gefühlswogen gegeneinander anbrandeten. Die eine voller Wut auf den Typen, der die gemeinsame Zukunft ohne sie geplant hatte, die andere voller tief empfundenem Glück. Die Wogen prallten ineinander und vermischten sich zu einem Strudel, der sie schwindelig machte. Sie holte tief Luft und sagte: Du Arsch.
1: Worum geht's?
2: Leicht verschrobener Bibliothekar und leidenschaftlicher Hobbyfotograf und seine Freundin, eine sehr klar strukturierte und logisch aufgestellte Frau, haben sich kennen und lieben gelernt, als im Ort ein kleines Mädchen verschwindet. Jahre später wird in einem kleinen See ein altes Auto entdeckt, für die Journalistin ein prima Füller für Sommerloch, für den Bibliothekar mehr. Und dann wird der kleine Grenzort Bad Soden-Allendorf an der Grenze zur DDR zum Schauplatz einer privaten Mega-Ermittlung. Ach ja, und dann kommen die 2 bei ihrer Haussuche noch einem Mord auf die Spur, also langweilig wird's denen nicht.
1: Absolut lesenswert, weil?
2: Weil ich allein schon nach dem Prolog von 3 Seiten Länge total erschüttert war, so dramatisch hat das da angefangen. Und dann ist noch dieses Paar, schon lange zusammen, aber getrennt wohnend, weil er halt den letzten Schritt nicht gehen kann, weil irgendwas in seiner Biografie ihn dran hindert. Stichwort verschwundener Vater. Das muss genauso aufgedröselt werden wie der Kriminalfall. Und es wird aufgedröselt. Und es ist schön zu sehen, wie er da immer mehr in diese Zuversicht und ins Vertrauen kommt, dass die innere Liebe auch im Äußeren manifestiert wird. Das ist irgendwie Krimi und Liebesgeschichte zugleich. Spannend, manchmal ein bisschen spooky, gleichzeitig vielschichtig und trotzdem wirklich total geerdet. Also es gab Phasen in diesem Buch, wo ich mir dachte, ich würde gerne schneller lesen können. Und ich lese schnell.
1: Ulla Müllers Buchtipp auf Bayern 1. Tainted Love von Vincent Thal. Jetzt nachlesen auf bayern1.de.

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5: 3 Spiele, 3 Siege, Tabellenführer in der zweiten Fußball-Bundesliga. Das ist ein ganz ungewohntes Gefühl für die Fans des ersten FC Nürnberg und auch für Clubtrainer Miro Klose. Der tritt aber erstmal auf die oft zitierte Euphoriebremse. Aber ein Sieg, Michaela Sachenbacher, wäre ja schon schön heute.
6: Ja, unbedingt. Und das hat Klose auch gesagt, dass er bei Holstein Kiel mit seiner Mannschaft sehr selbstbewusst antreten und so viele Punkte wie möglich mitnehmen will. Unsere Reporterin heute ist Ina Kast. Wie sieht es denn aus für den Club?
7: Ja, sieht zumindest vielleicht nach einem Punktgewinn aus für den Club. Es steht 2:2, 73 Minuten sind gespielt. Es ist ein sehr unterhaltsames und interessantes Spiel, denn zuerst war Nürnberg in Führung gegangen in der ersten Halbzeit durch Machiev, dann aber der Ausgleich noch in der Nachspielzeit der ersten Halbzeit für die Kieler. Dann war Kiel gerade eben mit 2:1 vor Nürnberg, aber durch Skobel zurückgekommen. Also da ist richtig Musik heute drin. Nürnberg hatte gerade eben auch wieder den erneuten Führungstreffer auf dem Fuß, aber Skobel, der vorhin das Tor schoss, hat da in der Situation nicht gut ausgesehen, hat diese Chance liegen lassen. Aber wir steuern hier auf eine richtig spannende Schlussviertelstunde zu.
6: Außerdem spielen heute noch Wolfsburg gegen Cottbus. Und da steht es nach einem 3:0 für Wolfsburg jetzt 3:3. Da hat Cottbus sich also nochmal ganz schön rangekämpft. Außerdem führt Kaiserslautern gegen Darmstadt mit 2:0. In der Bundesliga geht es in einer Stunde los mit folgenden Begegnungen. Hoffenheim gegen Dortmund, Leverkusen gegen Union Berlin, Gladbach gegen Elversberg, Bremen gegen Leipzig, Paderborn gegen Freiburg und am Abend 18.30 Uhr dann noch das Topspiel. Der FC Bayern ist zu Gast auf Schalke. Eine halbe Stunde ist gespielt in der dritten Liga, aber noch keine Tore zwischen Regensburg und Duisburg. Und in Monza, da gibt es heute das Qualifying zum großen Preis von Italien in der Formel 1. Da geht es um 16 Uhr los. Das letzte freie Training eben hat George Russell dominiert vor Lewis Hamilton und Max Verstappen. WM-Spitzenreiter Kimi Antonelli, der ist Vierter geworden.
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5: Und jetzt kompakt und zuverlässig das Bayernwetter auf Bayern 1. Und da ist jetzt wirklich nur noch ganz im Süden Regen unterwegs. Ansonsten hat sich der Sommer schon wieder breit gemacht. In ganz Bayern ein Mix aus Sonne und Wolken bei 20 bis 25 Grad. Also es wird auf jeden Fall ein Spätsommerabend, der vor uns liegt. Es bleibt auch weitgehend klar, auch in der Nacht. Die Temperaturen dann so zwischen 6 und 12 Grad. So Richtung Süden bildet sich ein bisschen Hochnebel, aber wenn der sich verzogen hat, dann ist es auch morgen am Sonntag wieder ein schöner Spätsommertag mit 20 bis 25 Grad. Der Bayern 1 Verkehrsservice mit minutengenauer Stauzeitmessung, 3 Minuten nach 2:30. Wir haben die A7 Fulda Richtung Würzburg zwischen Fulda Dreieck und Bad Brückenau-Wildflecken. 12 Kilometer Stau, 40 Minuten mehr. A7 Ulm Richtung Füssen zwischen Dettingen an der Iller und dem Kreuz Memmingen. 8 Kilometer stockender Verkehr, plus 10 Minuten. Die A8 München Richtung Salzburg zwischen Weyern und dem Irschenberg. 10 Kilometer stockender Verkehr, Viertelstunde mehr. A8 München Richtung Stuttgart zwischen Märklingen und Mühlhausen stockender Verkehr. Außerdem die A9 Berlin Richtung Nürnberg zwischen Marktschorgast und dem Dreieck Bayreuth-Kulmbach. 7 Kilometer stockender Verkehr, 11 Minuten mehr. Dann die B2, Weilheim Richtung Mittenwald. Am Tunnel Farchern, Stau und Blockabfertigung. Die B20, Berchtesgaden-Burghausen, die sind beiden Richtungen zwischen Bischofswiesen und Bayerisch Gmain nach einem Unfall gesperrt. Wenn Sie sich dort auskennen, umfahren Sie das Gebiet am besten weiträumig. Gerade kommt auch noch eine Gefahrenmeldung von der A8 Salzburg Richtung München zwischen Holzkirchen und Hochfoldinger Forst. Da gab es einen Unfall mit 7 Fahrzeugen. Deswegen sind da auch gerade Menschen auf der Fahrbahn besonders vorsichtig fahren in dem Bereich. Und dann noch Service Österreich, die B179 Fernpassstraße Vils Richtung Nassereit zwischen Reutze Süd und Wengle. 10 Kilometer Stau wegen Bauarbeiten. In dem Bereich gibt es außerdem Behinderungen durch ein defektes Wohnmobil. Das dauert lang, eine Stunde. Müssen Sie an der Stelle mehr einplanen. Gute Fahrt und kommen Sie gut an.
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0: Raspberry Hill, Peter Gabriel auf Bayern 1 um 14.46 Uhr am Samstagnachmittag. Sie kennen das sicher auch, man muss pünktlich irgendwo sein und dann hat das Radeln den Platten, der Bus kommt nicht oder es ist Stau. Das sind halt so Situationen, in denen man dann denkt,
1: oh, toll.
2: Das ist ja toll.
0: Ja, und Stau war genau das Problem bei Bayern 1 Hörerin Ute aus Ansbach. Die stand auf der A9 bei Hilpoltstein in Mittelfranken im Stau, musste aber eigentlich ganz dringend zum Flughafen nach München, weil da ihr Flieger in die USA zu ihrer Schwester ging. Und als es so überhaupt nicht weiterging, da hat sie uns aufs Bayern 1 Studio-Handy geschrieben: Langsam werde ich echt nervös. Ich stehe und stehe und stehe. Könnt ihr mir sagen, wie lange das hier noch dauert? Das konnten wir natürlich, weil wir schließen uns ja immer kurz mit den Landesmeldestellen, also mit der Polizei vor Ort, deswegen ja auch unsere minutengenaue Stauzeitmessung. Und dann haben wir mal geschaut, ob es für Ute nicht eine Ausweichroute gibt, die schneller ist, und haben sie so ein bisschen durchgelotst. Und dann kam diese Nachricht von Ute.
3: Hallo Leute. Also, ich sage euch, 9.15 Uhr waren wir da am Schalter und 9.20 Uhr haben sie den Schalter zugemacht. Also, mein Koffer ist weg, jetzt gehe ich zur Kontrolle und dann ist die Aufregung rum. Ich danke euch nochmal. Jetzt bin ich gleich wirklich am Heulen, weil ich jetzt total glücklich bin. Also, macht's gut, bis bald. Ciao, ciao.
0: Punktlandung, würde ich sagen. Und man hörte die Erleichterung ja wirklich an. Und wir freuen uns, dass wir da helfen konnten. Und wenn es bei Ihnen mal brennt, wir sind immer da für Sie. Wir geben alles, wie Sie uns erreichen, Bayern 1.de.
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2: Und da schauen wir nochmal ganz kurz auf die Straßen. Bayern 1 Verkehrsservice A7 Fürsten Richtung Ulm. Zwischen Dietmannsried und Bad Grünbach liegen Teile von einem Fahrrad. Gleich ab 15 Uhr heute im Stadion. Sina Wende ist da. Charlie ist raus. Schönen Nachmittag.

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6: Um 3 am Mikrofon ist Markus Terhaast. Die USA unternehmen einen neuen Anlauf bei den Vermittlungen über ein Ende des Ukraine-Kriegs. Die Sondergesandten Witkoff und Kushner sind in Moskau zu Gesprächen im Kreml eingetroffen. Erstmals reisen sie auch zu Beratungen in die Ukraine. Morgen geht's weiter nach Kiew. Der russische Präsident Putin hat deshalb angeordnet, dass ab heute Mitternacht 3 Tage lang keine Angriffe auf Kiew vorgenommen werden dürfen, wie Kreml-Sprecher Peskow erklärte.
7: Russlands stellvertretender Außenminister Sergei Ryabkov forderte die USA unterdessen auf, bei möglichen Verhandlungen die Realitäten vor Ort zu berücksichtigen. Er behauptete, die militärische Entwicklung verlaufe nicht zugunsten der Ukraine. Tatsächlich hat sich der Frontverlauf seit Monaten kaum verändert. Gleichzeitig erleidet Russland nach Einschätzung westlicher Geheimdienste und des US-Thinktanks Institute for the Study of War weiterhin hohe Verluste. Allein im August sollen mehr als 40.000 russische Soldaten getötet oder verwundet worden sein.
6: Die Polizei fahndet weiter nach einem Mann, der sich zu Sabotageakten auf das Stromnetz bekannt hat. Bei dem Verdächtigen handelt es sich um einen 48-Jährigen aus der Nähe von Wuppertal. Nach Anschlagsversuchen in Brandenburg und Nordrhein-Westfalen wurden auch in Sachsen nahe Umspannwerken Sprengvorrichtungen entdeckt. Im Gazastreifen hat der Zivilschutz nach eigenen Angaben aus den Trümmern eines Wohnhauses die sterblichen Überreste von 55 Menschen geborgen. Das Gebäude war vor 2 Jahren bei israelischen Bombenangriffen zerstört worden. Laut den Vereinten Nationen sind durch den Krieg mehr als 80% der Bauwerke im Gazastreifen beschädigt. Bis zu 14.000 Menschen könnten verschüttet worden sein. Er verkörperte Willy Brandt und Papst Johannes Paul II. Michael Mendel war ein Charakterdarsteller mit markanter Stimme und besonderer Ausstrahlung. Im Alter von 82 Jahren ist er nun gestorben.
8: Mendel arbeitete an Theatern in ganz Deutschland, unter anderem in Darmstadt, Stuttgart und München. Später spielte Mendel auch in Kino- und Fernsehfilmen mit, darunter in Der Untergang und Barfuß. Außerdem war er in TV-Filmen von ARD und ZDF und in der Netflix-Serie Dark zu sehen. Für seine Rolle als Bundeskanzler Willy Brandt in dem Mehrteiler Im Schatten der Macht wurde Mendel mit der Goldenen Kamera als bester deutscher Schauspieler ausgezeichnet. Aus Berlin, Mario Bartsch.
6: Zur zweiten Fußball-Bundesliga, da gab es 3 Spiele am Nachmittag. Der Club weiter im Flow. Für einen Sieg hat es heute aber nicht gereicht bei Holstein Kiel. Aber immerhin einen Punkt bringt man mit aus dem hohen Norden. 2:2 der Schlussstand und Nürnberg bleibt erstmal Tabellenführer. Außerdem spielten Kaiserslautern, Darmstadt 3:0 und Wolfsburg-Cottbus 4:4. Und in der Bundesliga spielen die Bayern heute auf Schalke, aber das dauert noch bis erst um 18.30 Uhr. Geht's los, schon jetzt, heute im Stadion mit allen anderen Spielen und Sina Wende.
9: Und kompakt und zuverlässig das Bayernwetter auf Bayern 1. Am Nachmittag kann es an den Alpen noch etwas regnen, aber das lässt Richtung Abend nach. Auch im Norden von Bayern schaut ab und zu schon die Sonne vorbei. Das Ganze bei Höchstwerten von 20 bis 25 Grad. Am Abend kommt dann ein lebhafter Wind dazu. Der kann zum Teil auch stark böig sein. In der Nacht wird es kühler, von 12 bis 6 Grad. Und morgen, da können wir dann uns auf ganz viel Sonnenschein einstellen. Der Bayern 1 Verkehrsservice mit minutengenauer Stauzeitmessung. A7 Fulda Richtung Würzburg zwischen Fulda Dreieck und Bad Brückenau Wildflecken. 11 Kilometer Stau, es dauert 30 Minuten länger. A8 München Richtung Salzburg zwischen Weyern und Irschenberg. 10 Kilometer stockender Verkehr, 15 Minuten plus. A8 Salzburg Richtung München zwischen Weyern und Hofoldinger Forst. 5 Kilometer Stau. Nach einem Unfall mit 7 Fahrzeugen seien Sie dort vorsichtig. 35 Minuten müssen Sie dort länger einplanen. A8 München Richtung Stuttgart zwischen Märklingen und Mühlhausen stockender Verkehr. A9 Berlin Richtung Nürnberg zwischen Marktschurgast und Dreieck Bayreuth-Kulmbach. 7 Kilometer stockend. 11 Minuten brauchen Sie dort länger. A94 München Richtung Passau zwischen Feldkirchen West und Feldkirchen Ost steht ein brennendes Fahrzeug auf dem Standstreifen. Dann sind wir bei der B2 Weilheim Richtung Mittenwald am Tunnel Fahrhand Stau und Blockabfertigung. Die B20 Berchtesgaden-Burghausen in beiden Richtungen zwischen Bischofswiesen und Bayerisch-Gmain. Nach einem Unfall gesperrt, aktuell 4 Kilometer Stau. Wenn Sie sich dort auskennen, umfahren Sie das Gebiet bitte weiträumig. Und noch ein Service Österreich, B179 Fernpassstraße Vils Richtung Nassereit. Zwischen Reute Süd und Wengle, 10 Kilometer Stau wegen Bauarbeiten. In diesem Bereich gibt es zudem Behinderungen durch ein defektes Wohnmobil. Das Ganze hat ein Plus von einer Stunde.

0: München. Für Bayerns Keeper Manuel Neuer ist das eine Rückkehr an den Ort, wo seine Fußballkarriere begonnen hat, betont auch Sportdirektor Christoph Freund.
1: Das ist sicher ganz ein besonderes Spiel für ihn und sehr, sehr schön, dass er jetzt nochmal nach Schalke zurückkehrt, dass Schalke wieder in der Liga ist und er das dann hautnah erleben kann.
0: Ja, hautnah geht's heute Abend los um 18.30 Uhr und bis dahin müssen wir uns noch etwas gedulden. Keine Sorge, langweilig wird uns nicht. Es gibt 5 Spiele am Nachmittag und es gibt den Jahn. Drittligist SSV Jahn Regensburg spielt gegen den Tabellenführer aus Duisburg, Daniel Gahn, im Stadion. Wie sind denn, da ist ja schon die zweite Halbzeit, was haben wir bis hierhin verpasst?
2: Ein gutes Spiel mit einem noch ausbaufähigen Ergebnis, Sina. 0:0 steht zwischen dem Jahn und dem MSV Duisburg. Viele, viele gute Ansätze der Elf von Trainer Sascha Hildmann konnte man erleben in den ersten 45 Minuten. Aber vorm Tor hat es noch so ein bisschen gehakt bei den Regensburgern. Einen großen Aufreger gab es in der 25. Minute. Ellbogenchecks des Duisburger Leksteiger Lobinger gegen den Jahn-Kapitän, gegen Felix Strauß. Rote Karte, Duisburg also einer weniger und gleich beginnt der zweite Durchgang. Regensburg darf sich gern ein bisschen steigern, damit das auch aus ergebnistechnischer Sicht noch ein bisschen besser wird.
0: Ja, vielen Dank, Daniel. Da freuen wir uns doch drauf und hoffen natürlich, dass das Ergebnis nachher für Regensburg deutlich besser wird. Wir drücken die Daumen und sind auch gleich wieder zurück in der Oberpfalz.

0: Jan Regensburg in der dritten Liga.
1: Klappt doch, werden sich die Regensburger in der vergangenen Saison gedacht haben. Mit einem passablen Endspurt haben sie in der ersten Jahreshälfte den Klassenerhalt in der dritten Liga geschafft. Und kleine Gedächtnisstütze, lieber Jan, das muss nicht jedes Jahr so sein, ne? Also ein paar Punkte mehr und man spart sich das große Zittern am Ende. Wäre vielleicht auch ein schöner Hinweis, Daniel

0: Und zum jetzigen Spiel noch torlos, Jahn Regensburg gegen Duisburg?
1: Leider, Sina, weiter 0:0. Der Jahn müht sich, der Jahn ist einer mehr seit dem Platzverweis in der 25. Minute gegen den Duisburger Lobinger. Aber es reicht halt dann immer nur bis zum 16er. Die Ansätze, die sind gut, die sind absolut in Ordnung. Nur es fehlt halt vorne so der letzte Punch, das letzte Quäntchen. Jetzt Freistoßmöglichkeit für den Jahn in Rot und Weiß. Das Ergebnis passt noch nicht. Ansonsten alles eigentlich bestens. 8000 sind gekommen, das Wetter gut und jetzt eine gute Freistoßposition für den SSV. Jahn Regensburg macht natürlich der Spezialist. 30 Meter halbrechte Position. Adrian Fein hat sich da den Ball liebevoll zurechtgelegt. 5 Mann in Rot und Weiß im Zentrum. Jetzt kommt der 7. hinzu und wir warten also auf diesen Freistoß. Vielleicht ja die erste Möglichkeit des noch jungen zweiten Durchgangs. Ball noch nicht freigegeben. Jetzt Fein mit 3 Schritten Anlauf, hebt den linken Arm, hebt den Ball da wunderbar an den Elfmeterpunkt. Aber Duisburg klärt per Kopf. Regensburg setzt nach, aber zu unpräzise. Und da haben wir es mal wieder. Die Präzision fehlt. Weiter 0:0. Jetzt mal gut nachgesetzt von den Regensburgern. Aber es ist dann wieder keiner klar frei am Duisburger 16er. Und so steht es hier weiter. Wenig verwunderlich. 0:0. Aber gutes Vorchecking jetzt der Oberpfälz. Aber die können den Ball dann nicht erobern von den Zebras. Also weiter 0:0 und weiterhin, Sina, ein Spiel mit Luft nach oben.
0: Vielen Dank, Daniel Gahn. Übrigens, in Zeiten von Second Screen, Sie können das Spiel nicht nur hier bei uns hören, sondern auch bei den Kollegen im BR-Fernsehen sehen. BR24 Sport zeigt das Spiel Regensburg gegen Duisburg live bis zum Schluss. Markus Othmann nimmt Sie da in die Arme. Aber versprechen Sie mir, dass das Radio anbleibt, weil sonst verpassen Sie das, was noch so in den anderen Fußballligen los ist.
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0: Ja, vom Tabellenführer der dritten Liga zum Tabellenführer der zweiten Liga, zumindest war das vor diesem Spieltag so. Und der gefällt uns deutlich besser. Es ist ein Club aus Bayern oder besser gesagt, es ist der Club aus Franken. Also ich kann das nicht so gut, aber der erste FC Nürnberg steht ganz oben nach 3 Siegen und 3 Spielen. So ein Start ist den Klubberern zuletzt in der Saison 1999-2000 gelungen. Also ich finde das total schön, dass wir das mal wieder erleben können. Naja, und der Plan von der Elf von Trainer Miroslav Klose war auch für den 4. Spieltag in Liga 2 weiter auf dieser Euphorie und Erfolgswelle reiten, sprich wieder 3 Punkte einsacken. Aber beim Gegner Holstein Kiel hat das nicht geklappt. Das Spiel hat 2:2 geendet. Ina Kast, warum gab es denn da heute keinen Sieger?
3: Also ich muss als neutraler Fußballfan und als neutrale Reporterin sagen, dass ich mit dem Unentschieden auch absolut mitgehe und dass ein gerechtes Ergebnis ist am Ende, weil eben beide Teams sehr viel dafür getan haben, dass hier Tore gefallen sind und dass man hier auf Sieg spielt. Und die Nürnberger, die haben sich auf jeden Fall auch wieder gut verkauft. Die haben direkt losgelegt wie die Feuerwehr, hatten da viele Offensivszenen zu Beginn der Partie. Kiel ist dann aber immer besser reingekommen und Kiel ist halt auch ein Gegner, auch wenn jetzt die Truppe von Tim Walter in dieser Saison bislang noch nicht gewinnen konnte. Für die heute hier um viel vor heimischem Publikum. Die wollten eben in den ersten Dreier einfahren. Deswegen war da heute viel Gegenwehr für die Nürnberger.
0: Ja, besonders stark war zuletzt ja immer die Leistung von Keeper Jan Reichert auf Seiten der Nürnberger. Wie hat er dir denn heute gefallen?
3: Ja, also da erinnere ich mich vor allem an eine Parade. Ich glaube, das war Ende der ersten Halbzeit bei einem Freistoß von Kiel. Da war er zwischenzeitlich wie Superman durch die Luft geflogen. Also das war auf jeden Fall auch wieder stark von ihm. Also an ihm lag es jetzt heute nicht, dass Nürnberg hier nur einen Punkt geholt hat. Man hört es vielleicht, es ist wahnsinnig windig immer noch hier in der Kieler Förde im Stadion. Wir haben auch echt alles an Wetter heute hier erlebt. Von totalem Regen, Schauer bis hin zu Sonnenschein. Jetzt also noch Wind zum Ende. Für mich als Reporterin ist es sicherlich nicht so einfach gewesen von den Wetterbedingungen her, auch von den Spielern. Aber zurück zu deiner Frage, der Torwart, der hat heute auch ganz gut ausgesehen.
0: Ja, also weh uns bitte nicht weg. Eine Frage hätte ich nämlich noch. Miroslav Klose hatte vor Saisonstart gesagt, er will so einen neuen Spielstil ausprobieren. Weg aus dem Zentrum, mehr über außen kommen. Hast du das heute gesehen? Ist das ein Schlüssel vielleicht, dass es ein bisschen besser laufen könnte?
3: Ja, hat man heute ganz klar gesehen, finde ich. Ganz viel ging da immer über die Flügel und ich erinnere mich leider aus Nürnberger Sicht aber auch an eine Szene, wo der Club wirklich den 3:2 Siegtreffer auf dem Fuß hatte. Da kam Nürnbergs Top-Torjäger Zoma über die rechte Seite mit viel Geschwindigkeit, der ist ja total schnell, hat da schön in die Mitte flach reingegeben von der rechten Seite und da war dann Piet Skobel, der gebürtige Schleswig-Holsteiner, der zum zwischenzeitlichen 2:2 zwar getroffen hat, aber in der Szene sah er gar nicht gut aus, denn diesen Ball hat er wirklich ein bisschen leichtfertig übers Tor Tor geschossen und nicht ins Tor rein. Aber rein vom Spielstil her hat das sehr gut ausgesehen, bis auf den Abschluss in der Situation. Also ich glaube, die Nürnberger Fans, die können sich auf eine erfolgreiche Saison freuen.
0: Ja, da freuen wir uns doch drauf. Vielen Dank, Ina Kast, Grüße in den Norden. Jetzt kannst du nach Hause wehen wahrscheinlich.
3: Und
0: wir schauen zu den Parallelspielen. Absteiger gegen Aufsteiger. 2 Siege gegen 2 Niederlagen. Das war die Bilanz vor dem Spiel Wolfsburg gegen Cottbus. Und ja, die hatten beide natürlich ein und dasselbe Interesse, nämlich 3 Punkte holen. Doch statt 3 Punkte ist jeder mit 1 Punkt vom Platz gegangen. Aber das bei einem Spielstand 4:4 endet das Spiel zwischen Wolfsburg und Cottbus. Torreiches Spiel, sollte man sich auf jeden Fall die Highlights nochmal anschauen. Außerdem gab es das Spiel Darmstadt auf dem Betzeberg, also Kaiserslautern gegen Darmstadt. Der FCK hat nach 2 torlosen Spielen letzte Woche erstmals in der Liga Tore und Punkte gemacht und einen 2:1 Auswärtssieg beim FC St. Pauli feiern können. Und heute durften sie dann das erste Mal zu Hause jubeln, Gewinn 3:0. Es ist ja noch nicht so weit in der Saison, aber wir schauen am 4. Spieltag in der 2. Bundesliga trotzdem ganz kurz auf die Tabelle. Ganz oben der 1. FC Nürnberg, das freut uns mit 10 Punkten, gefolgt von Hertha BSC und den Wolfsburgern. Die Schlusslichter gucken wir uns noch an. 16, 17, 18, das sind Osnabrück, Dynamo Dresden und Darmstadt.
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0: Ja, da kam die Frage der Woche ein bisschen zu früh, denn ich wollte eigentlich noch sagen, dass Greuther Fürth ja morgen noch spielt in der zweiten Liga gegen Heidenheim. Also merken Sie sich das, morgen 13:30 wird's spannend. Jetzt kommen wir aber zur Frage der Woche. Und da habe ich mich mal in meinem Freundeskreis umgehört unter den Fußballfans. Und da fällt auf, die Bayern-Hater, also die, die immer gegen die übermächtigen Bayern geschimpft haben, die werden so allmählich leiser oder ja sogar schon zu kleinen Bayern-Fans. Kein Wunder, die Bayern sind anders geworden. Die sind natürlich immer noch hungrig auf Titel und erfolgreich mit Siegen im Supercup und in den ersten Spielen im DFB-Pokal und auch in der Bundesliga. Aber der FC Bayern München ist seriös. Also keine Spur von FC Hollywood, so hieß er ja mal. Und für den Ehrenpräsidenten Uli Hoeneß liegt das auch an Trainer Vincent Kompany.
4: Er hat 2, 3 Vorteile, zum Beispiel, dass Sie als Journalisten wieder arbeiten müssen, weil die früheren Trainer bei uns haben Ihnen immer die Vorlage gegeben, über die Sie wochenlang dann diskutieren konnte. Das ist bei ihm nicht möglich, weil er will mit Ihnen über Fußball reden und das tut dem ganzen FC Bayern gut.
0: Ja, wir reden über Fußball gerne später. Nächster Punkt, was die Bayern angeht, ist ja auch der Umgang, das hat mir echt gefallen, mit der Krankheit von Jamal Musiala. Also alle im Verein wissen davon seit über einem halben Jahr und keiner hat was nach draußen gegeben. Da sieht man echt diesen Zusammenhalt im Team. Und eins noch, die Vorstandsetage sorgt für keine Skandale. Stattdessen entspannte Vertragsverlängerung für Sportvorstand Max Eberl und Vorstandschef Jan-Christian Dresen. Und ich glaube auch Sportdirektor Christoph Freund soll wohl länger bleiben dürfen. Also da erinnert echt nichts mehr an die Zeit, als beim FC Bayern München noch ein Maulwurf alles nach außen posaunt hat. Wie sehen Sie das? Das interessiert uns. Ist das jetzt irgendwie alles langweilig oder ist das angemessen seriös? Ist das der neue FC Bayern München? Wir freuen uns auf Ihre Meinung zum FC Bayern München. Melden Sie sich bei uns. 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Schicken Sie eine Sprachnachricht oder rufen Sie an unter der 0800 80 80 456.
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0: Am Montag ist es wieder soweit. 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Sie raten, im besten Fall richtig, und sahen ordentlich ab. So lange wollen wir hier bei Heute im Stadion nicht warten. Deswegen spielen wir jetzt die 3 Richtigen. Denn bei unserem Kicktipp schätzen Sie die Tendenz bei 4 Nachmittagsspielen. 1 für Heimsieg, 2 für Auswärtssieg, 0 für Unentschieden. 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Sonja Weinfurtner hat unseren heutigen Kandidaten gezogen. Sonja, wen rufen wir denn jetzt an?
5: Wir rufen den Julian Wegmann an. Der ist aus Eibelstadt, das ist im Landkreis Würzburg in Unterfranken. Und der Julian spielt selber noch ab und zu Fußball. Also er ist Innenverteidiger bei seinem Heimatverein, dem 1. FC Eibelstadt.
0: Hallo, hier ist Dina Wende von Bayern 1, heute im Stadion.
6: Grüße Sie.
0: Wie schön, dass Sie mitmachen bei unserem Kicktipp.
6: Ja, freut mich.
0: Ich habe schon gehört, Sie sind selber Fußballer, also Fußballspieler. Für welchen Verein schlägt denn Ihr Herz?
6: Mein größtes Herz schlägt für den 1. FC Eibelstadt und ich bin auch Bayern München Fan.
0: Oh, das heißt, der Abend wird spannend für Sie heute. Bayern spielt auf Schalke.
6: Ganz genau.
0: Wie schauen Sie auf das Spiel?
6: Ach, ich glaube, Bayern gewinnt, wobei das ja mit der Stimmung, mit den Fans auf Schalke wird am Anfang, glaube ich, sehr schwer, aber am Ende wird es deutlich werden.
0: Ja, aber man freut sich schon auf dieses ja fast traditionelle Duell, oder?
6: Ja, auf jeden Fall. Es wurde auch Zeit, dass Schalke wieder erste Liga spielt.
0: Ja, es kribbelt bei allen schon. Wir gucken uns aber erstmal die Nachmittagsspiele an. Die tippen Sie ja in der Tendenz. Wir fangen an beim Spiel Gladbach gegen die SV Elversberg.
6: Da tippe ich auf eine 1.
0: Okay, also Heimsieg Gladbach. Wie sieht's aus bei Hoffenheim Dortmund?
6: Da tippe ich eine 0.
0: Unentschieden. Leverkusen Union Berlin.
6: Eine 1.
0: Auch der nächste Heimsieg. Wie sieht's aus bei Werder Bremen gegen RB Leipzig?
6: Eine 2.
0: Sieg für Leipzig. Ja, das sieht doch ganz gut aus, oder? Sie tippen gegen Kabarettisten Wolfgang Krebs und der spielt für die Spieler des FC Sandersdorf 1931 aus Oberbayern. Da erfahren wir dann später, was der getippt hat.
6: Okay, ich freue mich drauf.
0: Wir drücken Ihnen die Daumen, viel Erfolg und verfolgen Sie die Sendung, dann wissen Sie, wie es so losgeht mit den Tipps.
6: Jawohl, herzlichen Dank.
0: Danke. Bis dann. Ciao.
6: Ciao.
0: Wir drücken die Daumen. Wenn Sie auch mal mitmachen möchten, dann bewerben Sie sich auf bayern1.de, sofern Sie mindestens 18 Jahre alt sind. Viel Erfolg.
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0: Der musste schmerzvolle Abgänge in der Sommerpause ertragen. Torwart Felix Gebhardt und Angreifer Erik Hottmann haben den Jan verlassen. Über dieser Wunde, ja, da dürfte so langsam eine Narbe sein. Doch es gibt neue blaue Flecken und Blessuren. 6 verletzte Spieler im aktuellen Kader. Das tut weh. Aber ich sag mal so, Tore lassen den Schmerz sehr schnell vergehen. Daniel Gahn, der Jan durfte jubeln.
1: Und wir jubeln durfte. Lukas Hermes. Wer Hermes heißt, der bringt gute Sachen. Und so war es dann auch in der 56. Minute. Der Regensburger Torbote. Wunderbare Flanke von der linken Seite. Oskar Schönfelder. Und dann aus 5-6 Metern steigt er hoch. Lukas Hermes. Viertes Spiel, viertes Saisontor. Also der ist die neue Regensburger Lebensversicherung, was da Tore angeht. Wunderbar herausgespielter Treffer und auch absolut verdient. Dieses 1:0. Für den Jan aus Regensburg gegen mittlerweile ja nur noch 10 Duisburger, die einer weniger sind seit der 25. Minute, seit der roten Karte für eine Tätlichkeit gegen Lobinger. Jetzt aufgepasst auf der anderen Seite die Zebras, die heute sehr, sehr gemächlich nach vorne kommen, wenn sie denn mal nach vorne kommen mit der Freistoßsituation, aber genau in die Arme des Regensburger Keepers Hannes Herrmann, der einen ganz, ganz ruhigen Samstagnachmittag bis hierhin verlebt. Also das Wetter gut, die Stimmung gut und mittlerweile ist auch das Ergebnis gut aus Sicht der Oberpfälzer, die jetzt wieder den Ball haben in der Hälfte der Duisburger. Aber man merkt schon, dieses 1:0, das tut wahnsinnig gut.
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0: Da hat erst zweimal das Aluminium gewackelt und danach ging der Torhagel mal so richtig los. Der VfB Stuttgart, Bundesligist, letzte Woche noch 1:5 in München bei den Bayern verloren. Und gestern, ja, da hatte Köln, der Gegner, die schlechteren Karten. Stuttgart gewinnt 4:1 gegen den FC und Patrick Stricker plädiert übrigens auch nochmal für eine Umbenennung der Stuttgarter.
17: Offiziell steht die Abkürzung VfB für den Verein für Bewegungsspiele, aber seit dem 4:1 der Stuttgarter gegen Köln könnte das F in VfB auch noch für ein anderes Wort stehen, und zwar für furios.
18: Grandios, hat sehr viel Spaß gemacht, auf dem Platz zu stehen, haben mal schöne Tore geschossen, von dem her freue ich mich auf mehr.
17: Grischa Prömel, Neuzugang in Stuttgart und Torschütze zum zwischenzeitlichen 2:0. Vor ihm hatte bereits Bilal Elchanous getroffen, kurz nach ihm dann noch Ermedin Demirovic. Der VfB trumpfte unter Flutlicht groß auf, steckte ein Eigentor durch Ramon Hendricks weg und bejubelte vor dem Abpfiff das 4:1 durch Joscha Wagnumann. Auf der anderen Seite die Kölner, die nach dem 3:2 Heimsieg am ersten Spieltag gegen Hoffenheim die erste Saisonniederlage kassierten. Torwart Marvin Schwer.
19: Wenn man sieht, gegen wen wir gespielt haben, glaube ich, sind es zwei Mannschaften mit enormer Qualität. Und dass wir jetzt trotzdem mit 3 Punkten dastehen, brauchen wir uns, glaube ich, nicht zu verstecken. Natürlich, heute ist es ein bisschen ernüchternd, dass wir jetzt mit einem 4:1 nach Hause fahren. Aber grundsätzlich glaube ich, dass es nach den 2 Spielen in Ordnung ist.
17: In Ordnung ist auch die Welt des VfB Stuttgart, der sich nun auf den Champions-League-Auftakt gegen Viking Stavanger aus Norwegen freut.
0: Unsere bayerischen Clubs, die lassen uns heute Nachmittag ja etwas hängen. Augsburg spielt morgen, die Bayern sind später. Unser Topspiel am Abend natürlich auch live bei uns, gespielt wird auf Schalke. Schalke steckt mitten in seinen bayerischen Wochen, letzte Woche noch in Augsburg verloren und heute, ja, naja, wir werden es später hören. Hören jetzt aber erstmal was zum Spiel Gladbach gegen Elversberg. Eins von unseren 5 Spielen am Nachmittag. Elversberg hat vergangene Woche alle überrascht mit dem 3:2-Sieg gegen Leverkusen. Tim Wichmann, beschreib bitte mal die Spielweise von Elversberg. Warum können die so frei und mutig aufspielen?
20: Das ist die Frage, wie lange sie diese Leichtfüßigkeit beibehalten können. Aber das, was Vincent Wagner seiner Mannschaft verschreibt, das ist eben maximale Intensität, Attacke vorne draufgehen, dann möglichst kurzen Weg zum Tor haben, aber auch mit Lösungen im Ballbesitz. Tja, und genau so kann man eben weitermachen, ne? Wenn man mit 3:2 mal das Kapitel Bundesliga aufschlägt. Warum dann nicht einfach genauso hier heute im Borussia-Park bei den Gladbachern? Tja, und die Antwort kommt gerade aus der Gladbacher Nordkurve. Eine rauchlastige Lametta-Choreo ist das. Und da merkt dann auch der letzte Elversberger, jo, jetzt sind wir angekommen. Das ist Bundesliga 15:30 am Samstag.
0: Ja, okay, also die Fans bauen schon ordentlich Druck auf. Aber sag mal, kann die SV Elversberg auch gegen Borussia Mönchengladbach wirklich punkten? Kann die gut aufspielen?
20: Da habe ich keinen Zweifel dran. Also gut aufspielen mal ganz sicher. Die Gladbacher ja angeschlagen nach ihrem 0:3 letzte Woche in Leipzig. Da geht die Saison wirklich nicht gut los. Dazu ganz viel Verletzungspech. Kreuzbandriss bei Enzo Leopold. Deswegen sind gerade alle Gladbacher mit einem Support-T-Shirt aufgelaufen. Also der fällt lange aus. Läuft noch nicht so richtig bei den Gladbachern. Von daher Chancen für Elversberg mal ganz sicher gegeben heute.
0: Wir freuen uns. Vielen Dank, Tim Wichmann. Wir sind dann später, gleich nach Anpfiff, wieder im Stadion. Der Bayern 1 Verkehrsservice mit minutengenauer Stauzeitmessung. A7, Fulda Richtung Würzburg, zwischen Fulda Dreieck und Bad Brückenau Wildflecken, 10 Kilometer Stau, ein Plus von 30 Minuten. A8, München Richtung Salzburg, zwischen Bayern und Irschenberg, 8 Kilometer stockender Verkehr, 10 Minuten brauchen Sie dort länger. A8, Salzburg Richtung München, zwischen Weihern und Hofoldinger Forst, 7 Kilometer Stau nach einem Unfall mit 7 Fahrzeugen, 35 Minuten Zeitverzögerung. A8, München Richtung Stuttgart, zwischen Merklingen und Mühlhausen, stockender Verkehr. A9, Berlin Richtung Nürnberg, zwischen Markt Schurgast und Dreieck Bayreuth-Kulmbach, 7 Kilometer stockend, 11 Minuten plus. B2, Weilheim Richtung Mittenwald am Tunnel Fahrhand, Stau und Blockabfertigung. Die B20, Berchtesgaden, Burghausen in beiden Richtungen zwischen Bischofswiesen und Bayerisch-Gmain nach einem Unfall gesperrt, es staut sich dort. Und Service Österreich, B179, Fernpassstraße Wils Richtung Nassereit. Zwischen Reute Süd und Wengle 11 Kilometer Stau wegen Bauarbeiten. Dort dauert es über eine Stunde länger. Wo immer Sie unterwegs sind und falls Sie freie Fahrt haben, gute Fahrt. Ja, und wir senden herzliche Geburtstagsglückwünsche an. Achtung, ich lasse Sie mal ein bisschen raten. Es geht um einen früheren Fußballer. Bayern-Spieler, Markenzeichen, hochgekrempelte Ärmel, heruntergezogene Stutzen, eine markante Lockenmähne. Wissen Sie, wen ich meine? Genau, Paul Breitner. Wir sagen alles Gute zum 75. Geburtstag. Wie schön, da gibt es bestimmt eine tolle Feier für einen sehr reflektierten Menschen.
3: Ich war sehr früh sehr selbstständig und habe den Drang gehabt, alles so weit wie möglich zu hinterfragen, egal wo. Und aus dem ist ja dann auch später irgendwie dieses Rebellentum geworden, das man mir zugeschrieben hat.
0: Ja, wer ein bisschen in Erinnerung schwelgen möchte an diesen Rebellen, in der ARD-Mediathek gibt es gerade Einfach Paul, ein schöner Film von Blickpunkt Sport von vor 5 Jahren.
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0: Ja, Traumstart am ersten Spieltag mit dem 5:2 bei Viktoria Köln. Trainer Sascha Hildmann und seine Jahn-Elf, ja, die waren völlig aus dem Häuschen, das kurz darauf aber krachend eingestürzt ist. 0:1 bei Saarbrücken war noch okay, doch vergangene Woche dann 1:5 gegen Hoffenheim 2. Ein Albtraum. Wenn der sich heute fortsetzt, droht Krisenstimmung in der Oberpfalz. Aber Daniel Gahn, wie sieht's denn aus mit der Führung von Regensburg?
1: Ja, von Krisenstimmung, da ist derzeit keine Rede. 1:0 war weiter die Führung für Jahn Regensburg gegen den ehemaligen Tabellenführer, muss man sagen. Also die Oberpfälzer entthronen, entmachten die Zebras auf Platz 1 in Liga 3. Hermes, der einzige Torschütze in diesem Spiel. Lobinger sah rot bei den Gästen. 20 Minuten sind noch zu spielen. Der Jahn könnte aber trotzdem hier noch einen nachlegen. Also man hat die letzten Ergebnisse im Hinterkopf. Also das Spiel ist ordentlich, aber es darf gerne noch ein bisschen mehr sein. Regensburg in Rot und Weiß auf Höhe der Mittellinie, aber da traut sich dann keiner den entscheidenden Pass zu. Also weiter 1:0. Es könnte reichen für den Jahn.
2: 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Anpfiff zur ersten Halbzeit.
0: Runde 2 in der Bundesliga-Saison mit 5 Spielen am Nachmittag und zusätzlich dem Topspiel mit den Bayern auf Schalke. Letztes Aufeinandertreffen war 2023, da noch ohne Trainer Vincent Kompany.
21: Ich weiß, es ist schon 3 Jahre, das riesen Vorfreude, das ist auch ein riesen Traditionsspiel und trotzdem darf die Gegner nicht hungriger sein als uns.
0: Ja, der Magen der Bayern knurrt laut vor diesem Duell. Ähnlich dürfte es den anderen Teams gehen, die jetzt am Start sind. So wie Leipzig bei Werder Bremen mit dem neuen Coach Martin De Michelis.
22: Ich habe das Gefühl, dass jeder kämpft für einen Platz. Jeder kommt draußen auf dem Feld. Aber ich habe immer gesagt, direkt am Ball von diesem Sport ist immer der Trainingsfeld. Und die sind gier, die sind heiß, die haben Lust, die sind gut drauf.
0: Ja, gut drauf ist auch Leverkusen und zwar so gut drauf, dass die direkt im Spiel gegen Union Berlin das erste Tor gemacht haben und zwar in der ersten Minute 1:0, also für Leverkusen, die haben richtig gut vorgelegt. Außerdem auch gut drauf dürfte Dortmund sein nach dem 5:0-Sieg im Pokal. Heute spielt der BVB bei Hoffenheim und dann gibt's auch noch Freiburg, der beim Liga-Neuling Paderborn gefordert wird. So ein Neuling, haben wir ja vorhin schon gehört, ist auch die SV Elversberg, die einen wirklich grandiosen Start letzte Woche hingelegt haben mit dem 3:2 gegen Leverkusen. Da merkt man wahrscheinlich bei Leverkusen, das wollten die nicht auf sich sitzen lassen, haben deswegen früh losgelegt, wie ich es gerade erzählt habe. Jetzt sind wir aber beim Spiel Gladbach gegen Elversberg und wollen mal hören, wie das Spiel so begonnen hat in den ersten Sekunden. Wir sind im Stadion bei unserem Reporter Tim Wichmann.
20: 15:30 vor 50.000, das ist zum ersten Mal die volle Bundesliga-Dröhnung für die SV Elversberg, die seit 3 Minuten spielt in Mönchengladbach und über die rechte Seite kommt. Das ist die Flankenmöglichkeit, kommt in die Mitte der Ball, aber geklärt per Bogenlampe von Kevin Dix, dem Gladbacher Innenverteidiger. Die Gladbacher in Weiß und unter Druck nach dem 0:3 in Leipzig zum Auftakt. Ja, hängen schon wieder so ein bisschen durch, ganz früh in der Saison. Und jetzt der Eckball, der allererste für die SV Elversberg, unverändert ins Spiel gegangen. Vincent Wagner steht da unten aber mal ganz locker in kurzer Hose, luftig, leichte Mähne. Die Ecke zieht sich noch ein bisschen, gleich 4 Minuten gespielt. Noch keine Tore in Mönchengladbach.
0: Vorteil Bundesliga, das Spiel geht später los, auch für Paderborns Trainer Ralf Kettemann.
4: Wenn man um 13 Uhr spielt, ist immer ein bisschen komisch, um 10 Uhr Nudeln zu essen. Jetzt sind es 12.30 Uhr Nudeln essen, es fällt ein bisschen einfacher.
0: Moritz Kühn.
5: Die Freigeober mit dem Ball in den Strafraum, aber Noll, der Paderborner Keeper, schnappt sich das Ding und schlägt gleich hoch und weit wieder in die Freiburger Hälfte. 0:0 steht zwischen dem Aufsteiger, dem SC Paderborn, und dem SC Freiburg, dem so erfahrenen Bundesligisten, der in dieser Saison ja schon 4 Pflichtspiele hatte, 4-mal gewonnen. Also die Freiburger sind in einem richtigen Flow. Es gab 2 Chancen schon in dieser Partie. Ein Schuss für die Paderborn in der Anfangsphase durch Pieringer, gehalten von Backhaus, und dann Matanovic für die Freiburger in der 5. Minute. Ein Schuss aus 17 Metern, zentrale Position, hat er das linke untere Eck angepeilt, aber Noll, der Paderborner Keeper, klärt zur Ecke. 0:0 zwischen Paderborn und Freiburg.
0: Beim nächsten Spiel wollen wir mal schauen Richtung Leverkusen gegen Union Berlin. Da haben wir ja gerade schon gehört, dass Leverkusen schon führt, 1:0. Und wir sind gespannt, was Burkhard Hupe uns erzählt. Der hat bestimmt Details zum Tor.
6: Union steht komplett mit dem Rücken zum eigenen 16er. Leverkusen drückt das Gaspedal durch, führt mit 1:0. Seit der 40. Sekunde der Argentinier Fernandes aus 3 Metern hat sich entschlossen durchgesetzt gegen die Innenverteidigung der Unioner, gegen Udokai und gegen Van den Bosch, und den Ball aus 2-3 Metern über die Linie gedrückt. Zuvor Miguel mit der Reingabe fast von der Grundlinie, hat er den noch zurückgekratzt in den Fünfer. Und nach 40 Sekunden also schon die Führung für die Gastgeber, die am vergangenen Wochenende in Elversberg noch ebenso schnell in Rückstand geraten waren und hier sehr früh klar machen, dass sie wirklich gewillt sind, den vergangenen Samstag vergessen zu machen, den als Ausrutscher zu deklarieren. Sie führen mit 1:0, die Leverkusener.
0: Ja, und wer auch mit 1:0 führt, das ist Werder Bremen im Spiel gegen RB Leipzig. Wir sind jetzt aber bei
2: Jahn Regensburg in der 3. Liga.
0: Denn Daniel Gahn, da ist auch was passiert bei Regensburg.
1: Ja, und aus Sicht der Regensburger leider nichts Gutes. 1:1 der MSV Duisburg mit dem Ausgleichstreffer, 71. Minute. Ein wunderbarer Konter, anders kann man das gar nicht beschreiben, aus der eigenen Hälfte. Scharfer Flachpass in die Spitze und der eingewechselte Peter Remmer, der blonde Hühne, dann allein vor dem Regensburger Tor. Flachschuss mit rechts ins lange Eck, nichts zu halten für Jan-Keeper Hannes Herrmann. Also 1:1, Regensburg war in Führung. Regensburg ist nach wie vor einer mehr nach der roten Karte gegen Lobinger. Die Stimmung weiterhin gut, Wetter weiterhin gut, nur das Spiel, ja, da fehlt es doch an allen Ecken und Enden, gerade und so in der Offensive. Adrian Fein gerade, der Regensburger, in halbrechter Position, 30 Meter vor dem Tor, aber dann denkt er zu viel und spielt da nicht den vernünftigen Pass, bekommt aber immerhin als Trostpflaster einen Einwurf, auch der bringt nichts ein aus Sicht der Oberpfälzer. Ball läuft zurück Richtung Mittellinie und da steht er wieder, der Torschütze zum 1:1, Peter Remmer, der hoch aufgeschossene Mann, der das 1:1 erzielt hat. Regensburg holt sich allerdings den Ball, zentrale Position, könnte mal schnell gehen über die linke Seite, über die Seite von Oskar Schönfelder, der ein richtig gutes Spiel macht, kann sich jetzt allerdings auch nicht in der Außenposition durchsetzen. Also es plätschert so ein bisschen vor sich hin, das Spiel, aber Zeit ist ja noch. 14 Minuten, 1:1 zwischen Regensburg und dem MSV Duisburg.
0: Danke, Daniel. Zurück in die Bundesliga und wir hören mal rein, was Werders Trainer Daniel Thun nach dem 1:4 in Freiburg gesagt hat.
23: Geben Sie mir und der Mannschaft einfach die Chance, es allen zu zeigen. Ich merke auch, wie kritisch gerade alles ist und auch, glaube ich, berechtigterweise kritisch auf uns schaut.
0: Ja, ich glaube, da haben einige kritisch hingeschaut und Werder macht gerade alles dafür, dass sich jeder freut im Spiel gegen Leipzig. Bremen führt 1:0 und wir sind jetzt beim Spiel Bremen gegen Leipzig. Heiko Neugebauer ist der Reporter.
7: Also wirklich geschockt wirken die Leipziger nicht. Nach diesem frühen Rückstand Erin Dingschi mit seinem ersten Saisontor bei seiner Heimpremiere. Einer von sechs Neuzugängen in der Startformation der Bremer. Hier klasse bedient vom Spanier Chucky. 20 Jahre jung, gekommen aus der zweiten spanischen Liga mit seiner ersten Vorlage. Auch einer von den sechs Neuen. Und die Leipziger haben Probleme bislang, sich so ein bisschen dem Bremer Tor zu nähern. Vielleicht jetzt Musa von halb links nochmal eine Station zurückgespielt. Läuft dann weiter in die Spitze. Aber der Ball kommt dort nicht hin. Es gibt eine Situation, wo man sagen muss, dass die Leipziger bislang alle ein kleines bisschen langsam unterwegs sind. Der letzte Pass, der kommt auch nicht an. Da fehlt die Präzision. Bremer immer mit allem Mann hinter dem Ball und führen ja auch mit 1:0.
0: Das Schöne an diesem zweiten Spieltag in der Bundesliga, es ist auch eine XXL-Konferenz mit 5 Spielen am Nachmittag. Und Sie haben es gemerkt, eins fehlt uns noch. Und zu dem gehen wir jetzt. Hoffenheim gegen Dortmund. Reporter ist Florian Winkler.
8: Noch fehlen sie die ganz klaren Torschüsse bei beiden Mannschaften. Weder die Hoffenheimer noch die Dortmunder mal irgendwie gefährlich im jeweiligen Strafraum unterwegs. Aber das Spiel ist intensiv. Das Spiel ist mit viel Tempo auch geprägt, während jetzt aktuell der Ball bei Gregor Kobel ist. Dortmunds Keeper muss aber schauen, wohin denn die Hoffenheimer sehr hoch, sehr groß am Pressen und versuchen Dortmunds Keeper vor Aufgaben zu stellen. Der jetzt einen langen Ballspiel auf Serou Girassi. Heute wieder von Beginn an mit dabei. Der Guinea da vorne im Sturm bei den Dortmundern hat aber gerade einen schweren Stand gegen Albian Haidari oder Ozan Kabak da in der Zentrale der Viererkette der Hoffenheimer. Und die jetzt über die linke Seite mal kommen. Über Mats Rotz, das ist ein Neuzugang aus den Niederlanden, versucht über die Mitte zu gehen. Über Wouter Börcher verteilt den Ball da gut, aber auf der rechten Seite ist eben keiner anspielbar. Bleibt beim 0-0.
2: Der Jan in der dritten Liga.
0: Ja, spielt ja aktuell noch parallel zu den Bundesligisten. Und wir wollen nachhören bei Daniel Gahn. Kommt der Jan noch mal ran?
1: Ah, der Jan gerade so ein bisschen aus der Bahn geraten, Sina. Also weiter 1:1, 10 Minuten noch zu spielen in der regulären Spielzeit. Und jetzt aufgepasst, Freistoß für den MSV Duisburg. 30 Meter, halb linke Seite, sieht vielversprechend aus. Ball kommt mit Schnitt ins Zentrum. Wer ist da? Einer in Blau und Riesentat von Hannes Herrmann, dem Regensburger Keeper, auf der Linie. Wir erinnern uns. Regensburg war in Führung, war einer mehr, dann der Ausgleich der Zebras und jetzt auf einmal beinahe die Führung. Riesenchance auf das 2:1 für die Gäste, aber Glanztat von Hannes Herrmann im Regensburger Tor. Also der war eigentlich schon drin, aber dann fährt er gerade noch mal so die Pranke aus und fischt diesen Kopfball raus. Es bleibt beim 1:1, 10 Minuten noch, aber hier ist Hochspannung garantiert.
0: Ja, Hochspannung erhoffen wir uns natürlich auch in der Bundesliga und dort sind wir wieder. Unser nächstes Spiel heißt Paderborn-Freiburg. Moritz Kühn, bitte.
9: Kleine Drangphase jetzt für die Freiburger. Im Angriff über die linke Seite. Scherhan plast auf Jordi Makengo. Der holt dann zumindest einen Eckball raus. Wollte ich sagen, nein. Schiedsrichter Max Border zeigt an. Scherhan bzw. Makengo war da zuletzt am Ball mit dem Fuß. Dementsprechend Abstoß vom Kasten von Noll, dem Paderborner Keeper. 13 Minuten sind rum. Wir warten weiterhin auf den ersten Treffer. 0:0 zwischen dem SCP, dem Aufsteiger, und dem SC Freiburg, der in diesem Jahr auch im Europa-League-Finale stand, das dann aber verloren hatte gegen Aston Villa. Gibt jetzt also den Abstoß von Noll. Der haut das Ding weit und hoch in die Freiburger Hälfte in Richtung Piringer. Der nimmt die Kugel an, schirmt sie ab, passt dann auf Korda. Der ist schon im Strafraum und dann geht er zu Boden. Aber Schiedsrichter Max Burda sagt erstmal weiterspielen. Ballbesitz weiterhin für die Paderborner in der Hälfte des SC Freiburg. Jetzt geht's aber wieder hinten rum auf Tjaak Scheller. Der hat gerade gestern seinen Vertrag vorzeitig verlängert, der Innenverteidiger des SCP. Vidovic jetzt 45 Meter vor dem Freiburger Tor mit dem Rücken, passt dann die nochmal in die eigene Hälfte und dann wieder Neuaufbau über Tjaak Scheller. Die Freiburger haben sich jetzt mal so ein bisschen zurückgezogen. Wir warten weiterhin auf das erste Tor in dieser Partie und das erste Tor wird jetzt nicht fallen, denn die Paderborner wieder tief in der eigenen Hälfte. Die Freiburger laufen so langsam an. Ist ein munteres Spiel, gab zwei Chancen, jeweils eine auf beiden Seiten. 0:0 zwischen Paderborn und Freiburg.
0: Vielen Dank und wir gehen in die dritte Liga. Dort ist was passiert, was uns nicht freuen wird für Regensburg, Daniel Gahn.
1: Aber überhaupt nicht. Duisburg führt mit 2:1 beim Jahn. Es kann wirklich nicht sein. Es kann nicht sein. 1:0 die Führung für die Oberpfälzer. Sah gut aus, sah ordentlich aus. Man war einer mehr und dann pennt man einmal der Ausgleich in der 71. Und jetzt vor wenigen Augenblicken nach einer Standardsituation scharf reingetreten in den Regensburger 16er und dann am zweiten Pfosten Fleckstein viel zu frei. Der Zebra-Innenverteidiger musste nur noch einköpfen und da konnte dann Hannes Herrmann im Regensburger Tor überhaupt nichts machen. Also 1:2 aus Sicht des Jan gegen den wieder Tabellenführer, gegen den MSV Duisburg. Also das ist heute wirklich ein absolut verkorkster Nachmittag. Die erste Hälfte, die war gut, dann die Führung, aber seitdem geht's im rasanten Tempo in Richtung fußballerisches Tal. Aber es bleiben noch gut 5 Minuten Zeit, um das Ding hier doch noch in die richtige Richtung zu biegen aus Sicht der Regensburger.
0: Vielen Dank, Daniel Gahn. Kurzer Torservice von mir, denn beim Spiel Gladbach gegen Elversberg steht es jetzt auch 1:0. Gladbach führt also, hat den ersten Treffer erzielt. Ähnlich ja wie beim Spiel Bremen gegen Leipzig. Auch dort steht es 1:0. Und wir wollen uns dort das Update holen, sind bei meinem Kollegen Heiko Neugebauer im Stadion.
10: 1:0 für Werder. Natürlich die Leipziger mit mehr Ballbesitz, mit mehr Spielanteilen, aber so eine richtige Chance, sich hier den Ausgleich irgendwie zu verdienen, haben sie noch nicht gehabt. Insgesamt ist das Leipziger Spiel ein bisschen langsam, ein bisschen unpräzise, wenngleich sie, wie gesagt, viel am Ball sind. So wie auch jetzt über Orban, noch in der eigenen Hälfte, eine Station weitergegeben auf Maxim Estève, im Neuzugang aus Burnley, der Franzose dort hinten zusammen in der letzten Reihe eben mit Orban. Dann Riedle Baku auf rechts, der den Ball jetzt durch die Schnittstelle spielen möchte. Aber Karl Hein ist aus dem Tor und darüber hinaus ist Marco Friedl zur Stelle und klärt den Ball ins Seiten aus. 1:0 also für Werder durch das ganz frühe Tor bereits in der 4. Minute durch Erin Dingci.
0: Elversberg ist in Gladbach und mit ordentlich Fans im Rücken. 2000 Fans sind mitgekommen, das hat uns Trainer Vincent Wagner in der Pressekonferenz gesagt. Naja, und die alle, die haben gerade den Führungstreffer von Gladbach gesehen. Wir sind bei Tim Wichmann.
20: Gladbach kommt gut rein in die Heimpremiere nach dem 0:3 in Leipzig, liegt mit 1:0 vorne. Seit der 12. Minute Hugo Bolin auf Vorlage des Startelf-Debütanten, erst 18 Jahre alt, Matti Ngefak. Das macht den Unterschied hier. Und gerade eben, vor wenigen Sekunden, war der Ball zum zweiten Mal im Tor, allerdings vorher Abseitsstellung. Deswegen zählte der Treffer von Whale Moya berechtigterweise nicht. Viertelstunde rum, ist ordentlich was los, weil beide Mannschaften hier Fußball spielen wollen und die Gladbacher merken und natürlich auch wissen, dass sie was gut zu machen haben nach diesem Fehlstart. Und naja, so richtig viel Kredit hat die Mannschaft von Eugen Polanski eben einfach nicht mehr. Polanski hat noch mal die Chance bekommen, aber irgendwann müsste er dann eben auch liefern. Heute sieht's ganz gut aus nach einer Viertelstunde. Gladbach mit 1:0 vorne gegen Elversberg.
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0: Und wir hoffen ja, dass Jahn Regensburg noch mal rankommt. Aktuell liegt es zurück 1:2 gegen Tabellenführer Duisburg, Daniel Gahn.
1: Die letzten Minuten laufen und Regensburg erhöht den Druck. Also es sah lange Zeit gut aus, aber dann ja, haben sie einfach zu wenig nach vorn gemacht und dann auch prompt die Quittung kassiert. Aus einem 1:0 wurde ein 1:2. Der Jan im zentralen Mittelfeld. Jetzt schieben natürlich alle nach vorne. 11-10. Dauerdruck der Oberpfälzer. Ball rausgelegt auf die rechte Seite. Da wäre mal ein bisschen Platz, aber die Zebras stehen sehr, sehr tief. Flankenversuch von der rechten Seite. Ball kommt hoch ins Zentrum. Wo ist der Top-Torjäger Lukas Hermes? Den finden sie in diesem Falle nicht. Aber dann zuvor auch der Pfiff des, Achtung, hingehört, japanischen unparteiischen Ryo Tanimoto, der hier zuvor einen Foulspiel erkannt hat. Deshalb gibt es Freistoß, das wird noch ein Weilchen dauern. Also, Regensburg muss sich sputen, 1:2 gegen Duisburg.
0: Ja, die Uhr tickt. Die Uhr tickt auch in der Bundesliga, aber noch nicht in dramatischer Weise. Wir sind beim Spiel Leverkusen gegen Union Berlin, Burkhard Hupe.
6: Weiterhin 1:0, die Führung für Bayer 04. Leverkusen aus der 40. Sekunde resultiert dieser Führungstreffer. Fernandes hat ihn erzielt nach toller Vorarbeit von Miguel und von Maser. Also M und dann in der Mitte der Fernandes aus 3 Metern hat sich resolut durchgesetzt gegen die Hintermannschaft von Union. Danach gab es noch 2, 3 richtig gute Möglichkeiten für die Hausherren. Union bislang noch komplett ohne Abschluss, aber jetzt mal mit etwas mehr Ballbesitz und wird noch etwas sortierter jetzt in der Defensivstruktur. Also nicht mehr ganz so viele Räume. Ibrahim Maser gibt
11: den Unionern aber immer noch Rätsel auf. Ausgerechnet Maser, der ja 9 Jahre bei Hertha BSC unter Vertrag stand, bislang hier der beste Mann auf dem Platz.
0: Bester Mann könnte heute Trainer Niko Kovac beim BVB werden. Der feiert zumindest am besten, denn er hat heute sein 50. Spiel als BVB-Coach in der Bundesliga. Wir sind bei Hoffenheim Dortmund, Florian Winkler.
8: Die TSG macht das bislang richtig gut, richtig stabil. Defensiv lässt sie quasi nichts zu gegen Dortmund und offensiv immer mal wieder die Nadelstiche. Gerade vor wenigen Minuten Loschek aus 15 Metern mit einem Schuss, aber 1 Meter am Tor vorbei. Jetzt müssen sie aufpassen, weil ein Steilpassversuch Richtung eines Ex-Hoffenheimers, Richtung Maxi Bayer, ist ja für 30 Millionen von Hoffenheim nach Dortmund im letzten Sommer gewechselt. Aber der kommt da nicht richtig dran. Und dazu war auch noch ein Fuß im Abseits. Also das Ganze hier in dieser 21. Minute abgepfiffen. Verpufft so ein bisschen. Und ich habe so ein leichtes Frustgefühl, bei nicht zu erkennen, zumindest bei Niko Kovac und auch beim BVB. Seru Girassi hängt da vorne in der Luft. Maxi Bayer, auch Karezas, der Neuzugang, der für 30 Millionen da geholt wurde aus Genk, auch noch nicht so richtig drin in der Partie. Hoffenheim ist giftig innen in der Innenverteidigung, vor allen Dingen mit Aidari und Kabak, während Olli Baumann jetzt, der Keeper der TSG, den Ball hat, weit nach vorne schlägt, Richtung Lemperle oder auch Richtung Dagim, der gefällt mir übrigens sehr gut, ebenfalls Neuzugänger von RB Salzburg gekommen, da auf der linken Außenbahn, aber die verlieren jetzt den Ball. Metscher hat in der Zentrale im Mittelkreis ein bisschen Platz, versucht jetzt den Ball zu spielen auf die halblinke Position, auf Girassi, der ist am Weg in den Strafraum. Girassi! Aber ein Schuss ohne PS auf den kurzen Pfosten, so aus 13, 14 Metern, hat er mal ein bisschen Platz, aber ohne wirklich Selbstvertrauen, ohne wirklich so zielgerichtet, da Olli Baumann im Tor unter Druck zu setzen. Das war leichte Beute für den mittlerweile 36-jährigen Schlussmann, der Kraichgauer, also gar kein Problem. Wie gesagt, ich bleibe dabei, Hoffenheim mit mehr Spielanteilen und vor allem auch mehr Ballbesitz und die klareren Aktionen bleibt hier erstmal beim 0:0.
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0: Ja, und so nach so gut 20 Minuten Spielzeit am zweiten Spieltag in der Fußball-Bundesliga können wir doch mal schauen, was unser Kicktipper so gesagt hat und wie seine Tendenz aktuell ist. Er hat das Spiel Mönchengladbach gegen SV Elversberg für einen Heimsieg Gladbach gesetzt. Das ist richtig. Richtig hat er auch getippt. Hoffenheim gegen Dortmund ein Unentschieden. Da steht es ja aktuell 0:0. Auch richtig. Also drittes Spiel richtig. Leverkusen gegen Union Berlin setzte auf Heimsieg. Leverkusen führt aktuell 1:0. Bremen gegen Leipzig, klarer Auswärtssieg Leipzig, hat unser Kicktipper gesagt, das sieht aktuell nicht so aus. Aber es sind ja auch erst 20 Minuten gespielt, noch führt Bremen. Mal gucken, wie sich dieses Spiel entwickelt wird. Wir bleiben natürlich dran und verfolgen die Tipps, drücken fleißig natürlich weiter unsere Daumen.
2: Jan Regensburg in der dritten Liga.
0: Da wollen wir jetzt hin, sind wieder beim Live-Fußball. Es ist noch nicht die Schlussphase, Daniel Gahn, aber so langsam müsste Regensburg zulegen, oder?
1: Ja, das wäre jetzt wirklich genau der richtige Zeitpunkt, Sina. Also die Sekunden rinnen von der Uhr weiter 1:2 aus Sicht der Regensburger, die geführt haben. Aber die Betonung liegt auf haben. Mittlerweile führt ja der MSV Duisburg mit 2:1 und das in Unterzahl. Man merkt es schon, Regensburg jetzt völlig hektisch. Die werfen alles nach vorne. Duisburg steht extrem tief. Wieder die Oberpfälzer mit dem Ball am Fuß, schieben da an, spielen in Richtung ihrer eigenen Fans. Immer wieder in Richtung der Hans-Jakob-Tribüne und dann so ein ganz schlampiger Ball aus der eigenen Innenverteidigung. Leopold Wurm einfach mal mit viel Vollspann, aber ohne Präzision nach vorne und der Ball saust da mindestens 10 Meter am Duisburger Tor vorbei und dessen Keeper Maximilian Brauner hat sich da auch wehgetan bei diesem Fehlpass. Ja, Sachen gibt's, muss jetzt erstmal behandelt werden. Also hat sich vielleicht auch so ein bisschen am Sekundenzeiger verletzt. Wir wollen ihm nichts Schlimmes unterstellen. Maximilian Braune, der Duisburger Keeper, steht schon wieder. Also die Zebras wollen das hier irgendwie über die Zeit bringen, aber ein bisschen Zeit hat der Jan ja auch noch.
0: Danke, Daniel Gahn. Ein bisschen Zeit, ja, wir gucken dann auch mal hin, was sich da vielleicht tut in der dritten Liga. Sind jetzt wieder in der Bundesliga beim Spiel Gladbach gegen Elversberg. Tim Wichmann, was ist der aktuelle Stand?
20: Da war er schon wieder, der erste Torschütze der Gladbacher Saison, Hugo Bolin heißt der Mann und kommt aus Schweden und scheitert hier aus relativ spitzem Winkel, aber trotzdem eine gute Position, frei in den 16er gelaufen auf der halbrechten Spur. Aber dann ist da eben auch ein starker Torwart im Elversberger Kasten, der zur Ecke abgewehrt hat, Nicolas Christoph in Grün. Jetzt in Erwartung eben jener von der rechten Seite. Die Gladbacher suchen da natürlich Tim Kleindienst. Wen denn auch sonst? Der Mann, den sie so schmerzlich vermisst haben in der abgelaufenen Saison. Finden ihn hier nicht. Zunächst mal befreit dann der Distanzschuss von Honorar, aber der kommt nicht durch. Und dann können die Elversberger sich befreien. 23 Minuten rum. Gladbach führt mit 1:0 gegen Elversberg.
0: Der SC Freiburg, der hat ja letzte Woche mit dem 4:1 gegen Bremen den vierten Sieg im vierten Pflichtspiel gefeiert, in dieser Saison allein schon. Heute wollen sie nachlegen beim Spiel, Auswärtsspiel bei SC Paderborn. Moritz Kühn.
9: Ja, die Stimmung ist gut im Stadion in Paderborn. Ausverkauf, 15.000 sind dabei. Das erste Bundesliga-Heimspiel des SCP seit mehr als 6 Jahren. Aber noch fehlt dieser Ekstase-Moment. 0:0 steht zwischen dem Aufsteiger und dem SC Freiburg. Gab aber schon 2 Chancen. Zweimal für die Freiburger und dann auch eine Chance für den SC Paderborn. Ein Schuss von Pieringer aus 17 Metern gehalten. Jetzt aber mal wieder die Freiburger über Maximilian Eggestein. Links rausgepasst auf Derry Scherhand. 10 Meter von der Grundlinie entfernt, knapp außerhalb des 16ers. Zieht in Richtung Grundlinie. Flache Reingabe. Schuss von Eggestein abgeblockt. Dann kommt Engelhardt mit dem Nachschuss. Wieder abgeblockt. Und dann ist es wieder Eggestein. Und Tor! 1:0! Freiburg führt!
0: Und eben habe ich es noch gesagt, ne? Es deutet sich der 5. Sieg im 5. Pflichtspiel an. Mal sehen, ob es dann auch so bleibt. Wir sind im nächsten Stadion. Leverkusen gegen Berlin.
11: Union wird mutiger und Leverkusen wird unkonzentrierter. Steht nach wie vor 1:0, aber die Übermacht der Werkself ist nicht mehr so erdrückend wie über weite Strecken dieser ersten Hälfte, die jetzt 26 Minuten alt ist. Eben gerade Lattelat, der neue Mann von der Elfenbeinküste, über links durchgekommen und dann Schuss aus Spitzenwinkel ans Außennetz. Maser jetzt für Leverkusen auf der linken Seite, bringt den Ball in die Mitte. Der Flankenschlag wird von Udokai noch abgewehrt. Und deshalb gibt es keine weitere Torchance, zumindest vorerst, sondern nur Ecke für Bayer 04 Leverkusen. Die Mannschaft, die hier in den ersten 15 Minuten wirklich furiosen Fußball gespielt hat, nach 40 Sekunden schon mit 1:0 durch Fernandes in Führung ging. Jetzt aber so ein bisschen die Zügel schleifen lässt, aber immer noch führt.
0: Ich baue mal ein bisschen Druck auf für TSG Hoffenheim. Die starteten nämlich zuletzt vor 11 Jahren mit 2 Niederlagen in die neue Bundesliga-Saison. Könnte man doch mal vermeiden, oder Florian Winkler?
8: Der BVB ist jetzt wacher, ist aktiver, versucht mehr nach vorne zu spielen. Jetzt unterwegs mit Maxi Bayer, dem Ex-Hoffenheimer, auf dem linken Flügel, fast auf Höhe der Eckfahne. Aber der Pass, ja, zu wenig, zu dünn. Der kann einfach wegverteidigt werden. Und gegen diese Defensive, die so eklig, die so unangenehm ist, der TSG Hoffenheim, haben die Dortmunder einfach Probleme. Die müssen jetzt auch aufpassen. Ballverlust, Loschek passt auf der Mittellinie auf. Der Hoffenheimer Offensivmann spielt jetzt mal zurück auf Lemperle. Sie sind da auch ein bisschen um Struktur und Ruhe bemüht. Geht über die eigene Hälfte jetzt über Avdulao. Dortmund sortiert sich wieder komplett hinter den Ball. Knapp 28 Minuten sind gespielt. Noch keine Tore, noch keine richtigen Torchancen. Aber immer so dieser Hauch von Torgefahr. Es bleibt intensiv, es bleibt auch temporär. Jetzt mal Mats Rotz. Gute 35 Meter, ein bisschen Platz. Versucht hat, dagegen frei zu spielen. Hat nicht geklappt auf dem linken Flügel. Bleibt beim 0:0.
2: Jan Regensburg in der 3. Liga.
0: Und dort in der Nachspielzeit 90+5. Daniel Gahn, wie sieht's aus?
1: Weiter 1:2 aus Sicht der Regensburger gegen den MSV Duisburg. Die letzten Sekunden, sie ticken von der Uhr. Gibt es hier noch ein Happy End? Regensburg tief in der eigenen Hälfte. Duisburg will nur noch Richtung Eckfahne und irgendwie hier Zeit von der Uhr bringen. Alle schauen auf die Uhr. Ist noch Zeit für einen allerletzten Angriff. Und genau so ist es. Einmal lang und weit nach vorne. 10 Regensburger in Rot und Weiß. Nochmal ein letztes Hurra, vielleicht noch ein letzter langer Ball. Adrian Fein, zentrale Position, gute Ablage. Jetzt müsste die Flanke kommen von der linken Seite. Das dauert zu lange. Der eingewechselte Karpstein nochmal in den Halbraum zurückgespielt. Jetzt der Kapitän Strauß, 30 Meter. Fein nochmal, hebt den Ball in den Fünfer, aber da ist keiner da. Und das wird es dann auch gewesen sein. Und so ist es dann auch. Der MSV Duisburg schlägt in Unterzahl den SSV Jan Regensburg. Das kann nicht sein. Hier ist Ende, Sina Wende.
0: Vielen Dank, Daniel Gahn, beim Jan. Wir haben vorher drüber gesprochen, dass wir so ein bisschen hin und her reimen können. Also es hat funktioniert. Sehr schön. Schade, dass es nicht funktioniert hat für Jan Regensburg. 1:2 verlieren sie in der 3. Liga gegen Duisburg.
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0: Ja, und wir reden auch gleich weiter mit der Fußball-Bundesliga oder über die Fußball-Bundesliga, sind natürlich dann auch wieder live in unseren 5 Stadien von heute Nachmittag. Übrigens sitzen in diesen Stadien 173.000 Zuschauer. Das ist doch mal eine Zahl, oder? Jetzt aber erstmal zurücklehnen, hier sind die Nachrichten.
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14: Um 4 am Mikrofon ist Markus Terhast. Die USA starten einen neuen Versuch, im Ukraine-Krieg zu vermitteln. Die US-Sondergesandten Witkoff und Kushner sind zu Gesprächen in Moskau eingetroffen. Morgen wollen sie erstmals seit Kriegsbeginn auch in die Ukraine, nach Kiew, reisen. Russlands Präsident Putin hat dem Kreml zufolge deshalb einen 3-tägigen Stopp der Angriffe auf die ukrainische Hauptstadt verfügt.
15: US-Präsident Donald Trump kündigte an, dass Witkoff und Kushner einen neuen Vorschlag zur Beendigung des Krieges vorlegen werden. Details dazu wurden bisher nicht bekannt. Witkoff und Kushner sind bereits mehrfach zu Gesprächen nach Moskau gereist, haben Kiew bislang jedoch nicht besucht. Russland hält weiterhin an zentralen Forderungen fest, darunter die Abtretung der 4 annektierten Regionen Luhansk, Donetsk, Saporischschja und Cherson an Russland, für das ARD-Studio Moskau aus Köln Stefan Lark.
14: Einen Tag vor der Landtagswahl in Sachsen-Anhalt haben sich in Magdeburg mehrere tausend Menschen zu einem Demokratiefestival versammelt. Die Veranstalter wollen damit ein Zeichen für Demokratie, Vielfalt und Zusammenhalt setzen. Auch in Halle und Dessau finden Feste für Demokratie und Vielfalt statt. Zugleich veranstalten die Parteien ihre Abschlusskundgebungen. Die Polizei ist im Großeinsatz. Mehr als 9 Tage nach der verheerenden Sturzflut im Himalaya sind nach offiziellen Angaben 2 Überlebende gerettet worden. Eine Frau wurde aus einem verschütteten Haus befreit, ein Mann aus einem zugeschütteten Tunnel eines Wasserkraftwerks in Nepal. Erst gestern konnten 2 Arbeiter aus einem Tunnel gerettet werden. Die Zahl der bestätigten Toten ist inzwischen auf mehr als 1.300 gestiegen. Vermisst werden noch mehr als 5.500 Menschen. Heute Abend soll es einen neuen Versuch des bayerischen Unternehmens ISA Aerospace geben, eine Trägerrakete ins All zu schicken. Die Spectrum soll um 22 Uhr deutscher Zeit von einem norwegischen Weltraumbahnhof aus ins All starten. Ein erster Testflug endete im Frühjahr vergangenen Jahres nach 30 Sekunden. Ein zweiter Start war ursprünglich für Januar geplant, wurde aber mehrere Male verschoben. Der erste FC Nürnberg hat in der 2. Fußball-Bundesliga erstmals in der neuen Saison Punkte abgeben müssen. Nach zuvor 3 Siegen erreichte die Mannschaft in Kiel nur ein 2:2 Unentschieden. Trainer Miro Klose war dennoch nicht enttäuscht.
16: Also ich glaube, wer das Spiel gesehen hat, war sehr offensiv geprägt mit vielen Chancen, mit vielen Eckbällen auf beiden Seiten und können beide das Spiel entscheiden. Sowohl Kiel am Anfang, dann später wir, aber unentschieden geht völlig in Ordnung.
14: Sagte der Clubtrainer. Mit 10 Punkten bleibt der Club auch erstmal Tabellenführer. Ungeschlagen ist bisher auch Kaiserslautern. Die Mannschaft gewann 3:0 gegen Darmstadt. Und Aufsteiger Cottbus holte in Wolfsburg ein 4:4 Unentschieden, nachdem der Bundesliga-Absteiger noch 3:0 geführt hatte. Jetzt ist es 3:4.
0: 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Die Franken sammeln schon ordentlich Sonnenstunden, da lockert es immer mehr auf. An den Alpen kann es immer wieder regnen, doch am Abend ist es dort dann auch trocken. Tagsüber bei 20 bis 25 Grad, in der Nacht kühlt es ab auf 12 Grad am östlichen Alpenrand und 6 Grad in manchen Senken in Unterfranken. Morgen geht der Sommer nochmal in die Verlängerung. Nach Hochnebel kommt viel Sonnenschein. Der Montag hat auch mehr Sonne als Wolken und dann erst am Dienstag kann es wieder etwas ungemütlicher werden. Der Bayern 1 Verkehrsservice mit minutengenauer Stauzeitmessung. Vorsicht bitte, auf der A3 Nürnberg Richtung Passau zwischen Rosenhof und Wörth an der Donau Wiesent liegt eine große Holzlatte. A3 Würzburg Richtung Nürnberg zwischen Erlangen West und Erlangen Frauenaurach stockend nach einem Unfall. A6 Nürnberg Richtung Waidhaus zwischen Amberg West und Amberg Süd 3 Kilometer Stau, es dauert 20 Minuten länger. A7, Fulda Richtung Würzburg, zwischen Fuldaer Dreieck und Bad Brückenau-Wildflecken 9 Kilometer Stau und stockend. Eine Viertelstunde müssen Sie dort mehr einplanen. B17 Landsberg Richtung Augsburg. Zwischen Messe-Universität und Leitershofen-Verssee Süd in Augsburg Sichtbehinderungen durch Rauch. Die B20 Berchtesgaden-Burghausen in beiden Richtungen zwischen Bischofswiesen und Bayerisch-Gmain nach einem Unfall gesperrt, es staut sich dort. B305 Reit im Winkel Richtung Berchtesgaden zwischen Unterjettenberg und Oberschönau 2 Kilometer Stau an einer Baustelle 18 Minuten plus und Service Österreich B179 Fernpassstraße Vils Richtung Nassereit zwischen Reute Süd und Wengle 11 Kilometer Stau wegen Bauarbeiten. Es dauert dort mittlerweile über eine Stunde länger. Wo auch immer Sie unterwegs sind, ich wünsche Sie, dass Sie gut ans Ziel kommen.
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0: Ja, und ich kann es irgendwie selbst kaum glauben, aber das ist meine 10. Sendung. Also zum 10. Mal verbringen wir einen schönen Fußballnachmittag zusammen. Für mich ist das ein kleines, feines Jubiläum. Also schön, dass Sie dabei sind. Und wie kann man so etwas schöner feiern? Natürlich mit Live-Fußball. Und deswegen reden wir auch darüber. Zum Beispiel, dass Gladbach-Elversberg mittlerweile den Stand 1:1 hat. Leverkusen hat noch einen Treffer gemacht. 2:0 führen sie gegen Union Berlin. Also da ist einiges passiert. Während wir den Nachrichten gelauscht haben. Jetzt aber schauen wir zu unserem Thema, was Sie auch interessieren dürfte.
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0: wie da früher wohl es doch den einen oder anderen Maulwurf gegeben hat, der oder die das dann nach außen getragen haben und teilweise auch die Störsender vom Tegernsee kamen.
1: Und die allermeisten haben auch jemanden ausgemacht, der für diese Ruhe im Verein verantwortlich ist. Trainer Vincent Kompany, Romano Enzinger aus Taufkirchen schreibt es zum Beispiel auf BR24 Sport auf unserer Facebook-Seite. Es gibt aber auch die, die dem Frieden nicht trauen. Brennholzverleih schreibt zum Beispiel, solange der Erfolg da ist, ist alles ruhig. Bei ausbleibendem Erfolg ist damit alles ganz schnell wieder vorbei. Und was denken Sie? Ist das der neue FC Bayern? FC Love Story statt FC Hollywood? Oder haben sich gerade alle nur so lieb, weil es so gut läuft? 0800 80 80 456, die kostenlose Nummer ins Bayern 1 Studio, oder Sie schicken eine Sprachnachricht. Die Nummer steht auf bayern1.de.
2: Ach, wie herrlich, oder? Also diese Worterfindungen, Fabian, die hast du schon ordentlich drauf. Vielen Dank dafür.
1: Danke dir.
2: Wir freuen uns auf weitere Meldungen von Ihnen oder Meinungen von Ihnen. Und melden Sie sich gerne unter den Kanälen, wir haben es gerade gehört. Jetzt erstmal schauen wir aber wieder zurück in die Bundesliga mit unseren 5 Nachmittagsspielen. Es steht an, die Schlusskonferenz von der ersten Halbzeit. Und wir beginnen beim Spiel Gladbach gegen Elversberg. Jens Wahlbrot.
3: Vorhang auf für den Sieger des Wettbewerbs. Unser Dorf soll schöner spielen. Die Spielvereinigung Elversberg, auch bei Borussia Mönchengladbach am Niederrhein, mit einer engagierten, mit einer couragierten Leistung und mit einem Treffer durch David Mokwa, die Borussia zunächst in Führung gegangen. Aber Elversberg verdient sich den Ausgleich. Und so ist es hier ein 1:1. Nach 37 Minuten. Und einen Treffer gab es bei Paderborn gegen Freiburg. Luise Kropf.
4: Ja, hier wird nicht unbedingt schöner Fußball gespielt, aber eben auch effizient. Vor allem, wenn man es mit den Freiburgern hält. Die führen hier 1:0. Achtung, Paderborn gerade auf der linken Seite mit dem Versuch, per Flanke den Ball in den 16er reinzuschlagen. Von links wird aber abgeblockt. Torschütze für die Freiburger war Eggestein in der 26. Spielminute. Und ansonsten ist hier das wenig Feuerwerk, muss ich sagen. Deswegen dahin, wo es ein bisschen kribbeliger ist, nach Bremen. Zu Felix Gerhard, bitte.
5: Ja, hier führt clever gegen engagiert. Werder Bremen mit dem Führungstreffer schon in der 4. Minute durch Erin Dingschi. Wunderbar herausgespielt. Seitdem Leipzig die spielbestimmende Mannschaft. Aber Werder mit einem cleveren Auftritt defensiv diszipliniert und können immer wieder die Passwege zustellen. Und hatten in einer Situation Glück. Da pfiff der Schiedsrichter Martin Petersen schon Foul-Elfmeter nach einem Foul von Karl-Heinen, dem Bremer Keeper, an Christopher Nkunku. Aber Videobeweis, kein Elfmeter. Und deshalb weiterhin die Führung 1:0. Für die Gastgeber, für den SV Werder Bremen. Wer führt in Hoffenheim gegen Borussia Dortmund an Katrin Rose?
6: Ja, hier führen die Emotionen. 39 Minuten gespielt. Es steht 0:0. Aber der kleine Kessel hier in Hoffenheim, der kocht. Das sind immer emotionale Duelle, schon in der jungen Historie. Seit 2008 heute hier sehr rustikaler Beginn von den Hoffenheimern. Und dann ging es sehr rustikal weiter. Denn seit der 20. Minute ist der BVB mit drin in dieser Partie. Noch keine Tore, aber ein richtiger Schocker. Denn der nächste Verletzte mit Mane beim BVB, Winery, der neu gekommen ist in dieser Woche, den musste der Trainer, den musste Niko Kovac reinschmeißen. Und wir schmeißen uns in dieser Konferenz rüber nach Leverkusen gegen Union Berlin. Daniel Neuhaus.
3: Wer sind Sie und was haben Sie mit Bayer Leverkusen gemacht? Letzte Woche so schwach in Elversberg, heute so stark und so hellwach. 1:0 Fernandes nach 43 Sekunden. Natürlich das schnellste Tor dieser noch jungen Bundesliga-Saison und danach weiter souverän. Mittlerweile steht es 2:0. Union Berlin muss aufpassen, hier nicht unter die Räder zu kommen. Leverkusen richtig stark unterwegs und führt verdient mit 2:0. Und wir sind wieder in Mönchengladbach bei Jens Wahlbrot.
7: Wo es 1:1 steht, Gladbach durch Hugo Bolin nach einer Ecke in Führung gegangen. Der Ausgleich durch den Elversberger Stürmer Mokwa, der auch schon am ersten Spieltag getroffen hat. Die Gladbacher mit einer aggressiven Leistung, mit dem Gros der Zweikämpfe, dass sie gewinnen. Elversberg aber spielerisch irgendwie reifer. Irgendwie merkt man ihnen auch die Selbstbewusstseinshaltung des ersten Spieltags an. Sie versuchen das Spiel zu gestalten, machen es jetzt über die halblinke Position auf Cole Campbell, den Flügelstürmer auf der linken Seite, im Zweikampf mit Itakura, der Gladbacher Innenverteidiger, der am Ausgleich der Elversberger schon beteiligt war, weil er nämlich den entscheidenden Zweikampf bei dieser Kontersituation, die Stürmer Mokwa nutzte, im Mittelkreis verlor und dem Stürmer damit die Gelegenheit gab, allein auf den Gladbacher Keeper zuzulaufen. Der macht das dann abgezockt, aber es wäre aus Gladbacher Sicht durchaus auch vermeidbar gewesen. Gladbach mit einer ordentlichen Leistung, mehr Torschüsse, aber die reifere Anlage, und das ist ein Statement, die hat tatsächlich die SV Elversberg. Wer hat eigentlich die reifere Anlage bei Paderborn gegen

0: Ja, ganz klar, Freiburg, die spielen das hier super konstant und ruhig und geduldig runter, wie ich finde. Aber Paderborn ist jetzt auch nicht irgendwie ein Fallobst, sondern die halten wirklich sehr gut dagegen. Stand jetzt, liegen aber trotzdem 0-1 hinten in der 42. Spielminute. Sehr gut gefallen tut mir heute einer von den Freiburgern. Das ist Matthias Ginter, der Mann mit den blonden Haaren. Der hat eben schon einen langen Ball lang in die Spitze der Freiburger hineingeschlagen auf Suzuki. Da hat man gesehen, was er alles in seinem Werkzeugkasten mit dabei hat. Und dann direkt im Anschluss hat er sehr aggressiv wieder nach vorne verteidigt und damit den Angriff der Paderborner unterbunden. Macht für mich heute ein gutes Spiel, sowie die gesamte Freiburger Mannschaft. Aber auch Paderborn muss sich hier wirklich nicht verstecken. 15.000 sind da, 1.500 davon sind Fans des SC Freiburg und die anderen, die machen hier lautstark Lärm in der kleinsten Arena am heutigen Nachmittag um 15.30 Uhr in der Bundesliga. Und ein bisschen mehr zu tun ist, ein bisschen lauter ist es vor allem in Bremen bei dir, Felix Gerhardt.
1: Ja, hier sind so um die 40.000, auch wenn 500 Dauerkarteninhaber ja umplatziert werden mussten, weil hier in der Sommerpause ein Teil der Tribüne eingestürzt ist bei den Renovierungsarbeiten. Die müssen jetzt woanders sitzen. Aktuell Leipzig im Ballbesitz, setzt sich jetzt durch über die rechte Seite über Bakayoko, der findet aber keine Anspielstation. Jetzt in die zentrale Position gespielt auf Seiwald, 41,5 Minuten gespielt. Immer noch 1:0 für den SV Werder Bremen. Wieder clever verteidigt von Olivier Demann, der eben den zweiten Torschuss für die Bremer erst abgelassen hat. Kein Problem für Martin van der Voort im Leipziger Kasten. Aber auf der anderen Seite stehen eben auch erst drei für Leipzig, für die spielbestimmende Mannschaft. Das zeigt, wie clever die Bremer das hier verteidigen. Auch aktuell jetzt die Flanke mal von der linken Seite von David Raum. Karl-Heinz ist da, pflückt ihn herunter und nimmt dann Tempo aus dem Spiel. Also überzeugender Auftritt bislang vom SV Werder Bremen, vom Team, vom Trainer Daniel Thun, der hier im Prinzip vor diesem Spiel schon die erste Krise der Saison managen musste. Seine Mannschaft hat eine gute Reaktion gezeigt. 1:0 für Werder und auf Tore wartet immer noch in Hoffenheim an Katrin Rose.
2: Ja, wir warten hier auf Tore, wir warten aber auch ein Stück weit auf Gänsehaut, denn hier wird viel gerumpelt, hier wird viel zusammengerumpelt. Gerade eben ein Hoffenheimer an der Schulter vom Schiedsrichter, an der Schulter von Matthias Jöllenbeck abgeprallt, wie in einer Art Videospiel, hatte keinen Einfluss auf das Spiel, stand 0:0, 44 Minuten sind gespielt und Ball ist jetzt beim Keeper der Hoffenheimer. Bei Oliver Baumann, der in seiner Karriere 33 Spiele gegen den BVB gemacht hat, der hat fast eine ganze Saison nur gegen Dortmund gespielt. Und der sieht jetzt von hinten raus, dass die Hoffenheimer kommt mit dem Ball über die linke Seite. Dagegen ist das. Ball an den Elfmeterpunkt. Da wäre Lempane. Der hat den Ball am linken Fuß, legt ihn nochmal zurück auf Dagegen. Dagegen legt ihn an den zweiten Pfosten. Mensch, will mal einer schießen. Vielleicht ja Zufall. Genau. Der legt den Ball nochmal zurück und dann Abschluss. Ach du Lauto! Das ist das 1:0 für die TSG Hoffenheim. Weil Borussia Dortmund da Geleitschutz macht. Sie passieren lassen. Einmal nach links, einmal nach rechts und dann bitteschön. Und da ist die Führung für die TSG Hoffenheim, die sich das erarbeitet hat in dieser Partie. Unangenehm, nervig für den BVB. Und der steht jetzt ein bisschen ratlos auf dem Platz. Und jetzt hat sich Niko Kovac, der Dortmunder Trainer, gerade auf die Bank geworfen, weil der sauer ist. Der Ball ist noch abgeprallt vom Rücken von Waldemar Anton. Aber dann hatten die Hoffenheimer sehr viel Zeit, hin und her und hin und her zu schieben und dann den Ball einzunageln.
3: 2:1 für Borussia Mönchengladbach. Und es ist Hugo Bolin, der auch das 1:0 für die Fohlen erzielt hat. Ballverlust der Elversberger und dann schalten sie schnell um, die Gladbacher. Ruckzuck auf Honorar, überhalb links. Der legt einmal quer in den Strafraum rein. 2-gegen-1 Situation, perfekt ausgespielt. Bolin, trocken rein, 2:1 für die Borussia. Ab nach Leverkusen, Daniel Neuhaus.
4: Es laufen die letzten Sekunden der einminütigen Nachspielzeit. Schiedsrichter pfeift jetzt zur Pause. Auf den Banden wurde gerade für ein Mittel gegen Sodbrennen geworben. Ich hoffe, es liegt in der Gästekabine auch aus, denn Mauro Lustrinello, der Trainer, der hat mit Sicherheit Bauchschmerzen von der Leistung seiner Mannschaft bekommen. Kein guter Auftritt der Gäste, die völlig verdient mit 0:2 hinten liegen gegen Bayer Leverkusen. Und wir sind wieder da, wo es richtig kracht bei Jens Weilbrot in Mönchengladbach.
3: Und die Erleichterung ist zurück auf den Tribünen. Wir haben sie schon spüren können hier nach dem Führungstreffer für die Borussia. Und es ist tatsächlich okay, dass Gladbach wieder in Führung geht. Denn gerade so die letzten 5 Minuten haben die Gladbacher schon deutlich daran gearbeitet, wieder zu mehr Torchancen zu kommen. Und Vincent Wagner, der ja immer so entspannt wirkt,
5: Endeffekt. Der Trainer, der Elversberger, der regt sich da tierisch auf, weil er wahrscheinlich bei diesem schnell ausgeführten Einwurf von Kleindienst ein Problem gesehen hat. Ja, er diskutiert noch mit dem vierten Offiziellen und bekommt die gelbe Karte. Ja, auch das ist möglich. Gelbe Karte für den Trainer, 2-1 für Borussia Mönchengladbach. Und wir gehen zurück zu Daniel und Ali Moskowski. Ab nach Paderborn zu Wiese.
0: Hier ist Halbzeit. Man hört es, glaube ich, im Hintergrund, dieses ikonische Lied, das hier in Paderborn immer gespielt wird. 1-0 Führung für Freiburg ist für mich so total okay, auch wenn die Paderborner das hinten echt ordentlich machen. Aber Freiburg nutzte eben ja eine der Chancen, die sie hatten. Und deswegen krachen jetzt hier die Bratwürste auf den Grill. Es ist Pause. Wo ist das Spiel bei dir, Felix Gerhardt, in Bremen, auch schon in der Pause?
1: Nein, momentan liegt der Ball auf der Eckfahne bzw. auf dem Eckfahnenkreis und es gibt den Eckball für RB Leipzig reingebracht. Jetzt von David Raumann in 5-Meter-Raum, Kopfballversuch da von Kunku, dann sind sie dazwischen, Abpraller-Versuch, Nachschuss von Nusa und wieder sind 3-4 Bremer irgendwie in der Schussbahn und werfen sich dazwischen und der Schiedsrichter zeigt es auch an, es gibt eine Abseitsposition und David Raumann, der prischt den Ball jetzt ein bisschen wütend da in die Mitte. Er hätte das gerne ein bisschen anders gesehen, das nimmt natürlich jetzt Zeit von der Uhr, 1,5 Minuten sind es noch in dieser Nachspielzeit. Weiterhin 1-0 die Führung für den SV Werder Bremen. Abstoß jetzt von Karl-Heinz bzw. Freistoß nach dieser Abseitsposition. Dauert hier aber alles noch ein bisschen. Deshalb gebe ich nochmal ab nach Hoffenheim zu Ann-Kathrin Rose. Wird da noch gespielt?
2: Ja, hier wird noch gespielt und wie 1-0 steht es weiter für die TSG. Jetzt der BVB mit dem Freistoß. Der kommt gut. Nachschuss von Karezas. Da gab es eben fast den nächsten Schocker, denn der lag am Boden, wirkte verletzt. Steht aber wieder jetzt der lange Ball in die Arme von Oliver Baumann. Und das meine ich, fast den nächsten Schocker, weil Karezas hier wirklich weg, ja, gegrätscht wurde. Und zwar so rumpelig, dass er sich sofort das Sprunggelenk gehalten hat. Kann aber weiterspielen. Also die Dortmunder, die können und wollen heute nichts mehr weiter verkraften. Jetzt ist hier Pause beim Stand von 1-0. Hoffenheim gegen Dortmund. Und wir spielen den Ball nochmal rüber. Mönchengladbach gegen Elversberg.
5: Wo Borussia Mönchengladbach mit 2-1 führt, über den rechten Flügel angreift. Da ist wieder der Doppeltorschütze Bolin. 1-gegen-1-Situation gegen Elversbergs Außenverteidiger Lasse Günther. Freistoß für Borussia Mönchengladbach. Fast an der Eckfahne. Und die gelbe Karte für Vincent Wagner, die ist zumindest verständlich. Jetzt, wo dieser Freistoß nicht mehr ausgeführt wird, weil das Spiel ebenfalls in die Halbzeitpause geht, von Martin Pedersen beendet wird. Also, der Einwurf, der zu Gladbachs Führung führt, war klar ein Einwurf für die SV Elversberg. Verständliche Aufregung für Vincent Wagner, der jetzt auch nochmal zu Pedersen geht, um zu diskutieren und die gelb-rote Karte bekommt. Der Trainer der Elversberger bekommt gelb-rot und wird in der zweiten Halbzeit nicht auf der Trainerbank sitzen dürfen. Also, das ist mal ein Finish hier. 2-1 führt Borussia Mönchengladbach, ab nach Bremen zu Felix Gerhardt.
1: Und hier ist in diesem Moment auch Pause. Werder Bremen führt mit 1-0 durch diesen cleveren Auftritt und den frühen Treffer von Rückkehrer Ehren Dingschi aus der vierten Minute. Leipzig engagiert, aber glücklos, weil die Bremer das auch richtig gut verteidigen und deshalb gar nicht mal unverdient diese Führung mit in die Pause nehmen. Und das war sie, die ARD-Bundesliga-Halbzeitkonferenz.
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11: Und wir gehen rein in unsere 5 Nachmittagsspiele. 8 Tore sind gefallen. Vielleicht haben Sie ja auch mitgezählt. Wir gucken ganz kurz, wie die sich verteilen. Beim Spiel Leverkusen gegen Union Berlin steht es 2:0. Leverkusen hat zweimal getroffen durch 2 Argentinier. Also da läuft es. Bei Gladbach gegen Elversberg. Gladbach führt 2:1 gegen die SV Elversberg. Und kurz vor Schluss, kurz vor dem Pausenpfiff, hat Elversbergs Trainer Vincent Wagner gelb-rot gesehen. Also er fehlt in der zweiten Halbzeit auf der Bank. Bremen gegen Leipzig. Dort steht es 1:0 für Bremen nach dem frühen Treffer in der 4. Minute. Paderborn-Freiburg. Dort führt Freiburg mit 1:0. Auswärts also durch einen Treffer von Maximilian Eggestein. Und heute Abend gibt es dann ja das große Abendspiel, das Topspiel in der Bundesliga an diesem zweiten Spieltag. Natürlich in der XXL-Version von heute im Stadion. Schalke gegen Bayern München. Das dauert. Bis dahin gedulden wir uns aber noch etwas. Und wir haben ja auch, um diese Pause hier ein bisschen zu überbrücken, spannendes Gespräch.
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11: Ja, und ich habe ja schon gerade drüber gesprochen. Wenn die Bayern auf Schalke spielen, bei den Königsblauen, dann kann es hier bei heute im Stadion nur einen passenden Gesprächspartner geben. Ein ehemaliger Fußballer, der beide Seiten kennt, sowohl auf Schalke als auch bei den Bayern gespielt hat. Und einer, der mit einem Sieg über Bayern Dortmund aus der Ferne zum Meister geschossen hat. Über dieses Ereignis von 1996 und viele andere Dinge spreche ich jetzt mit Olaf Thon. Wie schön und herzlich willkommen. In ein paar Stunden geht's ja los. Schalke gegen Bayern. Wie ist denn die Gefühlswelt so? Was denken Sie denn?
13: Hallo, das haben Sie nett gesagt.
11: Vielen Dank. Wir starten natürlich rein mit dem aktuellen Spiel heute Abend. Nehmen Sie uns mal mit in Ihre Gefühlswelt so ein paar Stunden vor dem Spiel Schalke gegen Bayern. Was denken Sie?
13: Ja, Schalke ist nach 3 Jahren in der zweiten Liga endlich wieder in der ersten Liga, da wo Schalke hingehört. Und dann erstes Heimspiel gegen den FC Bayern und alle fiebern dem entgegen und es wird ein Hexenkessel. Und ja, vielleicht schwappt das über auf die Mannschaft von Schalke 04, die natürlich klarer Außenseiter sind, die vergangenen Partien sind verloren gegangen und oft hoch ist das Ergebnis gewesen für den FC Bayern. Und alles andere als ein Sieg wäre eine große Überraschung.
11: Ja, yes, für Schalke sind es gerade die bayerischen Wochen. Vergangenen Sonntag gab es ein 0:3 in Augsburg. Ist denn der Aufsteiger wirklich bereit für die Erstklassigkeit?
13: Ja, das wird man in den nächsten Partien sehen. Ich glaube, man braucht so 5 bis 10 Spiele, um zu erkennen, wie stark ist Schalke wirklich. Ziehen die Neuverpflichtungen wie Gosens zum Beispiel oder Edin Dzeko, der ja bei Schalke geblieben ist. Und noch ein Wort zu Augsburg. Das ist auch Lehrgeld, was Schalke zahlen muss im Moment.
11: Ja, es gab aber mal Zeiten, da hat Schalke deutlich oben mitgemischt. 1996, ich habe es vorhin gesagt, also ich weiß es aus Erzählung, aber da haben Sie mit Ihrem Treffer den Bayern die Meisterschaft vergeigt. Wie gerne erinnern Sie sich daran zurück?
13: Ja, ich kann mich noch erinnern, dass ich, glaube ich, das 1-0 1-1 gemacht hatte. Wir haben 2-1 gewonnen, sind nach 25 Jahren erstmals wieder international dabei gewesen und dann darauf auch UEFA-Pokalsieger mit Schalke geworden. Und ja, ich weiß noch, dass Olli Kahn sich gestreckt hat, aber der Schuss war nicht zu halten. Das sind natürlich schöne Erinnerungen oder mein 6:6 1984 am 2. Mai. Also Schalke und Bayern, das sind meine Mannschaften. Wenn Schalke nicht dabei ist, bin ich natürlich immer für Bayern, vor allen Dingen in der Champions League. Und vielleicht schonen sie sich ja heute nach dem Pokalsieg 4:1. Also da haben sie sich schon ein bisschen schwer getan gegen Osnabrück. Und ich glaube, Miron Muslic, der Trainer von Schalke, hat auch seine Spieler das nochmal vorgespielt, wie man auch gegen den FC Bayern in Führung gehen kann und es denen schwer machen kann. Also in der Bundesliga gab es schon viele Überraschungen und die Mannschaft von Schalke, die Spieler können sich heute unsterblich machen, wenn sie so ein kleines Wunder vollbringen.
11: Ja, wir können ja mal beim Schalke-Trainer Miron Muslic bleiben. Der hat es in der vergangenen Saison geschafft, eine Mannschaft zu einer Einheit zusammenzuführen. Worauf kommt es denn jetzt aber im Oberhaus an? Also was muss Muslic diesmal aus seinem Team machen?
13: Ja, er hat das ja in kurzer Zeit geschafft, weil keiner hat damit gerechnet, dass Schalke nach den letzten Jahren, wo man fast mit einem Bein in der dritten Liga war, dass man souverän am Ende aufgestiegen ist. Und er hat wirklich in kurzer Zeit eine Mannschaft geformt, eine Achse mit Karius, hinten Katic im Mittelfeld, Ron Schallenberg, aber auch Karaman, der Kapitän. Und dann natürlich die Wintertransfers, die gezogen haben mit dem Königstransfer Edin Džeko. Tja, Miron Muslin hat das gewisse Etwas und deswegen bin ich mal gespannt, wie er heute spielt, weil in der Vorbereitung haben wir auch auf die Saison gegen Atalanta Bergamo und Real Madrid gespielt, jeweils 3-0 verloren, aber immer hoch angegriffen, das selbst versucht, das Heft des Handelns in die Hand zu nehmen, den Gegner gepresst und da bin ich heute mal gespannt, wie hoch wir verteidigen und angreifen.
11: Schön, dass Sie das wir sagen. Damit ist die Position von Ihnen auf jeden Fall eindeutig. Aber Sie haben ja gesagt, das war wirklich deutlich. Aber Sie haben ja auch gesagt, Sie halten es auch sehr, sehr gerne mit den Bayern. Unsere Frage der Woche beschäftigt sich damit, mit diesen Bayern. Die einen sagen, ach, sind die Bayern jetzt irgendwie langweilig geworden im Sinne von keine Skandale, keine Hollywood-reifen Szenen. Was denken Sie denn über die neuen Bayern?
13: Es gibt jetzt keinen Effenberg, Matthäus, die bei der ersten Gelegenheit dann schon mal einen raushauen. Da hat Max Eberl wirklich super eingekauft. Natürlich den Transfer Kane, schon ein bisschen länger her, aber auch jetzt Saibari, auch Diaz. Da hat man wirklich richtig gute Spieler dazu bekommen. Und das macht richtig Spaß. Und der FC Bayern ist der absolute Favorit, nicht für die Meisterschaft nur, sondern auch für die Champions League.
11: Ja, das Triple könnte vielleicht möglich sein in dieser Saison.
13: Jetzt, man darf den DFB-Pokal ja nicht vergessen. Ja.
11: Genau, genau. Jetzt sind Sie jemand, der auf beiden Schultern Schalke und Bayern hat, aber es gibt noch jemand, der beide Seiten kennt. Manuel Neuer, Clublegende eigentlich, der Schalker. Dort fing seine große Fußballkarriere an, bevor er dann zu den Bayern gewechselt ist. Und heute geht es zurück in sein gut bekanntes Wohnzimmer. Es heißt ja wahrscheinlich, dass es sein letzter Besuch dort als aktiver Spieler sein wird, sollte er seine Karriere beenden. Was glauben Sie, was geht in ihm vor?
13: Aber es ist was ganz Besonderes für ihn, glaube ich, in der Felddienstarena auf Schalke. Und ich hoffe, ich habe auch im Vorfeld der Woche appelliert an die Fans von Schalke 04, diesen Jahrhundertspieler gebührend zu empfangen, positiv, dass man stolz darauf sein darf, dass wir ihn so stark haben ausbilden können, dass er dann zum Welttorhüter gereift ist.
11: Ach, und weil das so besonders ist, ich habe in der Vorbereitung eine Reportage gefunden aus 2009. Wir hören da mal kurz rein, da hört man den ganz, ganz jungen Manuel Neuer.
14: Schalke gewinnt bei den Bayern, Bühne frei für Manuel Neuer.
15: Ja, da kam die Erinnerung hoch von 2001.
14: In Memoriam Oliver Kahn bei der Meisterschaft 2001 in Hamburg, der Tanz mit der Eckfahne.
15: Damals war ich im Parkstadion und musste mir da aus Schalker Sicht schlimme Szenen angucken und irgendwie habe ich dann so eine Aktion auch versucht zu machen.
11: Welche Bilder kommen Ihnen da in den Kopf, Herr Thon?
13: Ja, ein bisschen Gänsehaut, weil ich stand ja auch auf dem Feld und wir hatten die Schale ja in der Hand und leider nur 0,4 Minuten. Wir waren alle traurig und ich spreche da eigentlich nicht drüber, aber man muss auch Niederlagen einstecken, um große Titel zu gewinnen. Und Manuel Neuer hat das ja auch gezeigt, obwohl er sehr traurig damals war, zwar nicht auf dem Feld stand. So ist der Fußball und heute schließt sich sozusagen der Kreis.
11: Dann dürfen Sie als letztes jetzt noch einen Tipp abgeben für das Abendspiel Schalke gegen Bayern. Bitte.
13: Ja, 6-6 würde ich gern tippen, aber das
11: ist
13: gibt
11: eingeloggt.
13: Ja keine Verlängerung. Nein, ich wünsche mir, dass Schalke 04 einen Unentschieden dem FC Bayern abbringt, ein 1-1.
11: Olaf Thon, vielen lieben Dank für Ihre Zeit, danke fürs Gespräch.
13: Tschüss.
11: Ciao.
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11: Der Bayern 1 Verkehrsservice mit minutengenauer Stauzeitmessung. A6 Nürnberg Richtung Pilsen zwischen Amberg West und Amberg Süd Sperre. Dort steht ein defekter PKW im Baustellenbereich, im Moment 4 Kilometer Stau. A7 Fulda Richtung Würzburg zwischen Fulda Dreieck und Bad Brückenau Wildflecken. 7 Kilometer stockender Verkehr, es dauert für Sie 10 Minuten länger. A92 München Richtung Deggendorf. Zwischen Dreieck Flughafen München und Freising Mitte steht ein defekter PKW im Baustellenbereich. B17 Landsberg Richtung Augsburg. Zwischen Messe Universität und Leitershofen Pferssee Süd in Augsburg Sichtbehinderung durch Rauch. Die B20 Berchtesgaden-Burghausen in beiden Richtungen zwischen Bischofswiesen und Bayerisch Gmain nach einem Unfall gesperrt. Es staut sich. B305 reit im Winkel Richtung Berchtesgaden zwischen Ramsau und Oberschönau. Stau an einer Baustelle 16 Minuten plus. Und Service Österreich B179 Fernpassstraße Vils Richtung Nassereit zwischen Reute Nord und Wengle 11 Kilometer Stau wegen Bauarbeiten. Es dauert dort über eine Stunde länger. Wenn Sie freie Fahrt haben, wünsche ich Ihnen eine gute Fahrt.
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11: Lautet an diesem Samstag, ist das der neue FC Bayern? Fabian Stürnberg, was sagen denn die Leute? Wer ist der neue FC Bayern?
16: Ja, da wird heftig diskutiert, ob das der neue FC Bayern ist, dieser Verein, in dem Ruhe ist, oder ob diese Ruhe nur vorübergehend ist. Fest steht aber für viele, der Mann, der diese Ruhe reingebracht hat, das ist Trainer Vincent Kompany, meint auch Martin aus Mussinning.
17: Also ich bin ja selber kein Bayern-Fan. Allerdings muss ich sagen, dass der Vincent Kompany der Fußballwelt sehr gut tut, einfach vor dem Respekt, den der auch den Gegner entgegenbringt. Und es macht Spaß, einfach dem zuzuschauen. Und was früher, ich bin ja groß geworden in den 90er, da war eigentlich immer in die Bayern-Mannschaften, ich sage es jetzt mal ganz überspitzt, so ein bisschen so ein Arschloch-Typ dabei, so wie ein Mario Basler. Und das ist heute einfach nicht mehr.
16: Für Thomas Weber aus Augsburg kommt noch ein weiterer Grund dazu, dass gerade Ruhe bei den Bayern ist. Die Spieler, er schreibt auf unserer BR24-Sport-Facebook-Seite, vermutlich ein echtes Team. Diese Mannschaft und der Trainer, die machen einfach Freude. Und die Niki aus Bamberg findet, ein ganz wichtiger Punkt ist auch, dass sich die Bayern-Bosse mit polternder Kritik gerade zurückhalten. Aber es gibt auch die, die sagen, naja, sobald die erste Niederlage da ist, war es das mit der Harmonie. Katrin Kutter zum Beispiel.
18: Ich wollte nur sagen, dass Bayern München dieses Mal nicht deutscher Meister wird. Die Zeiten sind einfach vorbei für diesen Verein. Und sie können noch so toll sein oder was weiß ich was. Dieses Mal wird es BVB, also machen sie sich das einfach irgendwo und dann ist gut.
16: Ein bisschen gewagt die Aussage, aber wir merken sie uns und wollen natürlich wissen, was Sie denken. Ist das der neue FC Bayern? Wird da jetzt für immer Ruhe einkehren oder kracht's bei der erstbesten Gelegenheit? 0800 80 80 456 ist die kostenlose Nummer ins Bayern 1 Studio. Oder Sie schicken auch eine Sprachnachricht. Die Nummer steht auf bayern1.de.
11: Vielen Dank, Fabian. Ja, wir speichern den Ton ab. Wir gucken, ob wir den vielleicht noch mal brauchen könnten.
8: Nürnberg in der zweiten Liga.
11: Ja, die hatten wir ja vorhin auch gehört nach dem Spiel. 2:2 endet das Spiel in Kiel bei Holstein Kiel. Und wir haben nach dem Spiel einen Ton bekommen von Trainer, Nürnbergs Trainer Miroslav Klose.
19: Miroslav Klose, zum ersten Mal in dieser Saison nicht gewonnen, nur 2 Tore geschossen. Das klingt ziemlich enttäuschend. Sind Sie auch enttäuscht?
20: Nein, gar nicht. Also ich glaube, wer das Spiel gesehen hat, war sehr offensiv geprägt mit vielen Chancen, vielen Eckbällen auf beiden Seiten und können beide das Spiel entscheiden, sowohl Kiel am Anfang, dann später wir, aber unentschieden geht völlig in Ordnung.
19: Was waren aus Ihrer Sicht die Gründe dafür, dass es nicht geklappt hat mit dem vierten Sieg im vierten Spiel?
20: Wenn man aufs Tor schießt, muss man innerhalb von den Pfosten schießen, weil dann hat man die Möglichkeit, dass man ein Tor trifft.
19: Einer von den besten Chancen aufs 3-2 hatte Piet Skobel. Er hat das 2-2 erzielt, aber den möglichen Siegtreffer vergeben. Wie haben Sie ihn heute gesehen?
20: Ich habe ihn sehr gut gesehen, sehr beweglich, immer anspielbar, sehr gute Lösungen. Deswegen, das gehört dazu, das passiert, da geht es weiter.
19: Wie zufrieden sind Sie insgesamt mit dem Saisonstart jetzt?
20: Ja, ich glaube, wir sind ungeschlagen am vierten Spieltag. Das ist alles völlig in Ordnung. Deswegen, wir fahren jetzt in aller Ruhe nach Hause, bereiten uns auf Hannover vor, eine kurze Woche. Und dann müssen wir vieles von dem umsetzen, was wir heute gezeigt haben.
11: Vielen Dank an Jonas Freudenhammer, der hat das Interview geführt mit Nürnbergs Trainer Miroslav Klose nach dem 2:2 in Kiel. Und auch Jahn Regensburg hatten wir vorhin live im Programm. Der Drittligist hat gespielt, heute zu Hause gegen Tabellenführer Duisburg. Erst in Führung gegangen mit einem 1:0 und am Ende hieß es aber leider Niederlage. 1:2 verliert der Jahn. Das ist jetzt echt Krisenstimmung.
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11: Da war er, der Pfiff für die zweiten 45 Minuten an diesem zweiten Spieltag. Heute hier bei Heute im Stadion in der XXL-Version natürlich haben wir noch das Topspiel am Abend. Schalke gegen die Bayern. Und als wir hier gesprochen haben, ist bei Leverkusen was passiert. 3:0 führt Leverkusen jetzt gegen Union Berlin. Wir starten unsere Runde aber bei Gladbach gegen Elversberg. Gladbach führt ja auch 2:1 zur Halbzeit. Und Eugen Polanski, der Trainer, hat sich nach dem letzten Spiel, nach dem 0 0:3 in Leipzig zu Wort gemeldet.
4: Mit einfach vielen guten Dingen aus der ersten Halbzeit und da die Stärken draus ziehen und aus der schlechten zweiten Halbzeit die Fehler dann im besten Fall nie wieder machen.
11: Ja, scheint so, als ob Eugen Polanski und sein Team ordentlich Hausaufgaben gemacht haben, denn sie führen ja gegen die SV Elversberg. Und da sind wir jetzt auch bei Tim Wichmann.
21: Wenn der Lehrer aus dem Klassenraum fliegt, genau das ist passiert im Borussia-Park mit Halbzeitpfiff Vincent Wagner, der ausgebildete Lehrer, jetzt nicht mehr mit dabei, weil er sich zu sehr aufregte über diese Fehlentscheidung von Martin Petersen, die den Gladbachern nach Einwurf, der eigentlich den Elversbergern hätte gehören müssen, das 2:1 ermöglichte. Das ist auch in der 48. Minute hier Stand im Borussia-Park, wo die Nordkurve der Hartgesottenen der Gladbacher alles dafür tut, dass es was wird mit dem ersten Saisonsieg im zweiten Anlauf. Gladbach schon wieder unterwegs über die linke Seite. Das ist Moya, der nach innen zieht, mit seinem Schuss geblockt wird. Aber Gladbach kommt nochmal über rechts in die Gefahrenzone. Nächster Schuss geblockt. Zarte Nachfrage beim Schiedsrichter, vielleicht Elfmeter. Nein, nochmal der Schuss. Links vorbei. Gladbach wieder am Drücker und mit 2:1 vorne gegen Elversberg.
11: Der SC Paderborn hat letzte Woche beim ersten Spieltag 0:0 in Mainz gespielt, dank sehr guter Defensive. Heute liegen sie aber zurück. Freiburg führt 1:0. Moritz Kühn.
22: Ja, da war sie die erste Chance. Achtung jetzt aber Paderborn, Riesenchance zum Ausgleich. Piringer geht zu Boden, will den Elfmeter, kriegt ihn aber nicht. Im 1-1 gegen Freiburgs Keeper Backhaus. Oh, was war das für eine Szene, ein Ballverlust der Freiburger vor dem eigenen 16er. Und dann war es Piringer, der frei durch war nach einem Fehler von Engelhardt und dem Zuspiel von Tigges. Dann versuchte an Backhaus vorbeizugehen, berührt ihn ganz leicht am rechten Fuß. Bleibt beim 1:0 aus Sicht der Freiburger, aber über diese Szene könnte man vielleicht nochmal sprechen. Ja, gab es da den Kontakt von Freiburg-Keeper Backhaus oder eben nicht? Gibt ja auch einen Videobeweis, aber es sieht nicht danach aus. Bleibt beim 1:0 für Freiburg.
11: Bayer 04 Leverkusen hat in der vergangenen Saison ja ganz schnell den Trainer gewechselt. Fehlstart in der vergangenen Saison, da kam dann Kasper Hjulmand und scheinbar wollte der neue Trainer Carles Martinez alles verhindern, dass er auch gehen muss. Burkhard Hupe.
23: Der nächste Paukenschlag von Bayern 04 Leverkusen und Union klingelt's noch in den Ohren. 3:0 heißt es jetzt hier vor ausverkauften Haus. Patrick Schick hat nun auch sein Tor gemacht, nachdem er im ersten Durchgang noch zwei Kopfbälle nicht über die Linie bekommen hat. Was jetzt ein leichtes mit dem linken Fuß die Hereingabe von Kwanza von der rechten Seite ins Tor zu befördern. Aus 5 Metern Entfernung. Der Treffer wurde noch, ja, ziemlich ausgiebig überprüft, weil Schick sich da schon ziemlich weit vorne befunden hat, aber nur sein Unterarm war im Abseits, mit dem darf er kein Tor erzielen und deshalb wurde der Treffer gegeben. Jetzt kommt Union mal zum ersten Mal in diesem Spiel halbwegs gefährlich in Richtung 5-Meter-Raum und holt die erste Ecke raus in diesem Spiel. Also auch der zweite Durchgang mit einem Start zum Vergessen für Union Leverkusen 3:0 vorne.
11: Ja, ich glaube auch, dass der Borussia Dortmund, der BVB, diesen Start vergessen will. Die liegen nämlich zurück. 1:0 führt Hoffenheim, Florian Winkler.
24: Die TSG macht einfach so weiter in dieser zweiten Halbzeit, wie sie gegen Ende der ersten aufgehört hat. Richtig gut nach vorne spielen, druckvoll nach vorne spielen und dann die Chancen rausarbeiten. Gerade eben Lemperle, 14 Meter, halblinke Position im Strafraum schon. Der Dortmunder natürlich prüft da erneut Gregor Kobel. Der hat richtig was zu tun, der Schweizer Nationalkeeper bei Borussia Dortmund. Aber die Dortmunder jetzt mal mit einem Eckball für ein bisschen Entlastung sorgen. Wer mal das Ziel? Von der linken Seite Riasson bringt den Forstor. Gewühle im Fünfer. Nachschusschance dann jetzt vom eingewechselten Fährmann. Und die Hoffenheimer haben wirklich ein paar Themen, den Ball erstmal irgendwie rauszukriegen aus dem eigenen 16er in dieser 51. Minute. Aber gerade eben waren sie so nah dran am zweiten Treffer neben durch Lemperle. Also reingestartet sind sie richtig, richtig gut. Die Mannschaft von Christian Ilse, der sich gerade mal kurz hingesetzt hat, der eigentlich die erste Halbzeit komplett aktiv war in seiner Coaching-Zone, angetrieben hat, wie man es kennt, vom glatzköpfigen, und das meine ich sehr positiv, Österreicher, der sich immer wieder mal kurz den Schweiß wegtupft, weil er so viel Gas gibt und das Ganze hier bei ordentlichen 27 Grad im Kraichgau. Während Olli Baumann jetzt mal Hoffenheims Keeper den Ball weit nach vorne bringt, auf den Kopf aber von an Waldemar Anton, den Kapitän der Dortmunder. Trotzdem zweiter Ball geht an die Hoffenheimer, die jetzt kommen über die linke Seite, über den starken Dagi im Flachpass in den Fünfer. Wieder ist Anton da und dann erstmal rustikal raus damit. Bloß nicht irgendwie wieder für Torgefahr sorgen, aber die Hoffenheimer bleiben dran. Rechte Seite, halbrechts zumindest, Zufall. 25 Meter Torentfernung, rechts auf dem Flügel, schleicht sich Lemperle, aber aber das dauert alles zu lange. Bleibt hier beim 1:0.
11: Leipzigs neuer Trainer Martin de Michelis war nach dem ersten Spiel, dem 3:0-Sieg gegen Gladbach, zufrieden, vor allen Dingen mit der Transferarbeit im Verein.
0: Frank hat brutal gearbeitet, hart gearbeitet und Gott sei Dank. Am Ende haben wir geschafft, genau in die Position, wo wir wollten, neue Spieler zu holen.
11: Ich würde mal schätzen, dass die Position, wo sie jetzt hinwollen, eigentlich eher bedeutet unentschieden oder im besten Fall auch noch Sieg. Aktuell liegen sie zurück in Bremen. Wir sind bei Heiko Neugebauer.
1: Da haben tatsächlich nur ein paar Zentimeter gefehlt und die Bremer wären in den zweiten Durchgang genauso gestartet wie in den ersten. Es lief die vierte Minute dieses zweiten Durchgangs und Juri Recher, Neuzugang von Ajax Amsterdam, hat es einfach mal per Heber versucht aus über 40 Metern, weil er gesehen hat, dass Martin van der Voort, der Torhüter bei RB Leipzig, ein bisschen weit vor seinem Kasten stand, aber der lange Belgier war rechtzeitig zurück, kriegt gerade noch so eine Hand an den Ball und lenkt ihn an den Querbalken. Sonst stünde es hier 2:0 für die Bremer, die demzufolge nach wie vor nur 1:0 führen durch das Tor von Erin Dingci in der vierten Minute. Die Leipziger versuchen jetzt den Bremer Angriffsschwung so ein bisschen zu unterbinden. Dann ist Marco Brühl da durch auf die Längsaußenposition. Aber dann geht der Angriff erst einmal verloren, weil die Bremer hintenrum spielen. Oh, und dann hat Ludovic Reis Glück, weil ihm so ein bisschen der Ball verspringt. Und die Leipziger sich aber uneins sind, wer von den beiden, die da in Ballnähe standen, dahin geht. Und deswegen bleibt der Niederländer in Ballbesitz und wird dann gefoult. Ich habe den Eindruck hier nach 6 Minuten im zweiten Durchgang, dass die Bremer jetzt versuchen, das Ganze ein kleines bisschen offener zu gestalten. Im ersten sind sie dann doch relativ häufig, relativ weit hinten reingedrückt worden. Die Leipziger mit 70% Ballbesitz im ersten Durchgang, aber eben ohne die ganz klaren Tormöglichkeiten hier, die ihnen ja fehlen, beziehungsweise die Treffer fehlen, um hier erst einmal zum Ausgleich zu kommen. Deswegen weiterhin 1:0 für Werder.
11: Die Elf von Eugen Polanski, also Gladbach, führt 2:1 gegen die SV Elversberg und scheinbar hat der Trainer auch gute Vorarbeit geleistet.
4: Ich glaube, dass dieses Spiel unabhängig vom Ergebnis einfach erstmal gezeigt hat, was Elversberg ausmacht. Und das ist einfach einen mutigen, guten Fußball zu spielen, sich komplett auf ihr Spiel zu fokussieren.
11: Ja, scheinbar ist die Elversberg heute aber nicht ganz so mutig, beziehungsweise kommt sie vielleicht nicht zum Zug. Nah dran sind sie ja noch. Tim Wichmann, Gladbach gegen Elversberg.
21: Alles drin in diesem Spiel. 3 Tore und ein Platzverweis gegen den Elversberger Trainer. Vincent Wagner hat sich irgendwo mutmaßlich gemütlich gemacht auf der Tribüne. Denn coachen darf er nicht mehr. Sieht jetzt, dass seine Mannschaft, die Elversbergers, versuchen allerdings mit dieser Verlagerung den Ball verlieren und jetzt die Möglichkeit für Gladbach umzuschalten. Das ist Ulrich auf der linken Seite. Schiebt ins Zentrum. Dann die Bewegung ins Zentrum. Dann die Bewegung zum Schuss. Wann schießt er denn? Jetzt schießt er. Und jetzt schießt er drüber. Der Startelf-Debütant Matti Ngefak. Das 1:0 der Gladbacher vorbereitet. Und hier, naja, zuerst ein bisschen zögerlich, am Ende dann mit links von links an der Strafraumgrenze doch noch abgezogen, den Ball aber Richtung Nordkurve ins Fangnetz gejagt. Deswegen weiter 2:1 für die Gladbacher gegen Elversberg, 55 Minuten rum.
11: Ja, und wir gehen jetzt zu einem Spiel. Dort hat es gerade ein zweites Tor gegeben und zwar beim Spiel Hoffenheim gegen Dortmund. Hoffenheim führt 2:0.
24: Also so kannst du aus Dortmunder Sicht keine Angriffe einleiten. Das ist zu halbherzig. Abschlag Kobel und ruckzuck im Mittelkreis ist der Ball weg. Und dann geht es zu schnell für den BVB, weil das Kurzpassspiel sitzt bei den Hoffenheimern. Und dann ist es Lemperle mit all seiner Robustheit, seiner Physis, wie er von halb links in den Strafraum reingeht und aus 15 Metern aufs Tor zieht. Und der Ball noch im letzten Moment abgefälscht vom Kapitän der Dortmunder. Das passt so ein bisschen bei den Gästen ins Bild. Waldemar Anton fälscht den Ball entscheidend ab. Und es steht hier 2:0 für die Kraichgauer von Dortmund auch in dieser zweiten Halbzeit. Trotz Wechsel Joey Fährmann ja für Felix Metscher in der Partie im Mittelfeld. Noch keine Impulse setzen können. Das hat noch nichts gebracht. Es fehlt einfach an Klarheit, an Struktur im Offensivspiel und überhaupt mal in dieser zweiten Halbzeit zu Torchancen zu kommen. Das große Manko von der Mannschaft von Niko Kovac. Bleibt hier aus Dortmunder Sicht beim 0:2.
11: SC Freiburg musste sich in der Sommerpause verabschieden von Johan Mansambi, der geht zu Aston Villa, und Noah Atubolo, der ist jetzt bei Frankfurt. Aber scheinbar geht's ganz gut in SC Freiburg. Die führen ja 1:0. Moritz Kühn.
22: Ja, Paderborn probiert es jetzt immer wieder mit langen Bällen. Auch jetzt wieder ein langer Schlag aus der eigenen Hälfte in den Lauf von Castaneda, aber etwas zu weit.
2: Da war Freiburgs Keeper Backhaus rechtzeitig aus seinem Tor geeilt. Die Freiburger ja weiterhin 1:0 in Führung durch den Treffer von Maximilian Eggestein in der 26. Minute. Jetzt haben wir 58 Minuten rum. Der Aufsteiger aus Paderborn, wie in der ersten Hälfte zu Beginn, mindestens auf Augenhöhe, wenn nicht besser. Die Freiburger hätten aber auch das 2:0 machen können, während es jetzt eine gelbe Karte für Freiburgs Mittelfeldakteur Yannick Engelhardt nach einem Foul an Laurin Ulrich gibt. Ja, es gab nämlich einen Freistoß. Scherhand, ungefähr 23 Meter vom Tor, links vom Tor auch versetzt. Schoss er über die Mauer, aber dann auch knapp neben das linke Kreuzeck. Aber die Paderborner, auch jetzt agiler mit mehr Offensive, haben ja auch Steffen Tickes gebracht, den 1,93 Meter großen Hühn da im Sturmzentrum. Dafür Rajan Philipp raus, der Neuzugang vom Hamburger SV, ist ausgeliehen worden. Ein Fremdkörper in der ersten Hälfte. Paderborn jetzt im Ballbesitz über die rechte Abwehrreihe, aber ein Ballverlust, fast wollte ich sagen. Ja, Eggestein erobert sich die Kugel für die Freiburger von links, flach hineingegeben. Achtung, Matanovic legt nochmal ab, jetzt könnte mal der Schuss kommen. Von Suzuki, nee, nochmal durchgesteckt in den Strafraum auf Scherhand. Da gibt es einen Zweikampf, kein Elfmeter. Abstoß vom Kasten des SC Paderborn, der 0-1 gegen Freiburg zurückliegt.
11: Und Gladbach führt mittlerweile 3:1 gegen die SV Elversberg. Wir sind jetzt aber gleich wieder bei Hoffenheim gegen Dortmund. Und Christian Ilzer, Trainer Hoffenheim, hat sich einen Plan überlegt, und zwar ein guter Gegner zu sein für den BVB.
3: Die Jungs in den letzten Tagen sehr, sehr fokussiert, sehr, sehr klar erlebt und da mit einer sehr, sehr guten Energie. Und jetzt gilt es, das dann alles auf den Platz bringen, um dann ein richtig guter Gegner für den BVB zu sein.
11: Ja, heißt es denn, ein guter Gegner zu sein, wenn man 2:0 führt, Florian Winkler?
24: Hoffenheim arbeitet am ersten Dreier in dieser Bundesliga-Saison, muss aber jetzt aufpassen. Flanke in den Fünfer von der rechten Seite und der Kopf von Serhou Guirassy, dem ehemaligen Stuttgarter, ist noch zumindest mit dem Haupthaar so ein bisschen dran, streift den Ball aber nur, bringt ihn eben in dem Fall nicht gefährlich aufs Tor. Und das passt so sinnbildlich in das Spiel von Borussia Dortmund, denn offensiv bringen sie es nicht richtig, nicht präzise, nicht gefährlich aufs Tor von Oliver Baumann, der jetzt den Ball hat im eigenen Fünfer, jetzt mal angelaufen. Lauf wird von Guirassy, auf Zufall spielt raus aus dem eigenen 16er, 17, 18 Meter. Über rechts geht es jetzt mal, über Kabak, der wird verfolgt vom Ex-Hoffenheimer, von Maxi Bayer. Der nimmt die Unterstützung von Wouter Börcher gerne in Anspruch, der muss aufpassen. Verliert erstmal den Ball, nachgesetzt von Zufall gegen Guirassy, bittet der 34-Jährige mal eben zum Tänzchen. Sticht den Guinea, den Stürmer des BVB, einfach mal aus mit einer kleinen Körpertäuschung. Macht er richtig gut. 2:0 die Führung und die geht auch in Ordnung. Vor allem dieser Treffer von Lemperle, so ein Willensakt, absolut. Zweikampf gewonnen im Mittelfeld und dann geht's schnell im Kurzpassspiel. Lemperle dann nimmt der Anlauf aus gut 30 Metern, halb links, lässt sich nicht abschütteln und aus 15 Metern kommt der Schuss nicht ganz gut getroffen, aber eben mit Unterstützung von Waldemar Anton, dem Kapitän der Dortmunder, und geht dann tatsächlich ins Tor. Geht aber trotzdem so in Ordnung. Die aktivere, die präzisere und die präzige Mannschaft ist die TSG, die jetzt nochmal die Chance hat über Dagim. Dagim in der Mitte ist noch nach dem Pass. Loschek aus 6 Metern kommt aber diesen einen Schritt zu stehen. Gefällt mir richtig gut. Adam Dagim sehr präsent und es bleibt hier beim 2:0.
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11: Ganz schnell schauen wir drüber, was der Kicktipper sagt. Er hat aktuell 2 Spiele richtig, und zwar Gladbach und Leverkusen. Da hat er beides mal auf einen Heimsieg gesetzt. Bei den anderen Ergebnissen sieht es noch nicht ganz so richtig aus. Wir bleiben beim Live-Fußball und sind jetzt bei Burkhard Hupe, Leverkusen gegen Berlin.
23: Leverkusen spielt weiterhin Fußball und Union Berlin taumelt Fußball, wenn man das so sagen darf. Leverkusen führt 3:0, ist haushoch. Nach wie vor überlegen, und bei Union zeichnet sich, endlich werden die 1500 mitgereisten Anhänger sagen, endlich, endlich neues Personal und ein bisschen Hoffnung, dass es hier vielleicht doch noch etwas erträglicher wird, was das Endergebnis angeht, dass es noch mal so ein Comeback geben wird wie am vergangenen Wochenende im Heimspiel gegen Eintracht Frankfurt. Das kann sich, glaube ich, hier niemand vorstellen. Also dafür braucht man so viel Fantasie, dann könnte man auch Romane schreiben. 3:0 die Führung für Bayern 04 Leverkusen. Die Mannschaft, die nach wie vor Lust auf Fußball hat, schönen Fußball nach vorne spielt, aber bislang kein weiteres Tor erzielt hat. Es steht 3:0 für die Werkself.
11: Ja, das sind doch gute Ergebnisse, die uns hier durch den zweiten Spieltag an diesem Fußballnachmittag tragen. Viele Tore fallen. Wir gehen jetzt ins nächste Spiel zu Heiko Neugebauer in Bremen.
1: unterbrochen. Es gab eine Flanke von halb links auf die Höhe des Elfmeterpunkts und dann Karl Hein und Marco Friedl und der Leipziger Kapitän Willi Orban ineinander gekracht. Der Leipziger steht inzwischen wieder, der Bremer Torhüter auch, aber Marco Friedl muss auf dem Platz behandelt werden. Zuvor schon eine Möglichkeit für die Leipziger durch einen Kopfball von Orban, ebenfalls nach einer Flanke aus dem Halbfeld. Also sie nähern sich an, aber sie liegen immer noch durch das frühe Tor von Erendinci aus der vierten Minute mit 0:1 hinten. Sie haben mehr vom Spiel, sie haben mehr Spielanteile, mehr Ballbesitz, aber es fehlt ein bisschen auch die Emotion. Sie spielen das alles relativ routiniert hier runter, aber so richtig zündet es auf Seiten von RB noch nicht und deswegen liegen sie hier nach wie vor hinten.
11: Ja, und Dortmund arbeitet jetzt mal langsam fleißig, hat angefangen, Anschlusstreffer zu erzielen. 2:1 steht es jetzt, Hoffenheim gegen Dortmund.
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14: Und Leverkusen hat kurz bevor wir in die Schlusskonferenz gehen noch ein Tor gemacht. Führt jetzt 4:0 gegen Union Berlin. Der Bayern 1 Verkehrsservice mogelt sich noch rein vor der Schlusskonferenz. Wir schauen auf die Straßen. A6 Nürnberg Richtung Pilsen zwischen Amberg West und Amberg Süd Sperre. Dort steht ein defekter PKW im Baustellenbereich. Im Moment 4 Kilometer Stau. A7 Fulda Richtung Würzburg zwischen Fuldaer Dreieck und Bad Brückenau Wildflecken. 7 Kilometer stockender Verkehr. Es dauert dort 10 Minuten länger. Die B20 Berchtesgaden Burghausen ist in beiden Richtungen zwischen Bischofswiesen und Bayerisch Gmain nach einem Unfall gesperrt. Es staut sich. B305 Reit im Winkel Richtung Berchtesgaden zwischen Ramsau und Oberschönau. Stau an einer Baustelle 20 Minuten plus für Sie. Und Service Österreich B179 Fernpassstraße Filz Richtung Nassereit zwischen Reute Süd und Wengle. 8 Kilometer Stau wegen Bauarbeiten. Es dauert 45 Minuten länger für Sie dort. Wo auch immer Sie unterwegs sind, ich wünsche Ihnen eine gute Fahrt. Und in Hoffenheim ist jetzt noch ein Tor gefallen. Das alles erzählen uns jetzt aber die Reporter und Reporterinnen in den Stadien. Wir blenden uns ein in die ARD-Schlusskonferenz. Sind wahrscheinlich jetzt in Hoffenheim bei Ann-Kathrin Rose.
15: 5 Minuten, der Anschlusstreffer für die Dortmunder Girassi. Und jetzt der Ausgleich. Und damit geben wir nach Paderborn gegen Freiburg zu Luise Kropf.
16: Hier führt Freiburg 1:0, 69 Minuten rum. Die Frage ist, wie lange denn eigentlich noch? Denn seit die zweite Halbzeit läuft, hat Paderborn den Kochtopf auf die Herdplatte geschoben und kocht sich hier was zurecht und ist am Dampfen und am Brodeln. Sie spielen eine gute zweite Halbzeit. Nur bisher konnten sie sich eben nicht belohnen. Chancen waren dafür genug da, sage ich mal. Und jetzt ab nach Bremen zu dir, Felix Gerhardt. Wer kocht bei dir gerade auf dem Platz?
17: Es kocht in der Offensive mehr der Gast aus Leipzig, aber so richtig Torchancen kochen sie sich nicht zusammen. Da fehlt so ein bisschen die Würze und die Suppe versalzen. Das tun die Bremer nach wie vor durch ihren richtig starken Auftritt in der Defensive. Das Bollwerk steht, die Führung mit 1:0 nach wie vor aus der 4. Minute durch Ehren Dingschi ab nach Leverkusen zu Daniel Neuhaus. Da gibt es ein richtiges Festival.
18: Ja, passt nicht, wackelt und haft Luft. Alles, was Union Berlin in Sachen Defensive zeigt, hat nur sehr bedingt etwas mit Abwehrarbeit auf Bundesliga-Niveau zu tun. Bayer 4:0. Leverkusen hat alles im Griff, führt in dieser Höhe total verdient. Und jetzt gab es gerade eben richtig großen Jubel. Moussa Diaby wieder auf dem Platz, der Last-Minute-Transfer. Will auch noch ein Tor machen. Könnte noch ein schmerzhafter Nachmittag werden für Union Berlin. Und wir sind wieder in Mönchengladbach bei Jens Walbrot.
19: Wo es nur noch 3:2 für Borussia Mönchengladbach steht, nach dem Treffer des eingewechselten Krattenmacher. Und die Einwechslung, die kam vom Co-Trainer der SV Elversberg. Mike Franz, der sitzt auf der Bank, weil Vincent Wagner am Ende der ersten Halbzeit, der Trainer der Elversberger, die gelb-rote Karte gesehen hat und aus dem Innenraum verbannt wurde. Dabei hat er sich zu Recht aufgeregt, denn das 2:1 für Borussia Mönchengladbach, darüber hat er sich echauffiert, hätte nicht zählen dürfen. Es war ein klarer Einwurf für die Elversberger, aber der abgezockte Kleindienst im Gladbacher Sturm nahm einfach den Ball, warf ein und dann ist es eine Tatsachenentscheidung. Jetzt kommt Gladbach schon wieder über Moya, der schießt, gehalten von Nicolas Christoph. Ist ein unterhaltsames Spiel und Elversberg ist wieder drin. Die Elversberger jetzt aber im eigenen Strafraum, müssen den Ball über Jambra versuchen, halb links wieder nach außen raus zu bekommen. Also, die Reaktion der Mannschaft von Vincent Wagner, der oben mit stoischem Blick auf der Tribüne sitzt, die ist bemerkenswert. Mal sehen, ob es noch zu mehr reicht als nur einer achtbaren Niederlage am Niederrhein. Weiter nach Paderborn.
16: Hier an der Seitenlinie Ralf Kettemann mit seinem Debüt-Heimspiel in der Bundesliga. Zum allerersten Mal in einem Heimspiel steht er als Cheftrainer an der Seitenlinie. Und er sieht wirklich ein gutes SC Paderborn, zumindest im zweiten Durchgang. Noch liegen sie ja 0-1 hinten in der 71. Spielminute. Aber Freiburg bietet definitiv was an. Gab die ein oder andere richtig gute Gelegenheit für die Ostwestfalen. Zum Beispiel zuletzt Tigges eingewechselt worden zur Halbzeit. Und der große Sturmtank hat sich da auf Höhe der 16 Meter Linie in der 66. Minute einmal um seinen Gegenspieler rumgedreht und dann einen Drehschuss abgefeuert. Der ging Zentimeter am Pfosten vorbei. Paderborn jetzt schon wieder auf dem Weg nach vorne, aber der Ball wird abgefangen von Scherhand. Der legt den Ball jetzt in die zentrale Position und Freiburg könnte kontern, aber sie verdabbeln das so ein bisschen. Deswegen bekommt Tigges wieder den Ball auf der linken Seite. Der tunnelt seinen Gegenspieler, will rein in den 16er, wird dann aber davon abgehalten. Also hier ist das Ding noch lange nicht durch. Freiburg, das muss man wirklich so sagen, führt nur 1:0.
20: Comeback-Tor von Niklas Füllkrug, 2:0 für Werder Bremen, Ecke von der rechten Seite und Füllkrug steht ungefähr am Elfmeterpunkt und kriegt ihn genau auf die Pläte serviert und nickt ihn rein ins lange Eck und Werder führt mit 2:0 gegen Leipzig und jetzt strahlt er da vor der Ostkurve, der Niklas Füllkrug. Er hat gesagt, er verdient vielleicht weniger Geld, aber er wird jetzt in Emotionen bezahlt und die bekommt er hier zuhauf, völlig frei nach dieser Ecke. Da haben sie total gepennt in der Defensive von RB Leipzig und Werder Bremen führt mit 2:0. Und hört man's, das Weserstadion tobt. Wie sieht es denn aus in der Hoffenheimer Arena? Tobt da auch einer gerade an Katrin Rose?
15: Ja, da toben die Dortmunder immer ein bisschen mehr, weil nach einer Stunde der BVB zurückgekehrt ist in diese Partie. 2:2 steht es und in den letzten 10 Minuten zwei Treffer der Dortmunder, die plötzlich wieder da sind, die präsent sind, die drin sind in den Zweikämpfen und wo man sich fragt, wo wart ihr eine Stunde lang? Jetzt sind sie zurück und jetzt wird auch hier in Emotionen bezahlt und das ist das Stichwort für André Kramaric, für den Dortmunder, für den Hoffenheimer, der am liebsten gegen Dortmund trifft und der jetzt an der Seitenlinie steht, der wird gleich eingewechselt. Aber noch rollt der Ball schon wieder in Richtung Dortmunder Tor. Aber diesmal die Defensive raus, aufgepasst, spielt raus, schnell, mit Tempo, sucht da auf der linken Seite immer wieder Riasson. Das ist eine gute Idee, der muss aber ein bisschen entgegenkommen. Das zeigt der Spielkollege jetzt auch an. Nächstes Foul, das war eins von Patrick Wimmer, der hier so ein bisschen sauer ist, weil er nach diesem ersten Gegentor der Dortmunder am Boden lag und dann Girassi trotzdem getroffen hat. Partie wurde nicht unterbrochen. Jetzt aber rollt der Ball hier nicht. Und weil hier wenig passiert, spielen wir den Ball rüber. Nach Leverkusen, Union Berlin, Daniel Neuhaus. Das ist eine klare Sache oder wirkt es nur so?
18: Zwei Trainer, zwei Welten. Mauro Lustrinelli, das ist der neue Mann an der Seitenlinie bei Union Berlin. Der hat einen gebrauchten Nachmittag mit seiner Mannschaft erwischt. Und auf der anderen Seite ist es Carles Martinez, der Spanier, der ganz entspannt da durch seine Coachingzone schreitet gerade, weil er einen guten Auftritt, einen sehr guten seiner Mannschaft sieht. Wieder ein Ball abgefangen, lang gespielt von den Gästen. Das ist das einzige Mittel in Sachen Offensive. Aber jetzt mal ein schludriger Ballverlust von Bayer Leverkusen. 25 Meter vom Tor. Es ist Jong, der nochmal für Union rausliegt in den Strafraum. Skakel schießt, abgeblockter Ball. Aber sie sind jetzt gut positioniert und Leverkusen nimmt vielleicht ein bisschen zu früh den Gang raus. Sind noch 15, 16 Minuten regulär zu spielen und Union Berlin in den letzten Minuten doch ziemlich oft den Leverkusens Hälfte. Hier wird jetzt aber vorgespielt. Es gibt einen Freistoß für die Gastgeber, bei denen Moussa Diaby mittlerweile mitspielt. Aus Saudi-Arabien noch kurz vor Transferschluss gekommen. Hier noch ohne Szene, aber mit sehr, sehr viel Applaus empfangen. Man erinnert sich noch an ihn, seine 3,5 Jahre bis 2023. Seine vielen Tore, seine vielen Sololäufe, die wollen Sie auch heute wieder sehen. Vielleicht gibt es ja noch eine Gelegenheit für den Außenstürmer. Jetzt kommt erstmal Tapsoba, aber Leverkusen lässt es langsam angehen. Kein Tempo in der Aktion. Diesmal leicht zu verteidigen für die Gäste aus Berlin. Was machen die Gäste in Mönchengladbacher Niederrhein, lieber Jens?
19: Wir müssen jetzt gerade aufpassen, was Ugo Bolin macht. Der spielt den Ball nämlich steil über links in den Strafraum auf Lukas Ulrich, den durch die Mitte vorgerückten Außenverteidiger der Gladbacher. 3:2 die Führung für Borussia Mönchengladbach. Elversberg mittlerweile wieder voll in der Partie. Dank des 3:2 Anschlusstreffers durch Krattenmacher, kurz zuvor eingewechselt worden. Und auch die Borussia, ich sehe Liedberg, den Stürmer, der aus Darmstadt zur Borussia gewechselt ist, bereitet nun den ersten Wechsel vor. Aber erstmal gibt es einen Eckball. Standardsituation hat schon einmal zu einem Tor geführt, nämlich zum 1:0 durch Bolin, wo dann der zweite Ball am Ende gefährlich verwertet wurde. Kopfballgelegenheit jetzt am 5-Meter-Raum drüber geköpft. Und da bleibt dann Itakura, der den Kopfball ausgeführt hat, liegen. Der Innenverteidiger, der Gladbacher, beim Ausgleich der Elversberger in der ersten Hälfte. Da sah er nicht gut aus. Hat das Laufduell, das Entscheidende, gegen David Mokwa, den Elversberger Stürmer, verloren, der zum 1:1 direkt vor Torhüter Christoph einschieben konnte. Aber der Aufreger dieses Spiels, das muss man gesehen haben, heute Abend in der Sportschau, schon um 17.45 Uhr live aus dem Deutschen Fußballmuseum in Dortmund, weil die zweite Pokalrunde ausgelost wird mit Gast und Lostfee Bastian Schweinsteiger. Aber da wird es mit Sicherheit auch diese Szene nochmal geben, wo der ausgefuchste Kleindienst sich einfach den Ball hinter der Auslinie krallt und wieder einwirft, obwohl es Einwurf für den Gegner gegeben hat. Die Folge war das 2:1 für Gladbach und jetzt steht es hier 3:2 für Gladbach. Wird eine spannende Schlussphase, 15 Minuten sind es noch im Borussia-Park. Wie lange noch in Paderborn, Luise, gegen Freiburg?
16: Da muss ich schnell rechnen, also 13,5 Minuten regulär plus eine Nachspielzeit wird sicherlich auch oben drauf geben. Langer Schlag gerade von Paderborn in den 16er hinein, aber der Ball abgeköpft worden von Lienhardt, der da höher steigt als Pieringer. Und deswegen jetzt die Balleroberung für die Freiburger, die versuchen jetzt über die rechte Seite zu kommen. Ist jetzt Schwung drin hier im Spiel, weil auch Freiburg sich mal wieder angeschickt hat mitzuspielen. Ball kommt in den 16er hinein, von der rechten Seite geschlagen auf den eingewechselten Grifo. Kläglich verteidigt der Ball erstmal von Paderborn, landet wieder vor den Füßen der Freiburger, aber die können damit nichts anfangen. Jetzt könnte es ein Umschaltmomentum für die Paderborner geben über Kurda, der schon über die Mittellinie drüber treibt, den Ball nach vorne, reduziert so ein bisschen seine Schrittgeschwindigkeit und legt den Ball jetzt links raus. Aber Freiburg ist wieder dazwischen und kann das Ding hier erstmal löschen. Also es ist wirklich ein Spiel, das Freiburg noch führt mit 1:0. Paderborn hatte gute Gelegenheiten, um hier ein allererstes Bundesliga-Tor in dieser Saison zu erzielen. Erstes Spiel ist ja 0:0 gegen Mainz ausgegangen, aber nach vorne muss eben noch so ein bisschen, ein Zentimeter nach links oder nach rechts der Ball geschoben werden, dann hätte es hier schon geklingelt. Jetzt gerade das Aufbauspiel von Paderborn, Flanke in den 16er hinein, Handspiel Grifo, schreit eine ganze Arena und der Schiedsrichter gibt ihm recht, Max Burda. Und ich kann da mitgehen, denn die Hände von dem Freiburger sind dann doch deutlich hochgegangen und der hat eben auch nicht nur den Ball saftig erwischt damit, sondern auch die Flugbahn verändert. Dementsprechend gibt es jetzt einen Freistoß für Paderborn. Sind so, ja, komm, mit Zahlen habe ich es manchmal nicht so, aber so 30 Meter mögen das sein, Torentfernung. Recht zentrale Position. Schauen wir mal, was die Paderborner daraus machen. Oliver Battista-Meyer hat sich den Ball zurechtgelegt, dauert aber noch hier die Ausführung. Deswegen gehen wir erstmal weiter nach Bremen zu dir, Felix Gerhardt.
17: Hier hat sich gerade alles erhoben, was es irgendwie kann und es mit Grün-Weiß hält. Denn Niklas Füllkrug ist vom Platz gegangen, der Torschütze zum 2:0. Damit beide Torschützen, denn auch Ehren Dingschi, der andere Comeback-Torschütze, ist schon vom Platz gegangen. Werder führt nach 74 Minuten mit 2:0 und ist mittlerweile ein richtig packendes Spiel. Leipzig mit einem Lattenkracher durch Nusa. Kurz danach die Chance für Tschuki zum 3:0 zu erhöhen für die Bremer Mannschaft. Also ein tolles Fußballspiel hier mittlerweile. Und auch im Weserstadion, muss man sagen, vor dem Spiel bei den Fans durchaus durchwachsene Stimmung. Und jetzt mittlerweile, keine zwei Stunden später, da

0: ran an Katrin Rose. Die sieht das umkämpfte Spiel in Hoffenheim.
1: Ja, wo es weiterhin 2:2 steht zwischen der TSG und Borussia Dortmund. Und du hast gerade angesprochen, die Dortmunder von 2010, 2011, 2012. Seit 2008 gibt es ein Duell, nämlich Hoffenheim gegen den BVB oder den BVB gegen Hoffenheim. Und in dieser Historie ist so viel passiert und deshalb ist das immer wahnsinnig emotional. Jetzt aber in diesem Spiel der Gegenwart ist alles offen. Jetzt Oliver Baumann, der Keeper, der Hoffenheimer mit dem langen Ball hinten raus. Der 33 Spiele in seiner Karriere, also fast eine ganze Saison gegen die Dortmunder gemacht hat. Der Ball geht raus, links. Und dann gibt es einen falschen Einwurf von einem Hoffenheimer. Und da ist Jöllenbeck, da ist der Schiedsrichter relativ, ja, deutlich. Und vorher gab es die Aktion von Maxi Bayer, das ist ein Dortmunder. Jetzt wird hier mal ein bisschen für Ordnung gesorgt in dieser aufgeheizten, in dieser emotionalen Partie. Und die Hoffenheimer erleben, während es hier gleich zwei Wechsel gibt. Dekat kommt rein und Ranac wieder was, was sie vergangene Woche erlebt haben. Bei dem Bundesliga-Auftakt, da lagen sie vorn zweimal und am Ende gab es eine Niederlage. Aktuell steht es 2:2, aber das wird eine packende, das wird eine aufregende Schlussphase. Und wir gucken, wie aufregend ist es noch. Leverkusen gegen Union Berlin, Daniel Neuhaus.
2: Na, immerhin gibt es mal eine Freistoßmöglichkeit für die Gäste. Christopher Trimmel, eingewechselt, der Routinier, fast an der rechten Eckfahne, legt er sich den Ball dahin. Alle vor dem Kasten von Marc Flecken, Leverkusens Keeper, ist mit der Positionierung seiner Abwehr überhaupt nicht einverstanden und brüllt auch beim Spielstand von 4:0 da alles zusammen. Trimmel wird den Ball also mit viel Schnitt jetzt möglicherweise flanken. Mehr als Kosmetik, Ergebniskosmetik könnte es eh nicht sein. Der Ball segelt hoch in den 16er, Bade eingewechselt für Leverkusen, köpft. Das ist eine Kerze, aber dann ist Flecken da und hat den Ball. Es ist ein Schaulaufen, aber die Leverkusener Fans nehmen die zurückgegangene Intensität ihrer Mannschaft überhaupt nicht übel, weil es ein toller Auftakt war. Wiedergutmachung für die Pleite in Elversberg. Heute zeigen die Leverkusener, zu was sie in der Lage sind. Ganz viele Spieler konnten glänzen. Auch Robert Andrich, fast schon weg, ist jetzt mit dabei. Und jetzt auf dem rechten Flügel mal Moussa Diaby. Nimmt Tempo auf mit dem linken Fuß, muss da nochmal abbremsen mit Andrich. Sie versuchen nicht um jeden Preis aufs 5:0 zu gehen. Sie suchen die gute Gelegenheit. Sie haben schon viermal eine gefunden. Da gibt es auch einen Moment.
3: Ausgleich, 3:3, Tor für Elversberg, Felix Keidel per Freistoß und was für ein schönes Ding von halb links, 20 Meter Torentfernung und er schlätzt ihn da oben in den Winkel rein, Keeper Nikolas im Gladbacher Tor streckt sich und jetzt gibt's das Herzchen für die 2200 mitgereisten Elversberger Fans und dann erhebt sich auch der auf der Tribüne sitzende Trainer der Elversberger, Vincent Wagner. Er sagt, okay, weitermachen, versucht von dort oben quasi via Telepathie, würde ich sagen, seine Mannschaft dazu zu bewegen, weiter nach vorn zu spielen. Denn hier ist mehr drin für die Elversberger. Hier ist wieder ein Sieg drin. 3:3 steht's. Und ich bin gespannt, wie das Publikum hier im Borussia-Park darauf reagieren wird, dass es jetzt den Ausgleich gegeben hat. Wie sieht's in Paderborn aus, Luise?
4: War nicht eben bei dir noch die 3:1-Führung für die Gladbacher? Das ist ja irre, was der Aufsteiger da bei dir macht. Bei mir, Aufsteiger Paderborn, ja, so ein bisschen das Gaspedal runtergeschraubt oder, um es richtig zu formulieren, den Fuß vom Gaspedal genommen. Wir sind in der 83. Spielminute. Paderborn liegt nach wie vor 0:1 hinten und Freiburg hat wieder so ein bisschen die Kontrolle im Spiel drin. Gibt es den langen Schlag in den 16er hinein von den Freiburgern über die rechte Seite, aber der Ball kommt erstmal nicht an, weil Paderborn sich auch dazwischen haut. Also viel Zeit bleibt ihnen nicht mehr. Noch 7 Minuten regulär auf der Uhr und vielleicht gibt es ja die erste Saisonniederlage für die Paderborner. Das wäre jetzt vielleicht mit Blick auf jegliche Saisonprognosen in Bezug auf die Ostwestfalen nicht so die mega fette Überraschung. Aber dass die Freiburger so gut reinkommen in die Saison, stand jetzt alles gewonnen, wenn es denn bei diesem Ergebnis bleiben sollte. 17 Tore haben sie bisher dann in 5 Spielen gemacht und ganz viele unterschiedliche Torschützen. Also das spricht schon für eine kollektive Qualität.
5: Tor in Bremen, 3:0 für Werder Bremen, das ist ja verrückt, Marco Grüll, nachdem sie sich durchgesetzt haben über die rechte Seite und die Leipziger den Ball nicht wegbekommen, bekommt er den Ball vor die Füße aus 11 Metern und schießt ihn trocken ins Eck, keine Abwehrchance für Martin van der Voort, Werder macht den Deckel auf, 3:0, zurück zu dir, Luise.
4: Jo, hier flippert der Ball gerade durch den 16er, ohne dass es einen Abnehmer vom SCP dafür gibt. Gibt jetzt den Einwurf für die Ostwestfalen direkt vor den Augen

0: Von Ralf Kettemann, der jetzt seine ganze Mannschaft nochmal nach vorne schiebt. Sind noch 5 Minuten roundabout auf der Uhr. Jetzt die Balleroberung auf der rechten Seite. Flanke in den 16er rein. Castaneda! Nicht ins Tor, in die Arme von Mio Backhaus. Gute Gelegenheit für Paderborn, aber nach wie vor der 0-1-Rückstand. Also hier ist was drin, bei dir ist vor allem Lautstärke drin, Felix Gerhardt.
1: Also hätte mir einer gesagt vor diesem Spiel, dass Werder hier in der 82. Minute mit 3:0 führen wird. Ich hätte einen hohen dreistelligen Eurobetrag dagegen gesetzt. Die Stimmung war so mies, die Vorbereitung so durchwachsen, die ersten Spiele von der Leistung her so überschaubar. Und jetzt hören wir mal. Oh, wie ist das schön. Sowas hat man lange nicht gesehen. Das singen die Bremer und dieses 3:0. Ja, es ist verdient, weil sie defensiv richtig gut stehen, weil das Publikum mitgeht und weil sie ihre Chancen verwerten. Ich sehe hier ein Werder Bremen, das ich lange so nicht mehr gesehen habe. 82. Minute, 3:0. Das Spiel scheint entschieden. Aber spannend ist bei dir noch Hoffenheim gegen Dortmund an, Katrin.
2: Genau so ist es. Oh, wie ist das schön, singt hier niemand. Oh, wie ist das spannend, wäre vielleicht ein Song, bremst allerdings ein bisschen auf den Lippen. 83. Minute, 2:2 steht es zwischen den Hoffenheimern und Borussia Dortmund. Gab gerade noch mal einen Wechsel, Tim Lemperle, der musste raus bei der TSG, von Krämpfen geschüttelt. Und für ihn ins Spiel gekommen ist der junge Hoffenheimer Max Mörstedt. Jetzt der lange, weite Einwurf. Beide wollen noch mal. Das ist inzwischen ein Fußballspiel mit sehr viel Anarchie, mit bisweilen sehr wenig Ordnung und mit viel Aggressivität. Jetzt im Ballbesitz die Hoffenheimer über die rechte Seite. Chipball nach vorne. Könnte eine hauchdünne Abseitsposition gewesen sein. Geht aber erstmal weiter. Dann gibt es ein Foulspiel und es wird gleich den Freistoß geben für die TSG Hoffenheim nach diesem Foul an Mörstedt. Der war keine Minute auf dem Platz, hat dann gut einen mitgekriegt. Ist hier zusammengerumpelt mit einem Dortmunder. Da haben sie sich gegenseitig schön einen mitgegeben. Der Dortmunder, der liegt noch immer am Boden. Und das ist so ein bisschen die Geschichte dieser Dortmunder zu Beginn dieser Saison. Diese vielen, vielen Verletzungssorgen jetzt. Aber die gute Nachricht, dass immerhin Johannes Fährmann wieder aufstehen kann. Hier wird noch viel gesprochen. Und woanders wird Fußball gespielt. Leverkusen gegen Union, Daniel Neuhaus.
3: 18 Tore in 5 Spielen heute Nachmittag. Die Bundesliga-Konferenz ballert einfach anders und das ist richtig großartig. Hier könnte auch noch eins dazu kommen. 4 gab es schon. Das erste schon nach 43 Sekunden durch Fernandes. Dann Medina mit dem 2:0 noch vor der Pause und in der zweiten Halbzeit Schick. Und Ibu Maser mit einem schönen Distanzschuss zum 4:0. Wenn man ihn sieht, denkt man immer an Flo Wirtz. Riesige Anlagen und er wird immer wichtiger. Hat ganz lange alle anderen glänzen lassen und dann selber verstreckt. Und jetzt ist das Spiel abgepfiffen gerade, weil es einen Freistoß gibt. Und Ibu Maser hält mal eben ganz leger 5-6 Mal den Ball hoch, bevor er ihn dann abgibt. Also hier ist alles in trockenen Tüchern für Bayer Leverkusen. 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
4: Ich überlege, ob ich das ab Sonntag leugnen werde. Aber mal sehen, wie dieses Spiel hier ausgeht. Es steht 3:3 und es ist noch lange nicht entschieden. 85 Minuten sind rum. Beide Mannschaften versuchen, nach vorn zu spielen. Bei den Elversbergern sieht man da das Selbstbewusstsein, das zurückgekehrt ist durch den Ausgleich durch Felix Keil. Und bei den Gladbachern spürt man ein wenig die Fohlenflatter, die Angst davor, dass es den totalen Fehlstart in diese Saison gibt. Aber jetzt Gladbach im Vorwärtsgang mit Philipp Sander. Der versucht von halb rechts einfach mal drauf zu schießen. Aber das ist genau das, was ich meine. Bisschen kopflos. Spiel den Ball doch nochmal raus auf den rechten Flügel. Versucht doch von da nochmal zu flanken. Aber immerhin aus Gladbacher Sicht gibt es eine Ecke, die wird Mathieu Ngefang ausführen.
2: Nein! Das ist das 3:2 für Borussia Dortmund und es ist ein Eigentor der Hoffenheimer. Meine Güte, ist das bitter. Der wirkte geklärt, dieser Ball, und dann war ein Hoffenheimer dran, spitzelt den Ball über die Linie. Und die Schwarz-Gelben, mehrere Tausend sind es. Wir sind von 3.000 weit entfernt. Das sind 6, das sind 7.000. Die eskalieren jetzt einmal komplett. Ganz, ganz bittere Sache für die TSG Hoffenheim. 86. Minute, zweimal geführt. Jetzt liegt der BVB vorne. Mann, ist das eine bittere Kiste. Und wer war's? Da schauen wir nochmal drauf. Haidari war's. Und mit der bitteren News für die TSG gehen wir rüber nach Paderborn.
0: Hier gab es gerade einen Wechsel, deswegen rollt der Ball nicht. Sind noch 60 Sekunden auf der Uhr. 60 Sekunden, die Paderborn noch bleiben. Vielleicht hier doch den Ausgleich zu erzielen. Zum ersten Mal in dieser Saison vor 15.000, die ganze Zeit schon nach vorne schreien und bölken. Aber bisher hat der Ball eben nicht das Tornetz zappeln lassen. Zumindest nicht auf eine reguläre Art und Weise. Jetzt hat Null den Ball. Das ist der Keeper der Paderborner, der schon fast an der Mittellinie. Schlägt den Ball jetzt lang diagonal auf die rechte Seite zu Kurda. Der geht hoch ins Kopfballduell, aber wird von Makengo daran gehindert, dass er den Ball sauber mit dem Schädel annehmen kann. Makengo mit dem Kopf dazwischen gibt den Einwurf jetzt für Paderborn. Ungefähr in der Verlängerung der 16-Meter-Linie. Hier klatschen alle nochmal fleißig in die Hände und der Ball fliegt in den 16er hinein, aber genau in die Füße von Lienhardt. Das ist ein Spieler von Freiburg und nicht von Paderborn. Deswegen das Ding erstmal geklärt, bleibt hier bei der 1-0-Führung für Freiburg und Party ist auf jeden Fall bei dir angesagt. Felix Gerhardt in Bremen.
1: Ja, 4 Minuten noch regulär zu spielen. Weiter 3-0 für den SV Werder Bremen. Von himmelhoch jauchzend, von zu Tode betrübt zu himmelhoch jauchzend in nicht mal 2 Stunden. Man hat das Gefühl, man ist hier zu Gast beim 1. FC Köln des Nordens. Vor dem Spiel der Abstieg schon besiegelt und jetzt wird hier gefeiert, als ging es um die Champions League. Aber noch ist ein bisschen zu spielen. Leipzig kommt, Flanke von links, David Raum, Amos Pieper wirft sich zum wiederholen Mal dazwischen. Schuss der Leipziger, aber kein Problem für Karl Hein, den estnischen Nationalkeeper, der den Ball unter sich begräbt. Weiter 3-0, 2 Minuten noch regulär, ab nach Hoffenheim an Katrin.
2: Hier gibt es die nächste Ecke und die Hoffenheimer, die haben beim Stand von 2-3 das Ding gegen den BVB noch nicht aus der Hand gegeben. Jetzt haben sie die Ecke, Ball kommt gut, verlängert, aber geht erst einmal über den Kasten. Und ganz spannend immer bei diesen Standardsituationen, da kommt der Standardtrainer der TSG Hoffenheim und den bräuchte ich auf Montagmorgen. Der brüllt, der gestikuliert, der peitscht alle nochmal an. In dem Fall hat es nichts gebracht. Die TSG zweimal geführt, liegt jetzt hier zurück gegen die Dortmunder und die lassen sich Zeit. Gregor Kobel entdeckt die Gemütlichkeit in seinem Tor, schlägt sich nochmal rindenschön den Müll sozusagen oder den Dreck aus den Schuhen. Und das gibt uns die Möglichkeit weiterzugeben, da wo es sauber läuft. Nach Leverkusen gegen Union.
3: Wenn dein Torwart der beste Mann ist und trotzdem 4-mal den Ball aus dem Netz holen musste, dann weißt du, da ist was schiefgelaufen als Gästefan. Freddy Renault bei seiner Rückkehr richtig stark, gerade das 5. Gegentor verhindert. Aber das nützt alles nichts. Die Gäste werden hier verlieren und zwar deutlich. Sie liegen 0-4 zurück. Die Ecke gerade brachte nichts. Also klare Verhältnisse hier. Ganz anders als am Niederrhein bei dir, Jens.
5: 3-3. Eckball für die SV Elversberg. Gerade die Riesenchance durch Keibel, den Kapitän der Elversberger, der auf einmal völlig frei 6 Meter vorm Tor steht und aus zentraler Position dann doch noch am Einschlag des Balls gehindert werden kann von Keeper Nikolas, der so nach und nach mal wieder zum besten Borussen avanciert. Jetzt gibt's gleich die Ecke, wieder von Keidel, dem Mann für die Standards, von der rechten Seite, mit rechts vom Tor weg, an den 5-Meter-Raum geschlagen. Erstmal rausgeköpft von den Gladbachern. Elversberg hält den zweiten Ball in den eigenen Reihen. Was macht Lukas Pinkert? Der bringt den Ball wieder in die Mitte, aber wird abgefangen von Nikolas. Nikolas guckt, kann ich da irgendwen direkt lang schicken? Er entscheidet sich für einen Abwurf auf David Herold, den eingewechselten Außenverteidiger der Gladbacher. Der schaut, tritt erstmal auf den Ball drauf, dann nach hinten. 3-3 der Spielstand. Eigentlich nach der Niederlage in Leipzig ist ein Unentschieden gegen Elversberg viel zu wenig für die Borussia, die ambitioniert gestartet ist, die aber natürlich durch viele Verletzungsprobleme auch dazu gebracht wird, dass heute ein 17-Jähriger in der Startelf steht, auf der zentralen Mittelfeldposition, Mathieu Ngefak. Und er hat einige gute Momente in diesem Spiel gehabt, aber ohne seinen Aufbaufehler hätte es diesen Freistoß, der zum 3-3 führt, nicht gegeben. Eine erneute Rückschlagsituation für Borussia Mönchengladbach. Die Nachspielzeit, die läuft bereits. Mal sehen, ob dieses Spiel noch einen Sieger findet. Es sieht bei Paderborn gegen Freiburg danach aus, als gäbe es einen Sieger, Lusikow.
0: Ja, wir haben noch ungefähr 50 Sekunden auf der Uhr und Ballbesitz für Freiburg. Schön jetzt im 16er den Ball auf Matanovic gelegt, der schießt, aber Noll ist da. Das wäre definitiv die Entscheidung gewesen von Igor, dem Bestrafer Matanovic. Aber Noll, der neue Keeper beim SC Paderborn, macht das herausragend. Auch er heute mit einem super Spiel beim Gegentor in der 26. Minute, so lange ist es ja her, konnte er nichts machen. Eggestein.
6: In Gladbach! Tor in Gladbach! Das ganze Dorf steht Kopf! 4-3 für Elversberg! Das ist der Wahnsinn und es ist wieder wieder Krattenmacher. Und die Gladbacher verteidigen das unterirdisch. Und sie sind niedergeschlagen. Aber was für eine Party im Auswärtsblock. 2200 mitgereiste Elversberger Fans drehen komplett durch. Das ist absolut unfassbar. Elversberg dreht das Spiel. Trotz klarer Schiedsrichterentscheidung gegen sie, trotz 1:3 Rückstand, führen sie kurz vor Schluss 2 Minuten in der Nachspielzeit mit 4:3. Was für eine Geschichte. Wie sieht es in Leverkusen aus, Daniel Neuhaus?
3: Boah, du hast mich wieder aufgeweckt. Ich war gerade schon weggeschlummert. Spiel ist hier vorbei, 2 Minuten rum. Carles Martinez, Leverkusens Trainer, freut sich über den ersten Bundesliga-Sieg und sein Gegenüber Mauro Lustrinelli darf direkt den Krisenmodus einschalten. Wartet auf den ersten Sieg. Heute eine desaströse Pleite. 0:4 verliert Union Berlin bei Bayer Leverkusen und wir gehen wieder ins Zentrum des Wahnsinns zu dir, Jens, nach Mönchengladbach.
6: Vincent Wagner bleibt im Wunderland, der Trainer der Elversberger, auch wenn er hier nur von der Tribüne aus zugucken darf. Elversberg führt und ist, ja, Bayern Jäger Nummer 1 möglicherweise. Topspiel nächste Woche in Elversberg. Die SVE gegen den FC Bayern München. Wer hätte das vor dieser Saison gedacht? Aber das ist drin in der Bundesliga. Das ist drin mit einer SV Elversberg, die sich nie unterkriegen lässt, immer mutig bleibt und die durch Mike Franz, den Ersatztrainer oder Co-Trainer, auch die richtigen Einwechselentscheidungen trifft. Mit Krattenmacher 2 Tore durch einen Joker. 4:3 für Elversberg. Weiter geht's zu Bremen gegen Leipzig und Felix Gerr.
1: 6 Minuten Nachspielzeit, davon sind knapp 2 abgelaufen. Leipzig gerade eben mit der Chance, vielleicht nochmal irgendwie ins Spiel zurückzukommen. Aber der eingewechselte Konaté aus 11 Metern über das Tor. Und ich glaube, die Leipziger werden hier nicht mehr den Weg zurückfinden. Und deshalb gehen wir dahin, wo es doch spannend ist in Paderborn. Da ist der SC Freiburg zu Gast und Luise Kropf ist auch da.
0: Hier ist gar nichts mehr spannend. 5 von 5. 5 von 5 Spielen haben die Freiburger bisher in dieser Saison gewonnen. Auch heute gegen Paderborn. 1:0 der Endstand. Eggestein hatte getroffen. Und dementsprechend ist das ein blitzsauberer Saisonstart für den SC Freiburg. Und Paderborn wartet weiter auf einen Sieg in der Bundesliga. Jetzt zu dir, Ann-Kathrin Rose nach Hoffenheim.
2: Und hier ist es noch spannend. Wir sind tief drin in der Nachspielzeit. 5 Minuten gab es obendrauf. 4 davon sind schon rum. 3:2 führen die Dortmunder in Hoffenheim. Viele Zahlen und noch mehr Emotionen, die gibt es in dieser Bundesliga-Konferenz, in dieser Schlussphase, weil die Hoffenheimer gar nichts wegschenken. Die sind da, die sind präsent. Die versuchen, den BVB tief hinten reinzudrängen, richtig zu nerven. Eben ganz emotionale Situation. Zufall mit einem Foul an Riasson. Dann haben sie diskutiert über den Freistoß. Hat ewig gedauert, wird also noch ein bisschen mehr obendrauf geben. Jetzt die Hoffenheimer in dem Strafraum, spielen raus und dann geht der Ball über die Grundlinie und wir geben nach Gladbach.
6: Es kann nur noch Sekunden dauern, bis es den ersten Auswärtssieg für die SV Elversberg in ihrer Vereinsgeschichte in der Bundesliga gibt. Nochmal ein Einwurf der Gladbacher in den Strafraum. Da ist nochmal Sander, der versucht aufs Tor zu schießen. Elversberg mit allen im eigenen Strafraum und das ist der Schlusspfiff. Martin Pedersen beendet diese Partie. Was für ein Finish der SV Elversberg. Was für eine Story vom Underdog, dem kleinsten Club, der jemals in der Bundesliga gespielt hat. Zum Auftakt in die erste Bundesliga-Saison der Vereinsgeschichte gibt es direkt 2 Siege. Einmal gegen Bayer Leverkusen und einmal dieses krasse Finish gegen Borussia Mönchengladbach. 4:3 gewinnt Elversberg im Borussia-Park. Ab nach Bremen, Felix Gerhardt.
1: Hier steht es immer noch 3:0, 2 Minuten und noch ein bisschen was noch in der Nachspielzeit zu spielen. Gerade eben hat sich Marco Friedl, der Abwehrchef der Bremer, die Haare gerauft, weil er um NH das 4:0 erzielt hätte. Das wäre dann vielleicht ein bisschen des Guten zu viel geworden. Also hier wird nicht mehr allzu viel passieren. Passiert noch was in Hoffenheim an Katrin?
2: Hier ist gerade eben was passiert. Der Schlusspfiff, das 3:2, der Auswärtssieg für Borussia Dortmund in Hoffenheim. Und da ist es laut geworden, richtig laut. Die mitgereisten Schwarz-Gelben haben gebrüllt, haben gefeiert. Das wirkte fast ein bisschen wie ein Heimsieg. War aber ein Sieg für die Dortmunder. Und wir spielen den Pass rüber zu dir, denn bei dir wird noch gespielt im Weserstadion.
1: Ja, 1,5 Minuten noch. Was schreibt dieser Bundesligaspieltag denn für Geschichten? Hier ist es der Sieg der Comebacker Ehrendingschi und Niklas Füllkrug, beide getroffen. Dazu Marco Grüll und ein blitzsauberer Auftritt, sowohl offensiv als auch defensiv von Werder Bremen, wo Daniel Thun, der Trainer, vor diesem Spiel schon im Prinzip die erste Krise der Saison moderieren musste. In der Pressekonferenz gab es Durchhalteparolen und dann gibt es hier diesen starken Auftritt. Aber Leipzig kommt nochmal mit der Flanke in die Mitte am Langpfosten und das Tor! Der Anschlusstreffer durch Riedle Baku. Nur noch 3:1. 250. Bundesligaspiel. Und dann dieser, ja, Anschlusstreffer ist es nicht. Es ist Ergebniskosmetik in der 6. Minute der Nachspielzeit. Und 6 waren insgesamt angezeigt. Also ein kleiner Wermutstropfen. Baku mit dem Kopfballtreffer aus 5 Metern. Keine Abwehrchance für Karl-Hein im Tor des SV Werder Bremen. Aber jetzt wird sie gleich weitergehen und das wird am Ausgang dieses Spiels nicht mehr allzu viel ändern. Werder Bremen wird hier den ersten Heimsieg der Saison landen, ist jetzt im Ballbesitz. Karl-Hein, der Keeper, bolzt ihn in die gegnerische Hälfte. Da gewinnt Salim Musa, der eingewechselte Nachwuchsstürmer des SV Werder, das Kopfballduell. Aber die Leipziger haben ihn schon wieder. Wir werden jetzt irgendwie versuchen, den vielleicht doch nochmal in die andere Hälfte zu kriegen. Estef ist das, der neue Innenverteidiger. Ja, der lässt sich aber zu viel Zeit da. Raum hat den Ball jetzt auf der linken Seite. Kommen Sie nochmal nach vorne. Ja, die Bremer werfen sich wieder dazwischen in Form des eingewechselten Cedric Itten. Aber immer noch die Leipziger im Ballbesitz und dann der nächste Ballgewinn von Marco Grüll, dem Mann, der das 3:0 erzielt hat. Und wieder gibt es 10 Applaus vom Bremer Publikum. Aber Leipzig nochmal über links, über David Raum. Und dann ist der Schmidtgens da, wirft sich dazwischen. Und es gibt den Abstoß vom Tor von Karl-Hein. Das wird es jetzt vermutlich auch gewesen sein. 6 Minuten und 20 sind wir über der Zeit. 6 Minuten waren angezeigt. Da gab es noch diesen Treffer von Riedle Baku. Und jetzt ist Schluss. Werder Bremen gewinnt mit 3:1 gegen RB Leipzig. Und das war sie, die ARD-Bundesliga-Konferenz.
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2: Es ist so schön, ich weiß, was ich vermisst habe den ganzen Sommer über. So einen Spieltag. 5 Spiele an diesem Nachmittag und 21 Tore sind gefallen. Die gucken wir uns jetzt nochmal an. Beim Spiel Hoffenheim gegen Dortmund, das Spiel endet 2:3. Dortmund hat das Spiel gedreht, beweist Moral und man muss auch sagen, der BVB, der ist bereit für die Champions League gegen FC Villarreal aus Spanien. Am Dienstag ist es soweit, am 8. September. Und bei Hoffenheim muss man echt sagen, ey, ihr habt schon am ersten Spieltag die Führung verspielt und heute auch das wieder. Also das klingt nach Krisenstimmung in Sinsheim. Leverkusen gegen Union Berlin. Das Spiel endet 4:0 für Leverkusen und auch hier kann man sehen, das Sorgenkind bei Union Berlin, das heißt Defensive. Denn defensive Stabilität, die sieht eindeutig anders aus. Gladbach gegen Elversberg, wahrscheinlich das Spiel, was uns allen als, ich sag mal, neutralen Fanbeobachter am meisten Spaß gemacht hat. Gladbach gegen Elversberg, das Spiel endet 3:4. Der Aufsteiger setzt seinen Traumstart in der Bundesliga fort. Eine Woche nach der geglückten Premiere im Oberhaus gegen Bayer Leverkusen legt der Dorfclub nach, feiert bei Borussia Mönchengladbach mit diesem 4:3.
12: Übrigens 1:2 zur Halbzeit, seinen ersten Auswärtserfolg in der Bundesliga. Und nach diesem zweiten Sieg im zweiten Spiel schwimmt der mit 13.000 Einwohnern, muss man sich mal überlegen, kleinste Erstligastandort wirklich der Historien auf der Erfolgswelle weiter. Wahnsinn. Übrigens, ich finde, die Info sollte auch noch gesagt werden. Elversbergs Trainer Vincent Wagner hatte ja gelb-rot gesehen, sprich die zweite Halbzeit von der Tribüne aus beobachten können. Der hatte ordentlich Redebedarf und zwar wegen einer klaren Fehlentscheidung, muss man sagen, vom Schiedsrichter, die dem Gladbacher Führungstreffer vorausging. Gladbachs Kleindienst hatte nämlich den Ball im Zweikampf mit Elversbergs Keidel zuletzt berührt, also ehe er dann den Einwurf direkt vor dem Tor schnell ausgeführt hat. Eigentlich hätte es aber Einwurf für Elversberg geben müssen. Der VAR, ganz spannend, darf in diesem Fall nicht eingreifen. Ansonsten hätte er die klare Fehlentscheidung überstimmt. Bremen-Leipzig, nächstes Spiel. Bremen gewinnt 3:1. Wäre das zweite Spiel, erster Sieg. Bremen liefert damit eine starke Antwort auf den ernüchterten Fehlstart und schlägt überraschend RB Leipzig. Bleibt noch Paderborn gegen Freiburg. Das Spiel endet 0:1. Freiburg gewinnt also das fünfte Pflichtspiel in dieser Saison. 5 Siege feiern sie schon. Und dem Bundesliga-Erfolg gegen Paderborn und Bremen ging ja die Siege in der Conference League voraus. Und Paderborn hat, glaube ich, auch heute wieder gezeigt, wir können Abwehr. Ja, das war der zweite Spieltag. Am Nachmittag geht natürlich nachher noch weiter. Heute im Stadion in der XXL-Version. Später mit dem Abendspiel Schalke gegen München. Der Bayern 1 Verkehrsservice mit minutengenauer Stauzeitmessung. B15 Landshut Richtung Saalhaupt zwischen Schierling Süd und Schierling Nord ein Unfall. Die B20 Berchtesgaden-Burghausen in beiden Richtungen zwischen Bischofswiesen und Bayerisch Gmain nach einem Unfall gesperrt, es staut sich. B305 Reit im Winkel Richtung Berchtesgaden zwischen Ramsau und Oberschönau, Stau an einer Baustelle, Viertelstunde plus. Und Service Österreich B179 Fernpassstraße Reute Richtung Nasserei zwischen Heiterwang Nord und Wengle, 6 Kilometer Stau wegen Bauarbeiten. Zusätzlich dauert es dort 33 Minuten. Ich wünsche Ihnen, wenn Sie im Auto sitzen, eine gute Fahrt. Und wir machen weiter und gucken auf das Abendspiel. Und zwar Schalke gegen Bayern. Freie Fahrt, kaum ein Stau oder Verzögerung. So reist ja der FC Bayern München von einer Bundesliga-Saison in die nächste. Und das seit dem dritten Spieltag der vorletzten Saison. Immer ganz vorne in der Autoschlange namens Bundesliga. Der Tabellenführer bestreitet sein erstes Auswärtsspiel in der Liga in dieser frischen Saison. Und das auf Schalke bei den Königsblauen. Der Aufsteiger ist zurück im Oberhaus und plant wahrscheinlich, diese übermächtigen Bayern zu ärgern. Eine Stunde vorm Anpfiff spreche ich jetzt mit André Siems. André, was meinst du? Lassen sich die Bayern überhaupt ärgern?
13: Ich glaube, dass es schwer wird, die Bayern zu ärgern, weil sie einfach eine wahnsinnige Qualität haben in ihrer Mannschaft. Und es ist ja wurscht, die haben jetzt, egal wen sie auf den Platz bringen oder wen sie von der Bank dann später noch nachrücken lassen können, es ist einfach immer besser als das, was die Fußball-Bundesliga aktuell anzubieten hat. Es ist wurscht, ob das Leipzig ist, ob das Dortmund ist oder irgendwelche anderen Mannschaften. Die Bayern haben da einfach schon deutlich mehr Qualität und Schalke ist ein Aufsteiger, haben natürlich auch nicht das Budget wie die Bayern. Das heißt, läuft alles normal, lassen sich die Bayern nicht ärgern. Aber wir haben schon alles gesehen, auch bei den Fußball-Weltmeisterschaften. So ein Spiel muss natürlich erstmal gespielt werden.
12: Ja, letzte Woche hatten die Bayern ja ihren Auftaktsieg gegen Stuttgart, ein 5:1. Was hat dir da denn besonders gut gefallen, was du heute wieder gerne sehen würdest?
13: Ich habe das Spiel gar nicht gesehen, ehrlich gesagt. Deswegen kann ich dir gar nicht sagen, was mir gut gefallen hat dabei. Ich habe nur das Ergebnis gesehen und ich habe gesehen, dass es der VfB Stuttgart ist, während ich jetzt gerade so ein bisschen vor mich hinzerre her. Das muss ich gleich nochmal einstellen. Aber es ist Fakt und das ist eben etwas, dass die Bayern halt nach wie vor ihre Wucht richtig auf den Platz bekommen. Das finde ich persönlich stark. Das haben sie in der vergangenen Saison auch schon gemacht, als sie gleich zu Beginn 6 Tore gegen Leipzig geschossen haben. Und das gegen Stuttgart zu schaffen, wo viele ja auch schon gesagt haben, oh Mensch, die haben ebenfalls gut nachgelegt, sowohl in der Offensive, auch ein bisschen was verändert in der Defensive. Das könnte möglicherweise ein Vizemeister werden. Also die Bayern setzen in genau richtigen Moment immer wieder Statements und zeigen dann eben auch, egal was ihr macht und wie ihr eure Kader verstärkt, wir sind einfach immer den Tacken besser.
12: André, vielen Dank. Wir arbeiten an der Technik, dass das besser wird, bis wir dich dann das nächste Mal hören. Heute mit XXL-Sendung bei Heute im Stadion. Wir sind gleich wieder zurück und schauen, was der Kicktipp macht.

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1: Und da wollen wir jetzt mal kontrollieren, was der Kicktipper denn so gesagt hat und wie seine Chancen stehen auf unseren heutigen Gewinn beim Bayern 1 Kicktipp. Wir hatten ja vor der Sendung oder vor dem Spieltagsanpfiff mit Julian Wegmann telefoniert. Aus Unterfranken, Landkreis Würzburg kommt daher, selber Fußballspieler, Bayern-Fan hat er uns verraten. Und er hat folgende Spiele getippt. Er hat auf einen Heimsieg von Gladbach getippt, das hat ja die Elversberg verspielt. Er hat gesagt, Hoffenheim-Dortmund wird ein Unentschieden, auch das hat nicht richtig oder nicht gestimmt. Leverkusen-Union Berlin, da machen wir den Haken hinter, da hat er auf den Heimsieg von Leverkusen getippt, das stimmt. Bleibt noch das Spiel Werder Bremen gegen Leipzig, sein Ein Tipp war ein Auswärtssieg, aber Bremen hat da die Karten vorne gehabt und somit ein Spiel richtig. Das ist leider zu wenig, tut uns leid. Wir wollen jetzt mal hören, was denn der Promi-Tipper, das war diesmal Kabarettist Wolfgang Krebs, getippt hat. Er hat für die Spieler des FC Sandersdorf 1931 aus Oberbayern getippt.
2: Hallo, ich bin der Wolfgang Krebs und ich darf den zweiten Spieltag tippen. Und das mache ich hiermit. Hoffenheim gegen Dortmund 3-2. Leverkusen gegen Union 4-0. Mönchengladbach gegen Elversberg 1-1. Bremen gegen Leipzig 2-1. Also ich habe ja von Fußball keine Ahnung, wie man an den Tipp lesen kann. Aber trotzdem wünsche ich viel Spaß.
1: Ach, so ganz unterschreiben würde ich das jetzt nicht, lieber Wolfgang Krebs. Zwei Spiele haben Sie nämlich in der Tendenz richtig getippt, und zwar Leverkusen und das Spiel der Bremer. Aber zwei richtige Tipps sind uns ja zu wenig, das wissen wir. Deswegen nächste Woche im Jackpot 1.000 Euro.
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1: Ja, und da war am Nachmittag Nürnberg gefragt. Der Tabellenführer der zweiten Liga hat auswärts gespielt bei Holstein Kiel. Am Ende war es ein 2-2 und Ina Kast erzählt uns vom Spiel.
3: Nürnbergs Stürmer Piet Gobel erlebte einen durchwachsenen Nachmittag in Kiel. Er schoss zwar das Tor für seinen Club zum 2-2, aber es hätte danach noch viel besser kommen können.
4: Ich persönlich ärgere mich vor allem, weil ich natürlich das 3-2 auf dem Fuß hatte. Und deswegen denke ich, kann es genauso gut auch in unsere Richtung am Ende noch gehen. Deswegen ist es so, ich denke, wir können uns nicht beschweren, aber wir hätten natürlich schon gern den vierten Sieg eingefahren.
3: Nürnberg verpasst also den vierten Sieg in Folge und Gegner Holstein Kiel hätte so gern überhaupt mal einen Sieg. Es zieht sich bislang durch diese Saison, dass Holstein ordentlich spielt, aber es am Ende höchstens zu einem Unentschieden reicht. Das ist bitter für das Team von Torschütze Phil Harris.
5: Ja, ist natürlich enttäuschend. Die Wahrheit ist auch, dass wir jedes Spiel zwei Gegentore kassieren. Das ist auch gar kein Vorwurf an irgendwelche Mannschaftsteile. Das müssen wir als Team hinkriegen, dass wir die Null halten. Und weil wir sind eigentlich immer für ein Tor gut und wenn hinten die Null steht und man ein Tor schießt, dann gewinnt man am Ende.
1: Ja, wir sind gespannt, wie Nürnberg weiter durch diese zweite Ligasaison reist. Das nächste Spiel heißt dann Hannover oder der nächste Gegner heißt Hannover. Morgen schon ist Fürth gefragt. Die Spielvereinigung Kräuter Fürth spielt zu Hause gegen den ersten FC Heidenheim. Und Trainer Heiko Vogel hat uns vorher gesagt, wie er denn so über seinen XXL-Kader spricht und den XXL-Umbruch, der ja vorausgegangen ist.
6: Das, was jetzt an Kader zur Verfügung ist, damit kann ich leben. Ich finde es sehr interessant, sehr spannend. Ich denke, dass es vom Fußballerischen her passt. Den Menschen dahinter, den lernt man dann halt zunehmend kennen. Aber ich glaube, das, was man jetzt sehen kann, auch die Ergebnisse oder die Partien haben es gezeigt, dass die Mannschaft schon relativ schnell zueinander gefunden hat.
1: Ja, morgen 13:30 ist es soweit. Fürth gegen Heidenheim. Und dann rutschen wir doch jetzt nochmal eine Liga tiefer.
0: Der Jan in der dritten Liga.
1: Ja, das klingt jetzt irgendwie so euphorisch, wenn er hier so angepriesen wird, der Jan. Aber so gar nicht euphorisch war das Spiel heute beim Tabellenführer der dritten Liga Duisburg. Wenn man sich Regensburg anschaut, dann heißt es dort 4 Spiele, nur 3 Punkte. Also so liest sich die bisherige Bilanz der Regensburger in dieser Drittligasaison. Gegen Duisburg kassierten die Oberpfälzer dann heute eine 1-2-Niederlage. Das ist die dritte Pleite in Serie. Das Fazit von Jan-Trainer Sascha Hildmann fiel entsprechend enttäuschend aus. Daniel Gahn.
7: Ja, stehst du dann hier, denkst, ey, warum? Gutes Spiel gemacht eigentlich und verlierst aber trotzdem. Und das war natürlich sehr bitter.
8: Ein
2: Bitterer Fußballnachmittag war es für Jan Regensburg und Trainer Sascha Hildmann in der Tat. Die Hildmann-Elf führte mit 1:0 durch Lukas Hermes, war ein Mann mehr. Am Ende ist es jedoch ein mehr als nur ernüchterndes Ergebnis. Das 1:2 gegen Duisburg ist eine schmerzhafte Niederlage, die sich der Jan quasi selbst zuzuschreiben hat.
7: Ja, es tut verdammt weh, weil wir uns das ganz klar selbst zuzuschreiben haben. Wir haben das Spiel echt gut gestartet, sind gut reingekommen, viele Ballbesitzphasen gehabt, haben den Gegner kontrolliert dann auch teilweise. Dann kriegt der Gegner eine rote Karte, die völlig berechtigt war. Und du spielst gegen 10, kommst die zweite Halbzeit, machst tollen Angriff, das 1:0, hast alles im Griff. Aber dieses Umschalttor, dieses 1:1, das darf niemals im Leben fallen.
2: Und am Ende fingen sich die Regensburger auch noch das zweite Gegentor. Die Oberpfälzer haben somit auch das dritte Spiel in Serie verloren. Nur 3 Punkte aus 4 Spielen. Da kann man durchaus von einem Fehlstart sprechen.
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1: Ja, die haben wir jetzt ja auch immer wieder im Programm. Dank oder auch wegen des TSV 1860 München. Die Löwen sind in der Regionalliga, also in der 4. Spielliga und sorgen da ordentlich für Themen. Die Liga wird geprägt von 1860 München und seinen ganzen Themen, denn diese Woche hat der Insolvenzverwalter beim TSV 1860 München das Verfahren eröffnet. Vielleicht kennen Sie die ganzen Hintergründe zu dieser Thematik. Unser Reporter Florian Eckel war vor Ort und kann uns jetzt, oder versucht es, uns zu erklären, welche Folgen das jetzt für die Löwen in der Regionalliga hat.
8: Rein faktisch wird die alte Fußballfirma von EV und Investor, also die KGaA, abgewickelt, sprich platt gemacht. Die Löwen haben es gerade noch geschafft, die Rechte am Logo, einige Spielerverträge sowie Mitarbeiter in ihre neue Spielbetriebsgesellschaft ohne Ismaik rüber zu retten. Präsident Mang hat von einem historischen Tag gesprochen. Und Investor Ismaik, ja, der springt natürlich im Dreieck, spricht offen von einer Klage, die er einreichen will. Zuvor hatte er ein Darlehen gekündigt, was die KGaA in die Insolvenz getrieben hat. Die Löwen haben daraufhin den Kooperationsvertrag gekündigt und machen nun ohne den Jordanier in der Regionalliga weiter. Das gefällt Ismaik überhaupt nicht. Er behauptet, die Verantwortlichen von 1860 hätten die Insolvenz pflichtwidrig herbeigeführt. Auch die Gründung des zweiten Unternehmens und die damit verbundenen Handlungen bezeichnet er als sittenwidrig. Sollte er seine Klage wahrmachen, wird der Investorenstreit ein Fall für die Gerichte.
1: Ja, und wenn Ihnen das jetzt zu schnell ging, auf br24sport.de können Sie alles zu den Löwen und zum aktuellen Stand nachlesen und erfahren Sie dann auch alle Infos zum gestrigen Spiel. Der TSV 1860 München hat nämlich in der Regionalliga Bayern gespielt bei der DJK Filzing und das Endergebnis war 2:2. Sie sind somit seit 6 Spielen in der Saison ungeschlagen und nächste Woche am 11. September sind wir wieder im Grünwalder Stadion. Heimspiel für den TSV gegen Schwaben Augsburg. BR24 Sport zeigt das Spiel im Web, in der App und in der ARD Mediathek und außerdem auch noch auf dem eigenen YouTube-Kanal. Also es gibt eigentlich viele Wege, um dieses Spiel zu schauen. Und jetzt gucken wir auf das, was uns heute Abend noch blüht. Das Topspiel, das Abendspiel an diesem 2. Bundesligaspieltag. Die Bayern spielen auf Schalke und wir erinnern uns mal an das DFB-Pokalspiel zurück. Runde 1, der hat ganz schön gesessen, der frühe Rückstand gegen den VfL Osnabrück. Osnabrück hat im eigenen Stadion nach einer wirklich sehenswerten Choreo, ich weiß nicht, ob Sie die gesehen haben, schauen Sie sich die an, es ging um eine Achterbahn, die durchs Stadion gefahren ist, total irre. Osnabrück hat also direkt stark losgelegt, doch ja, statt Panik und Unwohlsein kommt die typische Bayern-Manier. Ruhe bewahren, Intensität hochschrauben und dann klappt es am Ende auch mit dem deutlichen 4:1. Also abgehakt, DFB-Pokalspiel Nummer 1. Nächster Ordnungspunkt, Bundesligaspiel beim Aufsteiger FC Schalke 04. Das letzte Spiel auf Schalke ist schon einige Jahre her. Taufik Kalil.
9: Es ist der erste Auftritt der Bayern auf Schalke in einem Ligaspiel seit November 2022. Damals war Vincent Kompany noch Trainer in Burnley in der 2. englischen Liga. Und doch kennt er die Arena auf Schalke nicht mit den Bayern, aber...
10: Nicht nur mit City, auch mit HSV dort gespielt ein paar Mal. Und ich weiß, es ist schon 3 Jahre, das riesen Vorfreude, ist auch riesen Traditionsspiel.
9: 104 Mal standen sich die Blau-Weißen und die Roten in der Liga schon gegenüber. 20 Mal gewann Schalke, 68 Mal die München. Und auch diesmal scheint jedem klar, dass den Blauen vom Tabellenende nach dem 0:3 in Augsburg wieder eine Klatsche droht. So wie auch beim letzten 0:6 in München. Der Dauermeister hat seine drei Pflichtspiele in Supercup, Liga und Pokal ziemlich souverän gewonnen.
10: Bei uns ist Gefahr ist einfach immer, dass wir diese Favoritenrolle haben, dass wir das aber nicht glauben dürfen, dass kein einziger Moment geglaubt wird, dass wir jetzt eine gute Leistung gegen Osnabrück oder gegen Stuttgart einfach automatisch mitnehmen gegen Schalke. Das wird von Anfang an.
9: Auch wenn die Aufstellungen beim FC Bayern eigentlich ein Staatsgeheimnis sind, ist sicher, dass Manuel Neuer von Anfang an spielt. Für den gebürtigen Gelsenkirchner könnte das nun der letzte Auftritt dort sein, wo er 2006 in Königsblau zum Bundesliga-Stammkeeper wurde. Ein Spiel, das auch Bayern-Sportdirektor Christoph Freund fast schon ein wenig emotional mitnimmt.
11: Ich glaube, Manu hat alles erlebt in seiner Fußballkarriere, hat jetzt 600 Pflichtspiele für Bayern gemacht. Und das ist trotzdem, glaube ich, für ihn ein ganz besonderes Spiel. Er ist in Schalke groß geworden, hat da seine Karriere begonnen. Also da gibt es natürlich eine ganz besondere Bindung. Sehr, sehr schön, dass er jetzt nochmal nach Schalke zurückkehrt, dass Schalke wieder in der Liga ist.
9: Bayern gegen Schalke, das Topspiel der Liga. Nicht von der Tabelle, ganz sicher aber von den Emotionen.
1: Wir freuen uns drauf. 40 Minuten müssen wir uns noch gedulden, dann geht es los, das Topspiel bei Heute im Stadion.
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1: Ja, und wir hatten es ja gerade vom FC Bayern München und auch der ist heute Themen- und Taktangeber für unsere Frage der Woche. Ist das der neue FC Bayern? Fabian Stürnberg, das haben wir uns gefragt.
12: Ja, dieser ruhige FC Bayern, nicht mehr der FC Hollywood, und ich würde sagen, das ist so 50-50 bei unseren Hörerinnen und Hörern. Allerdings gibt es auf der einen Seite eben die, die diesem Braten nicht trauen, Leonhard aus Hohenzell in Oberbayern zum Beispiel.
13: Der Verein ist so überheblich groß und modern und feinfühlig geworden. Und jetzt, wenn da ein bisschen was nicht ganz passt, dann scheppert's. Weil die alten Spieler, wie der Beckenbauer und wie die alle geheißen haben, Hoeneß, Breitner, wo Henk Geburtstag hat, die haben gestritten und haben morgen früh wieder zusammengehalten. Das gibt's bei den Heinigen nicht mehr. Das ist einfach ein ganzer kniffliger Haufen geworden. Wenn der Erfolg nicht passt, wenn die Tore nicht fliegen, wie es sehen sollen, dann scheppert's da wieder.
12: Und auf der anderen Seite sind die, die sagen, der FC Hollywood ist Vergangenheit. Ab sofort ist es der FC Love Story. Vor allem dank Trainer Vincent Kompany, den auch Jutta Aßmann aus Bad Griesbach in Niederbayern richtig gut findet.
14: Kompany, der macht die Mannschaft als Einheit und ich glaube, da klappt es auch. Und wenn manchmal von außen so negative Sachen kommen, ich glaube, manche mengen einfach nur als Prinzip den FC Bayern nicht.
12: Karl-Heinz aus Uttenreuth in Mittelfranken denkt, dass es mit dieser Ruhe auch gar nicht allzu schnell vorbei sein wird.
15: Das hört man die Aussage vom Uli Hoeneß, der selber sagt, er geht mit Vincent essen und dann besprechen sie und es ist alles ganz ruhig. Also ich glaube nicht, auch wenn sie mal verlieren in der Bundesliga oder so, dass das irgendwo was ausmacht. Aber wenn Champions League da jetzt eine Niederlage gibt, dann ist dann schon ein bisschen Pfeffer drin.
12: Und ganz egal, wie lange die Ruhe beim FC Bayern dauert, Frau Schussmann aus dem Oberland spricht das aus, was wohl die allermeisten über Vincent Kompany denken.
14: Er erinnert in seinem Wesen mehr an den Trainer Hitzfeld, der auch uns oftmals zum Erfolg geführt hat. Ich glaube, dieser Trainer tut dem FC Bayern gut, den Spielern und auch dem Vorstand.
12: Also vielen Dank für Ihre Meinungen, danke fürs Mitmachen und ich freue mich schon auf nächsten Samstag und die neue Frage der Woche.
1: Ja, darüber freuen wir uns alle. Vielen Dank, Fabian, danke, dass du dich so viel umgehört hast.
16: Jawohl.
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1: Weiter geht's mit unserem Bundesligaspieltag Nummer 2. Und wir nutzen mal die Chance, so kurz vor 6 auf den morgigen Tag zu blicken. Und zwar zum FC Augsburg. Der hat nämlich einen Grund zum Feiern. Das 3:0 letzte Woche gegen Schalke war der beste Saisonstart in der Bundesliga-Geschichte der bayerischen Schwaben. So einen hohen Sieg gab es an einem ersten Spieltag noch nie. Und Augsburg könnte das eigene Geschichtsbuch noch so ein bisschen ausschmücken. Denn 2 Siege hintereinander, das gab es bisher auch erst einmal. Das war vor 6 Jahren, also 2020. Das Torverhältnis damals nach 2 Spieltagen 5:1. Also auch das könnten die Fuggerstädter diesmal vielleicht sogar toppen. Morgen sind sie in Frankfurt gefordert. René Kirsch.
16: Zu Wochenbeginn noch war Manuel Baum so richtig happy, sogar fast schon ein bisschen euphorisch, wenn der Niederbayer das überhaupt kann.
18: Wir haben halt jetzt in der Breite einen richtig guten Kader und man sieht es dann am Trainingsniveau, dass das nach oben geht und dass sie sich halt challengen. Jetzt kann sich keiner mehr irgendwie darauf verlassen und sagen, okay, ich spiele jetzt da fest.
16: Im Transferfinale hatte Sportdirektor Benjamin Weber zu Wochenbeginn mit Innenverteidiger Juma Bar von Manchester City und Offensivtalent Arjen Ibrahimovic von den Bayern nochmal zwei Ausrufezeichen gesetzt. Der koreanische Rechtsverteidiger Jongwoo Seol von Roter Stern Belgrad hatte sich bereits am Sonntag mit einem Assist in der Augsburger Arena vorgestellt. Doch in all der Euphorie verletzte sich dann ausgerechnet Baums Matchwinner vom Sonntag.
18: Der Anton ist ja Mittwoch im Training raus. Beim längeren Schritt hat es ihm reinzogen. Deswegen, ja, nicht so schön bei ihm.
16: Baum will nicht verraten, ob er in Frankfurt auf Anton Kade verzichten muss, seinen formstärksten Spieler.
19: Und Achtung, Anton Kade jetzt fast schon alleine Richtung Tor. Schuss drin, Tor!
16: Der U21-Nationalspieler war von Schalke nie zu halten, hatte sich mit Vorlage und wunderschönem Distanzschuss beim neuen Bundestrainer vorgestellt. Ausgerechnet dieser Anton Kade ist jetzt also höchstwahrscheinlich raus.
20: Wann entscheidet sich das mit dem Anton oder ist es schon entschieden?
18: Ich möchte jetzt noch nichts dazu sagen, aber die Entscheidung steht schon.
16: Baum lächelt verschmitzt, denn die Alternativen auf Kades Platz im offensiven Mittelfeld, sie sind beeindruckend. Neuzugang Ibrahimovic, Eigengewächs Köme oder Platzhirsch Claude Maurice. Baum hat immer einen Plan.
18: Je nachdem, wie der Matchplan ist, wie die Qualität unter der Trainingswoche ist und so weiter, habe ich jetzt ein bisschen die Qual der Wahl. Ohne jetzt einen Spieler zu nennen, hat zu mir halt schon im Vorbeilaufen gesagt, na, schöne Aufgabe für dich jetzt, immer am Wochenende.
16: Egal ob mit oder eben ohne Anton Kade, der neue FCA wird für Eintracht Frankfurt ein schwer auszurechnender Gegner.
1: Morgen um 17.30 Uhr spielt Augsburg in Frankfurt. Wir sind gespannt, wie das ausgeht. Die Bilder, die ersten TV-Bilder von diesem Spiel sehen Sie dann natürlich bei den Kollegen im BR-Fernsehen, bei Blickpunkt Sport. Dort ist dann übrigens auch der Trainer von Fürth zu Gast, Heiko Vogel.
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21: Ich finde, das ist für mich so der größte Unterschied zu den letzten Jahren, wo der FC Bayern auch immer dominant war, aber nicht mit so einer Gier, die sehr, sehr beeindruckend ist, agiert.
1: Ja, da hat Miron Muslic uns schon den Höhepunkt vorausgenommen. Das wird ja noch einer, und zwar Schalke gegen Bayern. Aber vorher, finde ich, lohnt es sich schon noch mal auf den Nachmittag zu schauen. Kilian Mädele hat das für uns gemacht.
22: Spätsommer. Bundesliga, zweiter Spieltag.
23: Deswegen krachen jetzt hier die Bratwürste auf den Grill.
22: Dann kann es ja losgehen.
24: Vorhang auf für den Sieger des Wettbewerbs. Unser Dorf soll schöner spielen. Die Spielvereinigung Elversberg.
22: Spielt in Gladbach und da zieht einer den Vorhang zunächst wieder zu.
24: 2:1 für Borussia Mönchengladbach und es ist Hugo Bolin, der auch das 1:0 für die Fohlen erzielt hat.
22: Gladbach führt sogar mit 3:1, aber dann.
24: Tor in Gladbach, das ganze Dorf steht Kopf. 4:3 für Elversberg. Das ist der Wahnsinn und es ist wieder Krattenmacher.
22: Dabei bleibt es bis zum Schluss.
25: Wer sind Sie und was haben Sie mit Bayer Leverkusen gemacht?
22: Die in Elversberg Gebeutelten zerlegen Union Berlin mit 4:0. Bremen trifft auf Leipzig. Die Werder-Fans vorher so.
26: Ich hab so ein leichtes Frustgefühl.
22: Und jetzt?
24: Tor in Bremen! 3:0 für Werder Bremen! Das ist ja verrückt, Marco Grüll!
22: Der BVB spielt bei der TSG.
27: Mir wird viel gerumpelt.
22: Und dann viel getroffen. Hoffenheim führt mit 2:0, bis der BVB kommt. Und wie?
27: Das ist das 3:2 für Borussia Dortmund. Und es ist ein Eigentor der Hoffenheimer. Meine Güte, ist das bitter.
22: Und Freiburg bleibt blitzblank beim 1:0 in Paderborn.
1: Vielen Dank, Kilian Mädele, für die Highlights von unserem Nachmittag, dem zweiten Spieltag in der Fußball-Bundesliga. 5 Spiele hatten wir und jetzt freuen wir uns, dass es nur noch eine halbe Stunde dauert, bis dann auch das Topspiel am Abend beginnt. Die Bayern auf Schalke und Trainer Vincent Kompany, Münchens Trainer, der kennt die Arena ganz gut aus der Vergangenheit.
10: Nicht nur mit City, auch mit HSV dort gespielt ein paar Mal. Und eine Arena, die ich ganz gut kenne persönlich. Und das ist auch fast an die Grenze mit Belgien. Das heißt, das ist auch einer von diesen Vereinen, die viel Unterstützung bekommt aus Belgien.
1: Ja, da sind wir doch mal gespannt, was da abgeht nachher. Unser Reporter André Siems wird uns da immer mal wieder hinnehmen. Und auch kurz nach den Nachrichten sprechen wir dann darüber.
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2: Um 18 Uhr mit Friederike Breyer. Die USA starten einen neuen Versuch, im Ukraine-Krieg zu vermitteln. Die Sondergesandten Witkow und Kushner sind zu Gesprächen in Moskau eingetroffen. Morgen wollen sie erstmals seit Kriegsbeginn auch in die Ukraine nach Kiew reisen. Russlands Präsident Putin hat dem Kreml zufolge deshalb einen dreitägigen Stopp der Angriffe auf die ukrainische Hauptstadt verfügt.
3: US-Präsident Donald Trump kündigte an, dass Witkow und Kushner einen neuen Vorschlag zur Beendigung des Krieges vorlegen werden. Details dazu wurden bisher nicht bekannt. Witkow und Kushner sind bereits mehrfach zu Gesprächen nach Moskau gereist, haben Kiew bislang jedoch nicht besucht. Russland hält weiterhin an zentralen Forderungen fest, darunter die Abtretung der 4 annektierten Regionen Luhansk, Donetsk, Saporischschja und Cherson an Russland, für das ARD-Studio Moskau aus Köln Stefan Lag.
2: Einen Tag vor der Landtagswahl in Sachsen-Anhalt haben sich in Magdeburg mehrere tausend Menschen zu einem Demokratiefestival versammelt. Die Veranstalter wollen damit ein Zeichen für Demokratie, Vielfalt und Zusammenhalt setzen. Auch in Halle und Dessau finden solche Feste statt. Zugleich veranstalten die Parteien ihre Abschlusskundgebungen. Die Polizei ist im Großeinsatz. Nach den Anschlägen auf Stromnetze in Brandenburg und Nordrhein-Westfalen ist nun Sachsen ein Schwerpunkt der Ermittlungen. Dort sind an 2 Umspannwerken insgesamt 12 Sprengvorrichtungen sichergestellt worden. Laut Generalstaatsanwaltschaft wird aktuell geprüft, ob es einen Zusammenhang gibt. Ein Anhaltspunkt dafür sei die Art der Sprengvorrichtungen, hieß es. Zudem sei im Bekennerschreiben des Hauptverdächtigen ein Tatort in Sachsen erwähnt. Die Fahnder gehen davon aus, dass ein 48-Jähriger für die Anschläge in Brandenburg und Nordrhein-Westfalen verantwortlich ist. Nach Niederbayern. Bei Passau ist Diesel aus einem Kreuzfahrtschiff in die Donau geflossen. Inzwischen hat die Feuerwehr Ölsperren in Höhe der Altstadtlände errichtet. Laut Polizei wurde der Fluss mit bis zu 5000 Litern Wasser-Kraftstoffgemisch verschmutzt. Es war offenbar versehentlich aus einem Tank abgelassen worden. Der Ölfilm hat sich bis zur Ortsspitze ausgebreitet. In der Altstadt riecht es nach Treibstoff. Und das könne auch in den nächsten Tagen noch so bleiben, so die Polizei. Wir schauen zum Fußball. Aufsteiger SV Elversberg hat seinen Traumstart in der Bundesliga fortgesetzt und einen weiteren sensationellen Sieg hingelegt. Die Elversberger gewannen 4:3 bei Borussia Dortmund. Tim Wichmann.
4: Der Bundesliga-Aufsteiger mit dem zweiten Sieg im zweiten Bundesligaspiel. Dabei hatten die Gladbacher doch etwas glücklich, wenn auch nicht unverdient, mit 3:1 geführt nach einer Stunde. Aber das ist eben nicht irgendein Aufsteiger. Die SV Elversberg, Freistoßtor von Felix Keidel und dann Doppelpack Maurice Krattenmacher in der Nachspielzeit mit dem 4:3 Siegtreffer.
2: Außerdem spielten Leverkusen Union Berlin 4:0, Bremen Leipzig 3:1, Hoffenheim Dortmund 2:3 und Paderborn Freiburg 0:1. In einer halben Stunde muss dann der FC Bayern auf Schalke ran und in der zweiten Liga kam Nürnberg bei Kiel nicht über ein 2:2 Unentschieden hinaus. Es ist 18:03.
5: 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Am Nachmittag an den Alpen kann es noch regnen, im weiteren Verlauf dann aber langsam abklingend. Vom Norden her kommen dann Auflockerungen. Sonst ist es trocken mit Wolken und ab und zu auch Sonnenschein. Am Abend dann immer öfter die Sonne, die uns jetzt hier auch ins Studio reinleuchtet. Lebhafter bis stark böiger Wind, Höchstwerte 20 bis 25 Grad. In der Nacht zum Sonntag verbreitet klar und in Alpennähe kann es dann mitunter hochnebelartig sein, Abkühlung. In der Nacht 12 bis 6 Grad. Der Bayern 1 Verkehrsservice mit minutengenauer Stauzeitmessung. Die B15 Landshut Richtung Saalhaupt ist zwischen Schierling Süd und Schierling Nord nach einem Unfall gesperrt. Dort ist die Feuerwehr im Einsatz. Service Österreich, B179 Fernpassstraße Reute Richtung Nassereit. Zwischen Heiterwang Nord und Wengle ein 4 Kilometer Stau an einer Baustelle. Es dauert dort 30 Minuten länger. Wir wünschen Ihnen eine gute Fahrt.
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1: Die schönsten Überstunden, das sind die bei heute im Stadion XXL. Zweiter Spieltag und direkt eine lange Sendung. Die Bayern bestreiten das Abendspiel, laufen gleich auf Schalke auf. Und wir sind natürlich ganz dicht dran und die meiste Zeit live beim Spiel und im Stadion bis zum Schlusspfiff. André Siems, kurzer Stimmungstest. Wie bereit ist denn das Stadion und wie bereit bist du für unser Topspiel?
6: Ich bin sowieso bereit und das Stadion, glaube ich, Sina, ist es auch. Wenn ich jetzt mal so ein bisschen rumgucke und dann sehe ich, dass die meisten ehrlich gesagt schon Platz genommen haben. Stadion natürlich ausverkauft, ist klar. Erstes Heimspiel Fußball-Bundesliga nach dem Aufstieg. Man hat sich wahnsinnig viel erhofft, auch schon vergangene Woche gegen den FC Augsburg. Hat sich da allerdings dann gleich drei Dinger gefangen. Das Prunkstück der Schalke hat nicht richtig funktioniert, nämlich die Defensive. Das soll heute besser laufen, ausgerechnet gegen den FC Bayern. Und dann schönes Bild jetzt gerade unten, nämlich Vincent Kompany, der Trainer des FC Bayern und einer der ehemaligen Europapokalhelden, nämlich UEFA-Cup-Sieger Juri Mölder im Austausch. Mölder ist da wild am Gestikulieren, als wenn er schon sagen wollen würde, wie man im Prinzip gegen die Bayern spielen muss. So ein leichtes Schmunzeln bei Vincent Kompany. Also ich bin mir sicher, auf der einen Seite wird es freundschaftlich zugehen, draußen, aber auf dem Platz volle Pulle.
1: Ja, volle Pulle, das nehmen wir doch gerne. Aber schön, wenn da hier und da auch schon ein bisschen positive Stimmung am Spielfeldrand zu erkennen ist. Sehr schön, wir freuen uns. Es sind noch ungefähr 25 Minuten bis zum Anpfiff.

0: Klar, wir sind Bayern 1, wir feiern die Bayern. Aber wer feiern kann, der kann auch Gegner analysieren. Und das machen wir jetzt. Der FC Schalke 04 ist in dieser Saison neu in der Bundesliga, aufgestiegen und direkt mal shoppen gewesen. Denn der Kader musste bei den Königsblauen ordentlich aufgehübscht werden, um den höheren Anforderungen gerecht zu werden. Heute spielen sie direkt mal gegen den Tabellenführer, gegen den Rekordmeister, gegen FC Bayern München. Jan Wochner.
1: Nein, ein gewöhnliches Bundesligaspiel ist das nicht. Auch nicht für den FC Bayern.
2: Ich weiß, es ist schon 3 Jahre, das riesen Vorfreude, ist auch Riesentraditionsspiel.
1: Vincent Kompany weiß den Wert der Partie gut einzuordnen. Das letzte Gastspiel des Rekordmeisters in der Schalker Arena liegt sogar fast 4 Jahre zurück.
2: Eine Arena, die wir ganz gut kennen, also die ich ganz gut kenne persönlich.
1: Schließlich war Kompany als Spieler mit Manchester City und dem HSV gleich mehrfach auf Schalke im Einsatz. Jetzt kehrt er als Trainer zurück. Die Vorfreude beim Aufsteiger aufs erste Heimspiel nach der Rückkehr in die erste Liga könnte größer kaum sein.
3: Die Bundesliga kehrt zurück in die Veltins-Arena. Also, wir haben sehr, sehr lange warten müssen darauf, auf diesen Moment, etwas Besonderes für unsere Fans und natürlich etwas Besonderes für uns.
1: Sagt Schalkes Trainer Miron Muslic, der mit seiner Mannschaft natürlich krasser Außenseiter ist. Erst recht nach der 0:3 Auftaktpleite in Augsburg. Aber Muslic glaubt an eine Chance gegen den schier übermächtigen Gegner.
3: Wie jedes Team hat auch der FC Bayern Momente, wo sie etwas zulassen. Das heißt, Möglichkeiten gibt es immer.
1: Möglichkeiten vor dem Tor von Manuel Neuer. Der Bayern-Keeper ist auf Schalke groß und zum Weltklasse-Torhüter geworden. Dank Schalkes Aufstieg darf er in seiner letzten Saison als Profi nochmal in seine alte Heimat zurückkehren. Bayern-Sportdirektor Christoph Freund.
4: Er hat nur 2 Vereine in seiner ganzen Karriere gehabt. Also da gibt es natürlich eine ganz besondere Bindung. Sehr, sehr schön, dass er jetzt nochmal nach Schalke zurückkehrt, dass Schalke wieder in der Liga ist und er das dann hautnah erleben kann.
1: Dieses traditionsreiche Duell eben. Wobei die Bayern auf Schalke traditionell extrem erfolgreich sind. Die letzten 7 Auswärtsspiele dort gewann der Rekordmeister mit einer beeindruckenden Tordifferenz von 17:0. Der letzte Schalker Heimsieg ist gar 16 Jahre her. Damals stand im Tor der Königsblauen, na klar, Manuel Neuer.

0: 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Status Quo hat uns ein bisschen wach gemacht an diesem Abend mit der Vorfreude auf das Topspiel Bayern auf Schalke. Aber bevor wir wirklich mit diesem Abendspiel loslegen, gucken wir nochmal auf den Nachmittag. Wir haben erste Stimmen aus den Stadien und hören jetzt Niklas Füllkrug, der neue, alte Bremer, muss man sagen, der heute einen 3:1-Sieg mit seiner Mannschaft gegen Leipzig gewonnen hat. Also er hat gewonnen, 3:1, so sagt man's. Und er hat dann darauf geantwortet, was denn diesen Unterschied heute ausgemacht hat.
1: Intensität, Kompaktheit, Zusammenhalt. Also ich glaube, dass das der Unterschied war. Ich glaube aber nicht, dass wir das gegen Freiburg absichtlich vermissen haben, sondern ich glaube, dass das auch dem geschuldet war, wie wir gegen Freiburg am Ende aufgestellt waren. Es kam viel in der letzten Woche dazu, viele Wechsel. Dann kommt der ein oder andere Spieler noch mit den ein oder anderen Problemchen, weil natürlich die Vorbereitung nicht optimal war, ebenso wie bei mir. Und das erste Spiel hat uns sehr geholfen, um in einen gewissen Rhythmus zu kommen. Und genauso wie wir aber das erste Spiel nicht zu hoch gehängt haben, hängen wir das jetzt auch nicht zu hoch. Ich glaube, dass das einer der besten Kader der Liga waren, gegen den wir da gespielt haben. Und wir haben bis zur letzten Minute 3:0 geführt. Ein bisschen ärgerlich, dass es nicht bei 3:0 geblieben ist. Dennoch gibt uns das Spiel, glaube ich, den Glauben an uns selbst, weil wir uns das heute erarbeitet haben. Und jetzt können wir in jedes Spiel mit einem guten Gefühl gehen, weil wir wissen, es ist immer alles möglich.
0: Alles möglich, das durfte heute auch Dortmund erfahren, hat gespielt auswärts bei Hoffenheim, zurückgelegen und am Ende 2:3 gewonnen. Kersten Eichhorn hat nach dem Spiel mit Trainer Niko Kovac gesprochen.
2: Niko Kovac, Glückwunsch zum Sieg. Haben Sie noch mit gerechnet nach einer Stunde, dass es am Ende so ausgeht?
3: Natürlich sah es nach den 0:2 nicht danach aus, nur ich kenne meine Mannschaft, ich kenne die Qualitäten meiner Mannschaft und nach den 0:2, also ab der 55. Minute haben wir dann letzten Endes aufgedreht, alles oder nichts gespielt und ja, das Ergebnis zum Schluss mit dem Eigentor war dann schon glücklich, aber dass die Mannschaft nochmal wiederkommt, dass die Mannschaft nochmal den Geist aufbringt, um letzten Endes sich gegen die Niederlage zu stemmen, das ist toller Charakter und dafür Kompliment. Also habe ich auch schon damit gerechnet, dass eine Tor fehlt. Und wenn das erste Tor fällt, dann kann vieles passieren.
2: Sie haben halt auch so einen Typ wie Guirassy drin, der dann auch mal einfach dieses Knackpunkt-Tor macht. War das der entscheidende Moment?
3: Ja, der entscheidende Moment war sicherlich der Ballgewinn. Nachdem Julian dort sehr aggressiv war, konnte Waldi den Ball dann dementsprechend nach vorne führen und Serou bedienen. Das war richtig gut und auch Kompliment an die Jungs, die reingekommen sind. Also auch die, das sind die sogenannten Finisher, wie wir sie nennen, sie haben auch den Umschwung gebracht. Sie haben auch letzten Endes dafür gesorgt, dass wir nochmal wiedergekommen sind und nur so kannst du erfolgreich sein in einer Saison. Dieser Sieg ist schon ein Big Point gewesen. Also hier gegen Hoffenheim zu gewinnen, das war sicherlich sehr schwer und deswegen freuen wir uns sehr.

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1: Ja, die erste Runde, die haben drei Vereine aus Bayern überstanden. Der FC Augsburg nach dem 2:0-Sieg gegen Zweitligist Cottbus. Die Klubberer aus Nürnberg, knappes Ding war das gegen Viktoria Köln. 5:4 im Elfmeterschießen und auch sicher. In der zweiten Runde sind die Bayern. Trotz eines frühen Gegentors von Osnabrück konnten die Bayern das Ruder dann noch rumreißen, also auch locker rumreißen. 4:1 der Endstand. Und jetzt klopft schon die zweite Runde an. Michaela Sachenbacher, du hast die Auslosung verfolgt, die war gerade, und kennst die Begegnungen.
2: Ja, und die haben es richtig spannend gemacht. Bastian Schweinsteiger war ja die Losfee heute. Und in der letzten Paarung, wirklich in der allerletzten, hat er den FC Bayern aus dem Lostopf gezogen. Und die Bayern spielen jetzt gegen Magdeburg in der zweiten Runde. Der FC Augsburg, der muss zu Drittligist Groß Asbach. Und der erste FC Nürnberg hat einen Bundesligisten als Gegner bekommen. Der Club muss nach Leverkusen. Und die zweite Runde im DFB-Pokal, so heißt sie, findet übrigens am 27. und 28. Oktober statt.
1: Vielen Dank, Michaela. Das sind doch spannende Partien. Also wir freuen uns auf die zweite Runde im DFB-Pokal.
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1: Ja, das ist doch das, weswegen wir hier sind, weswegen wir Bayern 1 heute im Stadion XXL hören. Die Spieler machen sich bereit, gleich geht's los. Schalke gegen Bayern, das Abendspiel an diesem zweiten Spieltag in der Fußball-Bundesliga. André Siems ist da und kann uns was zur Aufstellung sagen. Wer geht denn direkt auf den Platz?
2: Sina, ich musste erst noch schnell eine Szene schildern, wo ich gerade wirklich sehr, sehr lachen musste. Denn die Spieler sind gerade im Tunnel, sieht ja aus wie so ein Bergwerk in Gelsenkirchen. Und da geht man durch und links und rechts sind die Einlaufkinder. Und eines ist dabei gewesen. Und die ganzen Auswechselspieler beim FC Bayern, die gerade durchgerannt sind, da ist eins dabei gewesen, dass zu jedem Bayern-Spieler gesagt hat, ey, du weißt aber schon, heute verlieren, gell? Ey, du weißt aber schon, heute verlieren, gell? Moment mal, du auch heute verlieren, gell? Also, da wird schon ordentlich Stimmung gemacht im Spielertunnel. Muss ich sagen, das habe ich lange nicht gesehen und ich habe den Kleinen gerade extrem gefeiert. So, jetzt aber zur Aufstellung. Du hast völlig recht und dann kommen wir gleich zu den Bayern mit 3 Wechseln heute dabei gegenüber dem ersten Spieltag gegen den VfB. Bedeutet Tah, Karl und Saibari beginnen anstelle von Kim, Olise und Kane. Das sieht ganz komisch aus, wenn wir jetzt uns das Ganze mal taktisch angucken. Denn Davis ist der Linksverteidiger, Tah und Upamecano die beiden Innenverteidiger, rechts Leimer, Pavlovic, Kimmich auf der Doppel-6 auch klar. Aber jetzt wird es ein bisschen weird, denn auf der Zehnerposition haben wir Nene Brown. Der Neuzugang hat das schon mal gespielt in dieser Saison bei den Bayern, kann das auch, ist ein Offensivbegabter. Und anscheinend ist Trainer Vincent Kompany so begeistert von ihm gewesen, dass er gesagt hat, so, da bist du heute wieder da. Jamal Musiala übrigens auf der Bank. Die gute Nachricht nach seinen 2 Zusammenbrüchen wieder zurück im Kader und über die Außen bei den Bayern Luis Diaz und Lennart Kahl. Über die rechte Seite und Saibari darf sich heute also als Ersatz Kane dann beweisen. Und kurz auch noch zu den Schalkern. Robin Gosens ist nämlich wieder zurück. Darf heute von Beginn an rang, zuletzt im August 2024 in der Anfangself gewesen, damals noch für Union Berlin. Dazu noch Dina Mbimbe und es gibt ein Bundesliga-Debüt für Tanaka auf Seiten von Schalke 04. Also auch Miron Muslic hat nach dem 0:3 gegen die Augsburger ein bisschen durchrotiert.
1: André, ne? Heute kommentieren, okay? Heute kommentieren.
2: Und du heute gut machen, gell? Nee, Sina, heute aber gut, ja?
1: Ach, das ist doch herrlich. Danke dir. Bis nachher.
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1: Ja, wir wollen nämlich erfahren, was sonst noch so in der Sportwelt los ist, abseits vom Fußball, über den wir seit über 3 Stunden reden. Michaela Sachenbacher ist da. Was ist los in der Sportwelt?
6: Ja, da wurden heute schon ganz fleißig schnelle Runden gefahren in der Formel 1. Das Qualifying für den Großen Preis von Italien hat in Monza stattgefunden. Der schnellste auf dem Hochgeschwindigkeitskurs war überraschend Pierre Gasly. Der Franzose startet also morgen von der Pole Position. Neben ihm George Russell vor Oscar Piastri. WM-Spitzenreiter Kimi Antonelli muss wegen eines regelwidrigen Motorenwechsels vom Ende des Feldes losfahren. Start ist morgen um 15 Uhr. Für die deutschen Basketballerinnen geht es bei der Heim-WM in Berlin Schlag auf Schlag. Nur 24 Stunden nach dem leider verlorenen Auftaktspiel gegen Spanien ist das Team heute gegen Japan gefordert. Das Spiel hat um 18 Uhr begonnen. Die deutsche Mannschaft führt im zweiten Viertel mit 32:21. Und Tennis gespielt wird heute natürlich auch noch bei den US Open. Alexander Zverev muss nach 2 ganz, ganz langen 5-Satz-Matches schon wieder in der sogenannten Night Session ran. In der dritten Runde ist sein Gegner Alejandro Tabilo aus Chile. Spielbeginn ist heute Nacht um 2:30.
1: Michaela Sachenbacher, vielen Dank mit den News aus der Sportwelt.
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1: Und wir kommen zu den Straßen der Bayern 1 Verkehrsservice. Auf der B15 Landshut Richtung Saalhaupt wurde die Sperre zwischen Schierling Süd und Schierling Nord aufgehoben. Derzeit ist die rechte Spur wegen Bergungsarbeiten blockiert. Und die B26 Schweinfurt Richtung Bamberg ist in Höhe Eltham nach einem Unfall gesperrt. Wenn Sie unterwegs sind, wir wünschen Ihnen eine gute Fahrt.

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1: Sie haben es gehört, das war der Anpfiff im Stadion in Gelsenkirchen, die Bayern auf Schalke. Auf dieses Duell haben viele Bayern-Fans schon länger gewartet und auch Trainer Vincent Kompany freut sich.
2: Ich weiß, es ist schon 3 Jahre, das riesige Vorfreude, ist auch ein riesen Traditionsspiel und trotzdem darf die Gegner nicht hungriger sein als uns.
1: Ja, aber von Appetitlosigkeit kann bei dem Team von Miron Muslic keine Rede sein.
3: Wir haben sehr, sehr lange warten müssen darauf, auf diesen Moment etwas Besonderes für unsere Fans und natürlich etwas Besonderes für uns.
1: Ja, was Besonderes für uns alle. Wir freuen uns auf das Topspiel am 2. Bundesligaspieltag. Und wie besonders das wird, das hören wir ab sofort bis zum Schlusspfiff von André Siems. André, nimm uns mal mit in die ersten Momente des Spiels.
4: Ja, es steht immer noch 0-0, aber ich hoffe, Robin Gosens, der ehemalige deutsche Fußballnationalspieler, hat heute gut und vor allen Dingen reichlich gegessen. Denn auf den kommt heute einiges zu auf der linken Außenposition. Lennart Karl hat ihn da schon zweimal frisch gemacht. Jetzt gerade hat er den Ball mal bekommen, geht dann allerdings wieder mit Hilfe von einem Schalker über die rechte Außenlinie. Einwurf abgefangen von den Bayern, bauen jetzt mal von hinten auf über Kimmich mit dem Chip die rechte Außenlinie entlang. Bayern mit einer Chance, Lennart Karl 18 Meter, ein bisschen zu mittig geschossen, ging dann direkt rein in die Arme von Loris Karius, der gegen die Augsburger vergangene Woche der Beste gewesen ist beim ganzen Schalker Team. Nur die Bayern, die Schalker einschnüren, von denen ist noch gar nichts gekommen. Wir waren noch nicht mal so 25, 30 Meter vor dem Kasten von Manuel Neuer heute in seinem 547. Bundesligaspiel in der ewigen Bestenliste der Bundesliga. Damit auf Platz 5 hat Mirko Vutava, die Werder Bremen-Legende, überholt. Schon wieder die Bayern schieben an, tief in der Hälfte drinnen, zentral über Upamecano, nochmal in den Rückraum zu Kimmich. Die Bayern haben alles in der Hand und legen sich den Gegner zurecht, 0-0.
1: Vielen Dank, André Siems. Wir bleiben natürlich dran und freuen uns auf alles, was da noch kommt bei diesem Spiel. 90 Minuten liegen vor uns beim Topspiel in der Bundesliga. Bayern auf Schalke. Wir freuen uns.

0: Gleich 20 vor 7, Sie hören Bayern 1, heute im Stadion XXL-Version mit dem Abendspiel Schalke gegen FC Bayern. André Siems ist für uns im Stadion. André, die Bayern und ihr Trainer Vincent Kompany wagen ja hier und da mal Experimente. Hast du schon ein neues Experiment heraussehen können?
1: Naja, dass das Nene Brown auf der Zehnerposition spielt, ist für mich schon ein Experiment. Und das wird Jürgen Klopp, dem Bundestrainer, überhaupt nicht gut gefallen. Warum? Weil er natürlich einen sehr stabilen Linksaußenverteidiger braucht. Und wenn der jetzt die ganze Zeit Davis bei den Bayern spielt und sozusagen er den Aushilfsbaden macht, dann links außen, sondern er eher meistens dann eine Offensive spielt, der Nene Brown, dann ist es natürlich nicht gut für den Bundestrainer und nicht gut für die deutsche Nationalmannschaft. Das ist aber Vincent Kompany völlig egal, weil der sagt sich, ich stelle da auf, wo ich denke, dass die Spieler variabel einsetzbar sind. Es gibt ja so ein schönes Wort, Sina, polyvalenter Spieler, habe ich mir sagen lassen. Das ist jetzt mal gern genommen, also sprich einer, der auf mehreren Positionen spielen kann, und das ist halt nun mal Brown. Die Bayern haben alles in der Hand. Wir haben gute 9 Minuten durch, 0-0 noch. Jetzt mal Aufbau über Pavlovic, sehr agil in den ersten Minuten. Ball ist jetzt gerade im Mittelkreis drinnen, geführt von Upamecano, paar Meter nach vorne. Dann kommt die Flanke rechts raus, erst einmal zu Leimer, dreht sich um 180 Grad und nochmal im Rückraum. Dann Upamecano mit, das Ganze so 15 Meter von der Mittellinie entfernt. Jetzt geht es über die halbrechte Position, dann weiter auf Karl am rechten Flügel vorbei. Am ersten Schalker Leiner rückt auch nochmal nach, kommt aber nicht mehr ran. Der Ball sehr viel über die Außen, sehr viel über rechts und auch über links, aber noch keine Tore hier. 0-0.

0: Hier ist Bayern 1 mit XXL-Version von heute im Stadion und dem Topspiel am Abend. Die Bayern spielen auf Schalke, erstes Auswärtsspiel in dieser Saison. Und wir gucken mal auf Schalke 04, ist ja der Aufsteiger, der einzige Aufsteiger von den dreien, der am ersten Spieltag verloren hat. Aber Trainer Miron Muslic hat auch gesagt, ey, wir mussten ganz schön viel arbeiten, um da zu sein, wo wir jetzt sind.
1: Wir haben sehr, sehr viel investiert letztes Jahr, damit wir in diesem Wettbewerb teilnehmen dürfen. Und dann muss man sich halt in diesem Wettbewerb, ja, gegen die Besten stellen.
0: Ja, und sie stellen sich gegen die Besten. André Siems, Schalke spielt gegen die Bayern. Wie viel investiert die Elf von Miron Muslic gerade?
2: Sie investiert sehr viel. Sie ist auch besser reingekommen, aber sie kommt nicht richtig rein ins Spiel. Übrigens schade, weil ich gerade Edin Dzeko sehe, der aufgesprungen ist von der Bank, weil Katic gerade am Boden liegt und das Spiel ist unterbrochen. Der Schalker wird behandelt. Wenn der heute noch auf dem Platz gewesen wäre, hätten wir noch ein Bundesliga-Novum gehabt. Nämlich zwei 40-Jährige sind tatsächlich bei einem Bundesligaspiel noch nicht da gewesen. Dann hätten wir heute die Rollatorrunde noch einrufen können. Aber sie probieren es und hauen sich mit allem rein, was sie haben. Die Schalker, sie kommen aber nur selten an den Ball. 73% Ballbesitz für die Bayern in den ersten 13 Minuten zeigt natürlich auch eine deutliche Sprache. Und sie machen es wirklich klasse. Nicht nur über die Außen spielen, ziehen das Spiel in die Breite, sondern auch immer wieder schöne Chip-Pässe. Mal über Außen, dann Karl plötzlich rein, nachdem sich Pavlovic gelöst hatte und dann vom 5-Meter-Raum das Ganze so halb rechts im Fünfer der Schalke nochmal in den Rückraum, war Brown völlig frei, hat geschossen, ein bisschen zu umplatziert, ist allerdings auch eine Abseitsposition gewesen, davor von Pavlovic, aber schön gehalten auch von Karius, also wirklich ein belebendes Spiel, was noch fehlt, sind die Tore.
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0: Von einem Aufsteiger zum anderen Aufsteiger. Wir sind ja immer wieder live beim Spiel Schalke gegen Bayern, hören jetzt aber noch mal kurz rein zum Spiel Gladbach gegen Elversberg. Elversberg hat da ja für ordentlich Spaß gesorgt. Am Nachmittag hat das Spiel gedreht in Gladbach und dann 4:3 gewonnen. Und das nach dem Sieg schon am ersten Spieltag. Also Elversberg legt richtig los und Trainer Vincent Wagner erzählt uns, woran das liegt.
1: Spricht einfach für unsere Arbeit, dass wir ein echt geiles Trainerteam haben, wo wir wirklich auch sehr viel Selbstständigkeit fördern, dass wir eine tolle Mannschaft haben, die irgendwie immer an sich glaubt. Nicht irgendwie, Halbzeitpause war schon eklig mit der gelb-roten Karte, muss ich sagen. Aber wir haben uns dann wieder auf Sachliche konzentriert und haben uns dann nicht unterkriegen lassen, haben dann wieder angeschoben, haben, glaube ich, auch die richtigen Wechsel gemacht, logischerweise. Und ja, die Jungs haben sich dann mal wieder belohnt und am Ende ein bisschen glücklich, aber, glaube ich, nicht unverdient gewonnen.
0: Ja, Vincent Wagner hat es gerade angesprochen. Er hat gelb-rot gesehen, musste die zweite Halbzeit auf der Tribüne verbringen, hat sich da extrem geärgert, hatte hohen Redebedarf nach einer klaren Fehlentscheidung des Schiedsrichters. Für Vincent Wagner war klar, ey, meine Elf muss den Einwurf kriegen und nicht Gladbach. Da gab es also Stress am Ende für ihn, dann den Platz auf der Tribüne. Jetzt aber wieder zurück zu unserem Abendspiel, Live-Spiel. Schalke gegen Bayern. André Siems, was tut sich?
2: Bayern versuchen immer wieder schön, das Spiel über die Außen zu gestalten, dann aber auch eben die agilen Innenverteidiger, sage ich schon, Offensiven in der Mitte mit reinzubringen. Saibari und Nene Brown, das gelingt, sagen wir mal so, noch ausbaufähig. Jetzt mal der Angriff über den Linksaußen, über Davis, das 25 Meter zum Tor, rennt schon vorbei am 16-Meter-Raum, aber ist der Ball schon wieder futsch. Die Schalker, die sich jetzt inzwischen ein bisschen mehr zutrauen, und auch das ist nicht so typisch für die Bayern. 5 Fouls schon für die Münchner, keins dagegen von Schalke 04, also so richtig klar kommen sie mit dieser Fünferkette hinten von der Mannschaft von Miron Muslic noch nicht. Bayern schiebt nochmal nach, über die Mittellinie rübergegangen, der Innenverteidiger Upamecano rein in den Mittelkreis, zu Tah, halblinks weiter zu Kimmich, wird angelaufen, deswegen auf die halbrechte Position rüber. Upamecano verteilt den Ball auf den rechten Flügel, angenommen von Leimer, der wieder auf Nene Brown, dreht sich 180 Grad drinnen im 16er, aber schon wieder geklärt von den Schalkern. Bayern rücken nach, Upamecano, rechter Flügel, ist wieder Karl, weitergeleitet, dann vorbei schon am 16-Meter-Raum und in der Mitte wäre schon Brown frei gewesen und völlig frei, Höhe des Elfmeterpunktes, dann auch noch Saibari. Aber der letzte Pass, der fehlt noch, und man merkt es auch am Gesicht von Lennart Karl, der ist nicht zufrieden. Die Stimmung ist super bei den Schalkern, muss man auch sagen. Klar, ausverkauftes Haus, erstes Heimspiel dann gegen Bayern 0:0. Viertelstunde ist ja hier schon locker gespielt. Zeigt natürlich auch, dass die Schalker durchaus was im Tank haben. Vor allen Dingen einer gefällt mir gut. Er hat gesagt, er muss gut gegessen haben, Robin Gosens. Aber der macht es auch gut, hat viele Zweikämpfe gewonnen. 0:0. Yeah.

0: In the year 2026 ist es ein besonderes Jahr für Manuel Neuer, der Torwart der Bayern, spielt heute in seinem altbekannten Wohnzimmer auf Schalke. Und Sportdirektor der Bayern, Christoph Freund, hat auch gesagt, wie besonders dieser Tag für Manuel Neuer ist.
1: Es ist sicher ganz ein besonderes Spiel für ihn und sehr, sehr schön, dass er jetzt nochmal nach Schalke zurückkehrt, dass Schalke wieder in der Liga ist und er das dann hautnah erleben kann.
0: Ja, jetzt nochmal zurückkehren, weil man munkelt ja, dass da vielleicht ein Karriereende reinkommt. Und dann wäre es das letzte Spiel als aktiver Spieler auf Schalke. André Siems im Stadion. Wie emotional ist denn Manuel Neuer?
2: Gar nicht emotional. Er kriegt natürlich auch so gut wie überhaupt nichts auf sein Tor bislang. Jetzt gibt es erstmal eine Ecke für die Bayern, die sich schwer tun. Immer noch 0:0 hier. Wir haben schon eine halbe Stunde gespielt. Und die Bayern bislang nur mit 2 Torschüssen. Das ist natürlich nicht das, was Trainer Vincent Kompany gerne von seiner Mannschaft sehen möchte. Viel, viel Gerangel auch im 5-Meter-Raum gerade wieder mit Lucho Diaz und Loris Karius. Saibari versucht noch ein bisschen im 5-Meter-Raum Unruhe zu stiften. Jetzt wird aber erstmal gleich der Eckball von der linken Seite reinkommen. Wird geschossen von Nene Brown. Früher ja eine Sache gewesen, auch immer wieder von Joshua Kimmich. Brown guckt, zack, ist der Ball freigegeben. Ja, der Schiedsrichter sagt, ist so, aber es gibt immer noch Gerangel im Fünfer. Schiedsrichter sagt dann, hauen einfach mal rein. Das macht er jetzt auch. Brown mit links in den Fünfer rein und Loris Karius kommt raus, packt zu. Einmal super gerettet gegen Brown. Und beim ersten Schuss von Lennart Karl hat er keine Probleme gehabt, weil er einfach zu zentral gegangen ist. Schalke taut langsam auf und vor allen Dingen die Zuschauer, die werden immer lauter. Viele Kinder auch hier mit dabei. Wir haben keine Kopfhörer auf und das im Alter von 6 und 7. Mama mia, das hätte ich lieber gerne als Papa, als eigener Papa anders gesehen. Aber die gehen richtig alle aus dem Sattel, sowohl jung und auch alt, weil sie merken, dass möglicherweise hier was geht. Bayern noch nicht richtig auf Temperatur, 0:0.
0: Ja, wir warten ja noch auf den ersten lauten Jubel in der Arena auf Schalke. Bisher also noch kein Tor gefallen. Wir warten ab, was da passiert und sind gleich wieder bei André Siems.

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1: Um 19 Uhr mit Friederike Bayer. 3 Tage lang soll es auf die ukrainische Hauptstadt Kiew keine Luftangriffe geben. Das hat Russlands Präsident Putin angeordnet. Putin soll nämlich heute die US-Sondergesandten Witkoff und Kushner in Moskau empfangen. Stefan Lack.
2: US-Präsident Donald Trump hatte vor der Reise einen neuen Anlauf zur Beendigung des Ukraine-Kriegs angekündigt, ohne jedoch Einzelheiten zu nennen. Nach einer längeren Phase ohne größere Fortschritte wollen die USA ihre Vermittlungsbemühungen zwischen Russland und der Ukraine nun wieder intensivieren. Nach Angaben Trumps reisen die beiden Unterhändler mit einem Vorschlag zur Beendigung des Krieges zunächst nach Moskau und anschließend weiter nach Kiew. Damit würden sie erstmals auch die ukrainische Hauptstadt besuchen. Der Besuch in Kiew ist nach bisherigen Planungen für morgen vorgesehen.
1: In Passau hat die Feuerwehr Ölsperren auf der Donau errichten müssen. Heute Vormittag war auf Höhe der Altstadtlände Diesel eines Kreuzfahrtschiffs in den Fluss hineingelaufen. Die Einzelheiten hat Katrin Unverdorben.
3: Der Geruch von Treibstoff verbreitete sich in der Passauer Altstadt. Der Ölfilm im Wasser zieht sich bis zur Ortsspitze, teilte die Polizei am Nachmittag mit. Offenbar aus Versehen hatte ein Fahrgastkabinenschiff, das unter Schweizer Flagge fährt, bis zu 5000 Liter eines Wasserkraftstoffgemischs in die Donau gepumpt. Es sollte der sogenannte Ballasttank entleert werden, ein normaler Vorgang in der Schifffahrt, um ein Schiff auszubalancieren, wie es hieß. Warum sich in diesem Tank Schiffsdiesel befand, muss noch ermittelt werden. Unter anderem sollen Taucher das Kreuzfahrtschiff untersuchen.
1: Hacker haben Daten der Berliner Senatsverwaltung veröffentlicht. Jetzt hat sich auch die Bundesregierung eingeschaltet. Sie verfolge die Informationen und Ermittlungen zu dem Datenabfluss genau, erklärte ein Regierungssprecher. Berlins regierender Bürgermeister Wegner sagte der Bild-Zeitung, jetzt sei das Ziel, Betroffene schnellstmöglich zu erreichen. Die Hackergruppe hat rund 1,4 Millionen Daten, unter anderem personenbezogene, von Beschäftigten des Landes Berlin, aber auch von Bürgern und Unternehmen veröffentlicht. Heute Abend soll es einen neuen Versuch des bayerischen Unternehmens ESA Aerospace geben, eine Trägerrakete ins All zu schicken. Die Spectrum soll um 22 Uhr deutscher Zeit von einem norwegischen Weltraumbahnhof aus ins All starten. Ein erster Testflug endete im Frühjahr vergangenen Jahres nach 30 Sekunden. Ein zweiter Start war ursprünglich für Januar geplant, wurde aber mehrere Male verschoben. Wir schauen zur Fußball-Bundesliga. Der FC Bayern ist zu Gast auf Schalke. Eine gute halbe Stunde ist jetzt gespielt. Und wie der aktuelle Stand der Dinge ist, das weiß unser Reporter im Stadion, André Siems.
4: Noch keine Tore, 0:0. Die Bayern tun sich verdammt schwer gegen dieses Abwehrbollwerk von Schalke. Vor allen Dingen Kurucay und Katic mit super Zweikampfwerten sind fast an jedem beteiligt und haben noch keinen einzigen verloren. 66% gewonnene Zweikämpfe auf der Seite der Mannschaft von Trainer Miron Muslic. Das zeigt, dass die Bayern einfach noch nicht so richtig Zugriff haben. Natürlich mehr Ballbesitz, aber sie kommen nicht durch. 3 kleinere Möglichkeiten, Karl, Brown und Saibari nach einer halben Stunde. Aber die Bayern schaffen es einfach nicht, den Schalkern so das Spiel aufzuzwingen, dass sie zum einen Fehler machen und zum anderen, dass die Münchner überhaupt eine Lücke finden. Jetzt kommen sie mal. Linke Seite, 30 Meter zum Tor. Schon mit Lucho Diaz zieht jetzt ein bisschen nach innen rein. Von hinten Höhe der Mittellinie. Da versucht auch Kimmich mit zu helfen. Lässt den Ball erstmal durch. Der rutscht dann auf die rechte Außenbahn nochmal raus. Es bleibt hier beim 0:0.
1: Und in Dortmund sind die Paarungen der zweiten Runde des DFB-Pokals ausgelost worden. Nürnberg muss nach Leverkusen, Augsburg zum Drittligisten Groß Asbach und die Bayern empfangen Magdeburg. Es ist 19 Uhr und 4 Minuten.
5: 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Am Abend ist sie da, die Sonne kommt immer überall weiter durch. Es gibt hier und da Auflockerungen, es ist trocken, aber es gibt einen lebhaften bis starkböigen Wind überall. In der Nacht zum Sonntag bleibt es verbreitet klar, in Alpennähe auch Hochnebel möglich, also eher bewölkt, später dann auch örtlicher Nebel. Abkühlung in der Nacht auf 12 bis 6 Grad. Morgen auch erstmal Nebel, Hochnebelfelder, dann aber ganz viel Sonnenschein. So sieht's auch aus. Am Montag mehr Sonne als Wolken. Nachmittags und abends kann es dann aber schon vereinzelt Schauer und Gewitter geben. Das zieht sich dann bis Dienstag weiter fort. Der Bayern 1 Verkehrsservice mit einer Meldung. Die B26 Schweinfurt Richtung Bamberg ist in Höhe Eltmann nach einem Unfall gesperrt. Wenn Sie dort unterwegs sind, fahren Sie vorsichtig.
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5: Ja, Heimspiel für Bayerns Fußball, aber Auswärtsspiel für FC Bayern München gespielt wird auf Schalke. Und es ist der zweite Spieltag, den ersten Spieltag. Da haben die Bayern ja schon richtig gut losgelegt. 5:1 gegen Stuttgart gespielt und wie habe ich so schön gelesen, mit Konsequenz, Klasse und unermüdlicher Offensivpower. Boah, das hat sich richtig gut gelesen, aber beim Spiel heute auf Schalke denke ich mir so, naja, also wenn ihr wirklich an dem Torrekord von letzter Saison arbeiten wollt, diese 122 toppen wollt, dann müsst ihr doch mal loslegen. Wann ist es denn soweit? André Siems beobachtet das Spiel. Was machen die Bayern?
4: Die Konsequenz und die Offensivpower fehlen, Sina. Deswegen immer noch dieses torlose 0:0. Jetzt gerade mal ein Freistoß von den Schalkern, der aufs kurze Eck gezirkelt war. Aber Manuel Neuer ist da gewesen. Ist die erste gute Gelegenheit gewesen nach 35 Minuten für die Schalker, die es dann mal probiert haben über Aouzic. Aber die Münchner haben vielleicht jetzt mal ein bisschen mehr Platz. Rechter Flügel, allerdings dann der Wechsel von links auf rechts rüber zu Lennart Kahl ist dann ein bisschen zu nicht richtig präzise genug gewesen. Es ist ein wildes Fußballspiel, keine Tore. 0:0.

0: Hier ist Bayern 1, hier ist heute im Stadion, XXL-Version. Und ich habe gerade gesehen auf unserem Monitor hier im Studio, dass Harry Kane sich warm gemacht hat. André Siems, stimmt das?
1: Das ist richtig, der macht sich schon mal bereit. Das liegt daran, dass die beiden, die vorne eigentlich auch für Tore sorgen sollen, bislang noch gar nicht richtig drin sind. Nathaniel Brown mit 13 Ballkontakten, aber jetzt allerdings Ball in den 16er rein zu Lucho Díaz. Aus 11 Metern haut er den Ball rechts am Tor vorbei. Also, ich weiß nicht, woran er da gerade gedacht hat. Das war jetzt mal von Brown super durchgesteckt vorbei an den beiden Innenverteidigern. Keine Chance eigentlich und ich glaube in letzter Sekunde, deswegen haut er ihn auch vorbei, ist tatsächlich noch ein Schalker rangekommen. Mit dem Fuß entscheidend gestört, müsste eigentlich Ecke für die Bayern geben, bleibt aber dabei. Der eine 12 Ballkontakte, das ist Saibari und Brown jetzt mit seinem 14. Nee. Es ist sogar Lucho Díaz gewesen, der als letztes noch dran gewesen ist. Es gibt nicht mal die Ecke. Also deswegen wird es Zeit, dass Harry Kane kommt, der dann doch, glaube ich, ein bisschen mehr Leben vorne mit reinbringt. Wenn, ja, wenn er dann halt auch mal mit Bällen gefüttert wird. Bayern tief aus der eigenen Hälfte, halb links rüber zu Davis, geht über die Mittellinie drüber, ist schon im Halbfeld der Schalker drinnen. Könnte die linke Außenlinie entlanglaufen, dreht sich nochmal um die eigene Achse, spielt in Richtung Mittellinie, dann ran zu Pavlovic, der in den Mittelkreis, zu Tah. Dann wieder das Flachpassspiel zu Pavlovic, der versucht mal die Seite zu wechseln auf halb rechts rüber. Über Upamecano geht es auf Leimer. Die Bayern haben hier eigentlich, was den Ballbesitz angeht, alles in der Hand. Sie kriegen nur keine Chancen. 0-0.

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1: Jetzt kümmern wir uns aber erstmal um den Pfiff, der die Halbzeitpause einleiten wird, und gucken, was in den letzten Minuten der ersten Halbzeit passiert. André Siems.
2: 2 sind's noch. 0:0. Schalke gegen Bayern. Es liegt auch daran, dass Kimmich noch überhaupt nicht in der Show drin ist. Der Ballverteiler, der normalerweise für die genialen Momente auch zuständig ist, bei ihm kommt so gut wie kein Pass an. Also eher heute mit einer ganz schwachen Begegnung. Upamecano schiebt das Spiel jetzt mal an, rechts auf den Flügel zu Lennart Karl, 20 Meter, dann geht er nach innen, versucht den Ball dann nochmal flach reinzuspielen in Richtung Strafraum, bleibt aber erstmal hängen, und die Schalker mit ihrer 5er, respektive 6er oder 7er Kette, wie sie da hinten stehen, die kriegen alles wegverteidigt. Tanaka schießt zuletzt noch einen Bayern-Spieler an. Nö, der war schon über der Außenlinie. Einwurf München über die Leimer, dann wieder am rechten Flügel. Kimmich vom Zentrum mal auf rechts raustreiben lassen, spielt dann direkt in die Mitte zu Jonathan Tah. Ganz links draußen am Flügel wartet schon Diaz, hat den Ball angenommen, spielt die linke Außenlinie entlang vorbei am 16er zu Davis. Davis schießt dann zuletzt einen Schalker an, Ball ist wieder über die Seitenlinie gegangen. Einwurf ausgeführt von Diaz auf Pavlovic, 25 Meter zum Tor, halb links dann ins Zentrum zu Kimmich, der über die Mitte wieder rechts raus. Da steht diesmal Saibari, der sich mal hat treiben lassen. Der verliert aber den Ball. Die Münchner finden einfach keine Lücke. Und die Schalker versuchen dann immer wieder mal so gefährlich, ganz schnell durchs Mittelfeld durchzukommen, um vorne Silla mit einzusetzen. Das gelingt aber bislang noch gar nicht. Aujic, das ist ein Freistoßschuss gewesen von ihm in der 36. Minute. Das ist die einzige Chance gewesen von der Mannschaft von Trainer Miron Muslic. Die Bayern im Mittelkreis schon drinnen, wieder mit Tah halb rechts rüber zu Upamecano. Zeigt an, ihr müsst ein bisschen mir schon helfen. Aber die Schalker kommen nicht raus, und die Bayern, wie gesagt, sind bemüht, irgendeinen genialen Spielzug hinzubekommen. Ganz viel über links, über Luis Diaz. Lässt sich jetzt mal reinfallen ins Mittelfeld, und dann der Fehlpass. Da lauern sie drauf. Großes angenommen. Dann direkt ins Zentrum reingespielt. Jetzt sind sie mal da über Silla. Silla könnte schon reinziehen in den 16-Meter-Raum. Der Bayern ist da auch schon, aber da sind auch gleich zwei Rote da. Zum einen Luis Diaz und dann auch noch Jonathan Tah. Und als letztes ist Silla wohl am Ball gewesen, auch wenn er es nicht wahrhaben möchte, geht dann über die Grundlinie, und es gibt den Abstoß vom Kasten von Manuel Neuer. Wie gesagt, Neuer musste einen einzigen Ball halten. Freistoß von Aujic, mehr kam nicht auf seinen Kasten, aber das war auch fahrlässig davor schon, der Ball von Luis Diaz, dass er den dann direkt so parallel zur 16er Linie vor die Füße von Silla gespielt hat. Und er ist dann einfach mal auf und davon gewesen. Die Bayern müssen sich steigern. Vor allen Dingen Nene Brown hat mir nicht gut gefallen im ersten Durchgang. Kimmich, Totalausfall gewesen. Ist auch die letzte Aktion gewesen von Schalke, denn der Schiedsrichter pfeift jetzt ab. Bin mal gespannt, was der Trainer Vincent Kompany da an Worten wählen wird in der Kabine. Zur Halbzeit zwischen Schalke und Bayern noch keine Tore in einem schwachen Spiel 0:0.

0: Wir reden mit André Siems über das Spiel, was gerade pausiert. Schalke gegen die Bayern und aktuell steht es 0:0. André Siems, du hast das Spiel beobachtet für uns. 0:0, sag mal, woran hakt es? Warum ist das so ein schwaches Spiel?
1: Ja, also ich glaube, es liegt daran, dass die Schalker wirklich den Bayern sehr stark auf den Füßen stehen. Sie lassen wenig Räume zu. Sie haben 57% ihrer Zweikämpfe gewonnen. Sie haben dazu auch nur sehr wenige Chancen zugelassen. 4 Torschüsse von den Bayern in den ersten 45 Minuten. Dazu nur 2 Fouls von Schalke. Bayern 6. Das ist immer kein guter Wert aus Sicht jetzt der Münchner. Und wir dürfen nicht vergessen, sie sind doch mehr gelaufen. Nämlich 2 Kilometer mehr. Oftmals das Spiel der Bayern statisch. Ich habe es während der Partie schon gesagt. Saibari und auch Nene Brown insgesamt nur mit 14 bzw. 13 Ballkontakten. Auch da ist es zu wenig, wenn man dann wirklich Chancen kreieren will. Und deswegen glaube ich, dass der Trainer Vincent Kompany, na, vielleicht jetzt noch nicht gleich, aber dann doch irgendwann in der zweiten Halbzeit entweder Michael Olise und Harry Kane bringen wird oder zumindest einen von beiden. Jetzt muss ich aber noch ganz kurz noch was dazu sagen. Das muss jetzt noch nichts heißen. Wir denken an das letzte Spiel. Bis zur 55. Minute hat zwischen Stuttgart und Bayern 1:1 gestanden. Entstand dann 5:1 für die Bahn, also die können schon noch richtig zünden hier.
0: Ja, und wir müssen ja mal auf den Aufsteiger gucken. Also Überraschungskandidat Schalke kann ordentlich gegenhalten. Ist das denn anderes Schalke als letzte Woche beim 0:3 in Augsburg?
1: Ja, da haben sie auf jeden Fall mehr mitgespielt. Heute wissen sie ja ganz genau, was sie machen müssen. Sie spielen heute mit einer Fünferkette. Also das ist gegen die Augsburger noch nicht der Fall gewesen. Da haben sie eben versucht, schön über die Außen immer wieder auch die Augsburger auszukontern, in das 1-gegen-1 zu gehen. Und da diese Räume, die die Augsburger gehabt haben, die haben sie natürlich dann auch wunderbar genutzt. Das ist heute anders. Da heißt es einfach mit Manu Maus verteidigen vorne, dann mal auf Silla hoffen. Der hat natürlich alleine so gut wie keine Chance. Ab und zu geht da mal Gosens noch mit nach vorne. Dann Arushish, der ja einen Freistoß geschossen hatte, der in die Arme von Manuel Neuer gegangen ist. Also das ist natürlich offensiv zu wenig, aber was das Verteidigen angeht mit dieser Dreier- respektive Fünferkette, machen sie es einfach verdammt gut.
0: Ja, also Vincent Kompany muss reagieren. Danke André, wir hören uns gleich, wenn der Ball dann wieder rollt auf Schalke, sind dann wieder zurück beim Topspiel.

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2: Zeit für die Straßen. Wir schon rauf, der Bayern 1 Verkehrsservice. Die B26 Schweinfurt Richtung Bamberg ist in Höhe Eltmann nach einem Unfall gesperrt. Und B85 kam am Berg in beiden Richtungen in Höhe Kreid-Sperre nach einem Unfall. Das war's schon. Ich wünsche Ihnen eine gute Fahrt.

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1: Und der Ball rollt wieder in Gelsenkirchen auf Schalke. Schalke gegen die Bayern. André Siems, was hat sich denn verändert für die zweite Halbzeit?
2: Harry Kane ist gekommen. Nene Brown draußen, also jetzt eher vorne zusammen mit Ismail Saibari. Die beiden sollen jetzt für die Tore hier sorgen und die Bayern bauen schon wieder auf. Kommen durch den Mittelkreis hindurch, sind schon im Halbfeld drinnen von Schalke halblinks. Davis direkt vor die Füße von Luis Diaz. Diaz schon im 16er, allerdings hat er da den Ball vertändelt und haben sie gut aufgepasst mit Dina Mbimbe, der da auch noch einen Fuß dazwischen bekommen hat, als dann eben Diaz versucht hat, die Flanke anzusetzen Richtung Elfmeterpunkt. Die Bahn mit frischem Wind rausgekommen. Bin mir auch sicher, da wird Kompany die richtigen Worte gefunden haben und es müssen sich auch alle steigern. Egal ob Lennart Kahl, ob ein Kimmich, ob ein Conny Leimer, von dem auch wenig Impulse am rechten Flügel gekommen sind, oder auch ein Luis Diaz, zwar oft anspielbereit gewesen, aber auch eben keine gefährlichen Situationen. Und dann erinnern wir uns noch dran, einmal ja auch noch einen schwierigen Fehlpass gespielt, wo Silla dann fast alleine aufs Tor von Manuel Neuer zugegangen wäre. Die Bayern halb rechts, 25 Meter zum Tor wieder. Da ist Leimer ins Zentrum rein, dann lässt kurz mal Kane abtropfen auf Karl, aber dann halb links kommt Saibari einfach nicht durch, bleibt hier beim 0:0.

0: Hier ist Bayern 1 mit heute im Stadion. XXL-Version und echt, du trägst keine Liebe in dir. Und André Siems, Schalke gegen Bayern, das Spiel trägt auch irgendwie keine Liebe, oder?
1: Nee, es ist tatsächlich so ein Seppelkick ein bisschen. Du guckst ihn dir an, kannst aber nebenbei auch die Steuererklärung machen oder irgendwie eine Tomatensauce in der Küche umrühren und hast irgendwie sehr wenig verpasst. Ich muss ja ein bisschen Mut machen. Also, Harry Kane ist ja eingewechselt worden. Letzte Saison 6-mal als Einwechselspieler gekommen, 5 Buden gemacht. Also der Harry, der kann es auch von der Bank. Nur die Bayern, die müssen irgendwie mal so ein Konzept finden und das fehlt mir heute. Fehlt mir eigentlich sehr selten bei der Mannschaft von Vincent Kompany, die das sehr, sehr stark macht, natürlich auch maximal viel Ball besitzt hat. Ich glaube, in der ersten Halbzeit waren es über 70%. Da kommt von Schalke gar nichts. Aber es ist halt egal. Diese Fünferkette, die steht da hinten, da räumen sie alles weg. Das machen sie super. Und deswegen müssen die Bayern halt einfach die Löcher suchen und halt versuchen, da das Mäuschen zu spielen und dann irgendwie sich durch den Käse durchzubohren. Upamecano, 35 Meter zum Tor, schon im Halbfeld von Schalke 04, rechter Flügel. Lauert Lennart Kahl, er hat mal zwei, dreimal versucht, einen Dribbling anzusetzen, ist aber jedes Mal hängen geblieben. Pavlovic fand ich sehr stark, dann die erste Viertelstunde, hat den Ball aufgenommen, den linken Flügel rüber zu Luis Diaz, der steil auf Saibari, Saibari im Zentrum, verliert den Ball aber auch schon wieder. Schalke jetzt vielleicht mal mit den Umschalten mit über Arushish, der ja bislang die einzige Halbchance gehabt hat für S04. Jetzt wird links aber nochmal nach einem Fehler Luis Diaz geschickt, ist drinnen im 16-Meter-Raum und warum schießt du nicht? Was macht der denn? Der legt noch mal quer. Der hat alles alleine vor sich. Der kann sich die Ecke aussuchen. Der Loris Karius, der Torwart, der kriegt Augen. Die sind so groß wie Kürbisse, weil er weiß, jetzt macht's gleich bumm. Jetzt schlägt's ein. Und dann legt der tatsächlich noch mal parallel zur Fünferlinie quer. Ich kapier's nicht. 0:0.

0: Heute im Stadion XXL mit dem Abendspiel Schalke gegen Bayern. Und ein Thema bei den Bayern war ja ganz groß in den letzten Monaten. Und zwar das Thema um Jamal Musiala und seine Erkrankung, seine neuronale Erkrankung. Und jetzt ist er aber wieder auf dem Spielfeld. Und vorher hat Trainer Vincent Kompany noch das über seinen Spieler gesagt.
1: Wenn es mal passieren würde, dann ist es kein großer Alarm mehr. Wir wissen, wie wir damit umgehen müssen. Und irgendwann muss er wieder ganz, ganz normaler Sportler sein.
0: Ja, und als ganz normaler Sportler ist er jetzt auf dem Spielfeld. André Siems, wie macht er sich?
2: Ja, 280 Millionen Siener sind gerade einfach mal so von der Bank reingekommen. Michael Olise und Musiala. Von Musiala habe ich bislang noch nichts gesehen. Er ist aber, wie gesagt, gerade ja 2,5 Minuten erst da. Aber Olise schickt gerade schon Luis Diaz in den 16-Meter-Raum rein. Und Luis Diaz kriegt den Ball an Karius nicht vorbei. Der springt zwar an der Kugel vorbei, aber Luis Diaz hat die Orientierung verloren. Aber da ist doch jetzt richtig viel Drive reingekommen. Allein durch die Anwechsel von Michael Olise, der rechts schon wartet, ist schon im 16er drinnen, legt sich den Ball jetzt auf rechts, Schuss, spitzer Winkel. Dann ist der rechte Fuß draußen von Karius. Musiala stöchert nochmal nach und mit vereinten Kräften versuchen die Schalker den Ball rauszubekommen. Gelingt nicht. Wieder rechts im Strafraum. Noch einmal Michael Olise und dann haut er sich den Ball mit links selber vom rechten Fuß runter. Und er geht dann über die Grundlinie. Olise, wahnsinnig stark. 2,5 Minuten und sehe ich da etwa so einen kleinen Schweißfleck in der Achselhöhle von Miron Muslic. Den habe ich bislang aber noch gar nicht gesehen. Also starke Aktion von Olise, seit er drinnen ist. Schuss, den Luis Karius aus Spitzenwinkel da gut klären konnte. Und die Schalker schwimmen jetzt hinten mächtig allein durch dieses 280 Millionen Angebot, das da reingekommen ist jetzt auf dem Platz. Es steht nach wie vor aber 0:0.

0: Heute im Stadion XXL mit dem Topspiel Schalke gegen die Bayern. Und wenn man es jetzt sich so anschaut, André Siems, ich glaube, das ist ein anderes Spiel geworden, oder?
1: Komplett, die Statik hat sich völlig verändert. Für Schalke heißt jetzt nur noch gucken, nicht anfassen. Aber wenigstens sind sie da unten dabei und dürfen gucken, wie einer wirbelt. Und das ist Michael Olise, der die Partie komplett an sich gerissen hat. An einem rechten Flügel immer frei. Kriegt es gerade wieder von Harry Kane den Ball. Vorbeigelaufen, schon am 16er. Ist drinnen im Strafraum mit dem Außenriss auf Leimer. Hacke nochmal zurück auf Olise, dann rein in den Strafraum zu Pavlovic, über Olise wieder auf Davis, links ist Diaz, Diaz in die Mitte und dann warten da schon zwei, nämlich Musiala und auch Harry Kane, aber irgendwie ist noch ein Schalker dran mit dem Fuß, aber die werden gerade ins Teufelsrad hier geschickt, wenn schon Wiesen wäre und mächtig durcheinander gewirbelt, das ist irgendwie so ein bisschen wie im Schleuderwaschgang in der Waschmaschine, sie kommen gar nicht mehr irgendwie an den Ball ran, schon wieder Upamecano, auch noch wieder auf Olise, 25 Meter zum Tor, nochmal abtropfen lassen, zurück, dann Pavlovic im Zentrum, sortiert sich nochmal neu, sieht den reingelaufenen 16er Leimer, Schuss Außennetz. Meine Güte, muss er machen. Die Bayern mit einem Chancenwucher. Warum mit dem Außenriss? Warum nicht mit dem Innenriss? Da hätte er im Prinzip aus seiner Sicht das lange Eck völlig frei gehabt. Das war die komplett falsche Entscheidung. Bleibt also erst einmal beim 0:0 und Miro Muslic ist aufgestanden und applaudiert kräftig, versucht seine Mannschaft anzufeuern. Und was machen die Fans von Schalke 04? Erstmal Pommes, Rot-Weiß jetzt. Brauchen wir was für die Nerven hier. Kleines Bierchen und Pommes. Überall sind jetzt hier kräftig Pommes am Futtern. Sieht man hier auf den Rängen und auch Schalke bringt jetzt erstmal zwei neue. Müssen natürlich hinten was tun und brauchen vor allen Dingen auch ein bisschen Entlastung, dass sich da was tut. Gosens wird rausgehen, der weite Wege gegangen ist, komplett durchgeschwitzt ist. Der ja auch ein sehr, sehr gutes Spiel gemacht hat. Vor allen Dingen immer wieder gegen Lennart Kahl. Aber jetzt gerade wird er völlig abgekocht gegen einen Michael Olise, der wirklich wahnsinnig stark ist. Und auch Dina Mbimbe geht noch raus, ist schon gelb vorbelastet gewesen. Und zwei neue, also jetzt drinnen, gerade hinten in der Fünferkette, wird es nochmal kräftig da durchgewechselt. Trotzdem, das sind die Fakten, 0:0 immer noch zwischen Schalke und Bayern. Auch wenn die Bayern jetzt inzwischen hier wahnsinnig stark sind und brutal dominant. Schwärmen schon wieder aus, linke Seite, bleibt Luis am Ball, 0:0.
0: Vielen Dank, André Siems. Ja, also so langsam deutet sich doch da was an. Da kommt doch bestimmt irgendwann mal die Führung der Bayern. Wir sind bereit und verfolgen das Spiel weiter auf Schalke. Das Topspiel hier bei Heute im Stadion.

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1: Schalke gegen Bayern München. Letzte Woche hat Schalke 0:3 in Augsburg verloren. Bester Schalker da, Keeper Loris Karius mit 10 Paraden. Wir fragen mal nach bei André Siems, der das Spiel beobachtet. Ist er auch heute der beste Schalker?
2: Ja, ich würde sagen, Katic ist sehr, sehr gut. Hat bislang 100% seiner Zweikämpfe gewonnen. Das ist für mich momentan der Beste. Aber er muss schon wieder aufpassen, weil er sieht, dass rechts schon wieder Ulisse im 16er drin ist. Legt sich den Ball ein bisschen zu weit nach vorne. Geht dann über die Grundlinie drüber. Ulisse ist heiß. Ulisse hat aber sowas von Bock auf diesen Kick. 0:0 haben die Bayern übrigens das letzte Mal 2025 im Februar gespielt, damals in Leverkusen. Davon sind wir momentan noch entfernt. 69 Minuten sind erst gespielt. Und wie gesagt, das Spiel hat sich komplett verändert, seit Ulisse und Kane reingekommen sind. Musiala bislang auch in der Partie drinnen, noch gar kein Faktor. Hält sich noch sehr vornehm zurück, aber ich glaube, die müssen wir nach seinen Problemen, die er da gehabt hat, sowieso erstmal rausnehmen. Ganz viel über die rechte Seite, aber noch keine Tore. 0:0.

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1: Um 20 Uhr mit Friederike Bayer. Einen Tag vor der Landtagswahl in Sachsen-Anhalt haben die Menschen ein Zeichen gesetzt. Tausende sind in Magdeburg auf die Straßen gegangen, um für Demokratie und Weltoffenheit zu demonstrieren. Markus Wolf berichtet.
2: Auf dem Domplatz versammelten sich nach Angaben der Polizei etwa 8000 Teilnehmer. Die Veranstalter gehen von bis zu 20.000 Menschen aus. Eine positive Bilanz, sagen die Organisatoren. Die große Beteiligung zeige, dass viele Menschen bereit seien, sich aktiv für demokratische Werte und gegen Ausgrenzung einzusetzen. Der Verfassungsschutz stuft den AfD-Landesverband in Sachsen-Anhalt als gesichert rechtsextrem ein. Morgen wird in dem Bundesland ein neuer Landtag gewählt. Die jüngste Umfrage für das ZDF sieht die AfD bei 41%, die CDU bei 23%.
1: Russlands Präsident Putin hat die beiden US-Gesandten Witkow und Kushner zu Gesprächen in Moskau empfangen. Bei dem Treffen soll darüber beraten werden, wie der russische Angriffskrieg gegen die Ukraine beendet werden kann. Den Anstoß zu den Gesprächen hatte US-Präsident Trump gegeben. Stefan Lack mit Einzelheiten.
3: Nach einer längeren Phase ohne größere Fortschritte wollen die USA ihre Vermittlungsbemühungen zwischen Russland und der Ukraine nun wieder intensivieren. Nach Angaben Trumps reisen die beiden Unterhändler mit einem Vorschlag zur Beendigung des Krieges zunächst nach Moskau und anschließend weiter nach Kiew. Kreml-Sprecher Dmitri Peskow erklärte, Russland werde währenddessen eine 72-stündige Waffenruhe für Kiew einhalten. Der Kreml dämpfte bereits im Vorfeld die Erwartungen. Peskow betonte, es gebe derzeit keine grundsätzlich neuen Ansätze für ein Ende des Krieges.
1: Die UN-Vollversammlung hat dafür gestimmt, die traditionelle Weltkarte durch eine neue Version zu ersetzen. Diese stellt die Größe von Ländern und Kontinenten präziser dar. Afrika wird größer abgebildet, die USA, Kanada oder Russland kleiner. Die Resolution Correct the Map wurde von Togo eingebracht und von der Afrikanischen Union unterstützt. Als einzige Nation votierten die USA dagegen. Das Abstimmungsergebnis ist nicht bindend, soll aber weltweit zu Änderungen an den Karten führen. Der Schauspieler Michael Mendl ist tot. Er starb im Alter von 82 Jahren. Mendl war einer der bekanntesten Schauspieler Deutschlands und wirkte in mehr als 200 Film- und Fernsehproduktionen mit. Für seine Darstellung als Willy Brandt in dem ARD-2-Teiler Im Schatten der Macht erhielt Mendl die Goldene Kamera als bester Schauspieler. Und wir schauen jetzt zur Fußball-Bundesliga. Der FC Bayern ist zu Gast auf Schalke. Die zweite Halbzeit läuft. Die Münchner sind als klarer Favorit in die Partie gegangen. Wie jetzt der Stand der Dinge ist, weiß unser Reporter André Siems.
4: Noch keine Tore, immer noch 0:0. Inzwischen wird so langsam die Crunch-Time eingeläutet. Das bedeutet, die Schlussviertelstunde, 74 Minuten sind gespielt. Dauert also nicht mehr lange. Die Bayern inzwischen wahnsinnig dominant. Warum? Weil Michael Olise reingekommen ist, der immer wieder das Spiel am rechten Flügel an sich reißt. Auch Harry Kane mit dabei und Jamal Musiala ebenfalls hat er sein Comeback erstmal auf der Bank gegeben und in der zweiten Hälfte jetzt also auch eingewechselt. Bislang allerdings noch kein Faktor. Bayern in allen Positionen überlegen, nur was die Zweikampfwerte angeht, nicht. Schalke schmeißt sich in allem rein. Tore sind hier allerdings noch nicht gefallen. 0:0.
1: Es ist 20 Uhr und 4 Minuten.
5: 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In der Nacht zum Sonntag ist es verbreitet klar, in Alpennähe mitunter hochnebelartig bewölkt. Später dann auch wirklich ordentlich Nebel, Abkühlung auf 12 bis 6 Grad. Am Sonntag, das ist ein schöner Tag, da gibt es nach ersten Nebel- und Hochnebelfeldern dann ganz viel Sonnenschein und es wird warm bei 20 bis 26 Grad. Am Montag auch noch mehr Sonne als Wolken, da bleibt es so warm. 21 bis 29 Grad sind sogar drin, aber dann am Dienstag, da wird es wieder wolkig. Und vereinzelt gibt es auch Schauer und kräftige Gewitter. Der Bayern 1 Verkehrsservice. Die B13 München-Ingolstadt ist in beiden Richtungen zwischen der B300 bei Stackertshofen und der B16 bei Oberstimm nach einem Unfall mit mehreren Fahrzeugen gesperrt. Die B26 Schweinfurt Richtung Bamberg ist in Höhe Eltmann nach einem Unfall gesperrt. Und die B85 Kam-Amberg in beiden Richtungen in Höhe Greit, Sperre nach einem Unfall. Es staut sich. Wenn Sie von diesen Meldungen nicht betroffen sind und gut vorwärts kommen, dann wünsche ich Ihnen weiterhin eine gute Fahrt.
6: 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Und hier ist Sina Wende.
5: Ja, und hier ist ein Tor, das würde ich so gerne mal sagen. Aber das Spiel Schalke gegen Bayern ist aktuell noch torlos. Ein Neuer ist auf dem Feld. Tom Bischoff ist dabei. André Siems, wofür wird er gebraucht?
4: Ja, Tom Bischoff ist einer, der natürlich zuletzt ebenfalls getroffen hat im DFB-Pokal und gegen Osnabrück. Und es war vor allen Dingen auch ein bisschen die ordnende Hand im Mittelfeld. Er hat natürlich jetzt auch noch viel Kraft. Und nachdem heute einer nicht so richtig zündet, ist nämlich Joshua Kimmich, könnte es vielleicht ja dann auch auf ihn ankommen. Und vor allen Dingen ist er auch sehr torgefährlich. So aus 20 Metern kann er natürlich auch mal einen rauswedeln. Schlussviertelstunde läuft. 35 Tore haben die Bayern in der vergangenen Saison in den letzten 15 Minuten geschossen. Eines wird heute schon reichen, um erstmal wieder am SC Freiburg in der Fußball-Bundesliga-Tabelle vorbeizuziehen. Denn wenn sie das nicht schaffen, dann wären sie erstmal die Tabellenführung los.
5: Vielen Dank, André. Wir hoffen natürlich weiter auf einen Treffer. Aber schwelgen jetzt erstmal ein bisschen hin. Hier ist Bryan Adams. Everything I do it for you. Und I do my tour. Das wäre jetzt irgendwie ganz cool.

0: Schmelz. Hier ist Bayern 1, heute im Stadion XXL-Version. Und bei dem Song haben wir wahrscheinlich alle davon geträumt, wie denn mal das Spiel hier weitergehen könnte. André Siems, es kündigt sich doch so langsam mal ein Tor an, oder?
1: 9 Minuten noch, 0:0. Das letzte Mal, dass die Bayern kein Tor geschossen haben, war bei der Club-WM 25 gegen Paris. Ecke, rechte Seite, an den zweiten Pfosten ran. Da sind Kane und Tah, beide gleich nach oben gestiegen. Beide kommen aber nicht richtig ran, weil sie zurückgedrängt worden sind. Der Ball rauscht deswegen dann über die Grundlinie drüber. Ich glaube, als letztes ist noch ein Schalker dran gewesen. Genauso ist es auch. Das Ganze jetzt von der anderen Seite, nämlich von der rechten. Und die Ecke wird dann auch getreten werden von Joshua Kimmich. Hab schon gesagt, heute eines seiner sehr, sehr schlechten Spiele hat man ganz, ganz selten von Joshua Kimmich. Der findet heute im Prinzip überhaupt nicht statt. Hebt den rechten Arm. Mit rechts dreht er den Ball in den Fünfer rein. Rausgeköpft erstmal wieder von Schalke von hinten. Aber Alphonso Davies noch da. Ball mit der Schulter wieder an die linke Seite raus zu Kimmich. Dann geht's schnell über Luis Diaz. Nochmal in den Rückraum zu Kimmich. Der mit dem Chip versucht in die Mitte. Harry Kane halb rechts rüber auf Jonathan Tah. In den Rückraum noch einmal auf Michael Olise. Will durchstrecken. Bleibt erstmal hängen im zweiten Moment. Schafft das dann weiter über Musiala. Verliert den Ball. Wieder aber die Bayern jetzt komplett in der Sturm- und Drangphase. Direkt am Knick des 16-Meter-Raums wieder auf Olise. Rechts schießt er dann noch einen Schalke an. Ball geht über die Grundlinie. Bayern drückt brutal. Aber die Tore fehlen. 0:0.

0: Es muss sich so langsam was tun im Abendspiel. Schalke gegen die Bayern. André Siems, tut sich was?
1: Kane gerade mit einem Abschluss. 18 Meter links oben ins Kreuzeck wäre der reingegangen. Und Loris Karius fischt den tatsächlich noch raus. Das war spitze. Das war unfassbar. Was für eine Tat, was für eine Parade. Der wäre direkt oben reingeklingelt ins linke Kreuzeck. Da habe ich eigentlich schon gedacht, der passt. Ecke Bayern. Ball kommt jetzt nochmal rein in den Fünfer-Kopfball von hinten Upamecano. Loris Karius wieder da. Superman gewesen gegen Augsburg. Bei den 3 Gegentoren keine Chance gehabt. Dürfen nicht vergessen, 2 Tore sind erst gefallen, dass Schallenberg mit der roten Karte vom Platz war. Und jetzt gerade wieder zur Stelle. Also, weil du gefragt hast, wer ist Man of the Match? Kartic oder Karius? Inzwischen schickt sich wirklich Karius an, hier die Nummer 1 zu sein.

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1: Und der Schlusspfiff, der rückt immer näher und näher. Wir sind in der 90. Spielminute vom Topspiel am zweiten Bundesligaspieltag in dieser jungen Saison. André Siems beobachtet das Spiel für uns. Schalke Bayern immer noch 0-0?
2: Absolut. Es steht spitz auf Knopf. Wir sind in der letzten regulären Spielminute. Die 90. ist angebrochen. Harry Kane, wir waren live dabei mit dieser Riesenchance. Der hätte links oben eigentlich reinwinken müssen in den Knick des Tores von Schalke 04. Und Loris Karius ist da echt noch mit den Fingern dran. Wahnsinn. Ist ja auch schon über 30, aber keine Ahnung. Also das ist vielleicht auch noch mal einer für Jürgen Klopp, der sich da anschickt und sagt, Freunde, stempelt mich noch nicht komplett ab, wenn er so weiterhält. Die Bayern komplett im Druckmodus. Da wird den Schalkern immer wieder der Sauerstoff genommen. Aber die geben einfach nicht auf. Also sollte Schalke das womöglich heute noch gewinnen, ich glaube, das letzte Mal, dass sie das geschafft haben, da ist der erste Opel Manta frisch vom Band gerollt. Aber das ist alles Zukunftsmusik. Hier 0-0 und Bayern fest am Drücker. Linke Seite, das 25 Meter zum Tor, Loris Karius. Dann in den Rückraum gespielt zu Kimmich. Kimmich verteilt auf halb rechts rüber zu Leimer. Leimer 27 Meter zum Tor, versucht ein bisschen nach innen zu ziehen. Sieht dann hinten noch, dass Upamecano da ist, der mit dem Flachpass rechts raus. Erst einmal wieder zu Olise. Über Upamecano geht es halb links zu Tah. Der nimmt nochmal Davis mit 20 Meter Diagonale zum Tor. Alle Bayern-Spieler nur noch um den 16er versammelt von Schalke 04. Über Diaz wieder halb rechts zu Olise, der mit dem Außenriss rein. Und die Schalker können sich befreien. Juri Mölders, der Europapokalheld Schalkes mit dem UEFA-Cup-Gewinn, ist aufgesprungen. Ihn hält nichts mehr. Und immer wieder die Kamera drauf, dann auch auf der VIP-Tribüne von Schalke, wo gerade der Waldi Hartmann-Gedenkschnauzer anscheinend auf Schalke ordentlich Renaissance feiert. Aber auch das sind so Nebenerscheinungen. Die Bayern schon wieder nach vorne mit Leimer, der Wühler, der danach gesetzt hat. Einwurf Bayern, Knick 16er, Olise direkt ins Zentrum zu Kimmich, lässt abtropfen auf Bischof, verteilt links in den Strafraum. Raum rein zu Luis Diaz. Diaz legt sich den Ball nochmal auf rechts, muss nochmal rausgehen aus dem 16er über Tah nochmal rein und dann blocken sie alles ab. Musiala hat keine Chance und die Schalke-Fans mit den Anglerhüten, mit den Fischerhüten liegen sich schon in den Armen. Männer herzen sich und busseln sich ab. Sie teilen sogar das Bier. Das kennt man selten wirklich im Stadion. Aber sie glauben tatsächlich daran, dass das heute hier klappen kann für S04 und dass die Schalker nach dem 0-3 ausgerechnet gegen die Bayern hier heute dann möglicherweise einen Punkt holen. Lange kann es nicht mehr sein. 2 Minuten sind wir schon über der Zeit. Hab leider nicht einblenden gesehen, wie viele Minuten hier nachgespielt werden. Die Bayern müssen noch mal aufbauen, kommen tief von hinten raus, über die Mittellinie rübergelaufen. An dem linken Flügel draußen wartet schon wieder Diaz, dann läuft noch Davis mit. Bischof bietet sich an, Flachpass, Kurzpassspiel auf Bischof im Zentrum. Wartet schon, Kimmich hat den Ball angenommen. Das Zuspiel kommt links raus, nochmal auf Davis. Könnte jetzt ein paar Meter vielleicht machen auf der halblinken Position. Entscheidet sich aber erstmal noch mal Pass auf Kimmich, halb rechts auf Leimer, ganz draußen am Flügel, wartet schon Olise will ins Dribbling gehen, bleibt aber gegen LVC, nur der zweite Sieger, bleibt dann allerdings erstmal an Olise hängen, der zurück nochmal auf Bischof rein auf Musiala und der verstolpert den Ball im Strafraum. Musiala mit keinem guten Spiel, seit er reingekommen ist und vielleicht nochmal ein Konter von Schalke, aber auch das müssen wir ehrlich sagen, es kam gar nichts. 0,0 vom SC Schalke 04, das war eine reine Abwehrschlacht, aber das wird ihnen heute reichen, wenn sie tatsächlich hier mit einem Punkt vom Platz gehen und jetzt ist es tatsächlich amtlich. Die Bayern gefühlt mit 98% Ballbesitz. Aber alles, was den Waldi-Schnauzer heute hier hat, springt nach oben, liegt sich in den Armen, auch wenn die Bayern gerade noch mal am Diskutieren sind und gerne noch die ein oder andere Minute Nachspielzeit gehabt hätten, beschweren sich beim Schiedsrichter. Es ist aus, Schluss und vorbei. Der FC Bayern München schafft nur ein 0-0 bei tapfer kämpfenden Schalkern.
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1: Ja, da schauen wir jetzt alle irgendwie so ein bisschen blöd aus der Wäsche. Ich glaube, dieses Spiel oder dieses Ergebnis 0:0 Schalke-Bayern, das hat wohl niemand so richtig getippt in seinen Tippspielrunden. So ist es jetzt aber. Nach einem echt torreichen Nachmittag am zweiten Bundesligaspieltag bleibt dieses Topspiel am Abend torlos. 0:0 Schalke-Bayern-München. Das war sie, unsere XXL-Version von heute im Stadion. Schön, dass Sie dabei waren, bis zum Schluss dran geblieben sind. Ich freue mich vor allem auch, weil wir uns nächste Woche schon wieder hören. Auch den dritten Spieltag mache ich nächsten Samstag dann auch mal mit einem bayerischen Verein am Nachmittag. Augsburg spielt daheim in Leverkusen parallel zu dem Bayern 1 Summer of Music Festival. Bis dahin wünsche ich Ihnen einen richtig schönen Abend jetzt und ein gutes Wochenende. Bis bald.
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3: Der Bayern 1 Verkehrsservice mit minutengenauer Stauzeitmessung. 1:09 die A3 Passau Nürnberg in beiden Richtungen zwischen Hengersberg und dem Kreuz Deckendorf. Sperre wegen Bauarbeiten. Es gibt eine Umleitung. Die B13 München-Ingolstadt ist in beiden Richtungen zwischen der B300 bei Starkertshofen und der B16 bei Oberstimmen nach einem Unfall mit mehreren Fahrzeugen gesperrt gerade. Die B26 Schweinfurt Richtung Bamberg ist in Höhe Eltmann nach einem Unfall gesperrt. Und dann noch die B85 kam Amberg in beiden Richtungen in Höhe Kreis. Sperre nach einem Unfall. Es staut sich. Gute Fahrt, kommen Sie gut an.
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3: Jawohl, schönen guten Abend. Jerik Stöttner hier. Was für ein Topspiel, oder? Schalke Bayern 0:0. Schalke feiert. Ja, und als Bayern-Fan weiß ich auch nicht, geht man jetzt in die Einfahrt, macht's Garagentor auf und schießt einen Ball rein, damit wenigstens einer drin war heute. Wahnsinn, oder? Also 0:0, das Topspiel. Schalke gegen Bayern. Starten wir rein in den Samstagabend mit den Greatest Hits. Gleich Murray Hart mit One Night in Bangkok mit dabei. Gutje, Somebody That I Used to Know aus den 2010ern und das aus den 80ern. Sandra, In the Heat of the Night.

0: Nur echt mit diesem Schluss. One Night in Bangkok. Murray Heat in Bein 1. Ja, immer noch ein Wahnsinnssong, muss man sagen. Klingt auch ein bisschen wie ein kleines Musical, ist auch Teil eines Musicals. Der Song übrigens ist geschrieben von Björn und Benny von ABBA. Ist auch eine interessante Kombi. Ist überhaupt sehr spannend, für was Björn und Benny von ABBA verantwortlich sind. Auch für den 90er hier. Die Banger Boys mit Boom Boom Boom. Björn und Benny von ABBA. Also eine Wahnsinnsdiskografie, muss man einfach sagen. Und dann natürlich ihre ganzen eigenen Hits, die von ABBA. 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
1: Um 21 Uhr mit Friederike Breyer. Tausende Menschen sind in Magdeburg auf die Straßen gegangen, um bei einem Demokratiefest ein Zeichen für Weltoffenheit zu setzen. Die Veranstaltung fand einen Tag vor der Landtagswahl in Sachsen-Anhalt statt. Dort liegt die AfD in Umfragen deutlich vorn. Auch zahlreiche Prominente waren bei der Demo dabei. Markus Wolf berichtet.
2: Die Klimaaktivistin Luisa Neugebauer etwa kritisierte, dass die sogenannte Brandmauer gegen die AfD aufbreche. Die Publizistin Caroline Emke sprach von finsteren Zeiten für die Demokratie. Auch Musiker setzten ein Zeichen gegen rechts. So traten etwa Sebastian Krumbiegel von den Prinzen und Kerstin Ott auf dem Platz vor dem Magdeburger Landtag auf. Während der Veranstaltung hielt die AfD parallel ihren Wahlkampfabschluss ab. Der Verfassungsschutz stuft den AfD-Landesverband in Sachsen-Anhalt als gesichert rechtsextrem ein.
1: Nach dem Hackerangriff auf die Berliner Senatsverwaltung wird immer mehr über die im Darknet veröffentlichten Daten bekannt. Dabei handelt es sich zum Teil um sensible Informationen wie Gehaltslisten, Kontoinformationen, Scans von Ausweispapieren und vertrauliche Personalangelegenheiten. Nach Recherchen des Spiegel sind auch Bundesbelange betroffen, zum Beispiel Dateien zur Kanzleramtserweiterung. Die Hacker hatten 2 Millionen Euro Lösegeld verlangt. Berlin weigerte sich, die Summe zu bezahlen. In Moskau sind die US-Unterhändler Witkow und Kushner mit dem russischen Präsidenten Putin zusammengekommen, um über einen Frieden in der Ukraine zu sprechen. Offenbar legen die Vertreter aus Washington neue Vorschläge vor, über die im Vorfeld nichts bekannt wurde. Putin sagte, die Situation sei nicht einfach. Er hatte zuvor angekündigt, Angriffe auf die Ukraine für 3 Tage auszusetzen. Morgen reisen Witkow und Kushner nach Kiew. Wir schauen nach Niederbayern. Bei Passau ist Diesel aus einem Kreuzfahrtschiff in die Donau geflossen. Inzwischen hat die Feuerwehr Ölsperren in Höhe der Altstadtlände errichtet. Laut Polizei wurde der Fluss mit bis zu 5000 Litern Wasser Kraftstoffgemisch verschmutzt. Es war offenbar versehentlich aus einem Tank abgelassen worden. Der Ölfilm hat sich bis zur Ortsspitze ausgebreitet. In der Altstadt riecht es nach Treibstoff. Das könne auch in den nächsten Tagen noch so bleiben, so die Polizei. Noch zum Fußball. Der FC Bayern hat im Abendspiel der Bundesliga einen Auswärtsdämpfer hinnehmen müssen. Gegen Schalke hieß es am Ende 0:0. Holger Dahl fasst die Partie zusammen.
3: Damit hat vermutlich niemand im deutschen Profifußball gerechnet. Der deutsche Meister FC Bayern München schießt kein Tor beim Aufsteiger, beim FC Schalke 04. Am Ende springt nur ein 0:0 heraus. Die Bayern nutzten ihre wenigen hochkarätigen Torchancen am Ende nicht. 67 Mal in Folge waren die Bayern Bundesliga-Tabellenführer. Und nach diesem 0:0 auf Schalke geben sie die Tabellenspitze ab. Das wird viel überraschen und Schalke bejubelt ein 0:0.
1: Die weiteren Ergebnisse: Leverkusen Union Berlin 4:0, Bremen Leipzig 3:1, Hoffenheim Dortmund 2:3 und Paderborn Freiburg 0:1. Noch zum Basketball: Bei der Heim-WM haben die Frauen ihren ersten Sieg gefeiert und damit wieder Kurs auf die K.O.-Runde genommen. Das Team gewann gegen Japan mit 74:58 und hat damit Chancen, eine Runde weiterzukommen. Es ist 21 Uhr und 4 Minuten.
4: Das Bayernwetter auf Bayern 1 kompakt und zuverlässig. Heute Nacht immer wieder Nebel, der sich bildet, vor allen Dingen in den Morgenstunden. Und deswegen kühlt es auch ab auf Werte zwischen 12 und 6 Grad. Ansonsten aber wenig Wolken, die da unterwegs sind. Wenn sich der Nebel morgen am Sonntag verzogen hat, dann scheint auch wieder häufig die Sonne. Erst am Nachmittag kommen von Westen her ein paar Schauer oder Gewitter. Und auch die neue Woche startet erstmal spätsommerlich. Der Montag mit Temperaturen bis 29 Grad, auch am Dienstag warm, aber später kommen auch dann wieder kräftige Gewitter. Der Bayern 1 Verkehrsservice mit minutengenauer Stauzeitmessung. Es ist 9:04, die A3 Passau-Nürnberg in beiden Richtungen zwischen Hengersberg und dem Kreuz Deggendorf. Sperre wegen Bauarbeiten, da gibt es eine Umleitung. A8 München Richtung Salzburg zwischen Traunstein-Siegsdorf-Ost und Neukirchen, da steht ein defekter LKW auf der rechten Spur. Die B13 München-Ingolstadt ist in beiden Richtungen zwischen der B300 bei Starkertshofen und der B16 bei Oberstimm nach einem Unfall mit mehreren Fahrzeugen gesperrt. Die B26 Schweinfurt Richtung Bamberg in Höhe Eltmann ist dort auch nach einem Unfall gesperrt. Und zum Schluss noch die B85 kam Amberg in beiden Richtungen in Höhe Kreid. Auch dort eine Sperre nach einem Unfall. Gute Fahrt und kommen Sie gut an.
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4: Greatest Hits, heute mit mir, Tarik Stöttner. Und da kommen jetzt drei, die den Titel Greatest Hits wirklich verdienen, auf jeden Fall aus den 70ern. AC/DC, Highway to Hell gleich mit am Start. Eros Ramazzotti aus den 90ern, Dolce Musica. Und der King of Pop. Ende August wäre 68 geworden, aber mit seiner Musik ist er ja immer da. Und wenn diese Tür aufgeht und diese Schritte auf uns zukommen, dann wissen wir doch, welches Stündlein geschlagen hat. Da wachsen Kürbisse schneller. Michael Jackson. Und

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1: Und AC/DC, Highway to Hell. Ich tue mich ja immer ein bisschen schwer mit dem Begriff Kultband, aber hey, AC/DC, was sonst, oder? Und da fällt mir auf, die Band, die jetzt kommt, ist eigentlich auch eine. Ich glaube, ich muss meine Einstellung zu dem Wort Kultband ein bisschen revidieren, glaube ich. Queen kommen jetzt, ja? Was fällt Ihnen ein, wenn Sie an Queen denken? Was kommt Ihnen da als erstes in den Sinn? Schicken Sie es uns gerne durch per WhatsApp. Nummer gibt's auf bayern1.de. Im besten Fall fällt Ihnen ein Live-Konzert ein, auf dem Sie waren. Ja, Queen Live muss Wahnsinn gewesen sein. Ein Wahnsinnserlebnis. Anfang Oktober kann man sich nochmal fühlen wie auf einem Konzert von Queen. Da kommt der Konzertfilm Queen Budapest in die Kinos. Ihr Auftritt von 1986 vor 80.000 Menschen nochmal in 4K auf Hochglanz poliert. Ich habe damals 2018 den Film über Queen und Freddie Mercury gesehen, Bohemian Rhapsody, und mir anschließend diesen Live Aid-Auftritt aus den 80ern irgendwie gleich 3-4 Mal angeschaut. Das war ja auch ein Wahnsinnserlebnis. Und ich finde es auch unglaublich, wie das nachgespielt worden ist. Also sogar die Cola-Becher auf Freddies Klavier stehen ja so, wie sie in echt standen. Also richtig gut. Freddie Mercury wäre heute 80 Jahre alt geworden. Das feiern wir schon den ganzen Tag hier auf Bayern 1 mit seinen größten Hits, mit den größten Queen-Hits. Und der gehörte auch dazu. Queen, A Kind of Magic auf Bayern 1. 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

0: Greatest Hits auf Bayern 1 mit Corey Hart aus den 80ern und Sunglasses at Night. Und wir schauen auf die Straßen der Bayern 1 Verkehrsservice mit minutengenauer Stauzeitmessung. 2:02. Wir haben die A3 Passau-Nürnberg in beiden Richtungen zwischen Hengersberg und dem Kreuz Deggendorf. Sperre wegen Bauarbeiten. Da gibt es eine Umleitung. Dann die A8 München Richtung Salzburg zwischen Traunstein-Siegsdorf Ost und Neukirchen. Da steht ein defekter LKW auf der rechten Spur. Die B26 Schweinfurt Richtung Bamberg ist in Höhe Eltmann nach einem Unfall gesperrt. Und auch die B85 Cham-Amberg ist in beiden Richtungen nach einem Unfall gesperrt. Und zwar auf Höhe Kreiz. Gute Fahrt, kommen Sie gut an.
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0: James Brown, I got you, um gleich 9:45 Greatest Hits hier auf Bayern 1. Greatest Hits findet man übrigens auch eine ganze Menge in den 80ern, natürlich in den 80ern. Synthie-Pop zum Beispiel von Talk Talk, die Band mit Mark Hollis. Und welcher Song fällt einem bei Talk Talk sofort ein? Natürlich Such a Shame. Und man weiß, wie es losgeht? Damit natürlich. Und es ist lustig, weil je nachdem, was man denkt, was es ist, hört man's. Also wenn man zum Beispiel denkt, oh, das sind quietschende Autoreifen, hört man die. Oder man denkt, es sind trötende Elefanten. Könnte auch sein, oder? Also es sollen tatsächlich Elefanten sein. Ja, kann schon sein, finde ich auch. Es gibt übrigens die Geschichte, dass für den Song extra Aufnahmen von Elefanten im Londoner Zoo gemacht worden sind. Aber die waren so schlecht, dass man die nicht verwenden konnte. Und deswegen hat es dann ein Synthesizer gemacht. War wohl ziemlich aufwendig, das so hinzukriegen. Heute wird es ganz schnell mal die KI machen. Also, es sollen Elefanten sein. Wenn bei Ihnen Reifen quietschen, passt das auch. Talk Talk. Such a shame.
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1: Um 22 Uhr mit Friederike Breyer. Einen Tag vor der Landtagswahl in Sachsen-Anhalt haben die Menschen ein Zeichen gesetzt. Tausende sind in Magdeburg auf die Straßen gegangen, um für Demokratie und Weltoffenheit zu demonstrieren. Markus Wolf berichtet.
2: Auf dem Domplatz versammelten sich nach Angaben der Polizei etwa 8000 Teilnehmer. Die Veranstalter gehen von bis zu 20.000 Menschen aus. Eine positive Bilanz, sagen die Organisatoren. Die große Beteiligung zeige, dass viele Menschen bereit seien, sich aktiv für demokratische Werte und gegen Ausgrenzung einzusetzen. Der Verfassungsschutz stuft den AfD-Landesverband in Sachsen-Anhalt als gesichert rechtsextrem ein. Morgen wird in dem Bundesland ein neuer Landtag gewählt. Die jüngste Umfrage für das ZDF sieht die AfD bei 41%, die CDU bei 23%.
1: Nach den Anschlägen auf die Stromnetze in drei Bundesländern läuft die Fahndung nach dem Tatverdächtigen weiter auf Hochtouren. Inzwischen hat die Polizei Fotos von dem Mann veröffentlicht, dem auch Bekennerbriefe zugeschrieben werden. Michael Götschenberg kennt die Einzelheiten.
3: Tatverdächtig ist ein 48-jähriger Mann aus Nordrhein-Westfalen, der im Fokus dieser Ermittlungen steht. Diese Schreiben enthalten sehr viel exklusives Täterwissen. Und der Tatverdacht gegen diesen Mann hat sich erhärtet, nachdem gestern bei der Durchsuchung seiner Wohnung Sprengstoffspuren gefunden wurden. Allerdings kann man noch nicht mit letzter Sicherheit sagen, ob nicht am Ende doch auch weitere Personen an diesen Taten beteiligt gewesen sein könnten.
1: Wegen einer fremdenfeindlichen Demo ist der Fährverkehr im britischen Dover vorübergehend zum Erliegen gekommen. Laut Hafenverwaltung blockierten die Demonstranten Straßen, die zum Hafen führen. Ihre Aktion hatte sich gegen die irregulären Migrantenströme aus Frankreich über den Ärmelkanal nach Dover gerichtet. Dort befindet sich der größte britische Fährhafen, über den ein Drittel der Exporte in die EU abgewickelt werden. Die britische Regierung kritisierte die Hafenblockade massiv. Mehr als drei Monate nach dem Start der neuen Kaufprämie für E-Autos sind über 52.000 Anträge bewilligt worden. Das hat das zuständige Bundesamt für Wirtschaft und Ausfuhrkontrolle mitgeteilt. Die Höhe der ausgezahlten Fördermittel betrug 230 Millionen Euro. Die Prämie richtet sich vor allem an Menschen mit mittlerem und geringem Einkommen und kann je nach Automodell, Haushaltsgröße und Einkommen zwischen 1.500 und 6.000 Euro betragen. Der FC Bayern hat im Abendspiel der Fußball-Bundesliga einen Auswärtsdämpfer kassiert. Die Partie gegen Schalke endete 0:0. Aufsteiger Elversberg hat dagegen einen weiteren sensationellen Sieg eingefahren und 4:3 in Mönchengladbach gewonnen. Außerdem spielten Leverkusen Union Berlin 4:0, Bremen Leipzig 3:1, Hoffenheim Dortmund 2:3 und Paderborn Freiburg 0:1. Es ist 22:03.
4: Kompakt und zuverlässig, das Bayernwetter auf Bayern 1. Der Abend und die Nacht bleiben meistens sternenklar. Allerdings kann sich Nebel bilden, vor allen Dingen im Süden, und dann sinken die Werte auf 6 bis 12 Grad. Aber wenn sich der Hochnebel morgen verzogen hat, dann wird das ein schöner Sommertag mit nur ein paar harmlosen Wolken und vielleicht ein paar harmlosen Schauern. Temperaturen 21 bis 26 Grad. Und auch die neue Woche startet weiter spätsommerlich. Ab und zu ein Schauer kann dabei sein, am Dienstag auch mal kräftiger, aber die Temperaturen am Montag nochmal bis 29 Grad. Der Bayern 1 Verkehrsservice mit minutengenauer Stauzeitmessung. Gleich 4:04. Wir haben die A3 Passau-Nürnberg in beiden Richtungen zwischen Hengersberg und dem Kreuz Deggendorf-Sperre wegen Bauarbeiten. Es gibt eine Umleitung. Und die B85 kam Amberg in beiden Richtungen in Höhe Kreit-Sperre nach einem Unfall. Gute Fahrt und kommen Sie gut an.
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4: Einen schönen Samstagabend, Jerik Stöttner im Studio. Sie kennen das vielleicht auch vom letzten Umzug. Es kommt so der Moment, wo man einfach nur noch alles in Kisten schmeißt, weil man gar nicht mehr die Zeit hat, es genau durchzuschauen. So ging es wohl Achim Reichel auch mal. Und als er dann angekommen war im neuen Zuhause, hat er die Kiste ausgepackt und plötzlich das Band entdeckt, auf dem Aloha Hea He drauf war, und hat sich gedacht, hoppla, was ist das denn? Also wäre Achim Reichel nicht umgezogen, wir müssten vermutlich gleich was anderes spielen. Achim Reichel in Greatest Hits auf Bayern 1 gleich mit dabei, außerdem Van Halen. Why Can't This Be Love aus den 80ern und auch aus den 80ern hier. Kim Wilde, You Keep Me Hanging On. Schönen Samstagabend.

Why Can't This Be Love? When Halen in den Greatest Hits auf Bayern 1 um 21:15 am Samstagabend. Und jetzt eine Girlband. Noch bevor irgendjemand diesen Begriff jemals verwendet hat, würde ich tippen, weil bei Girlband denkt man natürlich eher so an die 90er, 2000er, so Spice Girls, No Angels vielleicht. Aber hey, auch an Ende der 70er gab es die schon. Zumindest waren sie es bei der Gründung von Cloud. Später sind dann ein paar Jungs dazu gekommen, aber so lang war die Bandgeschichte gar nicht. Anfang der 80er war ja auch schon wieder Schluss. Vielleicht waren die Jungs ja schuld dran. Zwei Top 10 Hits gab es aber auf jeden Fall. Save Me und der hier, der genau vor 48 Jahren Platz 1 in den deutschen Charts war. Cloud mit Substitute auf Bayern 1.

0: Four Tops in Greatest Hits auf Bayern 1 Indestructible. Der Bayern 1 Verkehrsservice mit minutengenauer Stauzeitmessung gleich 2 Minuten nach 10:30. Es gibt 2 Meldungen. Die A3 Nürnberg-Passau, die ist zwischen Kreuzdeckendorf und Hengersberg bis circa 14 Uhr morgen in beiden Richtungen gesperrt. Und dann noch die A70 Schweinfurt-Bayreuth, die ist zwischen Knetzger und Eltmann wegen Wartungsarbeiten bis morgen früh circa 8 Uhr in beiden Richtungen gesperrt. Gute Fahrt und kommen Sie gut an.
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0: Greatest Hits auf Bayern 1. It Never Rains in Southern California. Von wem? Albert Hammond. Wenn Sie sagen, ja, ist doch klar, hätte ich Ihnen sofort sagen können. Dann kommt ab Montag wieder Ihre Zeit. Es geht wieder los.
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0: Und außerdem hier noch gleich Rod Stewart und Atomic Kitten im Greatest Hits Abend auf Bayern 1. Schönen Abend, Therese raus.

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1: Um 23 Uhr mit Martin Wilhelmi. In Moskau haben am Abend die Gespräche zum Ukraine-Krieg zwischen Kreml-Chef Putin und den US-Unterhändlern Witkoff und Kushner begonnen. Putin empfing die beiden Gesandten von US-Präsident Trump im Kreml, wie im Staatsfernsehen und auf Fotos zu sehen war. Aus der NDR-Nachrichtenredaktion Torben Müller.
2: Putin sagte, dass es keine einfachen Gespräche seien und erklärte, dass Witkoff und Kushner inzwischen das Vertrauen der russischen Seite hätten. Kreml-Sprecher Peskow hatte die Wiederaufnahme von Verhandlungen erst nach Ankunft der US-Unterhändler in Moskau bestätigt. Demnach haben sie neue Vorschläge im Gepäck. Peskow nannte allerdings keine Details. Der russische Präsident hat unterdessen eine dreitägige Waffenruhe für die ukrainische Hauptstadt Kiew angeordnet. Sie soll gewährleisten, dass Witkoff und Kushner erstmals auch Kiew besuchen können.
1: Einen Tag vor der Landtagswahl haben in Sachsen-Anhalt in mehreren Städten Demonstrationen und Feste für Demokratie und Vielfalt stattgefunden. Auf dem Domplatz in Magdeburg versammelten sich tausende Teilnehmer zu einem Demokratiefestival. Veranstalter war das Bündnis Sachsen-Anhalt Weltoffen. Initiativen, Vereine, Verbände und Einzelpersonen wollten mit der Aktion ein Zeichen für Demokratie und Vielfalt setzen. Die Sicherheitsbehörden in Sachsen prüfen nach dem Fund von Sprengstoffvorrichtungen an zwei Umspannwerken eine Verbindung zu ähnlichen Vorfällen in anderen Bundesländern. Die Sprengstoffvorrichtungen seien selbst gebaut gewesen und hätten darauf abgezielt, einen Kurzschluss an den Hochspannungsleitungen auszulösen. Dazu sei es aber nicht gekommen. Ein Zusammenhang mit den Anschlägen auf die Stromversorgung an Standorten in Nordrhein-Westfalen und Brandenburg wird nicht ausgeschlossen. Nach einem 48-jährigen Tatverdächtigen wird weiter gefahndet. Im Topspiel der Fußball-Bundesliga hat es am Abend keinen Sieger gegeben. Schalke und Bayern München trennten sich 0:0. Aus der Sportredaktion Stefanie Lavoie.
3: Der Meister war überlegen, doch der Aufsteiger trotzte den Bayern mit Leidenschaft und einem überragenden Torhüter Loris Karius. Damit sind die Bayern seit September 24 erstmals nicht mehr Spitzenreiter. Tabellenführer ist Freiburg nach dem 1:0 in Paderborn. Dortmund drehte die Partie in Hoffenheim und machte aus einem 0:2 ein 3:2. Ein Comeback auch für Elversberg. Der Aufsteiger siegte in Mönchengladbach durch ein Tor in der Nachspielzeit mit 4:3. Leverkusen gewann gegen Union Berlin 4:0. Aufopferungsvoll kämpfende Bremer besiegten Leipzig überraschend deutlich mit 3:1.
1: Und im Abendspiel der zweiten Liga hat Bochum in Dresden mit 2:1 gewonnen. Das waren die Nachrichten. Das Wetter in Deutschland: nachts im Norden und Osten vereinzelt Schauer, sonst locker bewölkt bis klar, 15 bis 6 Grad. Morgen Sonne und Wolken im Wechsel, in der Südhälfte häufig sonnig bei 19 bis 29 Grad. Am Montag heiter bis wolkig, vereinzelt Schauer 21 bis 32 und am Dienstag wechselnd bewölkt bei 19 bis 29 Grad. Die Zeit, es ist 23.03 Uhr.
4: Guten Abend auf die Straßen. Einige Sperrungen haben wir wieder in dieser Nacht. Geht los mit der A3 Oberhausen-Arnheim. Ist dicht zwischen Emmerich Ost und dem Grenzübergang Elben. Das Ganze bis Montag 5 Uhr in beiden Richtungen. Die A3 Nürnberg-Passau ist zwischen dem Kreuz Deggendorf und Hengersberg bis 14 Uhr in beiden Richtungen gesperrt. Dann haben wir die A7 Flensburg-Hannover zwischen Hamburg-Stellingen und Heimfeld. Sperrung bis Montag 5 Uhr. Und das gilt auch für die A8 Neunkirchen Richtung Karlsruhe zwischen Limbach und Einöd. Und auch für die A8 Karlsruhe-Stuttgart zwischen Pforzheim-Süd und Heimsheim. Und auch für die 24 Hamburg nach Schwerin zwischen Schwarzenbeek-Grande und Talkau. Und auch für die 43 Wuppertal. Recklinghausen zwischen dem Kreuz Bochum und dem Kreuz Recklinghausen in beiden Richtungen und ebenso für die A44 Kassel Richtung Dortmund zwischen Diemelstadt und Marsberg. Dann die A45 Gießen-Dortmund zwischen Heiger-Burbach und Willensdorf, Sperrung von Mitternacht an bis 5 Uhr. Und die A46 Heinsberg Richtung Düsseldorf ist zwischen Grevenbruch und Kapellen bis Montag 5 Uhr gesperrt. Allen unterwegs eine gute Fahrt.
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4: Wir funken fröhlich in den Sonntag. Ich bin Klaus Schredder-Grau und das ist Chesney Hawks.

0: richtige Show, ist ja zu vergleichen mit Boxkämpfen, die da auch im Fernsehen übertragen werden. Ja, da stehen sich also zwar durchaus beleibte oder durchtrainierte Herren gegenüber und dann immer schön abwechselnd. Ja, Wahnsinn, was nicht so alles gibt. Und das geht so lange, bis die Punktrichter entscheiden, so jetzt reicht's, oder wenn zuvor einer K.O. geht. Dann gab es vorher wohl mal richtig auf die Nuss.
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bisschen Country Rock. Mit einer Truppe aus Nashville natürlich. Hi, Thal, The One Night at a Time aus dem Jahre 2013 war aber ein Cover, muss man dazu sagen. Das Original war von George Harvey Straight aus dem Jahre 97. 10 Minuten vor 11:30, gleich schauen wir auf die Straßen, was los ist im Sendegebiet. Und zuvor gibt's noch 2 Klassiker. Einmal Status Quo und zuvor Musik von Starship in der ARD-Hitnacht.

0: Und damit haben wir es 11:30. Hier ist der Verkehrsservice in der ARD-Hitnacht. Die A3 Oberhausen-Arnheim ist zwischen Emmerich-Ost und dem Grenzübergang Elten wegen Bauarbeiten bis Montag 5 Uhr in beiden Richtungen gesperrt. Die A3 Nürnberg-Passau ist zwischen dem Kreuz Deggendorf und Hengersberg bis 14 Uhr in beiden Richtungen gesperrt. Und dann die A7 Flensburg-Hannover ist gesperrt zwischen Hamburg-Stellingen und Heimfeld, das Ganze bis Montag 5 Uhr. Und das gilt auch für die A8 Neunkirchen Richtung Karlsruhe zwischen Limbach und Einöd. Ebenso für die A8 Karlsruhe-Stuttgart zwischen Pforzheim-Süd und Heimsheim. Und auch für die 24 Hamburg-Schwerin zwischen Schwarzenbeck-Grande und Thalkau. Und auch für die 43 Wuppertal-Recklinghausen zwischen dem Kreuz Bochum und dem Kreuz Recklinghausen. Und ebenso für die A44 Kassel-Dortmund zwischen Diemelstadt und Marsberg. Die A45 Gießen nach Dortmund wird zwischen Haiger-Burbach und Wilnsdorf von Mitternacht bis 5 Uhr gesperrt. Und die 46 Heinsberg-Düsseldorf ist zwischen Grevenbruch und Kapellen bis Montag 5 Uhr gesperrt. Da wo es geht, eine gute Fahrt, kommen Sie gut durch.
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0: Und das Ganze von MDR Thüringen mit Klaus Schneider-Graum. Und ich wünsche Ihnen ein schönes Wochenende.

0: Erfolgstitel von Aerosmith in der ARD-Hitnacht. Heute war der bundesweite Kopfschmerztag. Ja, und das heißt natürlich nicht, dass Sie den ganzen Tag mit Kopfschmerzen durch die Gegend laufen mussten. Nein, natürlich nicht. Das wäre ja auch höchst unerfreulich. Aber tatsächlich knapp 3 Millionen Menschen leiden täglich unter Kopfschmerzen. Und das ist ja auch nicht gerade hilfreich. Neben den Rückenschmerzen ist das die statistisch häufigste gesundheitliche Beeinträchtigung. Und im Verhältnis, so heißt es, scheinen Frauen statistisch deutlich häufiger als Männer unter Kopfschmerzen zu leiden. Inwieweit hier aber der Kater nach einer durchzechten Nacht einbezogen wurde, lassen die meisten Statistiken offen.
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Bon Jovi in der ARD-Hitnacht. So, der Sonntag rückt näher und das Erste, was wir da hören, sind die Nachrichten um Mitternacht. Und bis dahin noch Musik von Céline Dion, von Karat und von den Bangles. If she knew what she wants.

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1: Um 0 Uhr mit Milat Kupay. Russlands Präsident Putin hat die US-Gesandten Witkoff und Kushner in Moskau empfangen. Rund 3 Stunden dauerte das Gespräch. US-Präsident Trump hatte im Vorfeld erklärt, Witkoff und Kushner hätten einen neuen US-Plan zur Beendigung des Krieges dabei. Kreml-Berater Ushakov sprach vor der Presse von nützlichen und konstruktiven Gesprächen. Die Amerikaner hätten versprochen, Putins Einschätzungen einfließen zu lassen, um eine dauerhafte Vereinbarung zur Beendigung des Krieges zu erreichen. Der Nachrichtenagentur TASS zufolge haben Witkoff und Kushner Moskau verlassen. Sie werden für Gespräche in Kiew erwartet, die im Laufe des Tages stattfinden sollen. Einen Tag vor der Landtagswahl haben in Sachsen-Anhalt in mehreren Städten Demonstrationen und Feste für Demokratie und Vielfalt stattgefunden. Auf dem Domplatz in Magdeburg versammelten sich tausende Teilnehmer zu einem Demokratiefestival. Veranstalter war das Bündnis Sachsen-Anhalt weltoffen. Initiativen, Vereine, Verbände und Einzelpersonen wollten mit der Aktion ein Zeichen für Demokratie und Vielfalt setzen. Die Sicherheitsbehörden in Sachsen prüfen nach dem Fund von Sprengstoffvorrichtungen an 2 Umspannwerken eine Verbindung zu ähnlichen Vorfällen in anderen Bundesländern. Die Sprengstoffvorrichtungen seien selbst gebaut gewesen und hätten darauf abgezielt, einen Kurzschluss an den Hochspannungsleitungen auszulösen. Dazu sei es aber nicht gekommen. Ein Zusammenhang mit den Anschlägen auf die Stromversorgung an Standorten in Nordrhein-Westfalen und Brandenburg wird nicht ausgeschlossen. Nach einem 48-jährigen Tatverdächtigen wird weiter gefahndet. Im Topspiel der Fußball-Bundesliga hat es am Abend keinen Sieger gegeben. Schalke und Bayern München trennten sich 0:0. Aus der Sportredaktion Stefanie Lavoie.
2: Der Meister war überlegen, doch der Aufsteiger trotzte den Bayern mit Leidenschaft und einem überragenden Torhüter Loris Karius. Damit sind die Bayern seit September 24 erstmals nicht mehr Spitzenreiter. Tabellenführer ist Freiburg nach dem 1:0 in Paderborn. Dortmund drehte die Partie in Hoffenheim und machte aus einem 0:2 ein 3:2. Ein Comeback auch für Elversberg. Der Aufsteiger siegte in Mönchengladbach durch ein Tor in der Nachspielzeit mit 4:3. Leverkusen gewann gegen Union Berlin 4:0. Aufopferungsvoll kämpfende Bremer besiegten Leipzig überraschend deutlich mit 3:1.
1: Und im Abendspiel der zweiten Liga hat Bochum in Dresden mit 2:1 gewonnen. Das waren die Nachrichten. Das Wetter in Deutschland: im Norden und Osten vereinzelt Schauer, sonst locker bewölkt bis klar. An den Küsten Sturmböen, minimal 15 bis 6 Grad. Tagsüber Sonne und Wolken im Wechsel, in der Südhälfte oft sonnig, maximal 19 bis 29 Grad. Am Montag heiter bis wolkig, vereinzelt Schauer oder Gewitter, 21 bis 32 und am Dienstag bis 29 Grad. Und die Zeit, es ist 0:03 Uhr.
3: Hallo unterwegs. Die A3 Oberhausen-Arnheim ist zwischen Emmerich-Ost und dem Grenzübergang Elten wegen Bauarbeiten bis Montag 5 Uhr in beiden Richtungen gesperrt. Die 3 Nürnberg-Passau nun ist zwischen dem Kreuz Deggendorf und Hengersberg bis 14 Uhr in beiden Richtungen gesperrt. Und jetzt gibt's einige Sperrungen, die dauern bis Montag 5 Uhr. Geht los mit der A7 Flensburg-Hannover zwischen Hamburg-Stellingen und Heimfeld. A8 Neunkirchen Richtung Karlsruhe zwischen Limbach und Einöd. Dann die A8 Karlsruhe-Stuttgart zwischen Pforzheim-Süd und Heimsheim. Die 24 Hamburg-Schwerin zwischen Schwarzenbeek-Grande und Talkau. Und das war's auch. All diese Autobahnen sind bis Montag früh gesperrt. Dann haben wir die A42 Dortmund Richtung Kamp-Lindfort. Die Autobahn ist zwischen Duisburg-Bickerwerth und Baal nach einem Unfall gesperrt. Und die 43 Wuppertal-Recklinghausen ist auch gesperrt zwischen dem Kreuz Bochum und dem Kreuz Recklinghausen. Diesmal wieder bis Montag 5 Uhr. Und das gilt auch für die 44 Kassel-Dortmund zwischen Diemelstadt und Marsberg. Und die A45 Gießen-Dortmund ist zwischen Haiger-Burbach und Willensdorf bis heute 5 Uhr gesperrt. Und die 46 Hansberg-Düsseldorf ist zwischen Grevenbruch und Kapellen bis Montag 5 Uhr gesperrt. Da wo es geht, eine gute Fahrt.
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3: Von MDR Thüringen mit Klaus Schredergau. Schönen Sonntag.

0: Madonna. Am frühen Sonntagmorgen, den 6. September, und da schauen wir jetzt auf den prominenten Geburtstagskalender. Und da beginnen wir mit Lisa Eckhardt, der bitterbösen Kabarettistin aus Österreich, die mittlerweile in Leipzig lebt. Sie wird heute 34. Noch ein Kabarettist, ebenfalls aus dem Süden, aus Bayern in diesem Fall, Willi Astor. Er feiert heute seinen 65. Und dieser Schauspieler wurde bekannt und berühmt und beliebt durch die Filmreihe Police Academy aus den 80er Jahren. Und der Mann konnte mit seinem Mund quasi jedes Geräusch nachmachen. Michael Winslow, er wird heute 68, und in diesem kleinen Ausschnitt hier ging es um eine fiktive Fahrstunde in der Polizeischule.
1: Sie hätten meinen Herrn Kängurus überfahren, Lady. Okay, du kannst den Wagen jetzt starten.
0: Ja, unbedingt. Michael Winslow wird heute 68. Das gleiche Alter erreicht die Moderatorin und Schriftstellerin Amelie Fried. Und Roger Waters von Pink Floyd wird heute 83. Ja, und einer fehlt noch. Dem gratulieren wir nach Heinz-Rudolf Kunze und The Family of the Year. Und alle anderen, die heute Geburtstag haben, sagen wir natürlich auch Gratulation.

0: Debüt-Hit aus dem Jahre 85 von Heinz Rudolf Kunzia. Und im gleichen Jahr hatte auch Aha ihren ersten großen Erfolg mit Take On Me. Hören wir gleich. Und wir gratulieren heute einem Bandmitglied, nämlich Paul Wagner. Er wird heute 65 Jahre alt. Und in einem Interview haben die Jungs mal gesagt, was sie denn so von den 80er Jahren gehalten haben.
1: In a way it wasn't my favorite decade.
2: Das war irgendwie nicht mein Lieblingsjahrzehnt. Ich fühle mich eher so in den 90ern zu Hause. Das ist mein Hintergrund. Bands, die auch mal Gitarre spielen. Was die 80er ja auszeichnet, das sind die Synthesizer. Als wir von Norwegen nach England kamen, hatten wir keine Instrumente dabei. Wir haben einfach ein Studio gemietet, uns an die Synthesizer gesetzt, die wir vorher noch nie angefasst hatten. Das fasst für mich die 80er am allerbesten zusammen. Man hat sich gesagt, okay, Rock ist out, lass uns mal irgendwas anderes machen.
1: Okay, Rock is out, now we're gonna do something else, you know.
3: Paul and I struggled with the fact that we wanted the music to play the overall
2: Paul und ich, wir wollten eigentlich immer die Musik die Hauptrolle spielen lassen in unserer Band. Das war für uns so ein bisschen die Sorge, als wir Morten als Sänger dazu holten. Natürlich wussten wir, dass wir einen guten und eben auch einen gut aussehenden Sänger gewonnen hatten. Aber es wurde zunehmend zu einem Problem durch den ganzen Zirkus, den er durch seine Person auslöste.

0: Und damit haben wir es 12:30. Hallo auf die Straßen. Die A1 Bremen Richtung Osnabrück ist zwischen Groß-Ippenau und Wildeshausen Nord gesperrt. Die A3 Oberhausen-Arnheim ist zwischen Emmerich-Ost und dem Grenzübergang Elten bis Montag 5 Uhr gesperrt. Die A3 Nürnberg-Passau ist zwischen dem Kreuz Deggendorf und Hengersberg bis 14 Uhr in beiden Richtungen gesperrt. Die A7 Flensburg-Hannover ist zwischen Hamburg-Stellingen und Heimfeld bis Montag 5 Uhr gesperrt. Und das gilt auch für die 8-9 Kirchen-Karlsruhe zwischen Limbach und Einöd. Gilt auch für die A8 Karlsruhe-Stuttgart zwischen Pforzheim-Süd und Heimsheim. Ebenso für die 24 Hamburg-Schwerin zwischen Schwarzenbeck-Grande und Thalkau. Dann haben wir die A42 im Ruhrgebiet Dortmund nach Kamp-Lintfort ist gesperrt zwischen Duisburg-Bekerwerth und Baar nach einem Unfall. Die 43 Wuppertal-Recklinghausen ist zwischen dem Kreuz Bochum und dem Kreuz Recklinghausen bis Montag gesperrt. Dann die 44 Kassel-Dortmund ist ebenfalls gesperrt bis Montag 5 Uhr zwischen Diemelstadt und Marsberg. Die A45 Gießen-Dortmund ist zwischen Heiger-Burbach und Willensdorf bis heute 5 Uhr gesperrt. Und die 46 Heinsberg-Düsseldorf ist zwischen Grevenbruch und Kapellen bis Montag 5 Uhr gesperrt. Eine gute Fahrt für Sie.
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0: Mit Klaus Schredergau, Hallöchen, und jetzt geht's musikalisch nach Bangkok.

Whitney Houston in der ARD-Hitnacht um 20:01. Gestern hatten wir kurz mal das Thema angeschnitten, was war denn Ihre erste Platte, die Sie sich gekauft haben, also Schallplatte. Sie kennen noch diese runden Dinger, die Älteren werden sich erinnern. Ich hatte das Vergnügen, die erste Schallplatte von meinem Großvater zum Geburtstag geschenkt bekommen zu haben. Das war eigentlich die schönste Sache, weil es war ein Plattenspieler mit dabei. Neben dem Lied der Schlümpfe konnte ich direkt das Ding abspielen, hat er irgendwo im Plattenladen gekauft, natürlich für 5 Mark. Allerdings gibt es natürlich auch Platten, Langspielplatten oder auch Singles, die sind heute richtig was wert. Und da gibt es Auktionen, die sich mit so etwas beschäftigen, insbesondere auch in den USA. Und es gibt von den Beatles beispielsweise das White Album aus dem Jahre 1968 und die sind auch nummeriert. Und das allererste Exemplar gehörte Ringo Starr. Und das wurde versteigert vor knapp 10 Jahren zum stolzen Preis von $790.000. Ja, das ist natürlich die Ausnahme schlechthin. Wenn Sie auch so ein Einzelstück haben oder eine Fehlpressung oder eine Erstpressung, es gibt von den Beatles auch Sgt. Pepper's Lonely Hearts Club Band, eine Erstpressung in Großbritannien. Und zufälligerweise hatten da alle 4 Beatles handsigniert, ja, und so ein Ding ist dann auch schon mal knapp $300.000 wert. Vielleicht gehen Sie mal in den Keller und schauen mal nach, ob da nicht auch irgendwie ein Schatz schlummert, von dem Sie möglicherweise gar nichts wissen. Aber das sind Einzelstücke, ist eher selten der Fall. Aber manche Platten sind doch eine Menge Kohle wert. Gleich wird's romantisch mit Cherish und Cool and the Gang. Vorher CCR in der ARD-Hitnacht.

Alan Parsons Project Eye in the Sky in der ARD-Hitnacht am frühen Sonntag um 9:09. Gleich gibt's die Nachrichten und danach geht's weiter mit der ARD-Hitnacht. Bevor die Nachrichten starten, noch zwei Titel. Zum einen East 17, Stay Another Day und jetzt Free, All Right Now.

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1: Um 1 Uhr mit Milat Kupay. In Sachsen-Anhalt sind heute 1,7 Millionen Wahlberechtigte aufgerufen, einen neuen Landtag zu wählen. Die Wahl ist von ganz besonderem Interesse. Erstmals könnte die vom Verfassungsschutz als rechtsextrem eingestufte AfD in einem Bundesland die Landesregierung stellen. Aus Magdeburg, Jochen Müller.
2: Es ist keine Wahl wie jede andere. Seit Monaten liegt die AfD in Sachsen-Anhalt in allen Umfragen weit vor allen anderen Parteien. Die Stimmung in Sachsen-Anhalt hat sich unterdessen aufgeheizt. Die Polizei registrierte mehr als 120 wahlbezogene Straftaten, unter anderem Bedrohungen und Körperverletzungen. Innenministerin Tamara Zieschang wollte auch für den Wahlabend Ausschreitungen nicht ausschließen. Die gesamte Landespolizei sowie Hundertschaften aus anderen Bundesländern sind im Einsatz.
1: Die Gespräche zwischen dem russischen Präsidenten Putin und den US-Unterhändlern Witkow und Kushner in Moskau sind beendet. Konkrete Einzelheiten zu dem Treffen sind bislang nicht öffentlich. Putins Berater Ushakov bezeichnete die Gespräche jedoch als konstruktiv. Trump hatte im Vorfeld angekündigt, Witkow und Kushner wollten neue Vorschläge zur Beendigung des Krieges in der Ukraine vorlegen. Als nächste Station für Kushner und Witkow ist Kiew vorgesehen. Das deutsche Raumfahrtunternehmen ESA Aerospace hat einen neuen Startversuch mit seiner Trägerrakete erfolgreich abgeschlossen. Die Spectrum hob um 22.12 Uhr vom norwegischen Weltraumbahnhof Andøya ab und erreichte wie erhofft die Erdumlaufbahn. Es ist der erste Orbitalflug, der von europäischem Boden ausging. Im Topspiel der Fußball-Bundesliga hat es am Abend keinen Sieger gegeben. Schalke und Bayern München trennten sich 0:0. Aus der Sportredaktion Stefanie Lavoie.
3: Der Meister war überlegen, doch der Aufsteiger trotzte den Bayern mit Leidenschaft und einem überragenden Torhüter Loris Karius. Damit sind die Bayern seit September 24 erstmals nicht mehr Spitzenreiter. Tabellenführer ist Freiburg nach dem 1:0 in Paderborn. Dortmund drehte die Partie in Hoffenheim und machte aus einem 0:2 ein 3:2. Ein Comeback auch für Elversberg. Der Aufsteiger siegte in Mönchengladbach durch ein Tor in der Nachspielzeit mit 4:3. Leverkusen gewann gegen Union Berlin 4:0. Aufopferungsvoll kämpfende Bremer besiegten Leipzig überraschend deutlich mit 3:1.
1: Und im Abendspiel der zweiten Liga hat Bochum in Dresden mit 2:1 gewonnen. Das waren die Nachrichten. Das Wetter in Deutschland. Im Norden und Osten vereinzelt Schauer, sonst locker bewölkt, bis klar, an den Küsten Sturmböen, minimal 15 bis 6 Grad. Tagsüber Sonne und Wolken im Wechsel, in der Südhälfte oft sonnig, maximal 19 bis 29 Grad. Am Montag heiter bis wolkig bei 21 bis 32 Grad. Es ist 1.03 Uhr.
4: Und hier ist der Verkehrsservice in der ARD-Hitnacht. Die A3 Oberhausen-Arnheim ist zwischen Emmerich-Ost und dem Grenzübergang Elten wegen Bauarbeiten bis Montag 5 Uhr in beiden Richtungen gesperrt. Die 3 Nürnberg-Passau ist zwischen dem Kreuz Deggendorf und Hengersberg bis 14 Uhr in beiden Richtungen gesperrt. Und dann haben wir die A7 Flensburg-Hannover ist gesperrt zwischen Hamburg-Stellingen und Heimfeld. Das Ganze bis Montag 5 Uhr. Und das gilt auch für die weiteren Autobahnen. So die A8 Neunkirchen-Karlsruhe zwischen Limbach und Einöd. Nochmal die A8 Karlsruhe-Stuttgart zwischen Pforzheim-Süd und Heimsheim. Und auch für die 24 Hamburg-Schwerin zwischen Schwarzenbeck-Grande und Thalkau. Die A42 Dortmund-Kamp-Lindfort ist zwischen Duisburg-Bekerwerth und Baal nach einem Unfall gesperrt. Die 43 Wuppertal-Recklinghausen ist zwischen dem Kreuz Bochum und dem Kreuz Recklinghausen bis Montag 5 Uhr gesperrt in beiden Richtungen. Und das gilt auch für die A44 Kassel Richtung Dortmund zwischen Diemelstadt und Marsberg. Die A45 Gießen-Dortmund ist zwischen Haiger-Burbach und Willensdorf bis 5 Uhr gesperrt, also bis heute 5 Uhr. Und die 46 Heinsberg-Düsseldorf ist zwischen Grevenbruch und Kapellen bis Montag 5 Uhr gesperrt. Allen unterwegs eine gute Fahrt in den Sonntag.
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4: Von MDR Thüringen mit Klaus Schredderau und einen schönen Sonntag für Sie.

Oftmals standen die Mädels von Cloud damals auf den Fernsehbühnen in hautengen weißem Outfits. Vielleicht erinnern Sie sich an Ilias Disco, da waren die Mädels auch mit dieser Nummer zu sehen und auch im Musikladen und natürlich auch in anderen Fernsehsendungen von damals. Apropos Musik, wir haben eine Mail bekommen, heute Nacht beispielsweise von Petra, die wollte mal wissen, ob denn die Musik, die wir hier spielen, ob wir die aussuchen, also wir Moderatoren oder eben nicht. Da muss ich sagen, nee, das macht niemand von uns Moderatoren, da darf ich für die Kolleginnen und Kollegen auch gleich

zuständig. Und wenn Sie auch mal eine Frage haben in dieser Richtung, dann schreiben Sie uns gerne ard-hitnacht@mdr.de. Im Internet gibt es übrigens auch auf der MDR-Seite ein Kontaktformular. Wenn Sie über Google gehen und ARD-Hitnacht eingeben, kommen Sie automatisch auf diese Seite. Oder Sie rufen uns an, geht mittlerweile auch 0800 80 80 110. Da können Sie uns eine Nachricht auf dem Anrufbeantworter hinterlassen. Jetzt gleich Robbie Williams, zuvor noch Huey Lewis and the News.

Wichtige Warnmeldung für die Autofahrer. Vorsicht bitte. Auf der B76 Schleswig-Eutin zwischen Holsteinstadion in Kiel-Wieck und Wellseedamm in Elmschenhagen ist ein Falschfahrer unterwegs. Äußerst rechts fahren, nicht überholen. Falschfahrer auf der B76 Schleswig-Eutin zwischen Holsteinstadion in Kiel-Wieck und Wellseedamm in Elmschenhagen. Falschfahrer, äußerst rechts fahren, nicht überholen. Wir melden, wenn die Gefahr vorüber ist.

0: Die ARD Hitnacht live aus Erfurt vom MDR. Ja, die Fußball-Bundesliga ist ja wieder voll im Gange. Ein Thema, was wir hier eigentlich selten anfassen. Aber gestern Abend bzw. gestern Nachmittag gab es ja interessante Partien. Borussia Dortmund beispielsweise war ja bei Hoffenheim zu Gast und aus einem 1:0 Halbzeitstand machten die noch ein 2:3. Und Bayern München musste beim Aufsteiger Schalke ran und die Blau-Weißen haben immerhin ein 0:0 eingefahren, also ein Pünktchen. Und das brachte die Bayern in ein kleines bayerisches Dilemma, denn seit Monaten verharrten sie ja immer auf dem Spitzenplatz und jetzt hat's mal nicht gereicht. Jetzt sind sie auf 4, beispielsweise vor Elversberg. Der Aufsteiger aus dem Saarland hat auch eine beachtliche Leistung hingelegt. Die waren bei Borussia Mönchengladbach und aus einem Halbzeitstand von 2:1 machten die ein 3:4. Wahnsinn. Und Tim Kleindienst von Borussia Mönchengladbach war dann not amused.
1: Wir sollten mal schleunigst irgendwie unseren Fokus so hochfahren, dass er auch 90 Minuten hält und keine Ahnung, woran es liegt, weniger TikTok gucken oder was weiß ich, ist mir eigentlich wurscht, was er macht.
0: Ja, vielleicht ein bisschen mehr Radio hören, vielleicht hilft das ja. A Wider Shade of Pale habe ich jetzt für Sie von Procol Harum und danach die Verkehrsnachrichten in der ARD-Nacht.

0: Halb zwei haben wir's und hier ist die Entwarnung für die B76 Schleswig-Eutin. Kein Falschfahrer mehr. Zwischen Holsteinstadion in Kielwick und Ostring in Garden-Südkronsburg. Hier haben Sie wieder Freifahrt. Dann geht's weiter auf der A3 Oberhausen-Arnheim. Die Autobahn ist gesperrt zwischen Emmerich-Ost und dem Grenzübergang Elten bis Montag 5 Uhr. Die 3 Nürnberg-Passau ist zwischen dem Kreuz Deggendorf und Hengersberg bis 14 Uhr in beiden Richtungen gesperrt. Die A7 Flensburg-Hannover ist zwischen Hamburg-Stellingen und Heimfeld bis Montag 5 Uhr gesperrt. Und das gilt auch für die A8 Neunkirchen Richtung Karlsruhe zwischen Limbach und Einöd. Ebenso für die A8 Karlsruhe-Stuttgart zwischen Pforzheim-Süd und Heimsheim. Und auch für die A24 Hamburg Richtung Schwerin zwischen Schwarzenbeck-Grande und Talkau. Die A42 Dortmund nach Kamp-Lintfort ist zwischen Duisburg-Bekerwerd und Baal nach einem Unfall gesperrt. Die 43 Wuppertal-Recklinghausen ist zwischen dem Kreuz Bochum und dem Kreuz Recklinghausen bis Montag 5 Uhr in beiden Richtungen gesperrt. Die 44 Kassel-Dortmund ist zwischen Diemelstadt und Marsberg bis Montag 5 Uhr gesperrt. Und das gilt nicht für die 45 Gießen-Dortmund. Die ist nur bis heute 5 Uhr gesperrt und zwar zwischen Haiger-Burbach und Willensdorf. Und die 46 Heinsberg-Düsseldorf ist zwischen Grevenbruch und Kapellen tatsächlich bis Montag 5 Uhr gesperrt. Und das alles wegen Bauarbeiten. Gute Fahrt.
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0: Ja, so kann man schon mal ins Trudeln kommen, wenn so viele Baustellen sind am Wochenende. Ja, manche sind bis Montag, manche bis Sonntag gesperrt. Da muss man mal ein bisschen gucken. Aber Sie wissen ja, wo Sie das auch nachlesen können in der jeweiligen App Ihrer Landesprogramme. Die ARD-Hitnacht jetzt mit Roxette.

Prince, das musikalische Genie, der ja auch den Bengals damals zu ihrem ersten großen Hit verholfen hat. Er hatte ja die Idee zu Manic Monday und hat den Mädels diesen Song auf einer Tonbandkassette geschickt. Die haben sich das angehört und sagten, wow, klingt gut, das sind wir, das machen wir. Und somit hatte Prince seine Finger im Spiel, auch bei Manic Monday. Die ARD-Hitnacht am Sonntag um 20 vor 2. Jetzt gleich Ray Garvey mit Oh My Love und zuvor noch der Hit von Bill Withers, Ain't No Sunshine. 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
1: 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Jetzt gibt's gleich Musik aus den Niederlanden von Taco Okerse. Der Mann heißt tatsächlich so und ist im Sommer 71 Jahre alt geworden. Seinen größten Hit hatte er 1982 mit Podden on the Ritz. Und seine Anfänge, die hat er mal in einem Interview beschrieben, das er vor vielen Jahren mal mit den Kollegen vom Bayerischen Rundfunk führte.
2: Ich habe überall reingerochen. Ich bin mit 18 Jahren in Deutschland auf die Schauspielschule gegangen, als ich nach Hamburg kam. Bin dann durch Zufall, ich musste ja auch mein Geld irgendwo verdienen, habe ich dann als Statist am Thalia Theater in Hamburg mein erstes Geld verdient und rutschte dann von einer Rolle in die andere. Und abends war ich in der Hamburger Musikszene, da hat man mich da auf die Bühne geschubst, so, Alter, nun mach mal. Und so habe ich dann die Musikszene kennengelernt.
1: Ja, und daraus entstand dann diese Nummer hier. Puddin' on the Ritz.

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1: Um 2 Uhr mit Milat Kupay. In Sachsen-Anhalt wird heute ein neuer Landtag gewählt. Knapp 1,7 Millionen Wahlberechtigte sind zur Stimmabgabe aufgerufen. Aus der Nachrichtenredaktion Torben Müller.
2: Wie stark schneidet die AfD ab? Kommt sie erstmals an die Regierung? Das sind die Fragen, die heute in Deutschland und auch im Ausland viele Beobachter interessieren. Die in Sachsen-Anhalt vom Verfassungsschutz als rechtsextremistisch eingestufte Partei mit ihrem Spitzenkandidaten Siegmund hat es zu ihrem Ziel erklärt, eine Alleinregierung zu stellen. Die Umfragen sahen die AfD zwar deutlich vor der CDU von Ministerpräsident Schulze, zur absoluten Mehrheit fehlte demnach aber ein Stück.
1: Die Gespräche zwischen dem russischen Präsidenten Putin und den US-Unterhändlern Witkow und Kushner in Moskau sind beendet. Konkrete Einzelheiten zu dem Treffen sind bislang nicht veröffentlicht. Putins Berater Ushakov bezeichnete die Gespräche jedoch als konstruktiv. Trump hatte im Vorfeld angekündigt, Witkow und Kushner wollten neue Vorschläge zur Beendigung des Krieges in der Ukraine vorlegen. Als nächste Station für Kushner und Witkow ist Kiew vorgesehen. Der Bund unterstützt das Land Berlin bei den Ermittlungen zum Hackerangriff auf Teile der Verwaltung. Nach Angaben des Bundesinnenministeriums sind unter anderem das Bundeskriminalamt und der Verfassungsschutz beteiligt. Eine kriminelle Hackergruppe hatte gestern mehr als 1,4 Millionen Dateien im Darknet veröffentlicht, darunter Personalakten aus dem Berliner Verwaltungsbetrieb, Protokolle und Passwörter. Der Tagesspiegel berichtet, es seien auch Daten besonders schützenswerter Einrichtungen veröffentlicht worden, darunter die von Heizkraftwerken, Tanklagern, Notstromanlagen und Umspannwerken. Eine Rakete des bayerischen Raumfahrt-Startups ESA Aerospace ist zu einem Testflug gestartet. Die unbemannte Trägerrakete Spectrum hob kurz nach 22 Uhr vom norwegischen Weltraumbahnhof Andøya ab. Aus der Nachrichtenredaktion Ronald Lessig.
3: Nach Angaben des Unternehmens erreichte die 28 Meter lange Rakete eine erdnahe Umlaufbahn. Sie hat 5 kleine Satelliten zu wissenschaftlichen Zwecken an Bord. Beim ersten Startversuch im Frühjahr vergangenen Jahres war der Flugkörper nach 30 Sekunden ins Meer gestürzt. Bundesforschungsministerin Baer erklärte, dass eine deutsche Trägerrakete nun den Erdorbit erreicht habe, sei ein Meilenstein. Bundeskanzler Merz sprach vom Beginn einer neuen Ära. Das erste Mal gelinge ein solcher Flug in die Erdumlaufbahn vom europäischen Kontinent aus. Eine europäische Trägerrakete gilt als ein Schritt zu weniger Abhängigkeit von US-Anbietern wie SpaceX.
1: Das waren die Nachrichten. Das Wetter in